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So geht das hier bei mir auch um 0 und 41 Minuten im Bluesclub Radio. Und das war der US-indische Musiker Vineet. Und für die elektronischen Vibes in seinem Roadhouse Blues, so heißt das Stück, erschienen im August, hat DJ Xanté verantwortlich gezeigt. So, jetzt tauche ich aber ab, ich habe es euch versprochen, mit einem deutlich älteren Stück in das Jahr 1979. Das ist eine Weile her gewesen. The Fabulous Thunderbirds haben damals eine CD rausgebracht, die hieß Girls Go Wild im Januar 79. Und daraus habe ich für euch das Stück Wait on Time. Aber ich muss noch einen kleinen Moment warten, bis ich das abdrücken kann, denn ich möchte mich verabschieden für heute. Das ist das letzte Stück der Sendung. 15 Tracks hatte ich euch versprochen. Gute Laune Blues im Bluesclub Radio. Ich hoffe, ich habe die Stimmung damit ein bisschen erwischt oder bei euch angezündet. Die meisten werden es ja erst in den nächsten Tagen hören. Apropos, eine Wiederholung dieser Sendung läuft am kommenden Donnerstag, 10. September. Und wir hören uns wieder mit frischem, also richtig frischem Blues. Wenn ihr mögt, am Donnerstag, 17. September im Bluesclub Radio. Diesmal mache ich keinen Urlaub, das verspreche ich euch. Ihr bekommt eure Dosis an richtig geiler Musik, denn das trägt dazu bei, das Leben lebenswert zu erhalten, zu machen und bleiben zu lassen. Es gibt so viel krummen Scheiß in dieser Welt, ich will gar nicht dran denken. Deshalb Musik und hier für euch die Fabulous Thunderbirds. Ich sage Tschüss, bis in 14 Tagen. 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

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Damit jetzt um 11 Uhr eine Minute. Herzlich willkommen, liebe Hörerinnen und Hörer, zu einer neuen neo-psychedelischen Back to the Garage Folge hier bei Radio Dreieckland Freiburg, UKW 102,3 MHz. Back to the Garage Nummer 852. Mit dem siebten Teil unserer diesjährigen, der summa summarum 16. Back to the Garage Summer Neo Psychedelia Reise. Ohne den Jamie, der ist ja seinem Geburtstag, der das am Dienstag gewesen ist, entfleucht und macht Urlaub in Frankreich. Weil wir hier schöne Musik hören werden, neo-psychedelischer Natur. Aus Skandinavien, aus den USA, aus England. Dabei auch einen Abstecher machen in die 1970er Jahre, genauer gesagt ins Jahr 1973. Das Ganze aber mit dem Andreas am Mikrofon beginnen, mit einer britischen Band. Na, Jamie hat mir das gegeben übrigens, der mir auch recht herzlich gegrüßt ist, wenn er jetzt mittels der modernen Technik in Frankreich hier Radio Dreieckland hören kann. Ja, die Formation, die heißt Chrysanthemums.

Die Chrysanthemums mit dem Stück Porcupine Quills No. 3 erschien 1991 auf ihrer Maxi-Single Vinyl, die unter dem Titel Porcupine Quills 4 Variationen dieses Stückes beinhaltet. Demzufolge nach war das erste der zweiten Seite und die Chrysanthemums English Art Pop Group co-founded by Alan Jenkins and Terry Burrows. Und ich gehe mal davon aus, dass sie sich benannt haben, wohl nach einer klassischen American Kurzgeschichte von John Steinbeck aus dem Jahr 1937. Aktiv war die Band zwischen 1987 und 1998, haben da 6 Alben veröffentlicht, unter anderem 1990 ein Komplett-Cover des legendären Zombies-Albums Odyssey and Oracle. 2020 haben sich die Chrysanthemums wieder zusammengetan und 2022 ein weiteres Album veröffentlicht, wobei es bis heute geblieben ist. Mal gucken, vielleicht bei Zeiten mehr hier bei Back to the Garage, der diesjährigen Neo Psychedelia Reise 2026 von dieser Formation. Jetzt gehen wir um 11.13 Uhr gleich ein halb heute zurück ins Jahr 1973. So einen Abstecher haben wir ja schon mal gemacht. Am 11. August 2018 Back to the Garage Nummer 465 mit einer, ich glaube 1972 erschienenen Single der bundesdeutschen Psych-Prog-Band Doom. Was wir jetzt hier hören, ist eine Formation aus den USA, die sich aber in Berlin niedergelassen hat. Sweet Smoke heißt die Band, hat sich je nach Quelle 1967 oder 1968 in Brooklyn, New York gegründet, ist dann aber 1969 nach Europa, genauer gesagt nach Berlin, wo sie sich irgendwie kommunenmäßig niedergelassen haben und von Bildhauer Waldemar Kuhn gefördert wurden, wie ich hier gerade lese. 3 Alben sind da entstanden. 2 Studioalben 1970, 1973 und ein Live-Album 1974. Da ist die Band dann auch auseinandergegangen und diese beiden Studioalben von Sweet Smoke, die sind schon klasse. Just a Poke heißt das erste aus dem Jahr 1970, wo ja schon versucht war, die beiden Plattenseiten hier einzustreuen, je Seite ein Song, aber dann, naja. Und das zweite Album, das trägt den Titel Darkness to Light. Da sind schon mehrere Songs drauf und 2 sind wirklich für unsere Neo Psychedelia Reise brauchbar und da hat mir 1 das Titelstück Darkness to Light von Sweet Smoke aus dem Jahr 1973 so gut gefallen und gesagt, das wird jetzt eingebaut. Das andere Stück, wie heißt Kundalini, das klingt wie ein Outtake aus dem Apple Records Album des Radha Krishna Tempel. So, und zu Sweet Smoke steht auf der Hüllenrückseite des ersten Albums aus dem Jahr 1970 Just a Poke, wie es heißt, da lässt uns die Plattenfirma, nämlich die Electrola, wissen. Nein, Sweet Smoke ist kein eine neue Zigarettensorte und auch kein neues Programm für die Freunde von Hasch. Sweet Smoke, eigentlich Sweet Smoke of the Happy Plant Pipeful, ist eine neue 5-köpfige Band, zusammengesetzt aus Michael Paris, Saxophon, Andy Gershin, Bassgitarre, Marvin Kaminowitz, Leadgitarre, Jay Dorfman, Schlagzeug und Steve Rosenstein, Rhythmusgitarre. Es ist in den letzten Jahren Mode geworden, jungen Musikern und aufstrebenden Bands einen spezifischen eigenen Sound zu attestieren, auch wenn sie klingen wie die Beatgruppe aus dem Schuppen nebenan. Anders die Sweet Smoke. Kennzeichen ist vor allem die instrumentelle Perfektion jedes einzelnen Mitglieds, die rhythmische Werf und Vielseitigkeit, der Witz überraschende Harmonie, der thematische Einfallsreichtum, der auch über längere Stücke hinweg trägt. Die Musik der Sweet Smoke hat Spannung und innere Logik und sie ist up to date. Das ist's, was sie über Dutzend Bands weit hinaushebt. Na denn, in diesem Sinne jetzt hier Sweet Smoke mit dem Titelsong ihres 1973 erschienenen zweiten Albums Darkness to Light.

Psych Jazz Rock, würde ich mal sagen, hier von Sweet Smoke, dieser ursprünglich aus Brooklyn, New York stammenden, aber sich in Berlin kommunenmäßig niedergelassen habenden Band Sweet Smoke. Der Titelsong Darkness to Light ist das jetzt gewesen, ihres zweiten und auch letzten Studioalbums, erschienen 1973. Und diese beiden Alben von Sweet Smoke, die sind wirklich interessant zu hören. Insbesondere auch das erste aus dem Jahr 1970, Just a Poke, mit seinen zwei Songs, 20 und 16 Minuten lang. Wir kommen jetzt um 11.30 Uhr in der heutigen 852. von Back to the Garage hier bei Radio Dreieckland Freiburg UKW 102,3 MHz mit dem siebten Teil unserer diesjährigen Neo-Psychedelia-Reise zu einer Veröffentlichung, die ein bisschen jünger ist. Die stammt nämlich von gestern vor 20 Wochen, vom 17. April 2026. Penny Arcade ist als Interpretenangabe hier aufgeführt. Richtig heißt er James Hall, bekannt von Veronica Falls, Ultimate Painting und den Proper Ornaments. Sein zweites Album als Penny Arcade ist das. Die erste Veröffentlichung stammt aus dem Jahr 2024. Backwater College hieß die. Und ich bilde mir ein, mich zu erinnern, dass wir davon damals auch hier Musik in unserer Neo-Psychedelia-Reise gehört haben vor 2 Jahren. Wie auch immer, dieses neue Album, das trägt den Titel Double Exposure. Und als ich vor genau 7 Monaten am 29. Januar das erste Vorab gehört habe, Rear View Mirror betitelt, war mir klar, das wird diesen Sommer in unserer Back to the Garage Neo Psychedelia Reise seinen Platz finden. Also geschieht es hier und jetzt und heute. Double Exposure ist nicht unbedingt ein Bruch mit dem bisherigen Schaffen, doch dieses neue Album enthält einige der rohesten und am stärksten dekonstruierten Klänge, die James Hoar bislang aufgenommen hat. Vor allem treten die Gitarren erstmals in den Hintergrund. Es handelt sich keineswegs um ein No-Guitar-Konzeptalbum. So hat es sich einfach ergeben. Ja, der Drumcomputer ist hier irgendwie prominent eingesetzt und ich habe jetzt hier für heute 4 Titel vorbereitet und am Computer ineinander fließen lassen, wie ich das ja so gerne tue bei solchen Veröffentlichungen. Und die Stücke heißen Memory Lane, Worst Trip, Early Morning und Time. Hier jetzt diese 4 Titel aus dem gestern vor 20 Wochen am 17. April 2026 erschienenen zweiten Penny Arcade Album von James Hoar.

Memory Lane, Worst Trip, Early Morning und Time. Musik von James Hoare aus seinem gestern vor 20 Wochen am 17. April 2026 erschienenen zweiten Album unter dem Pseudonym Penny Arcade. Double Exposure heißt das Album, von dem wir jetzt um 11.44 Uhr kommen zu einer Band aus Cambridge in der heutigen Back to the Garage Neo Psychedelia Reisenfolge. The Flight Reaction. Der Jamie hat mir da Musik von da gelassen. Er hat mir, bevor er in Urlaub gefahren ist, ganzen Stapel. Und von dem aus habe ich dann die Bands und Interpreten recherchiert. Und vom Hundertstel ins Tausendstel kommt man da im Handumdrehen. So, und The Flight Reaction, Flight mit Y geschrieben, Psychedelic Rock and Psych Pop Band aus Cambridge, um Singer-Songwriter und Multi-Instrumentalist Mick Crossley. 1991 ist ihr erstes Album erschienen, Songs in a Circle, 2015 ihr sechstes und bis dato auch letztes. Das trägt den Titel Magnetophone Distances, ist am 18. November 2015 erschienen und daraus habe ich dieses Stück hier rausgesucht. From the Corner of My Eye, hier aus Cambridge, The Flight Reaction.

The Flight Reaction aus Cambridge, um den Singer-Songwriter und Multi-Instrumentalisten Mick Crossley. Das Stück From the Corner of My Eye aus ihrem am 18. November 2015 erschienenen sechsten und bis zum heutigen Tag letzten Album Magnetophon Distances. So, 11.52 Uhr, gleich 53, sind wir schon am Ende angekommen mit Back to the Garage Nummer 852 heute hier bei Radio Dreieckland Freiburg UKW 102,3 MHz und der siebten diesjährigen der 2026er Back to the Garage Neo Psychedelia Sommerreise mit dem Andreas am Mikrofon und dem Jamie auf Urlaub in Frankreich, wo er mir von dieser Stelle aus recht herzlich gegrüßt sei. Im Vorfeld der letzten Back to the Garage Sendung habe ich ja mal online gegoogelt Neo Psychedelia Skandinavien und wurde dann schwer fündig, was es nicht alles gibt. Oftmals irgendwelche Leute, die wir schon kennen und oder die nicht mehr aktiv sind, aber hier habe ich jetzt eine gefunden aus Göteborg in Schweden, The Melody Fields. Da hören wir gleich Musik aus ihrem ersten Album. Drei Alben sind von denen erschienen, eins 2018, zwei 2023 sowie auch 2023 eine 7-Inch Single und 2020 eine 12-Inch Vinyl Single. Broken Horse heißt die, woraus wir in der nächsten Back to the Garage Neo Psychedelia Reisen Folge in zwei Wochen Musik hören werden. In zwei Wochen deshalb, weil in den ersten zweieinhalb Augustwochen wurde ja in brüllendster Hitze Fernwärmeleitungen hier auf dem Greta-Gelände verlegt. Und kommende Woche, Donnerstag, Freitag, Samstag, Sonntag, finden Nachfolgebauarbeiten im Keller direkt unter den Radioräumen statt. Das verträgt sich lärmig, wie das sein wird, nicht mit dem Live-Sendungsmachen. Daher gibt's die nächste Back to the Garage-Folge eben erst in zwei Wochen. Da ist dann auch der Jamie wieder mit dabei. Und bis dahin hören wir zum Schluss jetzt eben diese Formation aus Göteborg in Schweden, The Melody Fields. Mit deren Musik, da könnte ich hier mindestens, wenn nicht noch länger, ihr erstes Album einfach nur The Melody Fields betitelt. Das erschien am 16. Februar 2018 als LP und am 2. März 2018 als CD. Ich habe daraus drei Titel ausgesucht und auch am Computer ineinander fließen lassen. Morning Sun, das am 19. Oktober 2017 auch eine digitale Vorabveröffentlichung zum Album war. Dann das Stück Liberty und die Schlussnummer Morning Sun Revisited. Damit, liebe Hörerinnen und Hörer, wünsche ich euch jetzt ein schönes letztes Augustwochenende sommerlicher Natur, wie das ja ist, wenn ich jetzt hier rausgucke. Genau, blauer Himmel, Sonnenschein, angenehme Temperaturen, so kann man es aushalten mit eben The Melody Fields aus Göteborg. Damit sage ich jetzt mal bye bye und eben ein schönes Sommerwochenende euch mit den Stücken Morning Sun Liberty und Morning Sun Revisited. Hier sind The Melody Fields. Bye bye.

Hallo bei Radio Dreieckland, ihr hört die Folksendung Keine Heimat. Die gibt es jeden Dienstag und Freitag von 15 bis 16 Uhr. Heute mit neuen Global Folk CDs. Also wieder CDs ohne klare regionale Zuordnung. Anfangen will ich mit der Band Altingün. Das ist eine Band aus den Niederlanden, die beim bloßen Hören die meisten wohl in der Türkei verorten würden. Altingün sind inzwischen echte Weltmusikstars. Ihr aktuelles Album heißt Garip, ein Album ausschließlich mit Stücken des türkischen Volkssängers Neset Ertak, aber im typischen Sound der Band Altingün.

Das waren Altingün mit ihrem neuen Album Garib. Das ist ihr sechstes Album. Altingün wurde 2016 von dem niederländischen Bassisten Jasper Verhulst gegründet, der Musik im Stil der psychedelischen anatolischen Rockmusik der 1970er Jahre spielen wollte. Auf Facebook suchte er dann türkische Musiker für dieses Projekt und fand Erdinç Ecevit İldiz, der die türkische Langhalslaute Bağlama spielte, und Merve Dastemir, Sängerin und Keyboarderin. Dazu kamen drei weitere Holländer an Percussion, Schlagzeug und Gitarre. Das war dann Altingün. 2024, also nach 8 Jahren, hat Merve Dastemir die Sängerin Altingün verlassen, um solo zu arbeiten. Neuer Leadsänger auf dem Album eben war jetzt Erdinç Ecevit İldiz, also der ja schon von Anfang an dabei war. Das war Altingün. Und jetzt kommt eine Band, die eine ganz ähnliche Geschichte hat, Derya Yildirim und Grup Simsek. Auch das ist keine türkische Band, sondern eine westeuropäische Band. Derya Yildirim kommt aus Hamburg. Gibt allerdings einen wesentlichen Unterschied zwischen den beiden Bands. Derya Yildirim hat, anders als Jasper Verhulst, wie der Name schon andeutet, offensichtlich einen türkischen Hintergrund. Und Derya Yildirim ist als Sängerin und Bağlama-Spielerin die eindeutige Frontfrau dieser Band. Die Grup Simsek als Begleitband, die besteht aus 3 Musikern aus Deutschland, Frankreich und Südafrika. Also auch sehr international, aber nicht so türkisch. Derya Yildirim und Grup Simsek.

Das war der ja Yildirim und Krupp Simsek mit ihrem dritten oder vierten Album, je nachdem, wie man das Doppelalbum Dost 1 und Dost 2 zählt. Das Album heißt Yarin Yoksa. Die Band übersetzt das mit Wenn es kein Morgen gäbe. Auf dem Album finden sich überwiegend Eigenkompositionen der Band. Die Band sieht das Album als Orientierung Richtung anatolische Soulmusik. Da habe ich jetzt vielleicht nicht ganz die passenden Stücke ausgesucht. Eingeladen war der Yildirim und Krupp Simsek dieses Jahr auch beim Rudolstadt-Festival, wo sie mit silbriger Glitzerhose und Fokuhila-Frisur Klemmer eher zitierte als darstellte. Der Yildirim und Krupp Simsek aus Hamburg. 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Jetzt kommt eine Band aus Birmingham, die heißt The Destroyers. Man würde denken, die spielen sowas wie Death Metal oder wenigstens Punk, aber ich würde es eher als Balkan-Folkrock bezeichnen. Immerhin, E-Gitarren gibt's auch. The Destroyers.

Das waren die Destroyers aus Birmingham mit ihrem Album Argonaut. Das ist das vierte Album der Band, die es schon seit über 20 Jahren gibt. Die Band besteht aus 12 Musikern, da wird es eng auf der Bühne. Und zu den 12 Musikern gehören immerhin 5 Bläser, wie wir gerade gehört haben. Ganz schön wuchtige Band. Warum aber heißen sie The Destroyers? Was zerstören sie? Was wollen sie kaputt machen? Dazu gibt es von der Band 2 Antworten. Sie wollen Genregrenzen einreißen und sie wollen die Hemmungen und die Passivität des Publikums beseitigen. The Destroyers. Zum Schluss gibt es noch ein australisches Duo, The Charm of Finches, der Charme der Finken. Das sind Ivy und Mabel Windred Warnes, Geschwister. Sie sind mit Folk und Bluegrass aufgewachsen, haben schon als Kinder zusammen Musik gemacht. Ihre erste EP haben sie 2014 aufgenommen, da waren sie 14 und 11 Jahre alt. Wow. Jetzt hören wir Musik von ihrer vierten CD, Marlinchen in the Snow heißt das. Das ist keine traditionelle Folkmusik, sondern eher Folkpop. Sie nennen es Contemporary Chamber Folk, also zeitgenössische Kammerfolkmusik. Wir hören jetzt das Titelstück von Marlinchen in the Snow und die Band heißt The Charm of Finches.

Das war The Charm of Finches aus Australien, ein Folk-Pop-Duo, das inzwischen aber in Glasgow, also in Schottland, lebt. Ich habe sie im Januar live bei der Internationalen Kulturbörse in Freiburg gesehen. Da haben sie mit einigem Spaß ihr Image als düsteres Duo gepflegt, aber hinterher versichert, dass das alles nur Rollen sind, die sie auch bei jedem Auftritt anders interpretieren. Sie sind in diesem Sommer auch in Deutschland getourt und waren unter anderem beim Badentreffen in Nürnberg, The Charm of Finches. Keine Heimat geht nun zu Ende, hörtet eine Stunde neue Global Folk CDs mit Altingun, Derya Yildirim, The Destroyers und The Charm of Finches. Keine Heimat ist die Folksendung von Radio Dreieckland. Sie wird jeden Dienstag und Freitag von 15 bis 16 Uhr ausgestrahlt und steht dann eine Woche zum Download bereit unter www.keine-heimat.eu. Nächste Woche gibt es voraussichtlich neue Folk-CDs aus den USA, unter anderem mit Jake Blount. Heute gibt es zum Schluss aber noch ein Stück von The Charm of Finches. Ich wünsche euch eine schöne Woche. Ciao, das war Keine Heimat.

Tja, willkommen zu den Jazz News hier bei Radio Dreieckland. Heute unser Thema, die letzte Sendung in unserer Reihe 100 Jahre Miles Davis. Am 26. Mai 1926 erblickte er das Licht der Welt. Wir besprechen beziehungsweise wir schauen auf die letzten 10 Jahre 1981 bis 1991. Doch was ist nicht alles über Miles Davis geschrieben worden? Hier einige Zuschreibungen. Chamäleon des Jazz, Prince of Darkness, Macho bezogen auf seine Frauengeschichten, Verräter des Jazz. Er war reich, fuhr teure und schnelle Autos und kleidete sich die letzten Jahre wie ein Paradiesvogel. Wahrscheinlich auch, um sich abzuheben von den konservativen Anzugsordnungen der Weißen im Showgeschäft. Er wollte von den Weißen anerkannt werden. Geholfen hat ihm das wenig. Nach 5-jähriger Abwesenheit meldete sich Miles Davis 1981 wieder musikalisch mit einem Album The Man with the Horn selbstbewusst zu Wort. Gründe für die lange Abwesenheit waren unter anderem fehlende Akzeptanz seiner Musik, weniger Auftrittsmöglichkeiten. Das Publikum hatte genug von dem Fusion Jazz à la Davis und den Folgegruppen, Pop- und Rockgruppen wie Jefferson Airplane, The Byrds, Grateful Dead bevölkerten die Festivals und Konzertsäle. Der Jazz wurde in eine Nische, in der er sowieso steckte, noch mehr zurückgedrängt. Zitat. Und nicht zu vergessen, Sex und Drogen nahmen den Platz ein, den die Musik in meinem Leben eingenommen hatte. Zitat Ende. So Miles Davis als Rechtfertigung. Wir haben jetzt eben ein Stück gehört von diesem ersten Album 1981, Comeback-Album The Man with a Horn, und zwar das Stück Backseat Betty. Und die Mitspieler waren immer noch unter dem Produzenten Theo Macero, das war Miles Davis Trompete, Marcus Miller Fender Bass, Bill Evans Sopran Sax, Mike Stern Gitarre, Al Foster Drums und Mino Cinelu an den Percussions. Wir hören jetzt ein Stück, und zwar von dem nächsten originären Album nach The Man with the Horn, und zwar Star People. Und da sind die Mitspieler Mino Cinelu an den Percussions, Bill Evans Tenorsax, Sopransaxophon, Al Foster Drums, Marcus Miller Elektrikbass, John Scofield Elektrikgitarre, Mike Stern Elektrikgitarre und Tom Barney am Elektrikbass. Und wir hören das Stück Come Get It und Star People, das Titelstück.

Tja, das war Jean-Pierre vom Live-Album von 1982, We Want Miles, mit einem fulminanten Solo von Mike Stern an der Gitarre. Und jetzt kommt die zwei Titel von Star People, Come Get It und Star People.

Ja, ein schöner Blues. Starpeople, das Titelstück des gleichnamigen Albums von 1983. Kommen wir nochmal zur ganzen Entstehung des Comebacks. Das Medienecho beim Comeback war groß und die Platte The Man with a Horn verkaufte sich gut. Er nahm wieder stilistische Änderungen vor und reagierte auf die beliebten Rock- und Popgruppen und ihre Fans. Fusion mit Rock, Funk und Pop waren angesagt. Neue Produzenten und Mitspielende und geeignete, flexibel agierende Mitspielende begleiteten die Produktion der letzten 10 Jahre. Am Anfang noch der Produzent Theo Macero oder Macero, der Derwisch und Innovator mit neuer Technik im Studio, im Zusammenschnippeln der Stücke, wobei mal Joe Savinold sagte, der Keyboarder der Bitches Brew-Ära, er hatte oft seine eigenen Kompositionen nicht mehr wiedererkannt, nachdem Macero sie bearbeitet hatte. Ich meine, nicht immer zum Nachteil des musikalischen Geschehens. Dann der Produzent Tommy LaPuma, Robert Irwin III., Vince Wilburn ist ein Neffe von Miles Davis und der überragende von allen, der Bassist, Multiinstrumentalist und Produzent Markus Miller für fast die allerletzten Aufnahmen. Und noch andere steuerten mit Davis die Produktion. Neue Musiker wie die Saxophonisten Bill Evans, die Gitarristen Mike Stern, John Scofield und Hip-Hop-Größen wie Easy Mo B tommelten sich im Studio. Auch politisch gab es noch Statements mit dem Album Tutto, eine Hommage an den südafrikanischen Erzbischof und Menschenrechtsaktivisten Desmond Tutu. So, im Folgenden machen wir jetzt eine Collage und als Nächstes kommt das Album 1985 You're Under Arrest mit Time After Time, die Komposition von Cyndi Lauper und You're Under Arrest.

Tja, ein Ausflug in die Pop- und Fusion-, Soul- und Funk-Szene. Ja, on the rest. Im Folgenden, ich muss sagen, 1985 war ein ziemlich ereignisreiches Jahr für Miles Davis. Da war erstmal diese Stücke, die wir eben gehört haben. Dann kam noch Aura, auch von 1985, ein Album, das der dänische Trompeter Palle Mikkelborg für Miles Davis komponiert hat. Und dort lernte er auch die Perkussionistin Marilyn Masur kennen und schätzen. Und John McLaughlin ist hier nochmal bei der Gitarre dabei. Und wir hören das Intro Orange und Blue. Und darauf auch ein Album 1985, sind auch Sessions aus You're on the Rest. Rubberband heißt es und ist aber erst 1989 erschienen und da hören wir die Titel This Is It und Paradise und Matze. Tja, viel Vergnügen.

Tja, wir sind in der zweiten Stunde. Heute gibt es 2 Stunden Jazz News und unser Thema heute Miles Davis zum 100. unserer letzten Sendung, die letzten 10 Jahre. Ja, viel Spaß noch.

Miles Davis liebte spanische Themen. Kommen wir zum Jahr 1986 und das Album Tuto. Tuto, Desmond Tutu, südafrikanischer Erzbischof und Bürgerrechtskämpfer. Das war nicht das erste Statement, politische Statement von Miles Davis im Laufe seiner Karriere. Wir spielen drei Titel, das Titelstück Tuto, Portia und Full Nelson. Und die Besetzung ist diesmal Markus Miller am Bass und an der Bassklarinette, Jason Miles Synthesizer, Omar Hakim Drums, Adam Holzmann Keyboard, George Duke Keyboards und Michel Orbaniak an der elektrischen Violine und er selber natürlich an der Trompete.

Tja, das war Tutto von 1986. Wir kommen in das Jahr 1987 und zu dem Album Siesta. Das ist eine Komposition und Produzent Markus Miller mit Miles Davis zusammen. Ein Soundtrack des Films von Regisseurin Mary Lambert. Eine spanischartige Anmutung vom Sound her und erinnert an Sketches of Spain unter der Ägide von Jill Evans. Und wir hören auch hier zwei Stücke: Lost in Paris, Part 1, Siesta, Kids Kiss und Lost in Madrid, 2. Und dann das Album Amantla von 1989, den Titel Big Time. Und dann sind wir schon beim letzten regulären Album, ist auch ein Soundtrack, Dingo heißt der, von 1991. Vom Komponisten und Pianisten Michel Legrand. Und Davis spielt das selber mit. Concert on the Runway hören wir dort.

0: Herzlich willkommen zum Infomagazin bei Radio Dreieckland. In der heutigen Ausgabe vom 7. September 2026 beschäftigen wir uns zunächst schwerpunktmäßig mit der gestrigen Landtagswahl in Sachsen-Anhalt, bei der die AfD mit Abstand stärkste Kraft wurde. In der zweiten Hälfte der Stunde hört ihr dann noch ein Gespräch mit dem Heiße-Luft-Kollektiv. Wenn sich BürgerInnen organisieren, können sie den Bau von Rechenzentren stoppen, sagt das Kollektiv. Und einen kurzen O-Ton aus dem Autistici Inventati-Kollektiv, das Ende August auf die US-Terrorliste gesetzt wurde und jetzt seine Dienste geschlossen hat. Außerdem noch eine Meldung. Weiterhin kein Equal Pay bei Daimler. Mit 43,8% der Stimmen ist die gesichert rechtsextreme AfD stärkste Kraft bei den Landtagswahlen in Sachsen-Anhalt, verfehlte aber ihr Ziel einer eigenen Regierungsmehrheit. Zweitstärkste Partei ist die CDU mit 17,2%. Ihr Stimmenanteil hat sich damit mehr als halbiert. Sven Schulze, der amtierende Ministerpräsident und Spitzenkandidat der CDU, hat am Wahlabend noch seine Niederlage eingeräumt. Darauf folgen fast gleich auf die SPD mit 9,3%, die Grünen mit 8,9% und die Linke mit 8,6%. Dem BSW gelang knapp der Einzug ins Parlament mit 5,3% der Stimmen. Mit diesem Ergebnis kann die AfD nicht alleine eine Regierung bilden, doch auch der CDU wird es schwerfallen, eine mögliche Regierung zusammen mit anderen Parteien zu bilden, da sie eine Zusammenarbeit mit der AfD ausgeschlossen hatte. Und das BSW klar signalisiert hat, dass sie den CDU-Spitzenkandidaten als Ministerpräsidenten nicht unterstützen wird. An der 5%-Hürde gescheitert ist die FDP, die bisher an der Regierung beteiligt war. Somit steht die Frage, wie die zukünftige Regierung von Sachsen-Anhalt aussehen wird, auch nach der Wahl noch offen. Welche Optionen nun im Raum stehen und welche Handlungsoptionen die Parteien haben, hat Radio Korax Halle im Gespräch mit Dr. Michael Kolkmann besprochen. Er ist Politikwissenschaftler an der Martin-Luther-Universität Halle-Wittenberg.
1: Wie haben Sie den Wahlabend gestern erlebt?
2: Ich habe ihn, ehrlich gesagt, am Autoradio verfolgt, weil ich unterwegs war und zu Hause dann natürlich, wie man das als Politikwissenschaftler macht, ne, sich durch die verschiedenen Online-Angebote zappt, dass man durch die verschiedenen Fernsehsender guckt, dass man in verschiedenen Wahlkreisen mal nachguckt, wer vorne liegt und so weiter. Und mit dem vorläufigen endlichen amtlichen Endergebnis hat es ja dann auch noch bis heute nach 3 Uhr gedauert. Das zeigt vielleicht auch, wie spannend der Wahlabend war, weil am Ende ja wirklich es darauf ankam, kommt noch eine Partei rein, liegt man unter oder über 5%, reicht es am Ende womöglich für eine Mehrheit einer Partei. Heute Morgen sind wir etwas klüger, auch wenn wir nicht alles wissen, weil natürlich jetzt in den nächsten Tagen es viele, viele Gespräche geben wird, sich einige Parteien erst sortieren müssen, ob die Akteure des gestrigen Tages in den nächsten Tagen weiterhin Verantwortung tragen. Ich denke da etwa an die CDU, ist im Moment völlig offen. Da wird es heute Abend einen Landesvorstand geben, wo sicherlich nur über den weiteren Fahrplan, auch über Personalien gesprochen wird. Also es war gestern spannend, es bleibt spannend und man kann argumentieren, Sachsen-Anhalt ist mit 2 Millionen Menschen vielleicht ein relativ kleines Bundesland. Aber das war eine Wahl, die nicht nur landespolitisch, sondern sicher auch bundespolitisch noch für viel, viel Konsequenzen sorgen wird. Nicht nur personell, auch programmatisch. Und Sachsen-Anhalt war ja öfter schon Politiklabor, Koalitionslabor. Und es sieht ganz so aus, als ob das diesmal wieder der Fall sein würde.
1: Also aus einer wissenschaftlichen Perspektive auf jeden Fall ganz viel zum drüber nachdenken und sich genauer anschauen in dem Fall. Ich würde vielleicht so ganz grob, also was schon klar ist, ist, dass die SPD angekündigt hat, sich in der Bundesregierung mehr für soziale Themen einzusetzen und den Reformkurs anzupassen. Das auf jeden Fall eine Reaktion auf diesen Wahlausgang. Sven Schulze hat die Wahlniederlage eingestanden. In welcher Form er jetzt in dieser Partei noch eine Rolle spielen wird, bleibt natürlich so ein bisschen offen. Und ich glaube, das ist der Punkt, wo es anfängt, so diese große Unsicherheit reinzukommen, weil auch komplett unklar ist, wer jetzt eigentlich eine Regierung bilden könnte. Haben Sie da eine Einschätzung schon, in welche Richtung das gehen könnte oder was auf keinen Fall passiert?
2: Na, so Parteien sind ja nicht monolithische Blöcke, wie man so schön sagt. Es gibt nicht die CDU oder die SPD, da gibt es verschiedene Gruppierungen, verschiedene Strömungen. Gestern gab es auch schon die ersten Rücktrittsforderungen an Sven Schulze, die Junge Union hat sich für einen Rücktritt ausgesprochen und so weiter. Also da kann man sehr schwer in dieses Innenleben der Partei gucken. Heute Abend ist, wie gesagt, Landesvorstand, da wird sicherlich alles auf den Tisch kommen. Sven Schulze hat gestern angekündigt, einen Verfahrensvorschlag zu machen. Das klingt so ein bisschen danach, als dass er sich vorstellen kann, vielleicht nicht weiter an vorderster Front zu stehen. Und wir sprechen ja oft vom föderalen System in Deutschland. Natürlich hat Bundespolitik immer Einfluss auf Landtagswahlen, auch auf Landespolitik und umgekehrt. Aber eine Zahl, die mir gestern Abend in Erinnerung geblieben ist, ist, dass 88% der Befragten gesagt haben, mit einer besseren Politik der Bundesregierung wäre das Ergebnis der AfD nicht so stark ausgefallen. Und es ist ja kein Zufall, dass Friedrich Merz eigentlich nur zu zwei kleineren, nicht öffentlichen Wahlkampfauftritten nach Sachsen-Anhalt gekommen ist. Also selten wie zuvor hat man hier, glaube ich, eine sehr, sehr starke Prägung oder Überwölbung des ganzen Wahlgeschehens durch die Bundespolitik erlebt.
1: Vielleicht auch noch so ein bisschen mit Blick auf dieses Wahlergebnis und auch dem Wählerinnenverhalten vor allem, ist eine Sache, die so aus einer, ja, also so, ich habe selber ja auch Politikwissenschaften studiert und da ein hohes Interesse dran, immer an auch, wie Politik läuft, und war selber auch ein bisschen überrascht davon, wie tatsächlich viele Leute, also aus dem Gefühl heraus, also meinem Gefühl heraus, sich weniger an der Sachpolitik orientiert haben als an Identitätsangeboten. Ist das etwas, was Sie bestätigen können?
2: Ich glaube, die AfD hat eine so zentrale Rolle im Wahlkampf gespielt, dass in der Tat es sehr schwierig war für die anderen Parteien mit inhaltlichen Vorschlägen durchzudringen. Und man guckt immer auf die Zweitstimmen in den ganzen Wahlanalysen, aber selbst wenn man mal in die Erststimmen, in die Wahlkreise guckt, ich habe vorhin nochmal nachgeguckt, beim letzten Mal hat die Union bis auf einen Wahlkreis alle Wahlkreise gewonnen, 2021, und gestern hat die Union alle Wahlkreise verloren. Es gab drei Wahlkreise, wo Kandidierende der Linken sich durchgesetzt haben, zwei in Halle, einer in Magdeburg. Alle anderen Wahlkreise sind an die AfD gefallen, die auch noch 170.000 frühere Nichtwähler für sich motivieren konnten. Und auch wenn man mal in die verschiedenen Bevölkerungsgruppen guckt, bei den Arbeitern liegt die AfD bei 60%, bei Männern bei 50%, bei Wählenden mit schlechtem finanziellen Status 65%. Also da hat man auch in der Breite im Wahlergebnis entsprechend abgeschnitten auf Seiten der AfD.
1: Jetzt vielleicht, Sie hatten ja schon gesagt, die CDU wird heute Abend dann definitiv auch kommunizieren, wie es weitergeht, aber eigentlich liegt ja jetzt erstmal der Regierungsauftrag bei der größten Partei, also die mit der meisten Stimmen, also bei der AfD. Da habe ich gestern wahrgenommen erst eine relative Einigkeit zwischen Bundes- und Landespartei, dass man jetzt natürlich offen ist für Koalitionen, auch im Wissen, dass sehr viele Parteien das ausschlagen werden und es eigentlich nur eine Chance gibt, dass das BSW da vielleicht mit einspringt oder Abweichlerinnen in der CDU zu finden, was, glaube ich, auch ein interessantes Vorhaben ist. Gibt es da irgendeinen Weg oder hat sich das nochmal geändert, dass was absehbar ist, was jetzt hier von der gesichert rechtsextremen Fraktion von Sachsen-Anhalt, von der AfD, dort der Plan ist?
2: Also es war nicht nur gestern spannend, es wird wahrscheinlich auch spannend bleiben und auch die Wahl des Ministerpräsidenten wird sehr, sehr spannend. Man braucht in den ersten beiden Wahlgängen eine absolute Mehrheit, im dritten Wahlgang reicht eine relative Mehrheit und momentan sieht es so aus, dass die AfD auf 39 Sitze kommt und das andere Lager mit Union, SPD, Grünen und der Linkspartei ebenfalls auf 39. Man braucht 42. Am Ende ist es eine geheime Wahl. Und man kann schlecht einschätzen, ob nicht vielleicht doch der eine oder die andere für den Kandidaten der anderen Seite stimmt. Das wird man abwarten müssen. Wir haben auch ein bisschen Zeit für diese ganzen Prozesse. Den Passus aus der Landesverfassung, dass es einen bestimmten Termin gibt für die Wahl des Ministerpräsidenten, das hat man ja vor einiger Zeit gestrichen. Man wird vielleicht auch erstmal abwarten, wie die Wahlen in Mecklenburg-Vorpommern und Berlin in zwei Wochen laufen. Und dann ist das mit diesem Regierungsauftrag Bundestag so eine spannende Sache. Der wird ja häufig in Anspruch genommen, auch von verschiedenen Parteien. Aber das ist ja nirgends irgendwie schriftlich mal fixiert oder so. Am Ende wird der, der eine Mehrheit zusammenbekommt, diesen Regierungsauftrag wahrnehmen können. Es wird Sondierungsgespräche geben, es wird viele andere Gespräche geben. Und am Ende könnte in der Tat das BSW die entscheidenden Stimmen abgeben. Und das ist allein schon eine interessante Geschichte. Wenn wir nach Thüringen und nach Brandenburg gucken, war das BSW ja zuletzt nicht wirklich in der Offensive. Aber es sieht so aus, als ob sie in Sachsen-Anhalt zur Königsmacherin werden könnte. Und da hat man vor der Wahl und auch am gestrigen Abend eigentlich ganz unterschiedliche Einschätzungen gehört. Genauso wie von Ulrich Siegmund, der im Wahlkampf noch gesagt hatte, also selbst 3 Stimmen Mehrheit würden ihm nicht reichen. Er möchte eine stabile Mehrheit. Das war sicherlich auch taktisch verstanden im Sinne von Ansprache der Wählenden, die nicht ganz sicher sich für die AfD entscheiden würden, das dann doch zu tun. Gestern Abend betonte er, die Hand ausstrecken zu wollen. Also der Ball liegt auf dem Spielfeld, könnte man so sagen. Und jetzt liegt es an den Parteien, sich diesen Ball zu erobern und dann womöglich ins Tor zu schießen, um im Bild zu bleiben.
1: Und es ist auch ein sehr breites Spielfeld, wie es hier schon so ein bisschen anklingt. Also die Ministerpräsidentenwahl wird jetzt anstehen in irgendeiner Form. Zeitpunkt ist unklar. Also klar, irgendwann wird sie kommen, aber es gibt keinen fixen Termin. Das heißt, das kann sich tatsächlich auch einfach schieben, je nachdem, wie komplex und langwierig diese Sondierungsgespräche sind. Ich wollte da noch einmal nachhaken, wie realistisch ist die Wahrscheinlichkeit, dass da die AfD drauf setzen wird, Neuwahlen nochmal auszulösen?
2: Also erstmal gibt es einen einzigen Termin, der wirklich feststeht. Das ist die Konstituierung des neuen Landtages. Das muss innerhalb von 30 Tagen nach der Wahl passieren. Aber einen Termin für die Wahl des Ministerpräsidenten gibt es, wie gesagt, nicht. Wir haben auch keine regierungslose Zeit. Also Sven Schulze ist dann geschäftsführender Ministerpräsident. Auch die Landesregierung bleibt geschäftsführend im Amt. Aber das ist natürlich keine Dauerlösung. Und das mit der Neuwahl, schwierig, da müsste man den Landtag auflösen, dafür bräuchte man eine qualifizierte Mehrheit. Ich denke mal, es wird jetzt erstmal einige Tage darum gehen, dieses Ergebnis auch bei einigen anderen Parteien zu diskutieren, zu verkraften vielleicht auch. Und dann wird man in einigen Tagen vielleicht etwas deutlicher sehen, in welche Richtung es dann weitergehen wird.
1: Sie hatten jetzt vorhin auch schon angesprochen, das BSW mit etwas über 5% als Partei, die jetzt sehr zentral ist für diese Fragen, die anstehen. Und es ist ja ein Wahlergebnis, das eigentlich auch relativ viele Leute ein bisschen überrascht hat. Hat Sie das auch überrascht oder war das irgendwie aus Ihrer Perspektive ein bisschen vorhersehbar?
2: Ich hätte gerne so ein Talent, das vor der Wahl schon vorhersagen zu können. Das habe ich leider nicht. Vom Ergebnis des BSW bin ich in der Tat ein Stück weit überrascht. In den Umfragen lag man dann doch immer relativ deutlich unter den 5%. Es gab, glaube ich, eine Umfrage, da lag man bei 5%. Aber da scheint es auch noch mal eine Mobilisierung in diese Richtung gegeben zu haben. Und den Abend über, zumindest im ZDF, lag die Partei bei 4,8%, um dann am Ende auf 5,1 und dann auf 5,3 zu springen. Bei Union sieht man, dass da augenscheinlich, Stichwort taktisch wählen, einige Wählerinnen und Wähler zu SPD und Grünen gegangen sind. Unter diesem Maßstab, je mehr Parteien reinkommen, desto unwahrscheinlicher ist eine absolute Mehrheit für die AfD. Aber dass die Union dann unter 20% und jetzt sogar noch unter 18% fällt und sich damit mehr als halbiert hat, das hätte ich so auch nicht erwartet. Und was wir auf keinen Fall gesehen haben, das kennen wir aus anderen Landtagswahlen, das sind diese Personalisierungseffekte am Ende des Wahlkampfes. Manuela Schwesig macht ja gerade in Mecklenburg-Vorpommern vor, wie das geht. Die hat fast aufgeschlossen zur AfD mit der SPD. Und egal, auf welche Landtagswahl der vergangenen Jahre wir gucken, ob bei Dietmar Woidke oder Wilfried Kretschmann oder Michael Kretschmer oder viele andere, auch Malu Dreyer in Rheinland-Pfalz damals, in den letzten Tagen beobachten wir immer eine Tendenz zur Partei des oder der Ministerpräsidentin. Und das ist im Fall von Sven Schulze und der CDU nicht passiert. Das finde ich auch ein Stück weit überraschend, weil man mit dem Amtsbonus des Ministerpräsidenten in die Wahl geht. Aber da war der Wechsel von Rainer Haseloff zu Sven Schulze im Januar vielleicht etwas spät, um sowas wie einen Nimbus oder ne, einen Eindruck als Landesvater mitzunehmen und im Wahlkampf dann auch produktiv nutzen zu können.
1: Das Offensichtliche an der Stelle, vielleicht noch ganz kurz der Vollständigkeit halber, also dass die SPD auch bereit wäre, mit der CDU zusammen irgendeine Form von Regierung zu stellen, ist klar und offensichtlich. Auch bei den Grünen ist es durchaus sehr wahrscheinlich, auch mit Erfahrungen in anderen Bundesländern mit Koalition. Und dass das dann aber bei der Linkspartei wiederum eine große Frage ist, haben, glaube ich, auch inzwischen alle schon mal gehört, da die CDU ja eigentlich einen Unvereinbarkeitsbeschluss hat mit der Partei Die Linke. Ich würde aber jetzt so ein bisschen, weil das werden wir einfach abwarten müssen, wie diese Gespräche laufen, wobei natürlich auch eine Frage spielt, welche gesellschaftliche Debatte drumherum findet statt, beeinflusst ja auch die Art, wie die Parteien miteinander umgehen. Ich würde ein bisschen noch aber davon so einen Schritt zurückgehen. Noch eine Nachfrage. Gibt es Anzeichen, dass die CDU auf Bundesebene ihren aktuellen Politikkurs auch nochmal nachjustieren wird?
2: Das wird sicherlich auch Konsequenzen für die Bundesebene haben und auch für alle Mitglieder der aktuellen Bundesregierung. Na, da werden heute die Gremien tagen, wie an jedem Montagvormittag nach der Wahl. Und das eine ist ja das, was wir in der Politikwissenschaft Entscheidungspolitik nennen, ne, das Treffen von entsprechenden Entscheidungen. Aber was vielleicht auch etwas zu kurz gekommen ist, ist die Darstellungspolitik, also das Erklären von Politik, das Begründen, warum man eine bestimmte Lösung durchsetzt. Da ist, glaube ich, noch Spielraum nach oben in der Bundesregierung. Und auf jeden Fall wird diese Wahl nicht ohne Spuren in Berlin bleiben. Das kann man vielleicht auch nicht nur für die personelle Komponente behaupten, also wenn wir jetzt auf das Führungspersonal der aktuellen Bundesregierung gucken, sondern sicherlich auch in programmatischer Hinsicht.
1: Das ist dieses Erklären auch, warum Entscheidungen zustande kommen, führt mich auch schon so ein bisschen zu dem Punkt, auf den ich jetzt auch noch kommen wollte. Bei Radio Korax im Programm hat Professor Dr. Christian Stecker mit Blick auf das Wahlergebnis in Halle auch ein bisschen drauf geschaut, also drüber gesprochen, wie dieses Wahlergebnis oder wie dieser Wahlkampf auch losgelöst ist von einer realen Sachlage und mehr mit Wahrnehmungen verknüpft ist. Und das ist ja durchaus auch mit Blick jetzt so auf eine Bundespolitik, die die Wahlen beeinflusst, die eigentlich ja aber nicht die Landespolitik sind, sondern da geht es ja eigentlich um andere Themen. Und gleichzeitig, wenn wir den Wahlkampf der AfD anschauen und die Forderungen, die sie haben, ist ein Großteil auch etwas, was nicht in Sachsen-Anhalt eigentlich so direkt umsetzbar ist. Und parallel dazu auch, ich glaube, der Landesjugendpfarrer von Magdeburg hat es auch formuliert, dass er ganz viele Leute getroffen hat, die die AfD wählen, aber das Wahlprogramm selber gar nicht kennen. Gibt es hier eine zunehmende Trennung von einer Sachpolitik hin zu einer emotionalisierten oder auch gar komplett personalisierten? Das ist vielleicht nochmal eine Zusatzkomponente. Aber so eine, ja, nimmt das zu? Wird das schlimmer oder schwieriger?
2: Also wir haben immer schon oder seit vielen Jahren von einer gewissen Amerikanisierung deutscher Wahlkämpfe gesprochen. Damit meint man diese Personalisierung, auch eine Professionalisierung. Also das kann man immer schon gut beobachten. Wenn Sie mal an die Wahl von 98 denken, die Bundestagswahl, aus der Gerhard Schröder als Kanzler hervorging, das war sehr amerikanisiert. Für die AfD jetzt im Landtagswahlkampf kann man das vielleicht sogar noch mal zuspitzen. Wir haben auf der einen Seite ein sehr umfangreiches Regierungsprogramm mit fast 160 Seiten mit sehr, sehr vielen konkreten Forderungen. Und nicht alle sind in der Tat auf der Ebene von Sachsen-Anhalt zu thematisieren. Also wenn ich auf die Migrationspolitik gucke, da finden sich etwa 35 Forderungen im Wahlprogramm. Und ein Kollege hat vor 2 Wochen mal festgestellt, dass die Hälfte dieser Forderungen gar nicht für die politische Ebene Sachsen-Anhalt in Frage kommen, sondern eher für die Bundesebene. Das haben wir in anderen Feldern auch. Und dann haben wir einen Kandidaten, der gewissermaßen auch so ein Stück Kontrast dazu dargestellt hat, also gar nicht mit diesen Forderungen dann auch sehr stark Wahlkampf gemacht hat. Das war eher so eine Art Wahlkampfsimulation, wenn man so möchte. Es gab Grillfeste, es gab Familienfeste, man ist mit der Simson auf die Veranstaltung gefahren, aber so klassische Wahlkampfveranstaltungen, wie wir sie kennen, war das eigentlich nicht. Auf der anderen Seite finde ich bemerkenswert, dass gerade die kleinen Parteien, also SPD, die Linken, aber auch die Grünen, etwas wiederbelebt haben, wo man im digitalen Zeitalter auch dachte, dass das so nicht nochmal kommt, nämlich der Haustürwahlkampf. das wissen wir aus der Forschung, zu einem Anstieg der Wahlbeteiligung um mehrere Prozentpunkte führen kann, indem man halt diesen direkten Kontakt mit politischen Akteuren an der Haustür hat, vielleicht ein Problem loswerden kann, ne, die Akteure wirklich auch mal persönlich vor sich sieht. Das ist sehr, sehr effektiv. Könnte jetzt bei den Ergebnissen der erwähnten Parteien auch eine Rolle gespielt haben. Also man kann diese Personalisierungseffekte, glaube ich, sehr schön beobachten. Auf der anderen Seite hat sich der Wahlkampf aber dann auch durch ganz unterschiedliche Instrumente hervorgetan. Da lag die AfD im digitalen Bereich weit vorne, wie sie das auch in früheren Wahlkämpfen war. Aber wir haben auch andere Wahlkampfinstrumente gesehen.
1: Was aber für mich so ein bisschen auch die Frage in den Raum stellt, ob hier auch ein Potenzial drin ist, wieder in eine Richtung zu kommen, wo man nicht vor so einer Wahl oder nach einer Wahl dasteht und sich denkt, ich habe keine Ahnung, wie diese Regierung zustande kommen soll und wie sie überhaupt handlungsfähig sein soll, was ja eigentlich durchaus in der Bundes-

0: entsprechend operieren müssen.
1: Das also so ein bisschen der Ausblick. Wenn ich es jetzt richtig verstanden habe, die konstituierende Sitzung am 6. Oktober ist ein fixer Termin, auf den gewartet werden kann, was da dann passiert. Und davor einfach die diversen Treffen der Parteien, KoalitionspartnerInnen zwischendrin, die dann natürlich auch sich öffentlich äußern werden, wo sich dann wahrscheinlich die Lage weiterentwickelt. Oder gibt es noch einen anderen wichtigen Zeitpunkt, den man so ein bisschen im Auge behalten sollte?
0: Also der fixe Termin ist in der Tat die Konstituierung des Landtages und bis dahin wird sehr vieles informell ablaufen, vielleicht auch hinter den Kulissen, viele Gespräche und da werden wir vielleicht immer mal Wasserstandsmeldungen bekommen als interessierte Öffentlichkeit, aber das wird weitgehend informell sein, aber wir können auch sicher sein, dass dieser ganze Prozess sehr, sehr stark medial und auch nicht nur aus einer Sachsen-Anhalter-Perspektive, sondern auch deutschlandweit und sogar darüber hinaus entsprechend begleitet werden wird.
1: Das ist also schon mal so der Ausblick auf, was da jetzt auf dieser formalen Ebene passiert. Ich würde noch eine allerletzte Frage stellen, wo wir jetzt ein bisschen weggehen von den Parteien selbst, weil der Wahlkampf war ja durchaus auch geprägt von diversen zivilgesellschaftlichen Akteuren, die noch mal sehr stark präsent waren. Sie hatten selber gerade taktisch Wählen als Kampagne angesprochen, aber das war ja nur eine von vielen Sachen, die gelaufen sind. Hat das eine große Rolle gespielt jetzt in diesem Wahlkampf, beziehungsweise auch welche, die Frage stelle ich dann danach. Genau, der Ausblick. Aber erstmal so eine kurze Einschätzung. Ja, welche Rolle hatten diese zivilgesellschaftlichen Akteure jetzt?
0: Ich glaube, das hat eine relativ große Rolle gespielt. Also noch kennen wir noch nicht die detaillierten Wahlanalysen. Da wird man jetzt im Laufe des Tages und die nächsten Tage nochmal in die Details gucken können. Aber ich glaube, es gab so eine zweifache Mobilisierung, einmal in Richtung der AfD, die 170.000 frühere Nichtwähler für sich gewinnen konnte. Auf der anderen Seite gab es aber auch diese Mobilisierung hin zu den kleineren Parteien. Und ich glaube, da haben die Akteure der Zivilgesellschaft, übrigens auch die Universitäten, aber auch das Bauhaus und viele andere Einrichtungen eine sehr, sehr große Rolle gespielt. Und ich glaube, das sieht man dann teilweise auch an den Wahlergebnissen. SPD und Grüne haben dann doch zugelegt. Die Linken haben etwas verloren. Also von daher, ich denke, diese Mobilisierung wird in beide Richtungen gegangen sein.
1: Dann die anschließende Abschlussfrage, die ich gerade noch mal kurz nach hinten gestellt habe dazu. Welche Rolle hat die Zivilgesellschaft jetzt in den kommenden Tagen und Monaten nach dem Wahlkampf? Wie geht es da weiter?
0: Ich glaube, die Rolle wird nicht mit dem gestrigen Tag enden, eher im Gegenteil. Die wird wahrscheinlich in den nächsten Tagen und Wochen eher noch wichtiger werden, wenn es darum geht, sollte dann eine Regierung stehen, die Arbeit dieser Regierung, wie auch immer sie dann aussieht, entsprechend zu begleiten. Sollte es einen AfD-Ministerpräsidenten geben, dann wird es da sicherlich auch breiten öffentlichen, gesellschaftlichen Protest geben. Und der Wahlkampf hat ja auch gezeigt, dass man da viele kreative Formen finden kann, um die eigenen Positionen deutlich zu machen. Also von daher könnte man argumentieren, endet die Arbeit nicht mit dem gestrigen Tag und dem Wahlergebnis, sondern vielleicht fängt diese Arbeit erst so richtig an.
2: Und wir bleiben beim Thema. Die Wahl in Sachsen-Anhalt ist entschieden die AfD stärkste Kraft. Was bedeutet das für das gesellschaftliche Klima und für Menschen, die von Rassismus betroffen sind, für Geflüchtete und queere Menschen? Und wie können demokratische Parteien der AfD etwas entgegensetzen, ohne ihre Feindbilder und Erzählungen zu übernehmen? Darüber sprach RDL mit Olaf Meister, parlamentarischer Geschäftsführer der Grünen Landtagsfraktion und langjährig politisch aktiv.
3: Wie kurz war Ihre Nacht?
4: Ja, recht, tatsächlich recht kurz, weil wir gestern natürlich auch relativ lange zusammen saßen. So die Stimmung war so, zum einen haben wir zu uns Grünen ein starkes Ergebnis erzielt, also im ostdeutschen Flächenland fast 9%, das ist das Beste, was wir je hatten und trotzdem kann man da gar nicht feiern, so, weil natürlich die gesamtpolitische Lage dramatisch ist mit einer AfD, die uns hier ganz knapp vor der absoluten Mehrheit steht.
3: Sie sind 1989 dem neuen Forum beigetreten und damit in einer Bewegung politisiert, die für die demokratische Öffnung und für gesellschaftliche Veränderung stand. Nun erleben Sie 37 Jahre später, dass eine rechtsextreme Partei Sachsen-Anhalt politisch dominiert. Was ist Ihnen durch den Kopf gegangen, als Sie gestern Abend auf dieses Wahlergebnis geschaut haben?
4: Das hätte ich tatsächlich nicht angenommen, dass eine Bevölkerung, wie wir uns selber hier die Freiheit erkämpft haben, das war ja tatsächlich der 1989, man musste auf die Straße gehen gegen Widerstände, mit auf Angst vor Repressalien, gegen eine Diktatur

0: vorgehen, dass so viele das nicht verstehen, was das tatsächlich wert ist und dass die AfD da eine echte Bedrohung ist. So, das ist, ja, das macht ja so ein Stückchen ratlos.
1: Die Gefahr besteht ja jetzt, dass vor allem über Zahlen gesprochen wird. Wer hat wie viel gewonnen oder verloren, welche Mehrheiten sind möglich. Aber hinter diesem Ergebnis steht eine womöglich tiefgreifende gesellschaftliche Verschiebung. Was sagt Ihrer Ansicht nach dieses Wahlergebnis über die politische, über die gesellschaftliche Situation in Sachsen-Anhalt, aber auch vielleicht darüber hinaus?
0: Dass wir sehen, dass eben eine rechtsextreme Partei in der Lage ist, hier dicht an die absolute Mehrheit zu kommen. Wir sehen ja, dass das auch ein weltweites Problem ist. Man kann ja das Sachsen-Anhalt gucken, wo es jetzt hier für Deutschland besonders krass ist. Also wir sehen ja dieselbe Entwicklung auch in anderen westlichen Staaten, wenn man mal USA, Trump guckt, Frankreich gibt ähnliche Dinge und Großbritannien und so. Das macht mir wirklich tiefe Sorge, dass wir insgesamt als demokratische Gesellschaften da so ein Problem haben, dass große Teile der Gesellschaft so autoritären, einfachen Antworten zusprechen, dass sie dem nachgehen. Das ist wirklich ein ganz ernstes Problem, wo wir noch von Lösungen weit entfernt sind.
1: Was haben Ihrer Ansicht nach die Grünen, Bündnis 90, die Grünen besser gemacht als andere Parteien? Denn Sie als die Grünen, auch wenn Sie unter 10% geblieben sind, haben immerhin Ihr Ergebnis verdoppelt.
0: Wir hatten von Anfang an sehr dieses Thema Demokratie, auch in unserer Kampagne, dass das ein wesentlicher Punkt ist. Am Anfang standen wir bei 3%, da war so die Frage, also kommen wir denn überhaupt rein? Und dann war klar, dass die AfD sehr stark sein wird und dass eine Möglichkeit, die AfD an der Macht zu hindern, ist, dass die Grünen tatsächlich reinkommen mit einem guten Ergebnis und dann klare Politik dagegen machen können. Das hat immer weiter Raum gegriffen. Gab es denn hier also wirklich große zivilgesellschaftliche Kräfte, die unterwegs waren und dazu aufforderten, also da unbedingt Grün und SPD mit der Zweitstimme zu wählen, damit genau das verhindert wird. Das hat am Ende auch wirklich funktioniert für diese angesprochenen Parteien und hat auch die AfD jetzt erstmal an dem direkten Durchmarsch gehindert. Das war ja natürlich erfolgreich. Also trotzdem haben wir jetzt völlig unklare Situation, weil das BSW auch reingekommen ist mit, was überhaupt für Ansichten sind, die also sich jetzt so äußern, dass sie auch das mittragen könnten, AfD zu wählen. Deshalb ist die Lage total schwierig im Moment, aber das war so der Weg, der uns da hingeführt hat, ja.
1: Nun war auch gestern und heute schon zu hören, dass man die WählerInnen der AfD ernst nehmen müsse. Wie verhindern auch Sie von den Grünen, dass der Versuch, WählerInnen zurückzugewinnen, am Ende zur Übernahme von politischen Forderungen, von Narrativen auch der AfD führt?
0: Ja, das ist wirklich schwierig. Die CDU hat das ja an verschiedenster Stelle immer wieder versucht, auch so im März, mit denen wir halbieren die AfD mit der Ankündigung und dann mit den entsprechenden Narrativen der AfD unterwegs zu sein. Das hat am Ende immer nur der AfD genutzt und hat sie dann tatsächlich stärker gemacht, weil ihre Themen gespielt werden und die dann da das Original sind und da ist ganz viel auf dem Ziel. Also das sollte man nicht tun, das ist nicht die Lösung. Das Problem ist trotzdem, wir haben so eine Mentalität in der Bevölkerung hier in weiten Teilen, dass das Bestehen eines Problems als Beweis des Versagens der Regierung und des Systems verstanden wird. So ganz viele waren sind zufrieden über die verschiedenen Probleme und nehmen das Problem als Versagen. Dabei ist das natürlich etwas Normales, dass wir, es gab immer Probleme, es wird immer Probleme geben und Aufgabe von Regierung ist, das zu lösen. Das ist bei vielen Problemen leicht so, die gehen dann ruckzuck durch, das merkt ja keiner, dass sie da sind. Und andere Probleme, die sind natürlich ganz gravierend und ganz schwerwiegend und da wird gestritten und das dauert. Und viele Leute haben da den Eindruck, nee, also, dass das jetzt nicht morgen gelöst ist und ich mich auch selber verändern muss in irgendeiner Form, dann ist das nicht meine Regierung, da muss ich anders ran. Wir sind dann noch nicht an die Leute rangekommen, das wieder klar zu machen, die Erwartungshaltung an die Regierung muss sein, die muss Probleme lösen, aber das ist nicht immer leicht. Wir erleben das so durch diese neuen Medien, dass das so total dann auch, dieser Hass und Hetze kriegt sich halt gut, die sachliche Lösung kriegt sich viel schlechter, da werden wir wirklich überrollt. Dann müssen wir ran in die Frage, wie wir Menschen miteinander kommunizieren. Ich glaube, das ist so die Kampffrage, die geht nicht nur Sachsen-Anhalt an.
1: Lassen Sie uns noch ein bisschen in Sachsen-Anhalt bleiben und schauen auf das gesellschaftliche Klima. Die Wirkung der AfD beginnt ja nicht erst dann, wenn sie Ministerien besetzt. Wenn sie permanent über Abschiebungen, Remigration, nationale Identität oder angebliche Bedrohungen durch Migrantinnen und Migranten spricht, verändert das dieses Klima ja auch. Was machen aus Ihrer Sicht diese permanenten Angriffe seitens der AfD mit dem politischen Alltag und dem Klima in Sachsen-Anhalt, auch vielleicht in der ländlichen Region?
0: Das erleben wir schon seit Jahren zunehmend, dass das natürlich immer schwieriger wird. Wir erleben, dass die AfD wirklich Kulturschaffenden hinterher spioniert, ob die sich etwa politisch äußern, also sehenswürdige Likes im Internet, solche Sachen, geht die AfD tatsächlich nach. Und versucht dann öffentliche Mittel, ob man die nicht streichen kann. Das war schon bisher so ein Thema, also im kommunalen Bereich viel. Wir befürchten natürlich, dass das jetzt auch auf Landesebene, wenn sie tatsächlich in irgendeiner Funktion in der Lage sein sollten, Macht auszuüben, das noch schwerer wird. Und das gesamte gesellschaftliche Klima wird dementsprechend natürlich viel schlechter und viel angestrengter. Das haben sie aber im Gegenmoment erlebt jetzt, wo tatsächlich die andere Seite sich stärker zusammenhält. Also sowohl die demokratischen Parteien, der Wahlkampf war wirklich geprägt zwischen diesen Parteien von einer großen Wertschätzung und wenig gegeneinander. Und auch so die Solidarität unter Kulturschaffenden und Leuten, die im Sozialbereich unterwegs sind und den politischen Kräften dazu, ist deutlich stärker, als wir das in der Vergangenheit hatten.
1: Für manche ist dieses Wahlergebnis eine Nachricht unter vielen. Für andere, gerade vor Ort in Sachsen-Anhalt, ist es eine existenzielle Frage für Menschen, die selbst oder deren Familien von Rassismus betroffen sind, für Geflüchtete, für queere Menschen oder für Menschen, die sich antifaschistisch engagieren. Was sagen Sie von den Grünen diesen Menschen heute am Tag nach der Wahl?
0: Die Hoffnung nicht aufzugeben, sondern wirklich zusammenstehen, solidarisch zu sein, sich gegenseitig zu helfen, Angriffe abzuwehren und insgesamt zu versuchen, auf eine politische Lösung hinzuarbeiten, dass wir das Schlimmste, also jetzt tatsächlich eine AfD-Regierung zu bekommen, verhindern können. So, und das kann man tatsächlich mit politisch wird es schwer, aber es ist ja durchaus möglich. Und insgesamt müssen wir als Gesellschaft zusammenstehen. Wir hatten jetzt hier eine Großdemonstration, die ja auch überregional beachtet wurde mit 15.000 Leuten auf dem Magdeburger Domplatz, die größte Demonstration seit Jahrzehnten in Magdeburg, wo man sieht, also da ist ein gesellschaftliches Engagement da, da gibt es eine Zivilgesellschaft, die sich wehrt und die stark ist und die muss zusammenstehen.
2: Das sagt Olaf Meister, parlamentarischer Geschäftsführer der Grünen Landtagsfraktion in Sachsen-Anhalt im Gespräch mit RDL. Und zu der Landtagswahl in Sachsen-Anhalt haben wir einige Stimmen auf Social Media gesammelt.
3: Robert Fietzke, Sozialarbeiter, Leitung Soziokulturelles Zentrum Zora Halberstadt, Lehre an der Hochschule Magdeburg. Die AfD-Regierung wird kommen. Sie werden uns ab der ersten Minute jagen. Ich möchte heute nur noch weinen, um all diese Menschen, die es direkt und unmittelbar betrifft. Gleichzeitig ist da auch viel Wut. Auf die, die die Verhältnisse, die Faschismus wieder salonfähig gemacht haben, stetig erneuern. Die stabilen Leute hier, die sich in den letzten Monaten den Arsch aufgerissen haben, sind noch da. Es war nichts umsonst, im Gegenteil. Jetzt heißt es Wunden lecken, beisammen sein, ganz viel reden. Und dann werden wir sehen, wie viel Widerständigkeit hier gewachsen ist.
2: Veronika Kracher. Für diesen Clusterfuck in Sachsen-Anhalt mitverantwortlich sind übrigens auch bürgerliche Medien, die die AfD normalisiert haben. Parteien der Mitte, die mit der AfD kommunal gegen Geflüchtete, Gendern und Soziales gestimmt haben. Konservative Millionäre, die rechte Hassportale finanzieren. Bürgerliche Mitte Meyers. Die Union hat immer und immer wieder bewiesen, dass wenn sie die Wahl zwischen anderen geht es besser, aber auf Kosten meines Wohlstandes und Faschismus hat, mit dem Faschismus koaliert.
3: Maximilian Pichel zur ARD-Berichterstattung nach der Wahl. Warum die Kommunikation auf Social Media so nicht funktioniert. Die Tagesschau bringt 20 Sekunden Clips aus dem Wahlstudio. Ulrich Siegmunds Clip kann genauso ohne Probleme von der AfD geteilt werden.

0: wird der brutalen Wahrheit nicht ins Gesicht geblickt. Die AfD konnte deswegen so viele Nichtwähler gewinnen, weil es bis vor 2 Jahren keine extremistische Partei gab, die der Macht jemals so nah war. Die Aussicht auf die Destruktion, auf den Abriss des Systems zieht.
1: Oliver Schreiber. Es ist der Abbau des Sozialstaats, der direkt in den Faschismus führt. Der Sozialstaat ist finanzierbar. Das Gerede von der Unfinanzierbarkeit und vom Sparzwang dient dazu, die Tech-Milliardäre und das reichste Prozent zu schützen. Solidarität und Gemeinwohl müssen ins Zentrum der Politik rücken.
0: Christo Lazarevic zur Darstellung, dass 62% der Menschen in schlechter finanzieller Lage die AfD gewählt hätten. Diese Zahlen, die gerade so rumgehen, sagen übrigens gar nichts darüber aus, wie es AfD-Wählenden finanziell tatsächlich geht. Es handelt sich um eine Selbsteinschätzung und sie zeigt nur, dass AfD-Wählende sich zu kurz gekommen fühlen. AfD-Wählende sind zu einem großen Teil Menschen mit einem sozialdarwinistischen Weltbild. Sie haben gar kein Problem damit, wie ungerecht es in der Gesellschaft zugeht. Sie haben nur ein Problem damit, dass sie selbst nicht ganz oben stehen. Das sind überwiegend Menschen, die denken, es stünde ihnen zu, ganz oben zu stehen, weil sie anständige, reinrassige Deutsche sind. Sie treten gerne nach unten und ihnen ist egal, ob Ärztemangel herrscht. Sie wollen einfach keine Person bei sich mit dunkler Hautfarbe, die mehr verdienen als sie. Und wir wissen aus anderen Studien, dass es AfD-Wählenden finanziell gar nicht so schlecht geht. Im Grunde sind es ähnliche Gruppen, bei denen schon die NSDAP vor knapp 100 Jahren stark war. Kleinbürgertum, Handwerker, Selbstständige, ehemals protestantische Mittelschicht, eher ländlich. Was die Debatte über die AfD als neue Arbeiterpartei angeht, auch die Einordnung als Arbeiter basiert auf Selbsteinschätzung und hat mit dem Arbeiterbegriff von früher nicht mehr viel zu tun. Leute, die heute am Fließband stehen, gehören meist nicht zu den finanziell schlechter Gestellten. Ich finde auch, dass die Bundesregierung Reiche und Vermögen endlich angemessen besteuern sollte und wir Sozialaufbau statt Sozialabbau brauchen. Ich denke auch, dass so eine Politik die AfD schwächen würde. Mich stört trotzdem diese Erzählung. Die Leute wählen AfD, weil es ihnen so schlecht geht. Wir reden hier zu einem großen Teil über Leute, die ein Häuschen besitzen und einen VW vor der Tür haben, aber denken, dass ihnen eigentlich eine Villa und ein Porsche zustehen. Da kommt Sozialpolitik irgendwann auch an ihre Grenzen. Vor allem entlässt diese Erzählung AfD-Wählende aus ihrer Verantwortung, indem sie die Wahl einer rechtsextremen Partei als eine Art Notwehr oder sozialen Protest darstellt. Und das ist Bullshit. Die Leute wissen, was die AfD ist und sie wählen sie vor allem, weil sie nach unten treten wollen. Und diese Erzählung ist auch eine Unverschämtheit gegenüber allen Menschen, denen es finanziell wirklich nicht gut geht und die niemals ihr Kreuz bei einer Faschopartei machen würden. Zu einem großen Teil übrigens Menschen mit Migrationsgeschichte. Aber die sind in der Debatte hier ja eh egal.
1: Und zum Abschluss der Postillon. Historikerin begeistert, dass sie live miterleben kann, wie das alles angefangen hat damals. Soweit eine kleine Zusammenstellung verschiedener kritischer Stimmen zur Landtagswahl in Sachsen-Anhalt auf Social Media. Die Cloud, das klingt nach etwas Leichtem, Unsichtbarem, beinahe Gewichtslosem. Aber hinter ChatGPT, Streaming und dem KI-Boom stehen riesige Rechenzentren. Sie verbrauchen Strom, Wasser und Fläche. Für manche sollen sogar neue fossile Gaskraftwerke gebaut werden. Während Politik und Tech-Konzerne künstliche Intelligenz als Zukunftstechnologie weitestgehend kritiklos feiern, wächst im Hintergrund eine Infrastruktur, über die erstaunlich wenig gesprochen wird. Das Projekt Heiße Luft macht nun sichtbar, wo in Deutschland neue Rechenzentren entstehen, aber auch wer am Ende von diesem Boom profitiert. Darüber sprachen wir mit der Physikerin Tiziana von Witzleben von dem Projekt Heiße Luft.
2: Wenn wir Cloud hören, denken viele ja an etwas Unsichtbares, an Daten, die irgendwo im Internet schweben. Euer Projekt heißt dagegen Heiße Luft. Was ist denn eigentlich so heiß, so schwer und so materiell an unserer angeblich digitalen Zukunft?
3: Cloud, das Englische für Wolke, das suggeriert ja dieses Herumschweben der Daten, dieses irgendwie nebulöse, ganz immaterialisierte Dasein von Daten und von Rechenleistungen. Dabei ist es eigentlich ein Wort für Rechner, also eigentlich ein Wort wirklich für Computer, für Rechner, für Rechenleistungen. Meistens stehen die dann eben in diesen großen

0: im Rechenzentren. Und diese Rechenzentren sind, wie gerade schon erwähnt, eben sehr aufwendig in ihrem Stromkonsum, aber auch für diese Kühlung brauchen wir oft Wasser, große Mengen Wasser, und wir brauchen auch riesige Mengen Fläche für diese Rechenzentren. Und deswegen wollten wir mit diesem Projekt heißeluft.org, wir wollten das mal so veranschaulichen, diese materielle Auswirkung von der Cloud. Und wir haben uns heiße Luft genannt, einerseits, um eben auf diese direkten Auswirkungen anzuspielen, wie Rechenzentren die Luft um sie herum erhitzen. Also das wurde schon in Studien jetzt gezeigt, dass so ein Rechenzentrum die direkte Umgebungsluft erhitzt, 2 Grad im Durchschnitt und an manchen Tagen sogar um bis zu 9 Grad. Und wir wollten eben auch darauf anspielen, was wir gerade beobachten, ist dieser riesige Ausbau der Infrastruktur, der sich anfühlt wie so ein Hype, wo auch relativ viel Spekulation dabei ist, deswegen auch der Name heiße Luft, um eben so ein bisschen das zu hinterfragen, so wie viel steckt da wirklich dahinter, was passiert da eigentlich.
1: Nun bist du vom Fach, hat dich, als du angefangen hast, dich im Rahmen des Projekts damit zu beschäftigen, noch irgendetwas dabei überrascht, als die Infrastruktur systematisch sichtbar gemacht wurde auf so einer Karte?
0: Mich hat sehr viel überrascht. Ich bin ein bisschen vom Fach, also ich bin eigentlich Physikerin, das heißt, ich habe viel mit Rechenzentren gearbeitet und habe sie halt eigentlich immer als was Wichtiges wahrgenommen. Und ja, als ich dann mit der Recherche begonnen habe, war ich dann doch sehr überrascht, weil ich das Gefühl hatte, es hört einfach nicht auf, meine Recherche. Also es ist auch so, ich habe immer mehr Rechenzentren gefunden. Wir haben ein Kontaktformular, wo uns Leute Rechenzentren zuschicken, und wir kriegen immer noch Nachrichten, dass wir nicht alles erfasst haben. Und ja, also einfach diese schiere Menge und auch, dass wirklich jedes Bundesland davon betroffen ist, hat mich sehr überrascht. Und ja, was auch sehr erschreckend war, sind die Größenordnungen, die wir hier bei Fläche und bei Strombedarf sehen. Also wir sehen ja wirklich Strombedarfe von ganzen Städten, die dazugekommen sollen, und Flächen, die so groß sind wie 20 Fußballfelder. Also wirklich gigantische Ausmaße annehmen. Und zu guter Letzt, was sehr überraschend war einfach der Mangel an Informationen. Also wie oft ganz, ganz, ganz schwierig war, Informationen überhaupt zu bekommen und wie oft wirklich diese Information durch Bürgerinitiativen zugetragen wurde. Also es gibt recht viele Bürgerinitiativen, die diese Informationen sammeln und dann auch online stellen und Nachfragen stellen, und darüber war es dann auch oft möglich, diesen Ausbau zu kartografieren.
1: Warum verändert gerade generative KI den Bedarf an Rechenzentren so massiv? Und warum reden wir am Ende über die Infrastruktur so wenig?
0: Also bei generativer KI sprechen wir eben um KI, die etwas generiert. Das heißt, das ist eine KI, die kreiert dann zum Beispiel Text oder Bilder oder auch Videos. Anders als eine KI, die zum Beispiel einfach nur etwas analysiert und sich vielleicht Bilder anguckt in der Medizin zum Beispiel oder so. Und das heißt, so eine generative KI muss mit ihrem gesamten Gedächtnis und ihrem ganzen Wissen geladen werden. Also das gesamte Modell muss geladen werden, und das ist extrem aufwendig. Also da brauchen wir deutlich mehr Rechenleistung für und auch deutlich mehr Speicher. Und ich glaube, wir beobachten so eine Art FOMO, also so eine Fear of Missing Out, in der, das ist ja nicht etwas, was nur Deutschland betrifft. Wir sehen diesen Ausbau in den USA ganz krass, wir sehen ihn aber eigentlich in allen Ländern, die solide Stromnetzwerke haben. Und da versuchen sich jetzt eben verschiedene Kooperationen irgendwie führend zu etablieren. Und wir beobachten fast sowas wie ein Wettrüsten oder so ein Wettrennen um Speicherplatz und Rechenleistung.
1: Warum wird darüber so wenig gesprochen?
0: Ich habe das Gefühl, dass wir mehr darüber reden, so langsam, dass es jetzt auch so langsam in den Vordergrund drückt in unseren Medien. Und ich glaube, dass wir leider so wenig darüber reden, weil es eben so schlechte Auswirkungen auf Umwelt und Klima hat. Und wir ja auch gerade in den USA zum Beispiel sehen, wie viele Menschen sich dagegen wehren, wie viele Proteste es gibt, wie viel Widerstand es gibt. Wir sehen es aber auch mittlerweile in Deutschland, wie viele Leute sich versuchen, sich zu informieren und zu organisieren gegen Rechenzentren. Und ich glaube, dass deswegen das Thema bisher so ein bisschen in den Hintergrund gerückt wurde, beziehungsweise wenig diskutiert wurde. Aber ich glaube auch, dass es jetzt immer mehr in den Vordergrund rückt.
1: Du hast es schon erwähnt, der enorme Bedarf an Strom. Und gleichzeitig wird nicht nur über neue Gaskraftwerke diskutiert, um diesen Energiebedarf abzusichern, sondern sie sollen auch gebaut werden. Wird also der KI-Boom letztlich nur durch neue fossile Infrastruktur ermöglicht?
0: Ja, die ganz kurze Antwort würde ich sagen, ist ja. Wir haben in unserer Recherche gesehen, dass wir mindestens 7 Gaskraftwerke, die neu sind, die neu gebaut werden sollen, in direkter Umgebung zu neuen Rechenzentren finden konnten. Also
1: zum Beispiel wo? Hast du ein Beispiel wo?
0: In Bierstein, auch in Maintal, in Groß-Gerau. Also es gibt einige, das sieht man aber auf unserer Karte auch ganz leicht.
1: Die Tech-Konzerne ihrerseits behaupten ja gleichzeitig, die KI könne beim Klimaschutz helfen. Wo liegt für euch die Grenze zwischen tatsächlichen Möglichkeiten, tatsächlich, dass es vielleicht für den Klimaschutz etwas beiträgt, und einem Greenwashing, das ja vor allem den weiteren Ausbau legitimiert?
0: Ich würde das gar nicht ausschließen, dass wir in der Zukunft vielleicht Entwicklungen sehen, wo KI uns irgendwie hilft in der Klimakrise. Aber im Moment wissen wir ganz sicher, dass diese Gaskraftwerke und dieser enorme Strombedarf unsere Umwelt sehr negativ belastet, auch die Hitze der Rechenzentren, aber auch dieser Flächenzubau. Das ist ja in der Klimakrise auch problematisch, wenn wir über Hochwasser reden. Wir wissen halt nicht, ob in der Zukunft diese Technologie uns Lösungen bringt. Das kann natürlich sein. Dafür müssten wir aber auch finanziell darin investieren. Das heißt, wir müssten Serverflächen mieten, wir müssen Forschende bezahlen, damit eben KI-Modelle entwickelt werden, die uns hier helfen können. Das sehe ich nicht. Deswegen glaube ich, handelt es sich hier um Greenwashing.
1: Wenn irgendwo ein riesiges Rechenzentrum geplant wird, heißt es oft Investition, Innovation und Arbeitsplätze. Eure Recherche stellt dieses Versprechen ziemlich deutlich in Frage. Was bleibt am Ende für eine Kommune, wenn sie die Serverhallen genehmigt hat und dann dort gebaut worden sind?
0: Also erstmal steht da jetzt ein gigantisches Gebäude, wo vorher vielleicht ein Acker war oder ein ehemaliges AKW oder ein Wald sogar teilweise, sollen Wälder gerodet werden für diese Rechenzentren. Das bedeutet auch Lärm. Also Leute, die in der Nähe von Rechenzentren wohnen, haben schon berichtet, dass es Geräusche macht, hat Sensoren. Bedeutet auch Hitze. Also es gibt dann eben diese Hitzeinseln, die entstehen.
1: Eure Karte soll auch ein Werkzeug für den lokalen Widerstand sein, den du auch schon angesprochen hast, weil ihr ja Informationen von lokalen Bürgerinitiativen bekommt. Wo können Menschen, aber auch Kommunen überhaupt noch Einfluss nehmen, wenn ein Rechenzentrum in der Regel von der Landesregierung als Zukunftsinvestition verkauft wird?
0: Also unsere Karte soll auch eben lokalen Widerstand vernetzen. Wir haben die Hoffnung, dass so Leute voneinander lernen können, weil wir sehen, dass lokaler Widerstand wirkt, zum Beispiel in Groß-Gerau oder auch in Maintal wurde jetzt eben dieses Rechenzentrum durch lokalen Widerstand gestoppt. Oder in Bierstein beobachten wir gerade, dass das Bauleitverfahren zum dritten Mal ausgerollt wird. Also auch eine enorme Verzögerung. Und genau, wir sehen, dieser lokale Widerstand wirkt. Ganz wichtig ist aber dieses Timing. Also es ist ganz wichtig, dass man möglichst früh informiert ist, dass man möglichst früh an den Stadtrat rantreten kann. Und deswegen versuchen wir eben auch, diese Möglichkeit mit der Karte zu geben. Und dann ein Punkt, wo man, glaube ich, sehr gut einhaken kann, sind diese Flächennutzungspläne. Also wenn diese Kommune jetzt ein Grundstück kauft, dann muss sie den Flächennutzungsplan ändern, um da ein Rechenzentrum zu bauen. Und das ist dann öffentlich. Also das liegt öffentlich aus und da kann man als Bürgerin kann man da sehr gut einhaken und da noch sehr viel verändern.
1: Zum Schluss gefragt, über KI wird meistens so gesprochen, als wäre sie einfach da mittlerweile, als müssten wir uns nur noch fragen, was diese Technologie künftig mit uns macht. Eure Recherche dreht jedoch diese Perspektive, so habe ich es verstanden, ein bisschen um und fragt, welche Welt, welche Energie und welche Ressourcen verbrauchen wir eigentlich gerade, damit diese Technologie überhaupt funktionieren kann? Was muss sich ändern, damit wir darüber entscheiden, bevor ein Rechenzentrum gebaut wird und nicht erst danach? Was muss sich ändern, damit es nicht erst dann, wenn das Kind im Brunnen gefallen ist, zum Thema wird?
0: Ich glaube, es ist ganz wichtig, dass wir zunächst einmal hinterfragen, ob wir so viel Rechenleistung brauchen. Also es gibt diese Studie von der NGO Leitmotiv und die haben halt festgestellt, dass in den Niederlanden 2/3 der Rechenzentren leer stehen. Und dann wollen wir halt erstmal so diese Diskussion starten, brauchen wir überhaupt so viel Rechenleistung, brauchen wir einen so schnellen Ausbau, so ist das überhaupt notwendig. Wir wollten einfach diese Diskussion starten und auch Ehrlichkeit und Transparenz in diese Diskussion bringen. Ich weiß nicht genau und ich glaube, niemand weiß, was KI in der Zukunft machen wird. Aber was uns irgendwie wichtig war mit unserer Recherche, war erstmal die direkten Auswirkungen zeigen und dann auch schon mal diese Diskussion starten, damit wir darüber nachdenken, wie wir KI nutzen wollen und welche Ressourcen wir dafür aufgeben wollen.
2: Nachdem der linke Mail- und Bloganbieter aus Tistici Inventati Ende August, wie schon weitere antifaschistische Initiativen zuvor, auf die US-Terrorliste gesetzt worden war, hat das Kollektiv nun bekannt gegeben, seine Angebote einzustellen. Autistici Inventati hatte versprochen, so lange wie möglich weiterzumachen. Bereits kurz nach dem Schritt der Trump-Regierung hatte der private Anbieter der Org-Domain Autistici Inventati die Domain entzogen und die italienische Banca Etica hatte aus Angst vor eigenen Schwierigkeiten das Konto des Kollektivs geschlossen. Am 6. September hat Autistici Inventati nun erklärt, seine Dienste mit Rücksicht auf die Sicherheit der NutzerInnen einzustellen. Zitat: Menschlich bleiben ist für uns nicht nur ein Slogan. Es bedeutet vor allem, dass es die NutzerInnen sind, die Personen, die die menschlichen Netzwerke bilden und auf die wir uns stützen und die Gemeinschaften, die uns mit Nachrichten der Liebe und Solidarität überschwemmt haben, die geschützt werden müssen. Die konkrete Möglichkeit, dass wir die Ursache strafrechtlicher oder finanzieller Konsequenzen für jemanden sein könnten, der uns nahesteht oder der auch nur mit uns interagiert, erlaubt uns keine andere Wahl. Zitat Ende. Radio Onda Urto aus Brescia hat kurz nachdem Autistici Inventati auf die Terrorliste gesetzt worden war, bereits mit Blicero vom Kollektiv gesprochen. Wir haben Ausschnitte aus seinem Statement übersetzt, indem er die Ziele und die Haltung des Kollektivs gegenüber der aktuellen Repression erklärt.
3: Autistici Inventati nasce nel 2001 sull'onda di altre esperienze anche passate, come quello di Isole nella Rete o di altri server, diciamo così, per fornire servizi di comunicazione libera e aperta a attivisti, collettivi, associazioni, individui.
2: Autistici Inventati entsteht 2001 auf der Welle anderer Erfahrungen, die teilweise schon wieder zu Ende sind, wie Isole nella Rete, Inseln im Netz oder anderer Server, sagen wir, um Dienste für freie und offene Kommunikation für AktivistInnen, Gruppen, Vereine, Individuen anzubieten, die mehr oder weniger auf der gleichen politischen Seite der Welt stehen wie wir. Und das machen wir, indem wir Mailadressen, Mailinglisten und Nachrichtensysteme, wie zum Beispiel Chats, anbieten. Außerdem beherbergen wir Webseiten auf unseren Servern und Blogs über NoBlogs. Bei all dem garantieren wir Diskretion gegenüber denen, die unsere Dienste nutzen. Das heißt, wir fragen nicht nach dem Ausweis. Wir verlangen nur, dass unsere Prinzipien geteilt werden. Freie Kommunikation, Antirassismus und auch Antifaschismus, die sozusagen die Basis unseres politischen Handelns sind. Wir sind also eine Infrastruktur für alle und wir sind noch verankert in der ursprünglichen Idee von Internet, wo alle ihre Version der Welt erzählen konnten, was für alle wichtig war. So sind wir entstanden. Und so machen wir das auch noch jetzt, nach 25 Jahren. Und dass es noch immer gebraucht wird, ist an der großen Zahl von Menschen zu sehen, die unsere Dienste nutzen, auf der ganzen Welt. Punkt.
3: Era il luogo dove tutti potevano raccontare la propria versione del mondo e che cosa era importante e fondamentale per ognuno e ognuna. Noi nasciamo così, continuiamo a essere questo dopo 25 anni e il fatto che ce ne sia bisogno è dimostrato dal fatto dalla quantità di persone che usano i nostri servizi in tutto il mondo. Punto. Sai, se non fosse estremamente grave e seria la situazione, ci si potrebbe fare anche una bella risata. A parte, come dire.
2: Weißt du, wenn die Situation nicht so extrem ernst wäre, könnte man herzhaft darüber lachen und es als große Auszeichnung verstehen. Ein Kollektiv von wenigen Personen, die im digitalen Raum tätig sind in einem Land, wo gerade mal 60 Millionen der insgesamt 8 Milliarden Menschen leben, rückt ins Licht der Aufmerksamkeit der größten Weltmacht. Es wäre zum Lachen, dass Trump oder Rubio sich mit Autistici Inventati befassen müssen, wenn es nicht sehr ernst wäre. Also ein etwas bitterer Scherz. Aber es ist richtig, dass wir nach unserer Tradition die Frage mit erhobenem Kopf und der richtigen Dosis an Sarkasmus angehen.
3: È una risata un po' amara, ma è giusto che, come da nostra tradizione, affrontiamo le cose a testa alta e con la giusta dose di sarcasmo.
2: Die Stellungnahme von Autistici Inventati zur aktuellen Schließung und auch zu den vorherigen Bedrohungen könnt ihr auf www.inventati.org nach wie vor nachlesen. Das Landesarbeitsgericht Baden-Württemberg hat am 18. August in dem von der Gesellschaft für Freiheitsrechte unterstützten Verfahren einer Abteilungsleiterin gegen Daimler auf gleiche Bezahlung entschieden, dass sie keinen Anspruch auf Gehaltsanpassung an ihren direkten Kollegen hat. Das Arbeitsgericht spricht weiterhin die Differenz zum Mediangehalt zu, weil es insoweit eine diskriminierende Minderbezahlung annimmt. Das Bundesarbeitsgericht hatte zuvor im Oktober 2025 der Klage auf gleiche Bezahlung weitgehend stattgegeben. Das Gericht entschied explizit, dass sich die Abteilungsleiterin mit jedem direkten Kollegen vergleichen kann, der gleichwertige Arbeit macht. Für die Entscheidung in der Sache hatte das Bundesarbeitsgericht an das Landesarbeitsgericht Baden-Württemberg zurückverwiesen. Als Rechtfertigung für den enormen Gehaltsunterschied zwischen der Klägerin und ihrem männlichen Kollegen ist es für das Landesarbeitsgericht ausreichend, dass der Kollege während der Elternzeit der Klägerin mehr Erfahrung gesammelt habe. Zudem stellt das Gericht darauf ab, dass andere weibliche Abteilungsleiterinnen mehr verdienen als die Klägerin und daher keine Diskriminierung aufgrund des Geschlechts vorliegen könne. Zitat: Mit dieser Entscheidung weicht das LAG die klaren Vorgaben des Bundesarbeitsgerichts und des Europäischen Gerichtshofs zum Paarvergleich auf und höhlt das Recht auf gleiche Bezahlung aus, kritisiert die Juristin und Legal Director Sarah Lincoln von der Gesellschaft für Freiheitsrechte. Der Arbeitgeber, so Lincoln weiter, muss tragfähige Gründe vorweisen, die den Gehaltsunterschied zwischen der Klägerin und ihrem Kollegen erklären. Dass es bei Daimler zum Glück auch Frauen gibt, die nicht diskriminiert werden, ist dafür völlig irrelevant. Zitat Ende. Die von der GFF unterstützte Klägerin ist seit nahezu 30 Jahren bei der Daimler AG beschäftigt, 15 Jahre davon als Abteilungsleiterin. Seit ihrer Rückkehr aus der Elternzeit verdient die Klägerin deutlich weniger als ihre männlichen Kollegen auf gleicher Ebene. Ein Entgeltsystem existiert bei Daimler auf Management-Ebene nicht und damit auch keine transparenten Kriterien, wie sich Elternzeit und Teilzeit auf den Lohn auswirken. Zitat: Zumindest die Tatsache, dass ich jahrelang beim Entgelt diskriminiert wurde, ist jetzt rechtskräftig festgestellt worden, betont die Klägerin und ermutigt Frauen, weiter für faire Bezahlung zu kämpfen. Sie sagt, der Weg zu gleichem Lohn ist steinig, aber jede Frau, die fragt, warum weniger, macht den Weg für die nächste leichter. Das Landesarbeitsgericht hat die erneute Revision zum Bundesarbeitsgericht nicht zugelassen. Die Gesellschaft für Freiheitsrechte wird nun die Erfolgsaussichten einer Nichtzulassungsbeschwerde prüfen. Die Entscheidung des Landesarbeitsgerichts Baden-Württemberg muss auch vor dem Hintergrund gesehen werden, dass die Durchsetzung von gleicher Bezahlung gerade auch politisch viel Gegenwind erhält. Die EU hat eine neue Richtlinie beschlossen, die Lohnlücke zwischen Männern und Frauen sichtbar machen und verhindern soll. Deutschland hätte diese Regeln bis zum 7. Juni dieses Jahres in nationales Recht umsetzen müssen. Bislang ist hier jedoch nichts passiert. Die Gesellschaft für Freiheitsrechte führt seit Jahren immer wieder Verfahren für die Durchsetzung von gleicher Bezahlung bis ans Bundesarbeitsgericht. Unter anderem konnte die GFF 2023 mit der ehemaligen Mitarbeiterin eines Metallunternehmens vor dem Bundesarbeitsgericht durchsetzen, dass gleiche Bezahlung nicht verhandelbar ist. Die höhere Lohnforderung eines Mannes ist kein Grund, der ungleiche Bezahlung rechtfertigt. Und damit geht das Infomagazin bei Radio Dreieckland am 7. September 2026 zu Ende. Am Mikrofon verabschiedet sich Johanna.

Hier noch ein aktueller Hinweis vom 17. Oktober 2023 von der Radio Dreieckland Betriebsgruppe. Democracy Now! Ist ein linkes Nachrichtenmagazin aus den USA. Viele, gerade auch antizionistische linke Jüdinnen und Juden in den USA, betrachten die aus der Besatzung rührenden Repressionen und Lebensverhältnisse der PalästinenserInnen als bekämpfenswert. Dabei werden nach Ansicht von Radio Dreieckland allerdings mehrfach Grenzen zur Begünstigung von vernichtungsantisemitischen Positionen von Hamas, Dschihad und Hisbollah eingeebnet. In der Abwägung, den mannigfaltigen sonstigen Stimmen aus den emanzipatorischen Bewegungen in den USA, die von Democracy Now! Transportiert werden, Gehör geben zu wollen, weisen wir darauf hin, dass wir eindeutig die teilweise in Diskussionsrunden bei Democracy Now! Von diskutierenden, vertretenen Positionen für grundfalsch und nicht akzeptabel halten. Teile der Redaktion haben auch für eine völlige Absetzung der Sendung plädiert.

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7: Einen schönen guten Tag und herzlich willkommen bei ZIPFM, dem Nachrichtenmagazin der Freien Radios im deutschsprachigen Raum, mit folgenden Themen. Journalist in der Schweiz vor Gericht. Caritas Handbuch Armut. Kritische Beleuchtung einer Sat.1-Sendung. Und wie der DGB Ausbildungsplätze in diesem Jahr schaffen will. Im Jahr 2003 hat die Schweizer Boulevardzeitung Blick einen Bericht über eine unterirdische Militäranlage der Schweizerischen Luftwaffe veröffentlicht. Der verantwortliche Journalist steht nun unter der Anklage wegen Veröffentlichung geheimer Daten. Der gestrige Entscheid des Kassationsgerichts in Solothurn hat darüber entschieden, wie hart das Strafmaß ist. Mehr im Bericht von Jörg Staley vom Radio Rabe aus Bern.
8: Es war im Jahre 2003, als ein Blickjournalist einen Bericht veröffentlichte über eine unterirdische Militäranlage der Luftwaffe in Burgs. Das Militär erhob daraufhin Anklage. Der Mann wurde zu 10 Tagen bedingt verurteilt, wegen geheimer Datenveröffentlichung. In einem zweiten Gerichtsverfahren wurde das Urteil massiv verschärft auf 6 Monate. Jetzt liegt der Fall erneut beim Kassationsgericht des Militärs in Solothurn. Die Mediengewerkschaft Comedia hofft, dass man auf die erste Instanz zurückgreifen würde. Denn für einen Freispruch reiche es nicht mehr, sagt Serge Knoos der Mediengewerkschaft Comedia und betont.
9: Ja, also die Hoffnungen sind, dass das Urteil, das bereits gefällt wurde, das ist der dritte Prozess jetzt, korrigiert wird. Und eigentlich hätten wir von Anfang an gehofft, dass der Journalist freigesprochen wird. Das ist jetzt nicht mehr möglich. Jetzt geht es nur noch um das Strafmaß. Aber wir hoffen doch, dass dieses absolut absurde Strafmaß von 6 Monaten massiv korrigiert wird.
8: Die Mediengewerkschaft Comedia macht in ihrem Pressekommuniqué darauf aufmerksam, dass dies kein Einzelfall sei. In den meisten anderen Fällen seien die Journalisten letztendlich schuldig gesprochen worden. Außerdem betont die Mediengewerkschaft Comedia, dass offenbar das Militär Angst hat vor der Pressefreiheit.
9: Bis zu einem gewissen Grad natürlich schon. Das Militär hat natürlich ein Interesse daran, gewisse Objekte zu schützen, gewisse Informationen zu schützen, klassifizieren zu können als geheim oder als vertraulich. Und von dem her macht das vom Militär her schon Sinn. Auf der anderen Seite ist es im Fall von dieser Anlage aus öffentlich-rechtlicher Sicht eigentlich unsinnig, dass das noch klassifiziert ist, weil hier auch ein Interesse der Bevölkerung besteht, dass wir wissen, was mit diesen alten Bunkern, die nicht mehr gebraucht werden, passiert und eigentlich hier unserer Meinung nach die Pressefreiheit höher gewichtet werden sollte, als das Interesse daran, etwas geheim zu halten, was gar nicht mehr gebraucht wird.
8: Auf den gerichtlichen Ablauf am heutigen 7. September kann die Mediengewerkschaft Comedia keinen Einfluss nehmen. Allerdings kann sie den Blickjournalisten unterstützen und vor allem fordert sie, dass eine Gesetzesänderung vorgenommen wird, die Pressefreiheit einmal mehr unterstreichen würde.
9: In der Gerichtssache selbst ist unser Einfluss relativ klein, das ist klar. Da unterstützen wir einfach den betroffenen Journalisten und schaffen auch Öffentlichkeit über diesen Prozess und auch die anderen, die derzeit laufen. Einfluss zu nehmen versuchen wir derzeit im parlamentarischen Prozess, damit die beiden Strafartikel, also der eine im Militärstrafgesetzbuch und der andere im normalen Strafgesetzbuch, aufgehoben werden und hier eigentlich die Pressefreiheit wieder zum Tragen kommt.
8: Eine solche Gesetzesänderung im Strafgesetzbuch des Militärs, aber auch im zivilen Strafgesetzbuch sei realistisch, sagt Serge Knoos, da bereits ein Vorstoß des grünen Politikers Joe Lang bestehe.
9: Im normalen Strafgesetzbuch gibt es eine Motion von Joe Lang, der genau die Aufhebung dieses Strafgesetzartikels verlangt, aufgrund dessen jetzt mehrere Prozesse und Verurteilungen stattgefunden haben. Und dass der nächste Schritt wird nachher sein, dass man auch das Militärstrafgesetzbuch revidieren wird müssen, um auch hier eigentlich die Journalisten zu schützen.
8: Schaut die Mediengewerkschaft Comedia zurück auf Fälle, die bereits der Vergangenheit angehören, haben sie schlechte Erfahrungen gemacht. In den meisten Fällen vorher wurden die Journalisten letztendlich verurteilt. Das Strafmaß war alles andere als fair.
9: Es gab mehrere Verurteilungen in letzter Zeit, ja, wo auch Schuldsprüche nachher hinten rauskamen. Grundsätzlich sind unsere Erfahrungen eigentlich derzeit eher schlecht, dass sie wirklich ein bisschen das Gefühl haben, dass der Staat hier versucht, die Journalisten zu disziplinieren und wir eigentlich wirklich der Meinung sind, dass das ganz klar nicht angeht.
8: Zur Zeit der Realisierung dieses Berichtes steht der Entscheid des Kassationsgerichtes des Militärs noch aus. Darüber zu spekulieren, wie dieser Prozess letztendlich für den Blickjournalisten ausgeht, sei schwierig, sagt Serge Knoss.
9: Das ist schwierig zu sagen. Also wir erwarten wirklich, dass eben dieses Urteil, das bereits gefällt wurde, in der Höhe von 6 Monaten massiv reduziert wird. Die Erwartung ist eigentlich, dass es zurückgeht auf das ursprüngliche Urteil. Das waren 10 Tage bedingt. Wir hoffen, dass es noch weiter darunter geht. Wie realistisch das ist schwierig einzuschätzen zum derzeitigen Zeitpunkt.
8: Sollten die 6 Monate bedingte Gefängnisstrafe eingefordert werden, muss der Blickjournalist entscheiden, ob er die Strafsache weiterziehen will oder nicht. Das würde dann heißen, ein Gang nach Straßburg, sagt Serge Knoss.
9: Als letzte Möglichkeit steht dann noch ein Gang nach Straßburg offen und das wird natürlich der Journalist zusammen mit seinem Anwalt entscheiden müssen, ob er dieses Urteil allenfalls nachher noch weiterzieht.
8: Das bedeutet für die Mediengewerkschaft Comedia, die den Blickjournalisten in seinem Anliegen unterstützt, dass der letzte Zug noch nicht abgefahren ist.
9: Der wäre noch nicht abgefahren und vor allem Straßburg wäre aus unserer Sicht sehr interessant, weil es das erste Mal wäre eigentlich in diesem ganzen Prozess jetzt, dass nicht ein Militärstrafgericht urteilt über diesen Fall, sondern wirklich auch ein ziviles Gericht. Und da wir uns schon erhoffen, dass dieses zivile Gericht nach der Pressefreiheit oder auch das, also den Journalisten stärker schützt gegenüber dem Interessen des Militärs.
8: So erwartet also die Mediengewerkschaft Comedia im Interessen der Pressefreiheit mit Interesse den Entscheid des Kassationsgerichts in Solothurn.
7: Mittlerweile ist der Ausgang des Prozesses bekannt. Das Strafmaß gegen den Journalisten wird auf 20 Tage Gefängnis erhöht. In der Schweiz ist erstmals ein umfassender Bericht über die Armutssituation in der Schweiz erschienen. Offizielle Zahlen liegen jedoch keine vor. Ein Interview von Radio Rabe aus Bern.
0: Heute ist das Handbuch Armut in der Schweiz der Hilfsorganisation Caritas erschienen. Carla Knöpfel von Caritas erklärt, weshalb es ein solches Handbuch braucht.
1: Wir haben immer wieder sehr viele Anfragen, wie viele Arme gibt es, warum sind die Leute arm, wer ist arm und aufgrund dieser Anfragen waren wir motiviert, ein Handbuch herauszugeben, das alles, was man im Moment über Armut in der Schweiz weiß, versammelt und übersichtlich und verständlich darstellt.
0: Das Handbuch Armut in der Schweiz hat über 200 Seiten und ist in 7 Kapitel gegliedert.
1: Das fängt an mit Begriffen, dass man versteht, wie man Armut definieren kann, dann wie man Armut messen kann. Wir haben dann etwas zu diesen Armutsgrenzen gesagt, damit man auch weiß, ab wann ist jemand arm. Wer ist arm und schließlich auch, wie funktioniert das sozialpolitische System, mit dem den Armen geholfen werden soll. Wir haben das Buch so gegliedert, dass es eben als Handbuch funktioniert. Sie haben immer wieder Querverweise, wo Sie dann über das Glossarium die Definition dieser Begriffe finden. Sie haben kurze Grafiken, Sie haben Erläuterungen, Meinungsäußerungen der Caritas selber zu den Phänomenen.
0: Das Buch wird zum Beispiel als Lehrmittel an Fachhochschulen für Sozialarbeit eingesetzt und sei auch als Nachschlagewerk für die Politik gedacht. Es richtet sich außerdem an alle, die sich für das Thema Armut interessieren. Armut in der Schweiz ist versteckter als in anderen Ländern. Carla Knöpfel erklärt, was man in der Schweiz unter Armut versteht.
1: Das richtet sich nach den sogenannten SKOS-Richtlinien. Da gibt es einen Grundbedarf. Eine alleinlebende Person bekommt etwa 1000 Franken, um über die Runden zu kommen, plus Miete und Krankenkassenprämie. Seine Familie mit 2 Kindern gehört zu den Armen, wenn sie weniger als 4000 Franken ungefähr Einkommen erzielt.
0: Und die Armut konfrontiere die Betroffenen da noch mit anderen Problemen.
1: Armsein in der Schweiz ist versteckte Armut, ist eine prekäre Lebenslage. Man hat nicht nur zu wenig Geld, sondern die Leute leben in beengten Wohnverhältnissen, haben gesundheitliche Schwierigkeiten, haben Mühe am Arbeitsplatz zu bleiben, kämpfen vielleicht mit Verschuldungsfragen. Das heißt, wir reden hier von einer großen Problemlage, die sich ausdrückt im Phänomen Armut.
0: Das Problem Armut werde in der Schweiz oft unterschätzt. Dies habe damit zu tun, dass die Armut in der Schweiz sehr versteckt ist.
1: Nicht alle Menschen, die arm sind, gehen automatisch gleich zum Sozialamt. Viele versuchen selber über die Runden zu kommen. Das heißt, die Statistik, die wir über die Sozialhilfe haben, die sagt, dass man nur 200.000 Menschen von Sozialhilfe leben müssen, die unterschätzt dieses Phänomen in sehr hohem Ausmaß.
0: Besonders von Armut betroffen sind alleinlebende Personen, alleinerziehende Frauen und Familien mit mehr als drei Kindern.
1: Bei den Alleinerziehenden ist es auf der Hand, also das ist die Folge der Scheidung oder der Trennung in den meisten Fällen. Plötzlich muss man mit einem Haushaltsbudget zwei Haushalte finanzieren. Bei Familien mit drei Kindern ist es Ausdruck einer Familienpolitik, die nicht sehr großzügig in der Schweiz ist im Vergleich zu anderen Ländern, sodass eben ein normales Einkommen bei drei und mehr Kindern nicht ausreicht, um die Existenz zu sichern. Alleinlebende Männer, das sind viele junge Erwachsene, die Mühe haben, auf dem Arbeitsmarkt eine Stelle zu finden und mit Temporärjobs sich irgendwie über die Runden zu bringen versuchen und darum Unterstützung brauchen.
0: Im Zusammenhang mit Armut tauchen auch oft Krankheiten auf. Einerseits kann eine Krankheit zur Armut führen, andererseits führt Armut zur Krankheit.
1: Wenn man gesundheitlich angeschlagen ist, ist man nicht mehr so leistungsfähig. Das kann dazu führen, dass man den Arbeitsplatz dann verliert. Man wird dann, hat dann Arbeitslosengeld und irgendwann wird man ausgesteuert, wenn man in der Zwischenzeit keine Stelle gefunden hat. Es ist aber auch so, dass Armut selber, wenn man eben in solchen Situationen drin ist, psychische Belastungen mit sich bringt, körperliche Verspannungen und dass das dann selber wieder gesundheitsschädigend ist.
0: Wer einmal von Armut betroffen ist, hat es schwer, davon wieder loszukommen. Trotzdem versuchen viele Arme, ihre Situation zu verbessern.
1: Indem sie vielleicht eine andere Stelle finden, die Familien schauen, ob die Frau nicht auch arbeiten kann, mehr arbeiten kann, dass das Haushaltsbudget größer wird. Wir propagieren aber auch eine präventive Sozialpolitik. Unseres Erachtens muss noch mehr gemacht werden in der Schule, dass weniger Kinder mit einem tiefen Schulabschluss herauskommen, weil wir wissen, tiefe Bildung ist ein großes Armutsrisiko. Man wird nachher keine gute Stelle finden, keinen guten Lohn verdienen können.
0: Deshalb fordert die Caritas mehr Chancengleichheit im Bildungswesen.
1: Hier muss mehr getan werden. Man muss genauer nachdenken darüber, wie wir zum Beispiel auch Kinder mit Migrationshintergrund, wie wir solche Kinder so in der Schule fördern können, dass sie einen erfolgreichen Schulabschluss erreichen. Wir brauchen nach wie vor mehr Lehrstellen, vor allem auch im Dienstleistungsbereich, dass alle eine gewünschte Lehrstelle auch finden können. Und wir brauchen familienergänzende Unterstützungsleistungen. Wir reden hier davon, dass die Ergänzungsleistungen, die im Moment für die AHV und die IV gedacht sind, dass die eben auch auf armutsbetroffene Familien ausgedehnt werden.
0: Das Handbuch über Armut in der Schweiz ist direkt bei Caritas zu beziehen. Mehr Informationen gibt es auf www.caritas.ch.
7: Für alle, die es diesen Sommer nicht geschafft haben, Europa zu verlassen, bietet Sat.1 seit kurzem einen besonders intimen und lebensnahen Einblick in die fremde, wilde Kultur. Dreier Ethnien aus Indonesien, Namibia und Togo. Fernab von jeglichen Touristinnentummel und das sogar bequem vom heimatlichen Sofa aus. In der Reality-Show Wie die Wilden, Deutsche im Busch, stellen deutsche Familien ihre Überlebensfähigkeit in der Wildnis unter Beweis. Die Berliner Gesellschaft für afrikanische Philosophie findet diesen Ansatz der Kulturbegegnung gar nicht amüsant und startete einen Appell vom Protest gegen die sechsteilige Sendereihe. Die Gesellschaft hat sich zum Ziel gesetzt, afrikanische Gedanken und Philosophie bekannt zu machen, aber auch politische Probleme aufzugreifen und philosophisch zu diskutieren. Über ihre Kritik am neuen Sendeformat von Sat.1 sprach Jochen von Radio Unerhört Marburg mit Roger Künkel, dem Präsidenten der Gesellschaft für afrikanische Philosophie.
10: Erstmal, Sie haben es in der Frage schon übernommen, man kann Menschen nicht als Wilde bezeichnen. Die Bezeichnung Wilder geht immer nur von einem erhöhten Standpunkt aus, von einer erhöhten Perspektive, die vermeint, weiterentwickelter zu sein als andere Menschen. Der eine ist noch wild und der andere ist zivilisiert. Also die Fragestellung geht dann so auch gar nicht, weil man kann nicht zu einem vermeintlich Wilden gehen und dessen Zivilisation lernen. Ja? Da ist also schon ein Widerspruch in sich selbst. Diese alte Verwendung von Vokabeln, diese Nomenklatur kommt ja her aus der Kolonialsprache. Man muss damals andere Menschen als Wilde, als Unzivilisierte bezeichnen, um die Ausbeutung und den Imperialismus überhaupt rechtfertigen zu können. Und in diese Zeit kommt dann auch der deutsche Versuch in diese Richtung. Man hat also auch die Begrifflichkeit Deutsche im Busch sehr oft in der Kolonialzeit verwendet. Das heißt also, man benutzt hier alte Klischees, die man bei weitem heute nicht mehr benutzen darf. Weil die Menschen, die so bezeichnen werden, werden sich natürlich auch dagegen zu wehren haben. Die werden sagen, nein, das können wir für uns gar nicht akzeptieren, weil es gibt eben keine Kultur, die zivilisierter ist als die andere. Es gibt einfach nur nebeneinander stehende Kulturen, die sich natürlich unterschiedlich entwickelt haben, ganz klar. Aber da ist eben die Frage der Intention. Und die Frage, was man mit dieser Kultur wollte oder auch unbewusst erreicht hat. So, wenn also so ein Format aufgestellt wird, wenn also behauptet wird, dass Deutsche, und soweit ich die also wahrgenommen habe, sind das Leute, die wahrscheinlich auch schon auf Mallorca kulturell überfordert werden, wenn die vollkommen unvorbereitet in eine andere Kultur gesetzt werden, geht es hier nicht darum, von diesen Leuten, so wie das ja angeblich in den Visa-Anträgen auch gemacht wurde von Sat.1, dass diese Leute dann lernen können von einer anderen Kultur, sich zeigen lassen, wie diese Menschen da leben, sondern es geht letztendlich nur um den jetzt so böswillig immer wieder missbrauchten Begriff Clash of Cultures. Zwei Kulturen prallen aufeinander in gegenseitigem Unverständnis, weil eben niemand auf den anderen auch in irgendeiner Weise vorbereitet werden konnte. Und aus diesem Skandal, aus dieser Sensation erwächst dann der Unterhaltungswert.
11: Ja, ist ja auch ganz explizit so vorgegeben von dem Format her, dass dort die Sprache irgendwie gar nicht übersetzt wird, sondern beide irgendwie in ihrer eigenen Sprache kommunizieren sollen und dann da halt in irgendeiner Form ein Austausch stattfinden soll.
10: Ja, also der Zuschauer sieht Untertitelung, aber hier geht es halt auch um den Slapstick letztendlich, um dieses Sich-Nicht-Verstehen. Also da ist eben schon eine grundsätzliche Sache. Also wenn man in Massenmedien Kulturen aufeinanderprallen lässt in der heutigen globalisierten Zeit, ist das derart kontraproduktiv und auch unzeitgemäß und auch an sich zutiefst primitiv und dumm, sowas zu machen. Also es ist sicherlich interessant, andere Kulturen kennenzulernen. Da gibt es auch genug Wissenswertes in den Fernsehsendungen, in den jeweiligen Fernsehsendern. Aber das Problem ist eben halt, dass gerade Sat.1 und die RTL-Sender immer versuchen, die Unterhaltung so billig und so niedrig zu halten als möglich, um eben damit ihre Zuschauerquoten zu steigern.
11: Ne? Ja, die sind glücklicherweise laut so einem Medienmagazin im Internet gar nicht so wünschenswert, wie erwartet wurde.
10: Ja gut, das kann ich nicht beurteilen. Also ich weiß nur, was die Reaktion auch hervorgerufen hat, sei es nun auf unseren Aufruf, sei es, weil die Leute das gesehen haben. Also es gibt in Deutschland, ich glaube irgendwo im hessischen Bereich liegt, ich weiß jetzt nicht genau, eine deutsch-libysche Gesellschaft, die sich dagegen also sehr stark gewendet hat. In Namibia selbst gibt es eine große Empörung auch in der Presse, was da gemacht wird. Die Botschaften von Namibia und Togo haben sich also dagegen gewendet und werden sich dann auch gegen weiter explizit wenden gegen diese Sendung. Es ist von einer Person, die der Bundeszentrale für politische Bildung sehr nahe steht, auch schon Klage eingereicht worden gegen die Sendeanstalt, dass dieses Format eingestellt wird.
11: Sat.1 selber rühmt sich ja sogar eher damit, dass sie während den Dreharbeiten ihre mitgereisten Medizinerinnen der dortigen Bevölkerung zur Verfügung gestanden haben und sie das ja auch alles in Absprache mit den Regierungen und auch den DorfbewohnerInnen nach europäischer Sitte sozusagen Naturalien und Geld irgendwie wohl auch dagelassen hätten. Deswegen sei das ja auch eigentlich gar nicht problematisch. Wie hat denn Sat.1 jetzt darauf reagiert, dass von Ihnen halt her im Protest und auch der Aufruf zum Protest gekommen ist? Und auch im Forum von Sat.1 selber gibt es eigentlich nur negative Kommentare zu dieser Sendung.
10: Der erste Punkt ist halt, dass die Regierung mit fadenscheinigen Argumenten gewonnen wurden, beziehungsweise man hat mir also die Visa-Anträge gezeigt und die formulieren halt ganz andere Dinge, als dann stattfinden. Also es wurde einfach gesagt, dass man dorthin will, damit man von den Menschen dort lernen kann, von ihrer Kultur und von ihrer Lebensweise. Nicht? Und das ist ja nun explizit nicht angestrebt, wie man sieht. Dort hat man mit den Regierungen die Absprache so nicht fair gemacht. Zum Zweiten, wenn Sie also die Programme selbst sehen und die Leute dort eben auch gar nicht die Sprache verstehen, die Frage ist halt, was dann wirklich über die Dolmetscher rüber transportiert wurde. Das kann man nicht nachvollziehen bis jetzt, also wie die Honorierung aussieht, wie da die Kommunikation stattfand, ob man überhaupt eine Kommunikation führen konnte. Weil Sie müssen ja auch immer bedenken, wenn Sie mit jemandem reden, müssen Sie sich auch auf eine Kommunikation einlassen, die verständlich ist. Ja, auch hier können Sie natürlich bestimmte andere Sachen vorschieben, die dann zur Verwirrung führen. Dieses Argument mit, man hätte ja einen Doktor oder Doktoris da mitgebracht, das ist das typische Argument, was Europa und die andere restliche sogenannte Welt immer sagt, wir müssen da was hinbringen, weil die Leute dort leben so elend, die kippen an sich gleich um, weil sie ja gar nicht in der Lage sind, vernünftig zu leben. Sie haben ja nichts, die können nichts, die wissen nichts und wir müssen da mal hinkommen, um die überhaupt halbwegs am Leben zu erhalten, nicht? Das ist auch schon ein sehr rassistisches Element. Also wer da in welcher Form dazu gebracht wurde, zu kooperieren, steht auf einem ganz anderen Blatt. Sat.1 hat sich mit uns persönlich nie in Verbindung gesetzt, weil wir für diese Medienanstalt wahrscheinlich viel zu klein sind, viel zu unbedeutend. Sie haben auf größere, auch Berliner Tageszeitungen, wie zum Beispiel die Tageszeitung, die Taz, geantwortet und haben da gesagt, dass also erstens kooperieren die Afrikaner. Da muss man eben auch wiederum zu sagen, das ist immer so eine zweischneidige Angelegenheit. Denken Sie bitte an die fast schon so zu bezeichnende Völkerschau im Augsburger Zoo vor mehreren Monaten. Da hatte man auch gesagt, man könne das machen trotz der schlechten Vorgeschichte und der faschistoiden Tradition in diesem Bereich, weil eben Afrikaner da mitmachen. Aber das andere Argument war dann einfach folgendes, dass sie gesagt haben, sie würden sich keiner Schuld bewusst sein, denn die Belgier und Holländer hätten dieses Format auch schon ausgestrahlt. Nicht nur in dem Zusammenhang, das ist eben ein Musterbeispiel für nicht vorhandene diplomatische Verhaltensweise, überhaupt gar kein Fingerspitzengefühl, denn ich meine, man muss sich gerade die Belgier nicht als Vorbild für das Umgehen in Afrika vornehmen. Die waren die schlimmste Kolonialmacht überhaupt, wenn man da überhaupt noch Unterschiede machen darf, aus ethischer Perspektive aus. Und zum anderen haben sie sich halt gerade Togo und Namibia ausgesucht, zwei Länder, die nun mal frühere deutsche Kolonien waren.
11: Vielen Dank erstmal für das Interview. Wie sieht es denn jetzt aus? Ihre Forderung ist ganz klar, Absetzen dieses Sendeformates.
10: Ja, also das wäre sicherlich, wenn man da eine Handhabe hätte, das Beste, dass sich Sat.1 entschuldigt für diesen Fauxpas, auch was den Titel angeht und für das sehr primitive Sendeniveau. Wahrscheinlich, realistisch gesehen, wird es so sein, dass Sat.1 sich sogar freut über die Gegenrede aus allen Richtungen, weil sie damit eben ihre Zuschauerzahlen vielleicht dann steigern können. Nicht, auch da hilft der Skandal von allen Seiten. Und ich denke nicht, dass Sat.1 das machen wird. Es kann sein, dass bis dahin vielleicht von öffentlicher Seite, von politischer Seite ein Druck ausgeübt wird, der das machen kann. Die privaten Seiten werden sich da nie, also Ethik ist kein Argument gegenüber Kapitalismus bei uns oder gegen Kapital, sagen wir es mal so.
7: Wer dennoch von privater Seite her seinen bzw. ihren Unmut gegenüber Sat.1 äußern möchte, kann das auf der Homepage www.sat1.de tun. Dort gibt es einen direkten Link zur Sendung Wie die Wilden und Telefon- oder Faxnummer bei Bedarf. Momentan wird in Deutschland überall darauf aufmerksam gemacht, dass doch irgendwie nicht ganz so viel bei der Bundesagentur für Arbeit ausgegeben wurde wie geplant. Es ist also

0: Ausbildungsplatz gefunden haben und werden auch keinen Ausbildungsplatz finden, weil wir schon rein rechnerisch eine Ausbildungsplatzlücke von 16.500 Ausbildungsplätzen haben.
1: Das heißt also, es gibt zurzeit immer noch freie Ausbildungsplätze. Es sind noch nicht alle belegt, die jetzt eigentlich belegt werden sollten in diesem Jahr.
0: Also zurzeit gibt es knapp über 5.000 freie Ausbildungsplätze noch. Aber auch selbst wenn die alle besetzt werden würden mit geeigneten Bewerbern, würden uns immer noch 16.000 Ausbildungsplätze fehlen.
1: In welchen Bereichen werden denn jetzt Berufe überhaupt noch nachgefragt?
0: Nachgefragt werden Berufe, Warenkaufleute ist beliebt, Bürokaufleute ist ein beliebter Ausbildungsberuf, auch die Gesundheitsberufe, Krankenpfleger, Krankenschwester, Altenpfleger werden nachgefragt. Großen Bereichen, wo es auch viele Ausbildungsplätze gibt. Gibt es auch eine dementsprechend hohe Nachfrage. Die Nachfrage ist aber immer viel, viel höher, als es tatsächlich auch Ausbildungsplätze in den Bereichen gibt.
1: Und entscheiden sich die meisten Menschen dann auch jetzt danach, was ihre Traumausbildung ist und versuchen, diese anzufangen? Oder gibt es da mittlerweile auch schon einen Trend, dass dann doch eher diese Nachfrage entsteht, weil von den Ausbildungsplatzsuchenden vermutet wird, dass sie mit zum Beispiel der Ausbildung zum Bürokaufmann, zur Bürokauffrau möglicherweise sie auch sicherer einen Job finden?
0: Also wir beobachten bei den Jugendlichen ganz klar einen Trend dahin, sich nicht nur für einen Ausbildungsberuf zu bewerben, sondern für mehrere Berufe. Und das hängt damit zusammen, dass es bei den Jugendlichen auch mittlerweile angekommen ist, dass es recht schwer ist, einen Ausbildungsplatz zu finden. Die wissen auch um die Situation. Die wissen darum, dass wenn sie sich auf mehrere Ausbildungsberufe parallel bewerben, dass sie dann bessere Chancen haben, auch einen Ausbildungsplatz zu kriegen. Und sie suchen auch ganz gezielt in den Bereichen, in denen es Ausbildungsplätze gibt. Das heißt, es wird sich nicht nur auf den Wunschberuf fixiert, sondern da wird auch ganz klar abgewegt. Meinetwegen unter den Warenkaufleuten gibt es viele Ausbildungsberufe oder wie gesagt Bürokaufleute gibt es auch viele Ausbildungsberufe und dann wird auch eher so ein Ausbildungsberuf eingeschlagen als Wunsch.
1: Was passiert denn mit den Leuten, die jetzt keine Ausbildung in diesem Jahr bekommen?
0: Das sind ungefähr 50% eines Jahrgangs, die keine Ausbildung im dualen System kriegen. Die gehen entweder weiter zur Schule, manche fangen auch an zu studieren, weil es ja auch Leute mit Abitur gibt, die sich auf Ausbildungsplätze bewerben. Und wenn die dann keinen entsprechenden kriegen, ja, geht man halt zur Uni. Oder viele Jugendliche werden auch in sogenannten berufsvorbereitenden Maßnahmen geparkt, dass sie dann zumindest für das nächste Jahr versorgt sind, in eine berufsvorbereitende Maßnahme gehen und dann wird es halt das Jahr da drauf wieder versucht oder es wird probiert, die Zeit über Praktika zu überbrücken. Und von den 50%, die dieses Jahr keinen Ausbildungsplatz kriegen werden, werden sich dann die meisten wieder nächstes Jahr um Ausbildungsplatz bemühen. Und von diesen 50% werden dann wieder nur 50% einen Ausbildungsplatz kriegen. Das heißt, wir haben mehr und mehr die Problematik, dass die Leute, die beim ersten Anlauf keinen Ausbildungsplatz kriegen, mehrere Jahre erneut probieren und immer wieder irgendwie auf dem Ausbildungsmarkt zurückkommen, nicht versorgt werden, wieder eine Maßnahme gehen und das dann im nächsten Jahr wieder probieren.
1: Das heißt, da entsteht so ein sogenanntes Abstellgleis für Leute, die halt keine Ausbildung bekommen haben beim ersten Anlauf und die dann hoffen müssen, dass sie anderweitig vielleicht eine Ausbildung bekommen. Und da ist ja jetzt auch vom DGB so eine Forderung, dass die Überschüsse von der Bundesagentur für Arbeit unter anderem dazu verwendet werden sollen, neue Ausbildungsstellen einzurichten. Was hat der DGB da genau für Pläne?
0: Also dadurch, dass wir die Situation haben, dass wir jetzt schon seit über 10 Jahren eine Ausbildungsplatzkrise haben und Jugendliche unversorgt jedes Jahr sich erneut um Ausbildungsplatz bemühen, haben wir so eine sogenannte Bugwellenproblematik. Das heißt, die Leute, die sich jetzt mehrmals bewerben, die Leute werden immer so wie so eine Bugwelle auf dem Ausbildungsmarkt vor sich hergeschoben. Und um diese Bugwelle jetzt einmalig auch abbauen zu können, sollen die überschüssigen Gelder der Bundesagentur für Arbeit genommen werden. Und von diesen Geldern soll dieses Jahr jetzt einmalig eine bestimmte Anzahl an außerbetrieblichen Ausbildungsstellen geschaffen werden, um wenigstens mal Bewerber und Bewerberinnenmarkt in der Hinsicht zu entlasten. Und die Leute, die keinen Ausbildungsplatz finden, das sind hauptsächlich gute Hauptschüler und Realschüler. Das sind nicht mehr die benachteiligten Jugendlichen, so, sondern es sind halt einfach in Anführungsstrichen normale Jugendliche, die bei einem besseren Ausbildungsplatzangebot unproblematisch eine Ausbildung finden würden. Dadurch, dass es aber momentan oder schon seit Jahren so wenig Ausbildungsplätze gibt, finden die eben keinen Ausbildungsplatz. Und genau für die soll jetzt die überbetriebliche Ausbildungsstellen geschaffen werden.
1: Von der Ausbildungsplatzumlage ist damit jetzt nicht abgerückt. Aber genauso wenig werden ja für diese 50.000 Menschen, wird nicht die Industrie in Rechenschaft gezogen, die ja bis jetzt eigentlich noch als DGB-Forderung quasi dazu herangezogen werden sollte.
0: Unsere Forderung nach der Ausbildung

0: Arbeitsplatzabgabe, wonach Betriebe, die nicht ausbilden, eine Abgabe zahlen sollen. Und aus dieser Fonds, der dann gebildet wird, Ausbildungsplätze zusätzlich geschaffen werden sollen. Die Forderung, die besteht nach wie vor, wir sind nach wie vor der Meinung, dass die Unternehmen in der Verpflichtung sind, die Ausbildungsplätze zu schaffen. Und dass jetzt unser Vorschlag, die Gelder der Bundesagentur für Arbeit zu nehmen, das ist nur ein einmaliger Vorschlag. Das soll nur dieses Jahr passieren, um diese besondere Problematik jetzt abbauen zu können, weil sonst passiert es nicht. Die Unternehmen schaffen nicht kurzfristig noch 1000 von Ausbildungsstellen. Und zum Zweiten haben wir jetzt die Überschüsse. Die Überschüsse werden wir nächstes Jahr auch in der Form überhaupt nicht mehr haben. Und man könnte jetzt die Überschüsse nehmen und die Ausbildungsstellen finanzieren. Aber klar ist, dass das eine einmalige Aktion sein soll, dass es auch nur jetzt die Möglichkeit gibt, weil die Überschüsse da sind. Klar ist auch weiterhin, dass die Unternehmen in der Verpflichtung sind. Die Unternehmen sind diejenigen, die die Ausbildungsplätze zur Verfügung stellen. Und klar ist, dass wir auch unsere Forderungen nach der Ausbildungsplatzumlage aufrechterhalten werden.
1: Dies war es mal wieder mit einer halben Stunde ZIP-FM. Das nächste ZIP hört ihr dann wieder aus Freiburg von Radio Dreieckland. Und ich wünsche euch noch einen schönen Tag.
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3: Was ihr jetzt hören werdet, ist eine ganz gewöhnliche Geschichte. Nun, vielleicht ist sie ja auch nicht so ganz gewöhnlich. Vielleicht ist es eine ganz und gar ungewöhnliche Geschichte, die nur in einem ganz gewöhnlichen Ort beginnt, in einer WG in Leipzig. Während Jule mit ihrer Band im Werk 2 ein Konzert gibt und Anja ihrem vierjährigen Sohn Paul eine Gute-Nacht-Geschichte vorliest, sitzt Katrin in der Nachbarwohnung bei Jeanette. Die hatte gerade mal wieder einen kleinen Streit mit Christoph, diesmal wie lange Lena, ihre gemeinsame vierjährige Tochter, noch aufbleiben darf. An diesem Abend, so gewöhnlich wie andere, nur dass der Frühling langsam erwacht, steht im Hinterhof des unsanierten Altbaus ein Tisch. Auf dem Tisch ein Schachbrett. Beim Schachspielen Jan und Stefan. Die beiden kennen sich schon eine ganze Weile, haben vor 3 Jahren die WG gegründet und sitzen jetzt seit 3 Stunden schon zusammen.
4: Ach du Scheiße, das geht so nicht.
5: Und? Hat's geklappt mit deiner Bewerbung?
6: Ach nee. Naja, die haben doch alle kein Geld. Arbeit gibt's ja genug, aber keinen, der sie bezahlen kann.
5: Das ist ja die Scheiße. Vor ein paar Tagen hatten wir das Thema Staatsverschuldung. Ganz schön finster.
6: Ich meine doch nicht die Staatsverschuldung. Ich meine die Leute, die keinen einstellen können. Die haben kein Geld. Obwohl, naja, du hast schon recht.
5: Die Schulden der Bundesrepublik liegen bei fast 1,5 Billionen Euro. Und die jährliche Neuverschuldung reicht noch nicht einmal, um die Zinsen zu zahlen. Die können einfach nicht mehr. Kennst du eigentlich die Legende vom Schachspiel?
6: Nee, welche denn?
5: Die vom Erfinder. Wie der sich hat belohnen lassen von seinem König, als er mit ihm das erste Mal gespielt hat.
6: Ach so, die, na klar. Aber erzähl mal.
5: Also, der ist zum persischen König gegangen. Er hat ihm das Spiel gezeigt, die Regeln erklärt und der König war so begeistert davon, dass er ihn gefragt hat, was willst du denn dafür haben, dass du mir dieses schöne Spiel beigebracht hast. Da hat der Erfinder gesagt, ich möchte Reis. Der König guckt ihn nur an und lacht und sagt, Reis, ich gebe dir so viel Gold, wie du noch möchtest und du wünschst dir Reis. Und der Erfinder sagt, ja, Reis. Und zwar so viel, wie auf ein Schachbrett passt. Da hat er erst richtig gelacht, das kannst du dir ja vorstellen. Er sagt, aber natürlich kriegst du so viel Reis, wie auf ein Schachbrett passt. Aber da sagt der Erfinder, also hör mir zu. Auf das erste Feld legst du ein Reiskorn. Auf das zweite 2. Auf das dritte 4. Auf das vierte 8. Und so weiter. Auf jedem Feld verdoppelt sich die Anzahl der Körner. Auf jedem der 64 Felder. Und? Wie viele haben drauf gepasst?
6: Genau weiß ich das jetzt auch nicht. Aber weil sich die Anzahl potenziert, konnte der König, selbst wenn er die ganze Reisernte Persiens zusammengetragen hätte, diese Menge niemals aufbringen. Das waren Milliarden oder Billionen.
5: Genau. Mit so viel Reis könnte man schon einiges anfangen.
6: Ja, durchaus.
5: Zum Beispiel die Staatsverschuldung zurückzahlen.
6: geile Idee. Aber wie willst du an so viel Geld kommen? Und welcher König verdoppelt dir bitte schön immer wieder die Anzahl?
7: Die Börse.
6: Die Börse?
7: Einfach ein bisschen Stadtkapital. Sagen wir mal 10.000. Und dann gehen wir damit an die Börse. Minute Trade.
6: Spekulieren?
7: Ja. Und irgendwann sind wir damit so reich, dass wir richtig reich sind. So reich, dass wir alle Schulden von Deutschland zurückzahlen. Stell dir mal vor, was das bedeuten würde, wenn wir die Staatsverschuldung aufheben. Dann würden wir das Land seinen Bürgern zurückgeben. Dann müsste das Land nicht mehr jedes Jahr allein 50 Milliarden an Zinsen zahlen. Und dann könnten wir mit dem Geld auch wieder was Sinnvolles anstellen.
6: Genau. Aber das würde wirklich alles verändern. Einfach alles. Das wäre eine Revolution. Und wir wären die ersten Revolutionäre, die die Menschen nicht zu ihrem Glück zwingen wollen. Wir revolutionieren ganz nebenbei auch noch die Revolution.
7: Schach. Die Schweinerei ist ja, dass das Land genau bei denen verschuldet ist, die sowieso viel zu viel Geld haben. Bei Banken, bei denen, die sich Aktien kaufen können. Und bei denen müsste man es sich einfach wiederholen. Sie auszahlen, fertig. Stell dir mal vor, da kommen wir an und sagen, so, lieber Finanzminister, hier ist die Knete, zahl doch mal die Staatsverschuldung zurück.
6: Das wäre so geil. Die Gesichter will ich echt sehen.
7: Und da, wo das Stadtschloss hin soll, da stehen dann wir. 15 Meter hoch, in Gold. Vom Finanzamt führt ein goldener Weg direkt dahin. Und einmal die Woche kommt der Minister und legt einen Kranz nieder.
6: Und die Augen sind aus Brillanten. Prost.
8: Also hört mir mal zu, wir haben eine Idee. Es ist Zeit, dass wir was unternehmen. Die Reichen werden immer reicher. Die Armen werden immer... Naja, wem sage ich das eigentlich? Wir wollen einen Verein gründen.
9: Sowas wie Attack, ja?
8: So ungefähr. Aber wenn, dann richtig. Wir rauben die Börse aus und geben das dem Land zurück.
10: Was? Du hast doch einen Knall.
8: Ja, warte mal. Wir machen das ganz legal. Wir brauchen nur ein bisschen Startkapital, einen Internetzugang und dann machen wir an der Börse Geld.
9: Was? Ich denke, sowas wie Attack?
10: Nee, das ist ja völlig weggeplatzt.
8: Das machen wir auch, aber eben ein bisschen anders. Es gibt nämlich Aktienkurse von irgendwelchen großen Unternehmen. Die gehen den ganzen Tag rauf und runter. Immer nur so ein bisschen. Aber für unsere Zwecke reichen Schwankungen von 1,8%. Und die schwanken den ganzen Tag. Wir müssen nur kaufen, wenn sie runtergehen und verkaufen, wenn sie etwas weiter oben sind. Wir brauchen am Anfang etwa 3.000 Euro. 1,8% sind 54. Und wenn man dann Gebühren abzieht und so weiter, bleibt am Ende ungefähr 1% als Gewinn. Rund 30 Euro.
10: Und das machen wir immer wieder. Und je mehr wir zusammenkriegen, umso höher wird auch der Gewinn.
8: Denn der potenziert sich. Und wir machen immer weiter, bis wir so viel haben, dass die Schulden der Bundesrepublik zurückgezahlt werden können.
10: Wie bitte? Wie lange willst du deine 30 Euro da ansparen?
8: Genau 15 Monate. Länger ist es nicht. Ich hab's mal ausgerechnet. Alle 70 Verkäufe haben wir doppelt so viel wie am Anfang. Wenn man am Tag 7-mal kauft und wieder verkauft, dann hat man nach 2 Wochen sein Geld verdoppelt.

0: müsste jeder von uns vielleicht 3 bis 4 Leute finden, die auch noch jeweils 100 brauchen.
1: Und die bekommen sie auch wieder, wenn die Sache läuft. Und wenn nicht, dann haben sie eben 100 Euro für eine gute Idee gespendet.
2: Wir sollen rumrennen und Leute anpumpen, die uns Geld geben für so einen Scheiß. Okay.
3: 100 Euro, heute ist der 17. Ich muss noch die Telefonrechnung abbezahlen. Am 1. ging es vielleicht wieder.
0: Okay, wunderbar, dann zum 1. Und bis dahin können wir das restliche Geld auch auftreiben.
2: Es wird nicht funktionieren.
3: Ich denke, ein Versuch ist es wert. Christoph, du bist so pessimistisch. Einfach viel zu desillusioniert. Aber Jan hat ganz recht. Die Reichen werden immer reicher und bei den Armen wird an jeder Ecke gespart. Ich habe immer das Gefühl, dass nichts mehr geht. Keiner sieht mehr optimistisch in die Zukunft und alle haben irgendwie Angst. Und wenn man dann hört, dass irgendwelche Manager, was weiß ich, wie viele Millionen im Monat kriegen und ich muss mir am 20. immer Geld pumpen, sowas ist doch echt zum Kotzen.
4: Ja, ganz genau. Also ich denke, wir sollten es wenigstens probieren. Ja, 100 sind für jeden von uns eine ganze Menge. Aber dann können wir wenigstens sagen, dass wir es versucht haben.
5: Ihr seid alle völlig verrückt geworden.
3: Komm, lass es uns versuchen.
6: Also ich glaube da ja auch nicht dran. Da kann ich mein Geld auch gleich verbrennen. Aber wenn alle mitmachen, dann bin ich auch dabei.
7: Spaß.
8: In den nächsten Tagen geschieht Sonderbares in der WG. Jan steht jeden Morgen um 7 Uhr auf, zieht sich eine alte Latzhose an, packt sich ein paar Brote und eine Flasche Wasser in seinen Rucksack und fährt zu einer Baustelle.
9: Achtung! Die Wand fällt.
8: Er arbeitet in einem alten Haus und balanciert eine riesige, mit Schutt und Steinresten beladene Schubkarre über eine schmale, wackelige Bohle, schleppt Zementsäcke und Steine. Und nach einer Woche holt er sich vom Bauleiter 450er ab. Christoph erzählt bei einem Geschäftsessen einem Mann im Anzug den Plan. Aber der Anzugmann sieht Christoph nur ungläubig an. Dann wird er ärgerlich, schmeißt seine Serviette auf den Tisch, zeigt Christoph einen Vogel, steht auf und geht. Jule fährt wie jeden Mittwoch zum Probenraum ihrer Band. Sie spricht mit den Jungs, sie erklärt den Plan und bittet sie, was noch nie vorgekommen ist, ihr Geld zu leihen. Jeder der vier legt ein paar Scheine auf den Tisch. Anja geht mit einem Blumenstrauß und ihrem Sohn Paul an der Hand zu ihrer Oma. Anja bekommt einen 200er von ihrer Oma und auf dem Tisch stehen die Blumen in der Vase. Daneben liegt ein Bild, das Paul gemalt hat. Jeanette trifft sich mit 2 Freundinnen. Sie gehen shoppen und später im Café erzählt sie ihnen, dass sie Geld braucht. Sie will Christoph ein teures Geburtstagsgeschenk machen, sagt sie. Beide Freundinnen liegen heftig und kramen in ihren Handtaschen.
10: Also nur 299.
8: Katrin telefoniert mit ihren Eltern. Am Wochenende fährt sie besuchen und ihr Vater überreicht ihr 100er. Er weiß nicht, wofür sie das Geld braucht. Aber Katrin braucht immer Geld. Stefan sitzt auf dem Dach, an einen Schornstein gelehnt, er raucht und überlegt. Dann springt er auf und kurze Zeit später sitzt er in einem Versicherungsbüro und füllt ein Formular aus.
11: Gestern Abend um 10 habe
8: Fahrraddiebstahl. In das Feld Wiederbeschaffungswert schreibt er 500 Euro. Nach einer Viertelstunde kommt er wieder heraus, schwingt sich auf sein Fahrrad, das genau neben der Tür steht, und fährt davon.
0: Wir haben 3.570 Euro.
12: Wow, wow, super.
13: Wie geht's jetzt weiter?
1: Also ich habe mal so eine Vereinssatzung besorgt. Sie ein bisschen umgeändert und dann können wir morgen zum Notar und uns eintragen lassen. Jetzt brauchen wir nur noch einen Namen.
12: Genau.
5: Wir kaufen Deutschland e.V. Oder noch besser, wir verbraten 3.500 geliehener Euro e.V.
12: Ach,
13: Aua. Nee, wir wollen es ja nicht kaufen. Wir wollen es nur entschulden. Wie Robin Hood eben. Robin Hood e.V.
0: Das klingt nicht schlecht.
12: E.V.?
1: Aber wir müssen erstmal einen Verein gründen. Auf wen willst du sonst das Konto laufen lassen? Auf dich?
12: Robin Hood e.V. klingt doch gut, oder? Da steht wenigstens drauf, was drin ist. Wer ist dafür?
1: Ich finde es gut.
12: Okay. Robin Hood e.V. Und dann geht's dem Sheriff von Nottingham an den Kragen. I shot the sheriff, but I did not shoot the deputy.
5: Oh, Gnade, Katrin. Wie geht's denn jetzt weiter? Wir melden also morgen den Verein an, eröffnen ein Konto und dann?
0: Dann wird jeden Tag einer am Computer sitzen und Aktienkurse beobachten und kaufen und verkaufen und kaufen und verkaufen. Und am Ende der Woche überweisen wir ein Drittel des Gewinns aufs Konto und den Rest investieren wir wieder. Einverstanden.
1: Okay. Und nach anderthalb Jahren?
5: Naja, dann macht mal.

0: Robinhood e.V. Der Verein setzt sich das Ziel, die Bundesrepublik Deutschland von ihren Staatsschulden zu befreien, um der sozialen Gerechtigkeit zu dienen. Nach dem Erreichen des Vereinszwecks wird sich der Verein wieder auflösen. Eine Frage, sind Sie vielleicht ein klein wenig übergeschnappt? Wissen Sie, wollen Sie sich das alles nicht vielleicht nochmal überlegen? Sie können ja dann morgen nochmal wiederkommen.
1: Im Moment, wo wollen Sie denn hin? Wir wollen einen Verein gründen. Sie sind Notar, wo ist das Problem?
0: Ja, aber was soll das? Das kann ich doch unmöglich ernst nehmen. Wenn Sie jetzt einen Kulturverein gründen wollen...
2: Wir wollen aber keinen Kulturverein gründen.
3: Später vielleicht.
1: Ja, was ist denn nun?
0: Bitte? Wie Sie wünschen.
4: Also Sie wollen die IC-Karte im Tresor aufbewahren? Und nur dann Zugang zu ihr, wenn alle Vereinsmitglieder anwesend sind? Sind Sie aber misstrauisch. Aber gut, wenn Sie es so wünschen. Robin Hood e.V. Wen wollen Sie denn ausrauben? Die Sparkasse?
5: Was ist schon ein Bankraub gegen die Gründung einer Bank?
4: Wie?
5: Brecht.
4: Herzlichen Glückwunsch zur Eröffnung von Ihrem Vereinskonto.
5: Ihres Kontos.
4: Wieso? Was hat das mit meinem Konto zu tun? Wollen Sie das etwa ausrauben? Das lohnt sich nicht.
5: Genitiv, kein Dativ.
4: Was?
5: Nichts. Vergessen ist.

0: wir haben heute 28 Mal gekauft und wieder verkauft. Das sind nach Abzug aller Gebühren 1.174 Euro Gewinn.
1: Wow.
0: Wir haben also jetzt nicht mehr 3,5, wir haben etwas über 4,7.
2: So weit, so gut.
3: Aha.
2: Gut, dann lass uns mal die Dienste festlegen. Jeder von uns sitzt einen Tag in der Woche am Computer. Heute ist Dienstag, wer macht morgen die erste Schicht?
3: Ich. Dann übernehme ich den Donnerstag.
4: Ich den Freitag.
0: Montag.
5: Jeden Tag beobachtet einer von uns Aktien. Kauft und verkauft.
6: Jeden Tag mehr als 30 Mal.
7: Alle 2 bis 3 Tage verdoppelt sich der Kontostand.
8: Seit 2 Wochen schon.
9: Und dein Ende ist nicht abzusehen.
10: Wenn das unser Geld wäre, wenn das nicht dem Verein gehören würde.
11: What did you expect from what you gave?
12: Jeanette, kommst du heute mit ins Sommerkino?
13: Geht nicht. Ich hab doch Lena. Und Christoph soll wieder Fußball spielen.
12: Dann ruf Maria an, die soll babysitten.
13: Nee, nicht schon wieder. Ich kann nicht 3-mal die Woche 20 Euro für einen Babysitter springen lassen. Guck nicht so. Du hast es leicht. Du kannst machen, was du willst. Aber ich kann einfach nicht jedes Mal 25, 30 Euro ausgeben, wenn ich mal am Weg gehen möchte.
14: Oh Mann, das kann doch nicht wahr sein. Ey, wir verdienen wie die Blöden und du kannst dir keinen Babysitter leisten? Du könntest dir ohne Probleme 100 Euro im Abend geben. Das würde nicht mal auffallen.
13: Ja, aber das Geld gehört uns doch gar nicht.
14: Das gehört uns nicht? Na, wem denn sonst? Wer sitzt denn den ganzen Tag vor der Kiste und macht die ganze Kohle?
13: Ja, stimmt schon. Aber...
14: Nee, nichts aber. Wir könnten uns mit der Knete zur Ruhe setzen, jeder von uns. Wir müssten nie wieder arbeiten und könnten von den Zinsen leben. Und dann setze ich mich auf Jamaika zur Ruhe. Stell dir das mal vor. Ein Haus am Strand, du liegst in der Hängematte, auf der Terrasse und ab und zu bringt dir ein schöner, großer, schwarzer Mann einen Drink. Die Sonne geht unter und am Abend, da darf er dich dann massieren.
13: Das wäre wirklich klasse.
14: Na klar, die Knete ist doch da. Robin Hood e.V. Das ist doch scheiße. Wir müssen nur den Verein auflösen und das Geld aufteilen. Das war sowieso eine Schnapsidee. Jan eben. Und Jule macht sowieso, was er sagt. Wir haben jetzt beinahe 100 Millionen. Durch 7, das sind für jeden von uns mehr als 14 Millionen Euro. Und du machst dir Sorgen, ob du einen Babysitter bezahlen kannst? Vergiss es. Das war's. Bis hierhin und nicht weiter. Ich lass mich auszahlen.
13: Ehrlich?
14: Das ist eine einmalige Chance. Die kriegen wir nie wieder. Und es ist genauso gut unser Geld. 14 Millionen.
2: Na, Mädels.
13: Ja.
2: Hey, was ist los?
13: Ja, hallo.
2: Mann, ihr seid vielleicht klasse drauf heute. Was ist los mit euch?
13: Nichts. Es soll schon los sein.
2: Hallo.
15: Hey, Schatz.
2: Los? Hey. Es ist 3:30. Wieso sitzen keiner an der Kiste?
13: Ich brauche erst mal einen Kaffee. Und außerdem... Also passt mal auf.
14: Edel, hilfreich und gut und so. Das ist ja alles echt ganz schön. Aber auch Robin Hood muss ab und zu Aldi. Ich meine, wir schmeißen hier mit Millionen um uns. Wir sind der reichste Verein Deutschlands. Solche Summen kann man ja nicht mal mehr im Lotto gewinnen. Und ich kann mir nicht mal neue Schuhe kaufen.
13: Stimmt. Wir machen mittlerweile jeden Tag Millionen. Nur wir sind noch genauso blank wie vorher.
2: Hey, was wird denn das hier?
14: Ja, du hast schon ganz richtig gehört. Das ist ja wirklich eine schöne Idee. Deutschland entschulden und so. Den Reichen nehmen, den Armen geben. Aber vielleicht könnten wir einfach mal bei uns anfangen. Arm bin ich auch.
13: Das macht doch echt keinen Spaß mehr. Wir hocken den ganzen Tag vorm Rechner. Ich habe letzte Woche 16,5 Millionen Gewinn gemacht. Und nebenbei habe ich mir überlegt, wie ich die Kohle für die Miete zusammenkratzen soll. Das geht so nicht weiter.
2: Ich sehe das auch so. Wir haben doch alle nicht viel und ein bisschen was für uns. Das würde doch überhaupt nicht ins Gewicht fallen.
0: Nicht ins Gewicht fallen. Nicht ins Gewicht fallen. Das Geld gehört uns überhaupt nicht. Das gehört dem Verein. Bist du Robin Hood oder irgend so ein geldgeiles Arschloch? Wenn du dich hören könntest. Du redest schon wie irgend so ein Aufsichtsratsvorsitzender persönlich.
12: Ich hab gewusst, dass das passieren würde. Ist doch alles zum Kotzen. Geld ist geil. Ihr seid volle Arschlöcher, aber ich...
16: Hey, nun kommt mal wieder runter.
14: Nee, so geht das nicht weiter. Ich steig aus.
0: Du kannst nicht einfach aussteigen, das geht nicht.
14: Doch, das geht. Und wie das geht. Du kannst ja gerne weitermachen, aber ohne mich. Du kannst deinen Anteil ja nach Berlin überweisen, wenn dir das Spaß macht. Aber ich setze mich auf Jamaika zur Ruhe. Ich lebe von meinen Zinsen und dann kann mir die Staatsverschuldung aber dermaßen am Arsch vorbeigehen.
13: Ganz genau. Ich will auch meinen Anteil. Nur was haben vom Leben. Ich will ein Haus im Grünen. Ich will nochmal schwanger werden und endlich sorgenfrei leben.
14: Ja, geteilt durch 7 haben wir jetzt jeder 14 Millionen.
2: Wir haben überhaupt
14: du kannst ja gerne weitermachen, bitte. Aber du kannst nicht von uns verlangen, dass wir mitmachen. Das ist genauso gut unser Geld.
0: Du bist so ein Arschloch.
14: Ach, jetzt bin ich das Arschloch.
0: Ja, und das hätte ich wissen müssen.
1: Du bist die letzten guten Freunde.

0: Scheiße. Auf Robin Hood TV. Das war's also. Vorbei mit der Revolution, abgeblasen. Wegen Geldgier, Schluss, aus. Feierabend. Mann. Irgendwie war's klar. 14 Millionen für jeden. Jamaika. Die ist doch übergeschnappt. Völlig übergeschnappt.
1: 14 Millionen. Dazu ordentlich Zinsen. Haben wir ausgesorgt. Ich lebe wie in der Werbung, kaufe mir ein schönes Auto und eine Wohnung.
0: Alles wird toll. Nur noch Glück und Freude. Shoppen gehen, Prosecco saufen, im Sekt baden. Scheiße.

0: Hier bist du also.
1: Ja, hier bin ich.
0: War schon ein bisschen heftig eben.
1: Ach, ich dreh noch durch.
0: Wieso?
1: Wieso? Wieso? Hey, das ist doch alles nicht mehr normal. Wir schmeißen hier mit Millionen rum. Kaufen, verkaufen, kaufen, verkaufen. Hey, das ist doch völlig krank. Ich kann das nicht mehr. Und das vorhin, das war echt zu viel.
0: Und deswegen bist du jetzt hier?
1: Ja, genau deswegen. Ich will einfach mal wieder hier sitzen und in den Himmel gucken und an nichts denken. Und nur die Vögel hören und die Leute beobachten. Und mir wenigstens für einen Moment mal wieder vorstellen, alles wäre wieder ganz normal. So wie früher, Mensch. Da haben wir viel mehr zusammen gemacht und uns über andere Dinge unterhalten als über Geld.
0: Tja, das hat sich ja nun sowieso erledigt. Das war's mit Robinhood e.V. Du hast ja recht, das musste einfach so kommen. Morgen gehen wir zur Sparkasse, zahlen das Geld aus und dann lösen wir den Verein auf. Vorbei, c'est la vie.
1: Ja, und dann? Dann geht doch die Scheiße erst richtig los.
0: Na, ich weiß nicht, dann sind wir reich. Dann kannst du dir überlegen, was du nun mit deinen Millionen machst.
1: Ich will aber gar nicht reich sein. Ein bisschen Geld, ja, jeden Monat ein schönes Einkommen, das wäre gut. Aber sowas?
0: Warum nicht? Jeder will reich sein. Dann kannst du machen, was du willst. Du kannst von den Zinsen leben und brauchst dir keine Sorgen mehr zu machen. Dann hast du ausgesorgt.
1: Ja, aber ich habe Angst. So viel Geld? Was soll ich denn damit?
0: Ja, was weiß ich. Leg's an, mach Urlaub, mach irgendwas. Du bist schon komisch.
1: Ach, ich bin komisch? Wer ist denn hier komisch? Ihr seid doch alle völlig übergeschnappt. Ich will nicht reich sein. Ich will mir nicht den ganzen Tag Sorgen um einen Riesenhaufen Geld machen. Und ich will mich nicht ständig fragen müssen, ob meine Freunde mich gern haben oder nur scharf auf mein Geld sind.
0: Du musst es ja niemandem sagen.
1: Mann, bist du naiv. Glaubst du wirklich, alles wäre genauso wie vorher, nur dass du eben reich bist?

0: Heyo, ihr Millionäre! Edel schon, aufstehen! Die Kasse wird geplündert! Frei wieder für alle! Schluss mit Robin Hood, aus! Vorbei! Feierabend! Antreten zum Zahltag, ihr Arschlöcher!
1: Komm, Jan, geh schlafen!
2: Was ist denn das für ein Krach hier draußen?
0: Oh, der Hausbesitzer! Habt ihr schon ein Grundstück rausgesucht?
2: Na, die werde ich gleich. Oh Mann, du bist doch besoffen.
1: Ja, warum wohl?
0: Hey, komm, verschwindel, geh schon mit deiner Frau schwanger. Ja. Los! Komm, geh, setz dich hinter die Welt.
1: Ja, ist gut.
0: Du kannst dich ja erzählen, was du für Geld geiles Arschloch bist.
2: Ja, schlaf gut.
1: Komm, Jan, jetzt geh erstmal ins Bett.
3: Weil
1: das. Oh, wird alles wieder gut?
3: Bist du auch ein Haus auf Jamaika? Und sieben Kinder?
1: Kein Haus, nein. Und auch kein Haus auf Jamaika. Jetzt schlaf erstmal. Alles wird gut. Schlaf.

0: Wollt ihr wirklich aussteigen?
1: Geht das schon wieder los? Hast du nicht zugehört, oder was?
2: Naja, so viel Geld.
3: Und wenn wir es irgendwie verbinden könnten?
1: Nee, wie? Was verbinden? Vorbei, ich will mein Geld.
3: Mensch, Katrin, überleg doch mal. Wir machen momentan am Tag fast 40 Millionen. Alle 2,5 Tage verdoppeln wir unser Geld. Jetzt haben wir 100 Millionen. In einer Woche haben wir 400 Millionen. Warum sollten wir da aufhören? Das ergibt doch überhaupt keinen Sinn.
1: Wir haben 100 Millionen. Ich habe 540 Euro im Monat. Und das reicht hinten und vorne nicht. Ich will jetzt die 14 Millionen.
3: Ja doch, deswegen meine ich ja verbinden. Zahlen wir uns einfach ein monatliches Gehalt.
0: Mhm. Das wäre doch eine Lösung, oder?
3: Jan hat schon recht. Wir können uns nicht jeder ein paar Millionen nehmen. Aber ein bisschen was muss schon drin sein. Wir machen ja auch was dafür. Und das kann man ja auch bezahlen. Ehrenamtliche Arbeit ist was für Vereine mit einem Jahresetat von 23,50.
1: Ich habe eine viel schönere Idee. Wir überweisen sofort meinen Anteil. Was ihr mit dem Rest macht, ist mir scheißegal.
3: Was haltet ihr davon?
1: Gar nichts.
2: Und wie viel wäre das dann deiner Meinung nach?
3: Naja, sagen wir mal 1,3.
4: 1.300. Einfach so zusätzlich, jeden Monat. Was hältst du davon?
2: Naja, Krischi, dann hätten wir zusammen schon mal 2,6. Das ist schon eine ganze Menge.
5: Und dann machen wir weiter, ja? Und keiner steigt aus?
1: Ja. In einer halben Stunde, wenn mein Anteil auf meinem Konto liegt, dann könnt ihr gerne machen, was ihr wollt. Schluss, Ende der Diskussion. Ich steig aus.
5: Oh, ich habe jetzt die Schnauze voll. Ich will unsere Idee durchziehen. Und dann finde ich es einfach nur schäbig, wenn sich der eine verpisst.
0: Finde ich auch. Und wenn wir jetzt alle austicken, dann können wir es auch gleich vergessen.
5: Eben. Und außerdem gehört uns das Geld doch gar nicht. Das ist doch alles völlig virtuell.
0: Wir machen weiter. Wer ist dabei?
3: Ja.
2: Okay.
3: Katrin, und du?
1: Nein.
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0: Jan? Du Jan, komm mal her, guck mal.
1: Ja, was denn?
0: Das musst du dir ansehen. Ich kaufe und pass mal auf, was jetzt passiert.
2: Der Kurs steigt. Immer weiter.
0: Ja, genau. Um 1%, um 2, um 3, um 4. Und jetzt verkaufe ich wieder. Guck dir das mal an.
2: Das gibt's doch nicht.
0: Exakt. Der Kurs fällt. Wir haben die kritische Masse erreicht. Weißt du, was das bedeutet? Das bedeutet, dass wir den Kurs bestimmen. Ich kaufe und ich kaufe so viele Aktien, dass sie knapp werden und der Kurs deswegen steigt. Und wenn ich sie alle wieder verkaufe, dann sind plötzlich wieder so viele Aktien zu haben, dass der Kurs nach unten geht.
2: Nein, das glaube ich gar nicht. Du machst einen einzigen Mausklick und die Börse tut, was du willst.
0: So geht es schon den ganzen Tag. Ich habe heute schon 43 Mal gekauft und 43 Mal verkauft. Ich habe seit heute Morgen 78 Millionen Euro verdient. 50 habe ich schon mal aufs Vereinskonto überwiesen. Da liegen mittlerweile, Moment, 274 Millionen. Du, langsam glaube ich, wir können es wirklich schaffen.
3: Du wirst ein schöneres Leben schauen. Und
4: im Leipziger Zentralstadion kam es am gestrigen Abend nach einem Konzert von Jazzmus 4 und Thulsen zu Tumulten. Tausende, zumeist weibliche Fans, drangen auf die Bühne und verlangten von ihren Idolen Autogramme, verschwitzte T-Shirts, Kinder und Alimente.
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6: Hallo, ihr Lieben. Hier sind wir wieder, die Hörwerke aus Freiburg, mit der allmonatlichen Hörspieltruhe. Freut euch auf eine kunterbunte und spannende Sendung mit ausgesuchten Hörspielen und der Rezension eines bilingualen Hörspiels. Selbstverständlich gibt es auch heute wieder eine Geräuscheküche. Die Tage werden kürzer, ein Hauch Wehmut liegt in der Luft, der Sommer geht langsam zu Ende, der Herbst steht vor der Tür und dies spiegelt auch die Auswahl unserer heutigen Musikbeiträge wider. Wir starten nachträglich zu seinem 85. Geburtstag im Mai dieses Jahres mit Bob Dylan und Tangled Up in Blue. Durch die Sendung führen Ralf und Henry.
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1: Unser erstes Hörspiel heute ist eine Produktion aus dem Jahre 2018 von Studierenden des Seminars Hörspiele realisieren an der Pädagogischen Hochschule Freiburg. Ja, Klaus das Teil ist eine Gaunergeschichte um einen Museumswärter, den finanzielle Sorgen plagen. Und als ein kostbares Gemälde im Museum angeliefert wird, wittert Klaus seine Chance. Ich wünsche euch viel Spaß.
2: Oh Mann, verdammt! Scheiße! Ausgerechnet jetzt! Moment mal. Das Auto kenne ich doch.
3: Puh, was ist hier passiert? Alles okay bei Ihnen? Ich bin für die Sicherheit zuständig. Soll ich die Polizei rufen?
2: Nein, alles gut bei mir. Aber danke, dass Sie fragen.
4: Was zum Geier ist denn hier passiert?
5: Sie hören Klaus, das Teil.
2: Na endlich, Klaus. Schön, dass du auch mal abnimmst.
5: Tut mir leid.
2: Ja, ich weiß. Davon werden unsere Kinder aber auch nicht satt. Ich hab dir schon 100 Mal gesagt, dass du das Geld rechtzeitig überweisen sollst.
5: Es tut mir wirklich leid. Ich weiß ja, aber ich hab das Geld einfach gerade nicht.
2: Was? Du hast das Geld gerade nicht?
5: Ja, es tut mir leid. Wirklich, ich kann nichts dafür.
2: Verdammt nochmal. Ich höre nur, dass es dir leid tut. Wo ist das verdammte Geld?
5: Das bringt doch eh nichts, Helene. Ich muss dir was sagen. Ich hab's schon wieder getan.
2: Du hast was?
5: Ich schwöre dir, fast. Beinahe hätte ich die Million gewonnen, aber dann kam der eine mit dem Flaschungseck. Ich hätte schwören können, der blufft.
2: Ich fass es nicht. Ich kann das nicht mehr glauben. Klaus, wie oft noch? Mach endlich mal eine Therapie.
5: Helene, du verstehst das einfach nicht.
2: Nein, Klaus, das verstehe ich auch nicht.

0: Jedes Mal das Gleiche. Jedes Mal erzählt sie mir dasselbe. Ich bekomme nur Vorwürfe von ihr zu hören. Meine Geldprobleme haben doch nichts mit einer Spielsucht zu tun, oder?
1: Nächster Halt, Bertha-Brunnen. Ausstieg in Fahrtrichtung rechts.
0: Oh nein, verdammt. Eine Station noch und ich bin schon wieder da und muss zur Schicht.
1: Nächster Halt, Oberbilken. Ausstieg zum August-Döhne-Museum. Ausstieg in Fahrtrichtung rechts.

0: Jetzt, servus, Klaus, ha? Alles klar bei dir? Bist du bereit für die Nachtschicht?
1: Ja, ich. Ja.
0: Ja, wie läuft denn du daheim? Weil man hat Kinder.
1: Hör mir auf. Es wird immer schlimmer mit der Alten. Ausziehen musste ich. Helene hat die Kinder mitgenommen und den blöden Köter hat sie auch.
0: So ein nackfriger Busch, wo du. Oh Mann, hey, das tut mir echt leid, Klaus. Wo wohnst du denn jetzt?
1: Frag nicht, in so einer hässlichen Einzimmerwohnung in Landwasser. Aber das war halt das einzig Bezahlbare auf die Schnelle.
0: Na gut, läuft halt echt bei dir, gell? Du, aber ich muss los. Weißt ja, dass heute im Picasso seine Bilder erkommen sind. Vergiss es, da war Runde in unserem Stockwerk zum Drehen. Weil die Alarmanlage des BD-Drecksding hat mal wieder den Geist aufgegeben.
1: Nicht wahr. Immer wenn ich die Nachtschicht habe, fällt das blöde Scheißteil aus. Egal, du, ich wünsche dir einen schönen Feierabend.
0: Danke, aber wir sehen uns morgen früh wieder.
1: Hä, wieso das? Musst du morgen arbeiten?
0: Ja, ich habe mit Hans-Jürgen tauscht. Also, gell, halt Ohren steif. Mach's gut, ciao.

Och nein, nicht schon wieder so eine scheiß Nachtschicht. Ich hab gar keine Lust. Zocken, das wär's jetzt. Zocken, verdammt. Nee, ich muss aufhören daran zu denken. Ich darf nicht mehr zocken. Ich will meine Kinder wiedersehen.

0: Drittes Obergeschoss, Picasso.
1: Oh mein Gott, Picasso hier, Picasso da, überall Picasso. Ich kann den Scheiß nicht mehr hören, Mann. Hm? Pinselstrich hier, Farbklecks. Kann doch jedes Kind. Oh Gott, hat mal jemand Nasenbluten. 10.000 Dollar bitte. Lächerlich. Wenn ich doch auch nur so ein Bild besitzen würde. Jesus, da würde eine Menge bei rausspringen. Oh mein Gott, ich hab's. Ha, Jackpot. Ich klau das Ding.

0: ob das gut geht? Was soll's? Ich brauche die Kohle.
1: Davon werden unsere Kinder aber auch nicht satt.
0: Boah. Hui. Boah, ist das Ding schwer.

Oh Mann, Alter, ist das Teil schwer. Wo sind nur meine Autoschlüssel? Ich muss mich beeilen, sonst sieht mich noch jemand. Okay, jetzt nur noch ganz langsam. Vorsichtig das Bild in den Kofferraum legen. Klappe zu, ab ins Museum.

0: Was war das? Klaus, guck mal nach. Ich kann gerade nicht food.
1: Ey, es kann nicht wahr sein. Echt immer, wenn ich Feierabend habe.
2: Alles gut bei mir. Aber danke, dass Sie fragen.
1: Was zum Geier ist denn hier passiert? Was zur Helene? Was machst denn du hier? Was ist hier los? Was hast du nur getan? Was war sicher mit Absicht?
2: Ich freue mich auch, dich zu sehen, Klaus. Du Nichtsnutz.
3: Klaus, ist das dein Auto?
1: Was bist denn du, ein Cop?
3: Nee, aber ich rufe sofort die Polizei.
1: Nein, es ist schon gut. Es ist wahrlich nichts passiert.
2: Ja, erst machst du mich dumm an und jetzt ist nichts passiert. Was ist denn los bei dir, Klaus?
1: Ich habe vielleicht minimal überreagiert. Ist schon okay. Kein Problem. Schau dir mal die Karre an. Habe ich ewig.
4: Ja,
1: Ist eine alte Schraubmühle.
4: Hallo, hier spricht die Wache des August-Döner-Museums. Ich muss einen Autounfall melden. Würden Sie jemanden vorbeischicken? Ja, gut, 10 Minuten, das passt. Vielen Dank, bis gleich.
5: Herr Direktor, stopp, warten Sie. Der Picasso ist weg.
6: Was, Huber? Ernsthaft jetzt? Ist ein Witz, oder?
5: Hanoi, eben nicht. Das ist mein voller Ernst. An der Stelle, an der das Bild gestern erkennt ist, da hängt nichts mehr.
6: Mann, noch mehr, der Huber. Rufen Sie sofort die Polizei. Wer hatte heute Nacht Dienst?
5: Der Klaus. Der ist eben gegangen. Wenn die Glück haben, verwisch ich noch.
7: Was ist hier los? Wie kann man Ihnen behilflich sein?
1: Gar nicht. Ist schon gut. Es ist überhaupt nichts passiert, aber danke, dass Sie hier für Recht und Ordnung sorgen. Sie können allerdings direkt wieder gehen.
3: Bist du dir sicher, Klaus? Du hast schon eine ordentliche Beule im Auto.
1: Ja, alles gut.
7: Okay, ja, also den Sachschaden müssen wir jetzt schon aufnehmen. Haben Sie Papiere und einen Führerschein dabei? Schauen Sie sich Ihren Kofferraum doch mal an. Der ist total zerdellt. Der geht wahrscheinlich gar nicht mal mehr auf.
2: Warten Sie, das Auto hat an der Mittelkonsole einen Knopf zum Aufmachen. Moment.
1: Halt, Helene, lass das. Du hast da überhaupt nichts zu suchen. Was mischst du dich
2: Aber.
1: überhaupt ein?
7: Okay, jetzt mal hier halblang. Der Kofferraum wird jetzt geöffnet. Keine Widerrede.
1: Nein, das dürfen Sie überhaupt nicht. Haben Sie einen Durchsuchungsbefehl? Ich will sofort mit meinem Anwalt sprechen.
2: Was für ein Anwalt? Du kannst dir doch eh keinen leisten. Jetzt bleib mal auf dem Boden.
1: Hast du eine Ahnung?
7: Wow, stopp. Jetzt mal langsam. Wir sind hier nicht hier, um Ihre persönlichen Probleme zu schlichten. Der Kofferraum wird geöffnet.
1: Oh je, jetzt ist alles zu spät.
2: Das ist jetzt nicht das, wonach es aussieht.
7: Ja, ich glaube, wir sollten uns mal unterhalten. Lassen Sie uns besser reingehen. Es zieht ein Gewitter auf. Herr Museumsdirektor, schauen Sie mal das Bild an. Was passiert hier?
6: Ach du Scheiße, die Farben verlaufen. Das kann jetzt nicht wahr sein. Das ist unmöglich.

0: Das soeben gehörte Hörspiel entstand im Rahmen des Seminars Hörspiele realisieren, unter der Leitung von Herrn Voss und Herrn Baumann im Wintersemester 2017/18 an der Pädagogischen Hochschule Freiburg. In der Rolle des Klaus
1: Marvin Flum.
0: In der Rolle des Herrn Huber
2: Valentin Gentner.
0: In der Rolle der Helene
3: Tatjana Römer.
0: In der Rolle der Polizistin
4: Lisa Trogus.
0: In der Rolle der Pförtnerin
5: Theresa Lauber.
0: Und als Special Guest
6: Museumsdirektor Aydin.

0: Herbstliche Stimmung mit dem großen Saxophonisten John Coltrane und dem Jazzsänger Johnny Hartman und der Autumn Serenade. Und davor, das war unverkennbar, Amy Winehouse mit ihrem Oktober-Song. So, und nun hören wir wieder die Stimme der Kritik. Heute rezensiert Henry eine Hörspielproduktion des Saarländischen Rundfunks mit dem Titel »Weh wie ihr Name«. Außergewöhnlich ist dieses Hörspiel nicht nur des Inhalts, sondern auch der Sprache und der Struktur wegen. Lasst euch überraschen und vor allem überzeugen.
1: Weh wie ihr Name, avec un double W. Dieses deutsch-französische Hörspiel hat Cecil Weißbrot für den Saarländischen Rundfunk schon zweisprachig geschrieben. Denn die Hauptfiguren sind eine französische Deutschlehrerin und ihre französische Schülerin. Das Geschehen im Hörspiel kommentieren die Sprache, der Tod und die Zeit.
2: Wahrnehmung, Wachsfigur,
3: die Wunde,
2: Wanderweg,
3: das Wunder,
2: Wache,
3: das Wunder, der Weg,
2: Wanderer,
3: der Weg,
4: Weh,
3: die Wohnung,
2: Wasserturm,
3: die Wohnung,
4: wie ihr Name,
3: das Wasser,
1: das. So beginnt das Hörspiel. Eine Aneinanderreihung von deutschen Worten, die mit dem Buchstaben W beginnen. Ihre Wirkung lässt bei den Hörern eine Erwartung, ja eine Spannung aufkommen. Das Hörspiel hat den Charakter einer Collage von Erinnerungen der deutschstämmigen Deutschlehrerin und der deutschlernenden französischen Schülerin. Die Handlungen sind örtlich und zeitlich verwoben. Sie spielen einmal in dem Gymnasium in Paris, in den frühen 1960er Jahren, in dem die Lehrerin Deutsch unterrichtet und dort auf den seltenen Familiennamen der französischen Schülerin stößt, der mit dem Buchstaben W beginnt und somit auf eine deutsche Herkunft hinweist. Diese Tatsache löst nicht nur unangenehme Erinnerungen in ihr aus.
5: Meine Familie, das heißt meine Mutter, sehe ich nicht mehr. Ich kann nicht anders. Ich sehe sie an.
6: Elle me regarde encore?
5: Auch wenn ich nicht persönlich dafür verantwortlich bin, für das, was passiert ist.
1: Sondern führt über innere französische Monologe der Schülerin.
6: Je me sens observée. Ou plutôt, j'ai l'impression qu'elle attend quelque chose de moi.
1: Zu bedeutenden Ereignissen in der deutschen Geschichte und der deutsch-französischen Beziehungen, wie hier in Originaltonaufzeichnungen.
7: Au micro, Michel Honorat. Le 22 janvier 1963 s'inscrit dans l'histoire.
8: Der 22. Januar 1963 geht in die Geschichte ein.

0: aber das Wesenselement.
1: La chance féconde.
0: Die fruchtbare Chance.
1: La part divine.
2: Geschichte als Phänomen der Erinnerungen und ihr kaum zu beeinflussender Ablauf wird von Cecil Weißbrot personifiziert. Die Zeit spricht und gibt Kommentare.
3: Ich vergehe. Ich bin die Zeit. Le temps qui reste en suspens. Le temps qui passe.
4: Die Zeit.
3: Le temps.
2: Die inneren Monologe der Lehrerin führen zu deutschen Konzentrationslagern während der Nazizeit und damit zum Tod, der mit sanfter Stimme spricht.
3: Ich vergehe. Ich bin die Zeit. Le temps qui reste en suspens. Le temps qui passe.
4: Die Zeit.
3: Le temps.
2: Wie sein Doppeltitel schon signalisiert, lebt das Hörspiel von dem Gebrauch der deutschen und französischen Sprache. Der Wechsel zwischen den beiden Sprachen macht das Stück außergewöhnlich. Durch diese Bilingualität erhält das Spiel seine Authentizität für die persönliche und nationale Spannung zwischen Frankreich und Deutschland. Sowohl die Protagonisten als auch die personifizierten Phänomene wie zum Beispiel die Zeit oder der Tod wechseln zwischen den Sprachen.

0: Ich vergehe. Ich bin die Zeit. Le temps qui reste en suspens. Le temps qui passe.
1: Die Zeit.
0: Le temps.
2: Ein weiteres Phänomen ist das Zuspielen von Worten.
3: Welche sind die vier Fälle?
1: Fallen.
2: Die Musik unterstreicht die jeweiligen Themen und Atmosphären. Zum Beispiel die deutsch-französischen Versöhnungsproblematik wird mit einer tiefen, fordernden, ja fast drohenden Posaune und Schlagzeug unterlegt.

0: aber das Wesenselement.
1: Da es eine komplexe Struktur ohne eine durchgängige Handlung hat, ist das Hörspiel W wie ihr Name oder Avec en double W zugleich eine Herausforderung für die Hörer und eine Bereicherung für das europäische Radiospiel. Die Länge des Hörspiels beträgt 58 Minuten und 11 Sekunden. Es ist eine Koproduktion vom Saarländischen Rundfunk, Deutschlandfunk Kultur und France Culture aus dem Jahre 2012. Die Regie führt Marguerite Gatteau und die Musik schrieb Jakob Diehl.

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1: Herzlich willkommen zu einer neuen Folge der Geräuscheküche. Und hier kommt auch sogleich unser heutiges Geräusch. In den grünen Flammen stand auf einem eisernen Dreifuß ein gläserner Kessel, in dem ein gewisses Süppchen vor sich hin köchelte, das ziemlich ekelerregend aussah. Schwarz wie Teer und glibberig wie Schneckenschleim. Während er prüfend mit einem Bergkristallstab in dem Zeugs herumrührte, lauschte er gedankenverloren auf das Brausen und Winseln des Schneesturms, der an den Fensterläden rüttelte. Der fabelhafte Text von Michael Ende aus dem Kinderbuchklassiker Der Satan-Archäolügenjalko-höllische Wunschpunsch lässt sich schön schaurig mit zwei ganz einfachen Geräuschen inszenieren. Für das erste Geräusch braucht ihr ein Glas mit Wasser und einen Strohhalm. Taucht man den Strohhalm nun ins Wasser und pustet oben hinein, dann blubbert es wie in unserer Hexenküche.

Für das zweite Geräusch benötigt ihr ein Päckchen Backpulver und etwas heißes Wasser. Das Backpulver nun in eine Schüssel geben und ein bisschen Wasser darüber gießen. Ach, herrlich, wie es zischt. Kombiniert man beide Geräusche und mischt noch ein bisschen mystische Musik darunter, dann entsteht die perfekte Kulisse für zauberhafte Pünsche oder magische Wünsche.

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1: Und auch hier wurde es musikalisch nochmal herbstlich. Wir hörten Neil Young mit dem Titelsong seines 1992er Albums Harvest Moon. So, letzter Höhepunkt für heute ist unser zweites Hörspiel. In der Radiosendung Nachtgespräche berichtet der Bergsteiger Edward Dreyer von einer waghalsigen Expedition hinauf zum als unbezwingbar geltenden Silver Crack im pakistanischen Himalaya. Kurz vor dem Ziel kommt sein Freund und Begleiter Lukas bei einem tragischen Unglücksfall ums Leben, während Dreyer allein den Gipfel erreicht. Doch hat sich das alles wirklich so zugetragen? Spannende Unterhaltung, also nun mit Der Berg ruft.
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0: Herzlich willkommen, meine Damen und Herren, zu unserer heutigen Ausgabe Nachtgespräche mit Annapurna. Ganz herzlich begrüßen möchte ich auch unseren heutigen Gast, Eduard Dreyer, der vor knapp 2 Wochen als erster Mensch den als unbezwingbar geltenden Silver Crack in Pakistan bestiegen hat. Er wird uns heute Nacht die Geschichte seiner Expedition erzählen und wie er auf tragische Weise seinen Kollegen verlor. Guten Abend, Herr Dreyer.
1: Ja, guten Abend, Frau Purna, und vielen Dank für Ihre Einladung. Ich freue mich, heute hier zu sein.
0: Herr Dreyer, Sie sind jetzt wieder zurück hier im warmen Berlin auf etwa 100 Metern über dem Meeresspiegel. Vor 12 Tagen noch befanden Sie sich etwa 7,5 Kilometer höher, als Sie die Spitze des Silver Crack erreichten. Wie fühlen Sie sich heute?
1: Ja, mei, sehr gut, würde ich sagen. Ich habe zwar nur ein paar Souvenirs in Form von ein paar blauen und ein paar bunten Zehen, aber solche Erfrierungen, würde ich sagen, das sind unter Bergsteiger fast schon ein Must-Have.
0: Ihr Gesicht geht seit Ihrer Rückkehr durch die Presse. Sie werden als der neue Reinhold Messner gefeiert. Ein bekanntes Unternehmen für Outdoor-Bekleidung hat mit Ihnen bereits einen Millionenvertrag für eine Werbekampagne unterzeichnet. Wie gehen Sie mit dieser neuen Prominenz und Ihrem Erfolg um?
1: Ich sehe mich eigentlich immer noch als den normalen Bergsteiger Eduard Dreyer aus dem Bayerischen Wald. Mein Erfolg ist auch nichts im Vergleich zu dem tragischen Verlust meines Freundes Lukas Sagarmatha. Mein Mitgefühl gilt seiner Familie zu entschuldigen.
0: Nehmen Sie sich ruhig einen Moment.
1: So scheiße. Vielen Dank. Es geht auch schon wieder.
0: Beginnen wir vielleicht einfach am Anfang Ihrer Expedition. Am 29. Mai bestiegen Sie und Ihre Mitstreiter das Flugzeug nach Pakistan.

0: Schlussendlich begann also die letzte Etappe hoch zum Gipfel.
1: Interessant. Also starteten Sie nur noch zu viert von Ihrem letzten Basecamp in 6000 Metern Höhe. Erzählen Sie doch bitte, was genau an dem Tag geschah.
0: Ja, also meine Bergsteigerkollegen, die Margret, der Hans, der Lukas und ich, wir sind früh morgens gleich losgezogen, damit wir den Aufstieg zum Gipfel und den Abstieg problemlos an einem Tag haben schaffen können. Es war zwar schon ein bisschen neblig, aber das ist für uns eigentlich kein Problem. Wir haben schon ganz andere Bergtouren gemacht, wo es noch viel stürmischere Wetterverhältnisse gehabt hat und wir haben es immer geschafft.
2: Seid alle mal nicht so träge, wir wollen heute noch ankommen, bevor es Mittag wird. Wenn es hier so weitermacht, dann schaffen wir es, bis es dunkel ist, nicht wieder zurück ins Basecamp.
3: Hey, keine Sorge, Eduard. Wenn wir das Tempo so beibehalten, dann haben wir genug Zeit, die Bergspitze zu erreichen. Und wir sollten unsere Kräfte aufsparen und nicht gleich zu Beginn aufbrauchen.
2: Kräfte sparen? Ich muss doch keine Kräfte sparen! Ich könnte den Berg doppelt so schnell.
4: Das ist mir gestohlen worden. Und zwar
2: aber
4: bei meinem.
2: Ich verstehe schon, dass ihr nicht so gut in Form seid. Sie fix? Eduard? Jetzt renn doch nicht zu der Berglauf! Wir sind gut in Form, sonst würden wir das hier nicht machen. Also soll es wirklich nicht zielbereifrig sein. In Hast und Eile passiert gern viele, die wir uns auf dieser letzten Etappe überhaupt gar nicht mal leisten können.
3: Ja, Eduard, Hans hat recht. Du hast dich entschlossen, mit uns den Berg hochzusteigen. Dann pass dich bitte unsere Geschwindigkeit an. Wir sind ein Team, okay?
2: Ja, mei! Gut!
0: Wir sind also mit unseren Ausrüstungen hochgestiegen. Die Margret und der Hans, die sind schnell müde geworden und haben eine Pause gebraucht. Mittlerweile waren wir so ungefähr 4 Stunden unterwegs gewesen. Zum Gipfel hoch waren es noch in etwa so 600 Höhenmeter.
1: Wie ging es nach der Pause weiter für Sie?
0: Ja, die Pause war dann irgendwann vorbei. Ich habe gesagt, jetzt müssen wir weiter. Und die Margret und der Hans wollten aber auch nach der Pause nicht weiter, weil sie gemeint haben, das Wetter sei zu schlecht, um den endgültigen Aufstieg zu wagen. Das ist natürlich völliger Quatsch. Sie wollten auf uns warten, bis wir von der Spitze zurückkämen.
1: Sie zogen also zu zweit weiter. Auf diesem Weg ereignete sich dann das Unglück.
0: Genau, so schaut's aus. Also, es blieben ja nur der Lukas und ich übrig. Und irgendwann, da kamen wir dann zu so einer steilen, vereisten Wand. Und da haben wir uns festseilen müssen. Und dann ist das Unglück passiert, ja.
1: Und wie hat sich der Unfall nun genau abgespielt?
2: Lukas, hast du dich gesichert?
0: Ja.
2: Dann los.
0: Ja, wir waren schon sehr weit geklettert, bis auf einmal mein Seil nicht mehr so wollt wie ich. Ich war dann nicht mehr gesichert und hab mich am Berg festgeklammert.
3: Eduard, was ist los?
2: Oh, meine Sicherung ist rausgesprungen. Ich kann mich gar nicht halten mit meinem Eisbickel.
0: Der Lukas ist dann zu mir geklettert gekommen und wollte mich an seinem Seil festmachen.
3: Halt durch! Ich komm zu dir! Ich hab dich jetzt gesichert. Wir steigen jetzt gemeinsam runter. Okay?
2: Runter? Na, das geht doch so. Komm, wir schaffen das noch. Denk doch mal an den Ruhm.
0: Er hat mich dann gerade gesichert gehabt und wir wollten weiter.
3: Den Ruhm? Wir brechen jetzt lieber ab. Ich hab keine Lust auf das Risiko. Ich hab doch eine Frau und Kinder.
2: Nein, verdammt, wir machen das jetzt. Das ist alles umsonst gewesen. Wir wollen doch die Ersten sein, die diesen Berg gestiegen haben. Das hat noch keiner geschafft.
0: Da kam der Lukas ins Rutschen. Und ich hab versucht, ihm zu helfen.
3: Eduard, jetzt hör doch auf. Es ist mir zu gefährlich. Und hör auf, mit meinem Seil zu rütteln.
2: Scheiße, nein. gehe ich eben alleine weiter.
3: Eduard!
0: Dummerweise ist er dabei selbst abgerutscht und ist gefallen. Mei, hätte es doch nur geschafft, sich an mich dran zu hängen oder sich an mir festzuhalten. Ich hätte ihn gerettet.
3: Eduard, was soll das? Was machst du da?
2: Gute Reise!

So, ihr Lieben, das war's leider auch schon wieder für heute. 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Nun, als herbstlicher Rausschmeißer läuft nun doch noch Indian Summer von Frank Sinatra und Duke Ellington. Tschüss und alles Gute wünschen euch Henry und Ralf.

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0: Das waren Memoranda mit Deine Wahrheit kennst nur du. Und ja, ich heiße euch herzlich willkommen zu Vielfalter Magazin für Polyphonie und Selbstbestimmung, die Ausgabe vom 7. September 2026. Und so wie wir gleich eingestiegen sind mit dem Lied von Memoranda, machen wir hier weiter mit dem Telefongespräch, das ich gestern mit den drei Bandmitgliedern von Memoranda geführt habe. Gestern am 6. September waren wir telefonisch verabredet. Ich bin Mirko, verantwortlich für diese Sendung. Und bevor wir jetzt das Interview hören, noch ein Ausblick auf die zweite Hälfte oder den zweiten Teil der Sendung. Da hören wir ein erneutes Gespräch mit Martin Zinkler. Auch das haben wir vor einigen Tagen aufgenommen. Aber jetzt Memoranda, die sich erstmal selbst vorstellen.
1: Hallo, ich bin Jan und spiele bei Memoranda Schlagzeug und manchmal auch andere Instrumente, Bass oder Ukulele, je nachdem, was gebraucht wird.
2: Und ich bin Mogli, ich spiele bei Memoranda Gitarre und ich singe.
3: Hallo, ich bin Merde, ich spiele Cello, Klavier und singe. Und ich werde für den Rest der Sendung eher stumm sein, weil ich sehr heiser bin und wir heute Abend unser Release-Konzert noch schaffen wollen.
2: Vor 3 Jahren haben Merle und ich angefangen, miteinander Musik zu machen. Hatte Früchte des Zorns sich aufgelöst und ich bin mit Merle in Kontakt gegangen und habe gefragt, hey, wollen wir zusammen eine neue Band gründen? Und dann haben wir ein bisschen zusammen musiziert und waren dann aber der Meinung, das reicht noch nicht zu zweit. Und dann haben wir eine dritte Person gesucht und Merle ist auf einem Flohmarkt über Jan gestolpert. Und seitdem ist Jan in der Band und wir freuen uns sehr darüber.
4: Genau, und so wirklich zusammen als Band zu dritt sind wir jetzt seit 2 Jahren und waren erstmal auf Tour mit einem kleinen Set und jetzt sind wir im letzten Winter im Studio und haben unser erstes Album aufgenommen.
0: Was gäbe es zu diesem Album zu sagen?
1: Also das Erste, was mir einfällt, ist, dass wir einen wunderschönen Prozess hatten, das aufzunehmen. Also wir hatten einen Plan und dann ist alles ganz anders gekommen. Es hat sich viel länger aufgespalten, weil dann mal hier Krankheit und mal hier irgendwas ausgefallen. Und letztendlich haben wir 2-3 Monate dann gearbeitet, immer wieder mit unserem Produzenten Andreas. Und das war dann nachher aber so, dass wir alle das Gefühl hatten, irgendwie genau richtig. Also ich weiß nicht, wie ihr es seht, aber es hat sozusagen gepasst, dass es anders gekommen ist, als wir geplant haben. Und wir sind total zufrieden mit dem Ergebnis. Und es hat so Räume aufgemacht, dass wir zwischendurch die Lieder schon so halb fertig hatten und dann wieder hören konnten und dann doch nochmal was verändert haben. Wir haben auch spontan entschieden, noch ein Lied mehr aufzunehmen.
2: Es war ganz anders, als ich es gewohnt war, Alben aufzunehmen. Bisher mit Früchte des Zorns haben wir die Sachen meistens immer in einer Woche durch aufgenommen und dann danach eine Woche gemischt. Und jetzt waren zwischen den einzelnen Aufnahmetagen teilweise wochenlang Zeit, was total super war, weil dann kam Jan um die Ecke und hat gesagt, hey, hier habe ich mir noch ein Solo überlegt und Merle hat noch was komponiert und dadurch war es wie so ein Gedicht, an dem man schreibt, was man zwischendurch liegen lässt und dann eine neue Inspiration hat und weiterschreibt. Mhm. Ja, und wir sind ein bisschen aufgeregt, weil es unser erstes Album zusammen ist und wir davor, die Leute, die uns veranstaltet haben, ja immer ein bisschen die Katze im Sack gekauft haben und wir bisher noch nicht so viel veröffentlicht hatten davor.
0: Jetzt seid ihr mit dem ersten Album auf Tour oder gebt die ersten Konzerte mit dem Album. Habt ihr da schon Reaktionen drauf?
2: Also wir haben jetzt gestern unser zweites Konzert damit gespielt. Deshalb gibt es noch nicht so, es gibt noch nicht so einen Berg an Reaktionen. Aber ich hatte das Gefühl, es hat die Leute sehr berührt. Es war eine sehr schöne, intime Atmosphäre. Das ist ja auch eher so Musik zum Zuhören als zum Tanzen. Obwohl, vorgestern gab es auch eine Tanzfraktion, da waren Leute auch sehr tanzwillig. Es sind immer noch sehr intime Lieder. Es geht viel um
4: Emotionalität und sich, wie man sich in der Welt verordnet, wie wir leben wollen, ohne einen Zeigefinger zu zeigen. Das macht einen ganz schönen Raum, dass Leute auch gemeinsam an einem Ort ja nicht nur feiern, sondern auch mal nachdenklich sind oder auch einen Augenblick zusammen traurig sind. Ich finde es eine sehr berührende Atmosphäre.
0: Memoranda, der Name, was bedeutet der eigentlich?
1: Die Antwort ist anders, als die meisten Leute denken würden. Das war, wenn ich das richtig verstanden habe, so, dass Merle und Mowgli zusammen Musik gemacht haben und gedacht haben, ach, wir können unsere Band ja etwas mit Memo nennen, Merle Mowgli. Und zuerst wollten sie sich Memo nennen, aber das war schon ein Internetversand für
4: Büroartikel.
1: Und dann haben sie, als sie festgestellt haben, sie möchten noch jemand anders dabei haben, wurde der Name dann zum Memoranda ausgeweitet.
0: Wenn ich bei Wikipedia schaue, sehe ich was von offizieller Notiz, schriftliche Absichtserklärung, aber vor allem auch Memorandum aus dem Lateinischen, das zu Erinnernde, woran man denken sollte.
1: Ja, und ich glaube, deswegen ist es auch für uns stimmig, diesen Namen zu behalten, weil diese Bedeutung, dass an das es gut ist, wenn man sich erinnert oder das, was bedacht werden soll, ist auch, also ich finde, es passt gar nicht schlecht zu dem, was wir tun.
3: Ich habe auch diese Verbindung mit Memorandum, was ich gleichzeitig auch sehr ambitioniert und selbst überzeugt von uns finde. Aber ist ein Teil unseres Anspruchs. Und ich wollte noch sagen, Memo, genau, Merle Mowgli, und wir hatten diese Kombi dann schon, bevor Jan dazu kam, was mir auch sehr wichtig ist zu sagen, ich habe Jan nicht auf dem Flohmarkt aufgegabelt, sondern ich kenne Jan schon sehr lange und finde Jans Musik schon sehr lange toll. Jan ist ein sehr sehr inspirierendes Multi-Instrumental-Talent. Und was ich auch gerne noch sagen wollte zu unserem Albumkonzept, dass wir alle drei Texte geschrieben haben, die auf dem Album auftauchen, alle drei Hauptgesänge haben, also relativ viel im, wie soll ich sagen, Trialog gleichberechtigt uns an allen verschiedenen Positionen bewegen und daran viel Spaß haben.
0: Ihr schreibt sehr intime Lieder, also sehr persönliche Eindrücke auch, und ihr habt auch schöne Bilder. Also wenn ich an das Floß denke aus dem ersten Song und fange an zu singen.
4: Das ist ein Lied über Trauer und Abschied. Und das sind ja Situationen, in denen wir am Leben nicht vorbeikommen, dass wir große Verluste erfahren. Und ich wollte gern einen Song darüber schreiben, wie das ist, und so ein bisschen das Gefühl geben, sich gegenseitig gehalten zu fühlen und damit nicht alleine zu sein. So. Und das kann ja in ganz unterschiedlichen Situationen sein, sei es der Verlust einer Freundschaft, einer Partnerschaft oder dass ein Mensch stirbt, dem Menschen sterben, denen wir uns nahe sind. Und das ist ja irgendwie auch Teil des Lebens, da Abschied zu nehmen und Verluste zu erfahren. Und dass es wichtig ist, der Trauer dann auch einfach Zeit und Raum zu geben und gleichzeitig zu gucken, dass man da drin nicht versinkt, sondern irgendwas findet, was einen dadurch hält und was einen auch dadurch trägt. Also diese Ambivalenz zwischen einerseits der Trauer Zeit und Raum lassen und andererseits auch nicht total da drin zu versinken und die Lebensfreude ganz zu verlieren.
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0: Ich frage mich immer, was ist das, was ich in die Welt rausgeben und erzählen möchte? Und ich möchte Lieder machen, die Mut machen, weil ich glaube, dass die Mut und Zuversicht etwas ist, was genauso ansteckend sein kann wie Angst und Unsicherheit. Und es gibt ohnehin schon so viel Angst und Unsicherheit. Und wir müssen uns einfach irgendwie gegenseitig stärken und ermutigen. Und das wollen wir auch mit diesem Album und mit diesen Liedern machen.
1: Gleichzeitig finde ich es auch ein Angebot, sich zu verorten. Also das ist auch eine Reaktion, die wir immer wieder kriegen, dass Menschen sagen, ich kann mich darin wiederfinden, was ich da von euch höre. Und manchmal ist das ein ganz wertvoller erster Schritt für bestimmte Zustände, in denen Menschen sein können, dass sie erstmal verstehen, aha, das ist, ich höre, dass Menschen davon singen. Und das ist erstmal total hilfreich, um im zweiten Schritt vielleicht wieder ins Handeln zu kommen.
2: Ich habe auch gefragt, ob Memoranda im Südwesten irgendwann zu hören sein wird.
0: Wir haben Lust, Konzerte zu spielen. Wir haben Lust, auf Tour zu fahren. Und wir haben auch richtig Lust, in den Südwesten zu kommen. Wenn ihr Lust habt, uns zu veranstalten, dann schreibt uns. Wir sind eine unbekannte neue Band. Es ist ja alles so auf so einem DIY-Niveau, was wir machen. Wir haben jetzt ja keine Booking-Agentur oder so. Wir brauchen einfach Leute, die sagen, hey, cool, wir haben Bock, euch zu veranstalten.
2: Wo findet man die CD? Wie kommt man an die Musik ran?
0: Mittlerweile hat ja keiner mehr einen CD-Player. Und also unser Album ist bei allen Streaming-Diensten erhältlich, die es gibt. Und im Winter wollen wir nochmal eine Schallplatte machen. Aber das dauert alles noch bis zum Winter. Und jetzt kann man es überall streamen, wo man Musik streamen kann.
3: Es gibt auch die Möglichkeit, die Musik auf jeden Fall zu bekommen. Ihr könnt uns auch gerne einfach eine Mail schreiben. Wir sind für alle möglichen Wege offen, sie euch weiterzugeben.
1: E-Mails könnt ihr schreiben an memorandaband, einfach aneinander geschrieben, @riseup.net. Und über Instagram sind wir auch erreichbar. Aber Mail ist ein bisschen sinnvoller.
0: Ach ja, und alle, die auf unserer Internetseite memoranda.band unseren Newsletter abonnieren, bekommen sowieso das Album umsonst. Die bekommen dann einen Download-Link.
2: Soweit aus dem Gespräch mit Merle, Jan und Mowgli von der Band Memoranda, die kürzlich ihr Album Gegenwarterei veröffentlicht haben. Zum Abschluss dieses ersten Teils der Vielfalter-Sendung von heute hören wir noch das Stück von Memoranda, Was ich noch nicht kann.

0: Das waren Memoranda mit Was ich noch nicht kann. Memoranda findet ihr im Netz unter memoranda.band. Weiter geht es hier mit Martin Zinkler, mit dem ich am 2. September telefoniert habe. Martin Zinkler ist Arzt, ist Psychiater und Psychotherapeut, arbeitet zurzeit im Gefängnis in Bremen als Psychiater und Psychotherapeut, hat viele Jahre in leitenden Funktionen in Psychiatrien gearbeitet, in London, Heidenheim und in Bremen. Martin Zinkler ist Mitglied im UN-Unterausschuss zur Verhütung von Folter und anderen unwürdigen, unmenschlichen Behandlungen oder Strafen und ist auch Mitherausgeber einer wissenschaftlichen Zeitschrift, das ist die Recht und Psychiatrie. In Bremen ist er zudem aktiv bei der Blauen Karawane, ein Verein, der aus der Auflösung der Anstalt Blankenburg in der Nähe von Bremen entstanden ist. Zusammenfassend kann man sagen, Martin Zinkler setzt sich ein für Menschenrechte in der Psychiatrie, was auch im Podcast Station 61 Ausdruck findet. Meine erste Frage bezog sich auf die Entwicklung der Psychiatrie seit der Zeit der Psychiatrie-Enquete in den 70er Jahren.
1: So ganz kurz zusammengefasst ist es so, dass die Psychiatrie ja in der Nachkriegszeit

0: hauptsächlich die gleichen. Und also erstmal hat sich die Psychiatrie gar nicht reformiert, während die Gesellschaft selbst ja einen großen Reformprozess durchlaufen hat, eine Demokratisierung, und die ist dann eben irgendwann doch in der Psychiatrie angekommen. Plötzlich wurde, oder so allmählich, Ende der 60er Jahre, Anfang der 70er Jahre, wurde die Psychiatrie als politisches Thema, als gesellschaftliches Problem wieder entdeckt. Und dann kam es zur Auflösung dieser sogenannten Langzeitbereiche. Aber was nicht passiert ist, ist, dass die menschenrechtliche Situation der Psychiatrie klargestellt worden wäre. Klargestellt in der Form, dass die Zwangsmaßnahmen in der Psychiatrie verboten worden wären. Also so, wie man das heute sagt, um die Gleichbehandlung von Menschen mit psychiatrischen Diagnosen gegenüber Menschen ohne psychiatrische Diagnosen herzustellen. Das heißt, die Reform war erfolgreich, da auch dass die Langzeitbereiche, Bereiche der Unterdrückung, der Menschenrechtsverletzungen, der Rechtlosigkeit aufgelöst wurden. Aber die Psychiatrie als Ort des Freiheitsentzugs, wenn auch dann für kürzere Zeit, als Ort von Zwangsbehandlungen und als Ort von Entrechtung, Entmündigung, blieb weiterhin. Und erst als die UN-Konvention über die Rechte von Menschen mit Behinderungen dann 2006 von den Vereinten Nationen verabschiedet wurde, dann auch in den folgenden Jahren von den meisten europäischen Ländern und auch weltweit von ganz vielen Ländern ratifiziert wurde und damit auch nationales Gesetz wurde. Erst durch diesen Schritt wurde so klar, dass die Reform noch viel weiter gehen muss und dass es eine Reform ohne die Abschaffung von Zwangsunterbringung, Zwangsmaßnahmen, Zwangsbehandlung gar nicht möglich ist. Also das wären die Voraussetzungen für eine weitergehende Reform. Und jetzt, aktuell, ist ja wieder eine ganz andere Richtung eingeschlagen worden, dass die Psychiatrie ist in den Sog dieser Diskussion über innere Sicherheit geraten, ist in den Sog dieser Diskussion geraten, in der jetzt von Innenministern und Behörden gefordert wird, die Psychiatrie solle doch Leute, die gefährlich sind, schon vorbeugend, präventiv einsperren und behandeln.
1: Ja, also die Diskussion um die innere Sicherheit ist ja eng verknüpft mit der mit dem Ausbau von Überwachungsstaat, mit dem Ausbau von Kompetenzen für Polizei und Repression, sag ich mal. Und da wird die Psychiatrie oder der sogenannte psychisch kranke Gefährder ja auch instrumentalisiert, um solche Sachen wie KI-gestützte Videoüberwachung an öffentlichen Plätzen und Ähnliches durchzudrücken. Also da wird dieses Bild auch aufgebaut, um eben auch Überwachungsmaßnahmen und Repressionsmaßnahmen ausbauen zu können.
0: Ja, dass so Menschen mit psychiatrischen Diagnosen als in Anführungszeichen Sündenböcken der Gesellschaft, das ist nicht neu, aber hat heute wieder mehr, bekommt wieder mehr Gewicht. Und auch wenn die Leute dann das auf der einen Seite im psychisch Krankengesetz reinschreiben wollen, dann öffentlich wieder bekunden, nein, das alles rechtsstaatlich kontrolliert und das alles diskriminierungsfrei und natürlich beachten wir die Konvention, so tun sich doch da erhebliche Widersprüche auf. Und das so, glaube ich, auch, jedenfalls sehe ich das als meine Aufgabe, auf diese Widersprüche hinzuweisen.
1: Ich möchte noch kurz noch einen anderen Erzählstrang aufmachen. Und zwar sehen wir ja neben diesen Sicherheitsbehörden, den Innenministern und Gesetzgebern ja auch in der biologischen Psychiatrie Bestrebungen, da die Behandlungskompetenz, sage ich mal, zu erweitern, also die Menschen wieder mit Maßnahmen zu traktieren, die aufs Gehirn einwirken, sei es Elektro Konvulsionstherapie.

0: Therapie, früher Elektroschock genannt, oder auch Neuroleptika, andere Psychopharmaka, die einfach die Funktionsweise des Nervensystems ziemlich beeinflussen, sag ich mal.
1: Ja, das ist leider so, dass sich im Zug dieser Diskussion um innere Sicherheit tauchen so auch naja, Paradigmen, sage ich jetzt mal, wieder auf oder gewinnen mehr an Gewicht, die eigentlich schon so ein bisschen in den Hintergrund geraten würden. Denn ich meine, die biologische, psychiatrische Behandlung hat in den letzten 30 Jahren keine Fortschritte mehr gemacht. Es sind keine wesentlichen Fortschritte in der medikamentösen Behandlung erreicht worden. Und die Elektroschockbehandlung ist ja auch schon ganz alt. Und während fortschrittliche psychiatrische Versorgungsformen auf soziale Unterstützung setzen, auf Vertrauensbildung, auf Zwangsfreiheit, auf individuelle Präferenzen, auf das eingehen, was die Menschen wollen und das lassen, was die Menschen nicht wollen, und den Menschen die Entscheidung überlassen, auch ihnen die Verantwortung geben, selber zu wissen, was gut für sie ist. Ich sehe jetzt unsere Fachgesellschaft, die Deutsche Gesellschaft für Psychiatrie, Psychotherapie, Psychosomatik und Nervenheilkunde, hat sich ja in dieser Diskussion positioniert für ambulante Zwangsbehandlung und für Elektroschockbehandlung gegen den Willen oder ohne den Willen der betreffenden Personen und hat zudem behauptet, dass eine konsequente Behandlung die beste Prävention gegen Gewalttaten sei. Das war für mich ein aufsehenerregendes Positionspapier, was die Gesellschaft da letztes Jahr herausgebracht hat. Und ich glaube, die Fachgesellschaft hat sich da keinen Gefallen getan. Denn natürlich ist das aufgegriffen worden von den Innenpolitikern und gesagt, ja, wunderbar, jetzt kann die Psychiatrie uns ja helfen, dabei Gewalttaten zu verhindern. Nur das Problem ist, ich glaube, das stimmt gar nicht. Jedenfalls kenne ich keine Methode oder kein Verfahren, kein diagnostisches Verfahren, mit dem man vorhersagen könnte, welche Person denn in näherer oder ferner Zukunft zum Gewalttäter werden könnte. Und zudem ist gar nicht bewiesen, weil solche Studien gar nicht durchgeführt wurden, ob eine bestimmte Behandlung das tatsächlich so eine Gewalttat verhindern könnte. Das Problem ist hauptsächlich, also das Problem ist ein vielgestaltiges, ein juristisches Problem, ein ethisches Problem, solche Studien durchzuführen. Aber es ist ein großes methodisches Problem, weil schwere Gewalttaten sehr selten sind und psychiatrische Diagnosen sehr häufig vergeben werden. Und da aus dieser großen Menge von Personen, die solche Diagnosen bekommen, zu sagen, genau die Person ist es, die da eine Gewalttat in näherer oder ferner Zukunft begehen würde, ist völlig unmöglich. Und deswegen gibt es ja auch, rechtsstaatlich gibt es ja präventives Einsperren, jedenfalls in Deutschland gibt es das nicht. Gibt es ganz enge Ausnahmen für besondere Gefährdungssituationen oder Fußball-Hooligans am Matchtag, weil da halt Gewaltbereitschaft und Zeitpunkt relativ nah zusammenliegen und da das eher bestimmt werden kann, weil man das auch kritisch sehen kann. Aber da soweit will ich mich gar nicht vorwagen. Also es gibt ganz enge Ausnahmen. Beim präventiven, beim vorbeugenden Einsperren, aber nirgendwo wird das Netz so weit gespannt wie bei psychiatrischen Diagnosen. Das ist der Vorwurf, auch der Menschenrechtsorganisation der Vereinten Nationen, dass das diskriminierend ist, weil es den Unterschied macht. Die Person hat eine psychiatrische Diagnose. Dort sind bestimmte Maßnahmen des Staates möglich, die bei den anderen Menschen ohne diese Diagnosen gar nicht in Frage kämen.
0: Du hattest vorher mal gesagt, die psychopharmakologische Behandlung oder die Behandlungsansätze der biologischen Psychiatrie, der biologistischen Psychiatrie seien in den letzten Jahren, Jahrzehnten kaum vorangekommen, hätten kaum Erfolge erzielt. Robert Whittaker hat das in seinem Buch deutlich dargelegt, dass dort, wo Psychopharmaka und die anderen biologistischen Verfahren eingeführt wurden und ausgebaut wurden, eigentlich eher Chronifizierung, eher langfristige körperliche Schäden und so weiter entstehen und dass die Verfahren, die wirklich erfolgreich sind und gute Zahlen vorweisen, eigentlich mit einem sehr viel geringeren Teil an Behandlung, also pharmakologisch oder sonstiger Behandlung auskommen und eher auf Gespräche, auf Netzwerkarbeit, auf Umwelt, also eine vorbereitete Umgebung, eine nicht klinische Umgebung, also solche Maßnahmen psychotherapeutischer Art und sozialer Interaktion sind viel erfolgreicher als eine pharmakologische Behandlung.
1: Genau, es gibt ja ganz neu, es ist ja letzte Woche erschienen, eine große Studie aus England über Open Dialogue. Und was da gemacht worden ist, dass Patienten mit verschiedenen psychiatrischen Diagnosen, jedenfalls in psychischen Krisen, haben entweder die Standardbehandlung im englischen Mental Health System, im englischen Psychiatriesystem bekommen oder haben Open Dialogue bekommen. Open Dialogue ist ja diese Verfahrensweise aus Finnland, bei der, wie der Name sagt, auf einen offenen Dialog mit dem Betroffenen gesetzt wird, in dem Familienmitglieder, Freunde, soziales Umfeld einbezogen wird und die psychische Krise immer als soziales Geschehen ist und nicht als persönliches Problem gewertet wird. Das ist, glaube ich, der entscheidende Unterschied, mit welcher Sichtweise man da rangeht. Und siehe da, die Personen, die Open Dialogue bekommen haben, waren genauso krank oder schwer beeinträchtigt oder die Krisen waren genauso schwer wie bei denen, die das nicht bekommen haben. Und im Ergebnis war es auch so, dass beide Gruppen auch später wieder sogenannte Krankheitsrückfälle oder erneute Krisen hatten. Aber, und das ist jetzt interessant, weil du das gesagt hast, Behandlungsansätze, die auf Soziales setzen, führen zu weniger Chronifizierung. Und so ähnlich zeigt sich das da, nämlich die Leute, die Open Dialog bekommen haben, offenen Dialog, die sind nur halb so häufig ins Krankenhaus wieder zurückgekommen, während und nach der Behandlungsdauer, wie die keinen Open Dialog bekommen hatten. Also nochmal, so diese wissenschaftlichen Studienergebnisse sind ja immer gar nicht so einfach in zwei Sätzen zu vermitteln. Aber klar ist, dass die Leute gleich krank waren in beiden Gruppen, dass sie auch später wieder Krisen hatten, und zwar gleich häufig. Aber die Open Dialog bekommen haben, mussten viel seltener wieder ins Krankenhaus zurück. Und das ist doch, ich finde ein faszinierendes Ergebnis. Fühlten sich auch besser, also im Bewältigen ihrer Krisen, stellt ja dann den Studienteilnehmern eben alle möglichen Fragen. Und so dass das Ergebnis also total vielversprechend ist und das eigentlich zeigt, was das für einen großen Unterschied macht, wenn man auf eine soziale Sichtweise setzt und eben nicht psychische Probleme individualisiert und als persönlich Problem der Betroffenen darstellt.
0: Open Dialog oder offener Dialog ist ja auch nicht teurer auf Dauer gesehen, eher im Gegenteil.
1: Das würde ganz sicher weniger kosten, schon allein deshalb, weil die Leute seltener ins Krankenhaus kommen, weil das teuerste und ineffektivste, was die Psychiatrie hat, ist die Krankenhausbehandlung. Keiner hat jemals bewiesen, dass eine Krankenhausbehandlung irgendwas bewirkt. Nichts ist so teuer wie die Krankenhausbehandlung.
0: Wir hatten ja vorher schon im Gespräch, dass diese Forderung nach der Prävention von Gewalttaten durch konsequente Behandlung, dass das nicht nur eine gefährliche, sondern auch eine irreführende Forderung ist. Die Psychiatrie setzt aber gerne auf Prävention, also auch auf Prävention von psychischen Erkrankungen. Also da habe ich auch manchmal meine Bauchschmerzen, weil rückblickend kann man natürlich sagen, wenn ich ein Psychotiker war und vorher depressive Zeiten hatte, dann ist das eine Prodromalphase, wie man das nennt. Ansonsten unterscheidet sich sowas ja nicht unbedingt von einer Depression, die dann vielleicht auch wieder gut wird oder dann vielleicht anderswo abdriftet, wenn die psychosozialen Bedingungen halt noch schlimmer werden, als sie schon waren. Also zum Thema Prävention hast du dich bestimmt auch schon dir Gedanken gemacht.
1: Nein, also klar habe ich mir Gedanken gemacht und Prävention ist ja total richtig, sagt ja auch die WHO. Also man muss eigentlich Gesundheitsversorgung immer präventiv denken. Und die Frage ist aber, was man dann verhindern will. Und die Weltgesundheitsorganisation sagt ja, dass Gesundheitsprävention kann ja nur auf eines gerichtet sein, auf die Gesundheit. Und da ist eben der Ansatz der Fachgesellschaft meines Erachtens völlig irreführend, zu sagen, man könne durch Behandlung irgendwie Gewalttaten verhindern. Weil Gewaltprävention ist gehört eigentlich in die Wissenschaft der Kriminologie. Und da gibt es ja auch Ansätze, zum Beispiel weiß man das ja international, dass die Kriminalität besonders hoch ist, dort wo die sozialen Unterschiede besonders groß sind. Also auch da gibt es wieder Zusammenhänge zwischen Sozialen und dem, was man verhindern möchte. Aber da bin ich kein Experte, deswegen spreche ich über psychische Gesundheit und die Präventionsansätze, die ja von der WHO auch wieder empfohlen werden im Hinblick auf psychische Gesundheit, sind ja diese, die sich in der Gemeinde abspielen, mit Nachbarschaftszentren, mit Quartiersmanagement, mit sozialem Zusammenhalt und Zugang zur Gesundheitsversorgung, Zugang zur hausärztlichen Versorgung und eben Zugang zu niederschwelligen Beratungsangeboten in der hausärztlichen Versorgung. Zum Beispiel müsste es ja in jeder Hausarztpraxis auch ein Beratungsangebot für psychische Krisen geben, sodass die Leute mit psychischen Problemen genauso sicher sein können, dass sie gute hausärztliche Hilfe bekommen, wie sie es bei körperlichen Problemen auch bekommen.
0: Was man ja auch durch Studien weiß, ist, dass wenn Bäume, Parks, Grünanlagen da sind, wenn die Menschen im Grünen leben und viel Grün um sich herum haben, also sprich Pflanzen, Bäume, Schatten, dass das förderlich ist, auch für die seelische und nicht nur für die körperliche Gesundheit.
1: Genau, da tut sich ja noch ein völlig neues oder ein ziemlich unbeforschtes Feld auf. Aber was so inzwischen natürlich auch diese, gerade durch den heißen Sommer jetzt nochmal neues Interesse generiert hat, was eigentlich die Klimakatastrophe für die psychische Gesundheit der Menschen bedeutet. Und das ist nicht gut. Aber da das muss man abwarten, was man da zeigt. Aber auch hier wären ja die Präventionsansätze wieder genau die, die ja städtebaulich auch gesagt werden, dass man die Betonversiegelungen in den Städten, in den urbanen Ballungsräumen natürlich ersetzen muss durch Grün und Feuchtigkeitsspeicher und Schatten.
0: Wir springen jetzt gerade ein bisschen hin und her. Ich springe nochmal zurück zu diesem Fokus auf psychisch kranke Gefährder und dem Narrativ, das uns einerseits durch die Presse und auch durch Teile der Politik vermittelt wird. Da sind ja immer wieder Fälle aufgeführt worden, Gewalttaten in Städten an bestimmten Daten. Wenn man sich das genau anschaut, sieht man da eine Person, die gerade aus der Psychiatrie entlassen wurde. Wenn sie gefährlich gewesen wäre oder als gefährlich eingeschätzt worden wäre, hätte man sie nicht gehen lassen. Man sieht einen Menschen, der überhaupt gar nicht wegen einer psychischen Erkrankung verurteilt wurde, sondern einfach ein rechtsextremes Gedankengut hatte und. Also da wird das Schlagwort psychische Erkrankung irgendwo reingeworfen, wenn es eine nicht erklärbare Tat gibt. Und sobald dann psychische Erkrankung dasteht, muss man nach den eigentlichen Gründen und Motiven für die Verbrechen gar nicht mehr fragen.
1: Ja, das ist ein kurzes, verkürztes und oft auch falsches Narrativ. Also nee, da passiert eine schlimme Sache, keiner versteht, wie das passieren kann und man ist erschrocken und man denkt sich, das darf doch nicht wahr sein, wie kann das passieren? Und dann wird das Thema psychische Erkrankung reingeworfen und damit ist eigentlich schon alles erklärt, obwohl tatsächlich ja nichts erklärt ist. Und das befriedigt den Wunsch der Leute nach einer Erklärung, aber eben nur scheinbar.
0: In einer ähnlichen Richtung sehe ich jetzt auch die Versuche von manchen psychiatrisch tätigen Forschern, jetzt zu erforschen, welche Diagnosen besonders gewalttätig sind und ähnliches. Da wird dann geschaut, hier die Diagnose, da die Verteilung in der Gesamtbevölkerung und andere Gründe für Gewalt als Diagnose wird gar nicht in Betracht gezogen.
1: Ja, das ist das sind halt traditionelle Herangehensweisen, sich einem Problem statistisch zu nähern. Und ich habe da auch gar nichts dagegen. Vielleicht findet man ja irgendwann ein Merkmal, was wirklich da mehr prognostische Möglichkeiten eröffnet. Aber die gibt es eben momentan nicht. Selbst wenn man diese ganzen Faktoren, die da alle untersucht werden, zusammennimmt, so sagt übrigens die Fachgesellschaft auch. Ne? Auf der einen Seite sagt die DGPPN, die beste Prävention von Gewalttaten ist konsequente Behandlung. Wenn man dann aber weiterliest, bis ans Ende des Positionspapiers, dann findet man die Aussage, dass die Gewaltpräventionsvorhersageinstrumente. Also die Frage ist ja, wie kann man vorhersagen, dass eine bestimmte Person eine Gewalttat begehen würde? Kann man das überhaupt? Und da steht dann drin, dass diese Prognoseinstrumente, so nennt man die, dass die in der allgemeinen Psychiatrie, also in der Psychiatrie jetzt nicht für forensische psychiatrische Fälle, sondern in der allgemeinen Psychiatrie Leute mit psychischen Krisen, die nicht straffällig geworden sind, die in Hausarztpraxen landen, die in Notaufnahmen gebracht werden, die auffallen am Bahnhof, dass man bei den Leuten gar nicht vorhersagen kann, ob die eine Gewalttat begehen würden oder nicht. Und wenn man jetzt diese Situation hat und trotzdem die einsperren möchte, dann müsste man ja ganz, ganz viele Leute einsperren, um möglicherweise eine Gewalttat zu verhindern. Oder man, wenn man sicher sein müsste, müsste man alle einsperren. Und ich glaube jetzt nicht, dass das irgendwie irgendjemand ernsthaft wollen würde. Und wenn man aber nicht alle einsperrt, dann wird es immer welche geben, die man ja nicht damit erfasst, weil es ja nicht vorherzusagen ist. Und da gibt es dann auch mal Wissenschaftler, die haben das durchgerechnet und haben dann gesagt, man müsste wahrscheinlich ungefähr 350 Leute einsperren, um eine Verhaftung zu verhindern.
0: Also weder verhältnismäßig noch angemessen.
1: Weder verhältnismäßig noch angemessen noch wirksam.
0: Trotzdem werden gerade noch und nöcher Landesgesetze geändert und es wird auch an einem Gesetz für ambulante Zwangsbehandlung auf Bundesebene gearbeitet. Das sind erschreckende und ziemlich üble Tendenzen, die uns mit diesem Narrativ des Gefährders da verkauft werden. Und es sind Tendenzen, gegen die sich kaum jemand wirklich zur Wehr setzt.
1: Ja, es ist schwieriger geworden, sich gegen diese Dinge zur Wehr zu setzen, weil die so eine scheinbare Plausibilität haben, weil sie ein bestimmtes Narrativ bedienen, weil es auch Politikerinnen und Politiker meinen, dass es von ihnen erwartet wird, da innenpolitisch eine harte Linie zu fahren. Es gibt aber auch schon andere Diskussionsstränge, muss man aber dann wieder Deutschland verlassen. Zum Beispiel kürzlich hat sich Fabrizio Starace, das ist ein prominenter italienischer Psychiater, da Vorstand der Gesellschaft für psychiatrische Epidemiologie, also sowas wie eine italienische Fachgesellschaft, hat sich sehr klar geäußert, weil auch in Italien passieren Dinge, die wir uns nicht wünschen. Und er hat gesagt, die Sache ist eindeutig. Die Psychiatrie ist dafür da, den Menschen ein Unterstützungs- und Behandlungsangebot zu machen, was auf Vertrauen basiert, was die Rechte achtet und die Zwangsmaßnahmen minimiert. Und die Aufgabe der Polizei ist, für die öffentliche Sicherheit zu sorgen und auch dafür, fand ich jetzt auch interessant, und auch dafür, dass die Psychiatrie ihre Arbeit sicher und auch sicher für die Mitarbeitenden ausüben kann. Also eine völlig klare Aufgabenzuweisung und nicht eine Vermischung der Aufgaben oder eine Delegation der Aufgaben der inneren Sicherheit an die Psychiatrie, so wie das in Deutschland gerade diskutiert wird.
0: Also auch wenn es jetzt nicht stimmt, das Narrativ ist in den Köpfen verankert. Psychisch krank und gewalttätig wird irgendwie zusammengedacht oder im Volksmund gibt es auch irgendwie, wenn jemand merkwürdige Ansichten hat oder unschöne Ansichten hat, wie auch immer, wird dann gleich gefragt, hast du denn auch deine Tabletten genommen? Also auch das polemisch, aber dieses Narrativ irgendwie, da ist jemand, der läuft, Anführungsstriche, aus dem Ruder und dann gibt man Tabletten rein und dann wird das schon. Das sind so Sachen, die haben sich bei den Leuten festgefressen.
1: Ja.
0: Was braucht es denn, um da gegen anzukommen?
1: Was mir immer wieder gut gefällt, ist die Art und Weise, wie das in der Suchtkrankenversorgung diskutiert wird. Suchtkrankenversorgung setzt ja in Deutschland auch international, die Pioniere waren ja die Schweiz, aber das ist ja weitgehend akzeptiert. Also jetzt in vielen, sag ich mal, fortschrittlichen Ländern, dazu gehört auch Deutschland, dass Suchtkrankenversorgung auf Freiwilligkeit setzt und auf Angebote und die auf Angebote, die dort sind, wo die Menschen sind. Und das ist ja jetzt alles nichts Neues, dass man auf Streetworking setzt, dass man auf Substitution, also die Gabe von Drogenersatzstoffen setzt, dass man Behandlungsangebote macht, dass man Rehabilitationsangebote macht. Ich erlebe das ja ganz häufig jetzt in meiner Arbeit im Gefängnis, wo ja natürlich auch viele Leute sind, die nicht nur straffällig geworden sind und verurteilt wurden, sondern eben auch Drogenprobleme haben. Und dass es die Möglichkeit gibt, im Rahmen von der Bewährung Reha- und Behandlungsangebote zu machen, auch Angebote der sozialen Wiedereingliederung zu machen und dass damit eine frühere Entlassung aus der Haft möglich ist, das sind ja total gute Sachen und die sind auch wirksam. Das ist gut nachgewiesen. Die werden von der deutschen Rentenversicherung bezahlt oder von der Krankenkasse, wenn die Rente nicht reicht. Und das heißt, da ist eine völlige Selbstverständlichkeit im Umgang in der Suchtkrankenversorgung, die darauf setzt, dass die Leute sich für oder gegen die Behandlung entscheiden, die darauf setzt, dass man Vertrauen gewinnt, die auf Freiwilligkeit setzt und die auf nachgewiesen wirksame Behandlungsangebote setzt.
0: Und sowas bräuchte es dann eigentlich auch in der Psychiatrie, aber dazu müsste ein Großteil der Psychiater und psychiatrisch Tätigen umdenken.
1: Ja, genau. Das ist das, was mich manchmal so erstaunt, weil die Suchtkrankenversorgung gehört ja zur Psychiatrie. Alle Psychiaterinnen und Psychiater lernen die Suchtkrankenversorgung und finden das auch gut, dass man da so arbeitet. Und dann wird dieser Unterschied gemacht und da passiert eine Diskriminierung. Denn also Leute, die schwersüchtig sind, da wird doch dann immer, bei psychisch Kranken wird doch immer gesagt, ja, aber die Person weiß ja nicht, was sie tut und die Person kann sich nicht entscheiden. Also ich habe so viele Leute gesehen, die schwer suchtkrank sind und ich weiß auch nicht genau, wie viel Entscheidungsfreiheit die jeden Tag haben, wenn der Tag damit beginnt, dass man Stoff braucht, um die schlimmsten Entzugssymptome zu bekämpfen. Also ich weiß nicht, wie viel da an Entscheidung passiert. Das heißt, diese Unterscheidung, die Suchtkranken könnten sich ja immer frei entscheiden und die psychisch Kranken könnten das nicht. Jedenfalls viele mit psychiatrischen Diagnosen, speziell wenn dann Diagnose Richtung Psychose oder Schizophrenie geht, die könnten sich ja nicht entscheiden. Ich glaube, diese Unterscheidung trifft gar nicht zu. Denn natürlich jedenfalls Personen in psychischen Krisen, unabhängig davon, ob das jetzt ein schweres Entzug, eine Entzugskrise ist, eine Suchtkrise, eine soziale Krise, eine suizidale Krise, eine Krise, in der die Wahrnehmung nicht mehr richtig funktioniert, in der man sich nicht mehr richtig konzentrieren kann, also eine Denkkrise, eine Gefühlskrise. In allen diesen Krisen haben wir natürlich Schwierigkeiten zu entscheiden und rauszufinden, was wir brauchen. Und genau dann ist es ja entscheidend, dass ein Angebot gemacht wird, was uns ernst nimmt, in dem, wie wir gerade sind, was uns dort abholt, wo wir gerade sind, was Angebote macht, die man annehmen kann, die Vertrauen erwecken, die Vertrauen gewinnen können und die dann letztlich auch zum Erfolg führen. Und mir leuchtet es gar nicht ein, dass da so ein Unterschied zwischen Suchtkrankenversorgung und dem Rest der Psychiatrie gemacht wird.
0: Kurze Frage noch angesichts der Zeit. Hast du noch eine letzte Botschaft, einen letzten Satz an unsere Hörerinnen? Sei es Betroffene, sei es Angehörige, sei es interessierte Laien, sei es Menschen, die es einfach nur zufällig hören.
1: Ja, guckt euch die Wahlprogramme der Parteien an, was sie so zum Thema Psychiatrie sagen, wenn sie denn überhaupt irgendwas sagen. Und passt auf, was eure Innenpolitiker gerade so anstellen.
0: Vielen Dank nach Bremen an Martin Zinkler und ja, danke für die Zeit und die Geduld.
1: Jawohl, danke genau. Auch.
0: Soweit das Gespräch mit Martin Zinkler und das war's auch schon wieder mit Vielfalter Magazin für Polyphonie und Selbstbestimmung, die Ausgabe vom 7. September 2026. Ihr könnt uns wieder hören Anfang Oktober am ersten Montag des Monats von 20 bis 21 Uhr, Wiederholung tags drauf 13 bis 14 Uhr und viele der Beiträge findet ihr auch auf freie-radios.net. Ich verabschiede mich, macht's gut, viel Spaß und bis zum 5. Oktober um 20 Uhr.

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2: Herzlich willkommen zu O-Ton Playback bei Radio Dreieckland. Weitermachen. How-to-Widerstand in autoritären Zeiten. Das ist das Thema dieser Sendung. Ob mit oder ohne Regierungsbeteiligung der Blauen Partei in Sachsen-Anhalt, die Luft für AktivistInnen und marginalisierte Menschen wird dünner, ebenso wie für Bildung, Kultur und soziale Sicherheit. Der drohende Umbau des Staates auf Landesebene und die restriktiv-autoritäre Politik der Merz-Regierung fordern von uns jene Solidaritäten, über die wir so oft sprechen. In der folgenden Panel-Diskussion geht es darum, was das in der Praxis bedeutet, wie wir unser Wissen und unsere Strukturen absichern können und warum Schockstarre keine Option ist. Eingeladen sind antifaschistisch und antirassistisch engagierte Menschen aus Thüringen, Queer Pride Dresden, Hannes Püschel von Opferperspektive e.V. Brandenburg, Heike Kleffner, Journalistin, Autorin und Mitautorin des Podcasts Kipppunkt Ost und eine Vertreterin des Kultur- und Hausprojekts Komplex Schwerin. Moderiert wurde die Panel-Diskussion von Sonja Nielbock. 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Die Panel-Diskussion wurde am 23. August 2026 aufgezeichnet. Ihr hört im Folgenden den ersten Teil. 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
3: Ich habe dieses ein Zitat von Radio Jakob Springfield mitgebracht, der ja mit seinen Büchern bekannt geworden ist. Und ich fand es einfach total gut, nochmal drauf zu gucken, wie er sagt: Viele blenden die Zukunft aus, versuchen gerade im Hier und Jetzt zu leben, weil sie nicht wirklich daran glauben, wie ein Weiterleben in einer friedlichen Demokratie sein könnte. Und viele leben im Moment, weil sie angesichts der Klimakrise, Rechtspopulismus und Co. psychisch es schwer hinbekommen, das anders zu leben. Und das ist kein guter Ausblick. Und gleichzeitig gibt es so viele Menschen, die genau das tun. Und die sitzen hier heute auf dem Podium. Und herzlich willkommen. Also, ich fange einfach mal an. Aus dem Bundesland Thüringen sind Arthur und Hussein da, die gemeinsam schon lange gemeinsam antifaschistische, antirassistische Politik machen und ein bisschen von ihrer Arbeit erzählen, von ihren Erfahrungen im Alltag vor allen Dingen auch. Dann haben wir aus Sachsen, aus Dresden, Jascha, der Projekt Queer Pride aus Dresden vorstellen wird und eure Erfahrungen. Dann haben wir Mecklenburg-Vorpommern und das tolle Kulturzentrum, oder das ist ein soziokulturelles alternatives Wohn- und Kulturzentrum, Komplex aus Schwerin. Das wird Franka erzählen. Schön, dass du da bist. Genau. Und dann haben wir Brandenburg. Hannes wird genau aus der Perspektive auch schon über lange, lange Zeit Beratungsarbeit in der Betroffenenberatung und eben zu gucken, ja, wie entwickelt sich die Situation und was erlebt ihr auch in der Beratungsstelle, wie siehst du das berichten. Und für das Bundesland Sachsen-Anhalt, Heike Kleffner, stehst du jetzt heute als Journalistin und viele kennen sie bestimmt auch über den Podcast Kipppunkte, den ich zumindest hier auch sehr, sehr empfehlen kann, zu hören, der vor allen Dingen jetzt gerade die Landtagswahlen Sachsen-Anhalt und Mecklenburg-Vorpommern quasi begleitet und vorbereitet, also mit sehr, sehr viel spannenden Themen, wichtigen Themen. Das wären jetzt erstmal die grobe Vorstellung von euch. Ich würde jetzt gerne mal dann mit euch anfangen aus Thüringen. Ein bisschen so eure Frage, also die Frage, die wir ja auch besprochen haben, wo ihr einfach guckt, wann passt wer von euch, wie beschreibt ihr eure aktuelle Praxis, was hat sich verändert in den letzten Jahren, nehmt ihr eine Veränderung wahr, wie gestaltet ihr eure Arbeit, was ist wichtig, vielleicht auch zum Thema eigene Sicherheit, dass ihr einfach mal ein wenig kurz skizziert, was euch da wichtig ist zu beschreiben.
0: Okay, ich mache mal Anfang. Ich bin Arthur, ich wohne in Erfurt und ich bezeichne mich immer als zweite Generation DDR-Punk, erste Generation Antifa in Thüringen. Und ich bin explizit nicht dafür da, jetzt von den Baseballschlägerjahren zu erzählen. Weil ich glaube, die Gegenwart ist ambivalent genug, dass wir erstmal hier bleiben müssen. Aber ich komme nicht drum herum, dann öfters mal auch ein paar Rückblicke zu machen. Und zwar folgendes, es heißt ja immer, es gibt ein Ost-West-Problem und das hat sich schon angeschnitten, dass das viele nicht mehr so sehen, das stimmt doch so. Was wir vor allem in Thüringen haben, ist ein Stadt-Land-Problem, ein ländlich geprägtes Land mit wenig Universitäten. So. Und das heißt, dass wir konzentrierte Strukturen, meistens gesicherte Strukturen in Jena, in Erfurt haben und ansonsten fängt ab da die Landarbeit an. Das heißt, da lebt dann irgendwie eine Gegenkultur zu einem mehr oder weniger mittlerweile vorhandenen rechten Mainstream, hängt dann von kleinen Projekten in Kleinstädten ab. Und diese kleinen Projekte in den Kleinstädten, die müssen unheimlich viel aushalten und eine Bandbreite hinkriegen, die wir in den Städten nicht brauchen, weil wir da ganz gut schnell in unseren eigenen Bubbles verschwinden. Weil in der Regel ist es so, das war in der ostdeutschen Antifa zu Anfang nicht so, dass mittlerweile die Antifa mehr oder weniger von Abkömmlingen des Bildungsbürgertums gebildet werden, die dann auch die Tendenz haben, unter sich zu bleiben. Das heißt, dass du außer der eigenen Bubble selten noch mit anderen Leuten zu tun hast. Und das können sich Kleinstadtgruppen und Projekte nicht leisten. Und dann kommst du halt zum Beispiel nach Saalfeld rein, bis zum Schlossberg und hast dann so sehr untypisch von Handwerker über Pflegerin, über Krankenpfleger, über Azubis, Abiturienten, alles auf einem Haufen von Mitte 50 bis 15, was es so in Erfurt oder Jena nicht gibt. Und die sich dann einigen und versuchen, dieses Projekt gegen jede Abwanderung aufrechtzuerhalten. Und so ähnliche gibt es auch andere in Greiz, die Siebenhitze. Ich wusste von denen nichts, bis wir irgendwann mal eingeladen wurden, dort einen Talk zu machen. Und dann kam wieder rein und wo kommen die ganzen Leute hierher? So ähnliche Sachen gibt es noch in Eisenberg und in Gera noch, das Shalom. Und ich denke, so antifaschistisch, dort spielt die Musik. In Südthüringen ist es das AK-40, was bekannt ist, weil es in letzter Zeit doch öfters genannt wurde. So, ne? Das Ding ist, die haben natürlich meistens ihre eigene politische Agenda und sie müssen auch in diesem kleinstädtischen Milieu leben können. Das heißt, den anderen Leuten auch begegnen. Und das heißt auch, Kompromisse zu machen, die in den größeren Städten dann nicht mehr gemacht werden von den Ansprüchen her, wie Menschen miteinander umgehen. Zum Beispiel, wenn es um Sexismus geht und um alles Mögliche. Und da ist es ganz häufig so, dass solche Projekte dann ganz schnell einen Ziegelstein in den Nacken geschmissen bekommen, weil sie die Kriterien nicht erfüllen. Und dass es zu einer Entsolidarisierung kommt. Ne? Und das ist jetzt meine Message, dort mit einem anderen Verständnis ranzugehen, außer dem, was sich in den größeren Städten in sortierten Milieus erarbeitet wurde. Das heißt nicht irgendwie da zurückzugehen, sondern Grauzonen zuzulassen und in eine Diskussion zu gehen und nicht in einen Frontalangriff.
3: Das so. Dankeschön. Hussein, magst du noch was aus deiner Perspektive ergänzen, mit was Arthur eben erzählt hat?
4: Ja, erstmal danke für die Einladung. Also die Begegnung mit Faschos ist im Alltag frontal, weil man nicht in linken Kreisen, halt in studierten Kreisen sitzt und später halt in Gewerkschaftsjobs oder halt in Beratung, sondern man muss da in die Schule mit und die Berührung ist auf dem Land noch halt viel Offensive halt alle in der Stadt, und der Stadt ist trotzdem halt die Möglichkeit sehr groß, wenn man da lebt und nicht nur halt in linken Kreisen und in Hausprojekten halt da abhängt, sondern auch da lebt, Ausbildung, Fußballverein und das, was ich dazu ergänzen wollte, und gebe ich weiter.
3: Ja, super. Vielen Dank. Das hat es ja auch schon mal ausgeführt, dass ihr beide ja auch schon ein bisschen erstmal gesagt habt, dass der Fokus auch darauf liegt, wie ist überhaupt der Alltag gestaltbar mit einigermaßen Sicherheit, wie viel Informationen und Recherchearbeit braucht es, um zu wissen, mit wem kann ich wie offen reden und wo kann ich agieren, und dass eben Arbeits- und Lebensverhältnisse da erstmal im Fokus sind und dass es sozusagen im Gegensatz steht, zu sagen, irgendwelche Gruppen, Lesegruppen oder Politgruppen, die dann lange theoretisch diskutieren, ihr das eher kontraproduktiv oder behinderlich findet, zu sagen, hier, aber das ist doch die Praxis. Und das fand ich jetzt so ein Thema vielleicht auch für uns gemeinsam zu sagen, worum geht es im Arbeits- und im Lebensalltag, im Wohnen und im Sein gemeinsam, und genau, eher zu gucken, wo wir Gemeinsames finden und weniger Abgrenzungen auch zwischen linken Gruppen. Genau. Ja, vielleicht Jascha aus Dresden und eurer Arbeit der Queer Pride. Magst du vielleicht für Menschen, die das Projekt noch nicht kennen, vielleicht in zwei Sätzen erzählen, was wichtig ist, worin sich eure Arbeit auszeichnet und wie du es gerade wahrnimmst. Wie könnt ihr so weitermachen in Sachsen? Was hilft am Weitermachen?
5: Genau, ja, wir sind die Queer Pride und wir machen einmal im Jahr die Queer Pride. Das ist auch unser zentrales Ding in Dresden. Das ist eine Alternativveranstaltung zum CSD Dresden. Genau, und drumherum machen wir noch andere spaßige und auch leider nicht so spaßige Sachen. Das ist tatsächlich sehr breit. Also von die letzten Jahre Anreisen zu CSDs auf dem Land, als auch Soli-Veranstaltungen und auch Community-Events für die queere Community. Und auf die Frage, wie sich jetzt unser Aktivismus verändert hat, kann ich gar nicht so direkt antworten, weil die Queer Pride gibt es erst seit 2020. Also sie ist quasi eine Reaktion auf diesen Rechtsruck, der ja schon eine Weile geht, also der aktuelle. Genau, also als Reaktion darauf hat sie sich gegründet, um eine klarere linksradikale Perspektive auf queere Themen zu lenken und nicht wie der CSD Dresden das macht, so ein bisschen sagen, ja, wir sind gegen rechts, aber sich letztendlich auch nicht von rechts abgrenzen und irgendwie trotzdem noch AfD einladen oder wenigstens tolerieren auf Veranstaltungen. Genau, das wäre jetzt so die Kurzfassung.
3: Genau, dann gehen wir, also jetzt, dass wir mindestens zwei Runden machen können, dass alle zweimal zu Wort kommen, einmal ein bisschen mit die Situationsbestandsaufnahme, was erlebt ihr, und später nochmal, wie geht's weiter, was hilft beim Weitermachen, was braucht ihr, was können andere tun, wie können wir gemeinsam solidarisch weitermachen, als zweite Runde. Und jetzt, deswegen kommen wir nachher wieder zurück, auch nach Dresden zur Queer Pride. Genau, jetzt aus dem Komplex heraus, eure Erfahrung, Franka, vielleicht nochmal, dass du auch kurz skizzierst, was würdest du sagen, ja, was ist die Struktur, die ihr anbietet, und ja, wie könnt ihr jetzt, bei euch steht die Landtagswahl vor der Tür, wie geht ihr vielleicht auch damit um? Was möchtest du vielleicht zum Thema aktuell berichten?
6: Das ist eine spannende Frage. Wir hatten ja im Vorgespräch auch schon noch mal ein bisschen Zeit, und dieses wie weitermachen, also dieses Weitermachen ist halt gerade ganz spannend, nicht wirklich irgendwie aufzugeben, und wie das eben auch schon so angeklungen hat, dass sich so linke Strukturen zerschlagen in dieser heutigen Zeit, das ist gerade irgendwie so wichtig und für mich persönlich wahrzunehmen. Und was ich selber in Schwerin gerade feststelle, ist, dass diese Vernetzung deutlich besser funktioniert, sodass man Kapazitäten einfach bündelt und gemeinsam halt weitermacht, ohne so diesen Fokus, den man so bislang hatte, verliert und nicht irgendwie jetzt nur auf ein bestimmtes Datum, bei uns ist es halt der 20.09. richtet, sondern einfach, okay, wie machen wir einfach weiter, ohne dieses Weitermachen an sich so groß zu machen. Genau. Ja.
3: Genau, magst du vielleicht noch mal ganz kurz, weil ich jetzt vorhin nicht so viel von eurer Arbeit erzählt habe, sagen, was ihr für in letzter Zeit macht, ist ja auch ein bisschen so eine Idee, die ich auch mit als Impuls mit reingeben wollen würde. Vielleicht, also Schwerin ist jetzt von Hamburg aus das nächste von den die Leuten, die hier auf dem, von euch vielleicht auch mal hinzufahren und zu einer Veranstaltung zu euch zu gehen. Und es könnte ja nochmal motivieren zu sagen, ist das eigentlich auch interessant, dann der Austausch, dass Leute vorbeikommen, was gemeinsam machen oder einfach mal mit euch gemeinsam einen Abend verbringen.
6: Genau, also mit dem Komplex in Schwerin decken wir halt so mehrere Möglichkeiten ab. Also zum einen sind wir ein Wohnprojekt, das heißt, dass günstig Wohnfläche bereitgehalten wird. Dann haben wir diverse breit gefächerte Veranstaltungen regelmäßig und wiederkehrend bei uns im Haus. Wir haben regelmäßig den Mittwochstresen, um einfach einen Treffpunkt zu schaffen, der beständig ist, und darüber hinaus eben immer politisch motivierte Veranstaltungen, also immer auch mit einer Message, die wir versuchen weiterzugeben. Und deine Fragen, die du mir eben gerade stelltest, kamen mir jetzt eben noch mal kurz in den Kopf, dass unser großes Privileg jetzt derzeit von dem CDU-regierten Schwerin ist, dass wir als Haus völlig frei organisiert sind. Wir sind selbst organisiert, wir sind frei von allen städtischen, kommunalen Sanktionen, sage ich mal inzwischen. Und das macht die Arbeit halt immer noch lebendig auf eine Art und Weise, ohne halt Vorgaben einhalten zu müssen. Genau.
3: Ja, vielen Dank. Das war auch so ein roter Faden in meinen Vorgesprächen, zu sehr so eine Frage auch. Weitermachen heißt ja auch, wenn jetzt zum Beispiel Wahlprogramme umgesetzt werden, also das, was Sie da schreiben, dann hat das natürlich auf linke, queere und kulturelle Projekte großen Einfluss, dass sie einfach der Geldhahn zugedreht wird. Und was bedeutet das? Und dann eher zu sagen, wir haben schon die Erfahrung, ohne staatliche Gelder gut klarzukommen mit Soli-Partys, mit Konzerten, mit Spendenaktionen. Und es gibt zum Glück ja auch, das kommen wir nachher am Ende vielleicht auch nochmal wieder im Fokus nehmen, aber hier auch schon mal reinzubringen, eben zum Beispiel die Organisation, den Verein Polylux, die eben gerade für ostdeutsche Projekte Gelder eben akquirieren und verteilen, gerade in ländlichen Bereichen oder insbesondere. Und dass das eben umso wichtiger wird, wenn klar ist, dass aus politischen Gründen Projekte nicht mehr gefördert werden. Genau. So, die, Hannes, du hast in Brandenburg schon sehr lange Beratungsarbeit gemacht. Und vielleicht erzählst du ein bisschen was von deinen Erfahrungen im Bundesland Brandenburg und wie du die Situation einschätzt und was du zum Thema, wie erhaltet ihr die Struktur, eure Praxis?
7: Also wir machen seit Ende der 90er Jahre Beratung für Betroffene von rechter Gewalt und erleben natürlich dadurch auch das Auf und Ab und die Veränderungen, sagen wir, von rechter Bewegung, viel natürlich im ländlichen Raum Brandenburg, auch sehr ländlich geprägt. Was wir in den letzten 2-3 Jahren viel sehen, ist was, oder womit wir viel zu tun haben, was, glaube ich, in seiner Widersprüchlichkeit hier für die Veranstaltung interessant ist. Einerseits sehen wir wahnsinnig viel rechte Gewalt, viel Drohung, viel Angst, also erleben viel Angst, hören viel Angst und so weiter. Und andererseits sehen wir unter dem, ich sage jetzt mal, Label CSD tatsächlich gerade eine doch große Bewegung von hauptsächlich jungen und sehr jungen Leuten, die auf einmal auch an Orten, sag mal, wenn mir da vor 20 Jahren jemand gesagt hätte, da findet ein CSD statt, hätte ich gesagt, nie und nimmer. Das geht gar nicht, unverantwortlich, gefährlich und so weiter. Und in diesen kleinen Städten findet heute ein CSD statt, als ganz maßgeblich auch als ein Protest gegen die AfD. Und das ist eine Bewegung, die gerade lernt, mit rechter Gewalt und mit Drohungen umzugehen, damit einen Umgang zu finden. Und so gut wir können, begleiten wir sie dabei.
3: Genau, ich fand das auch sehr spannend im Gespräch mit dir, dass wir ein bisschen die Frage immer ist, was fokussieren wir und welche Geschichten erzählen wir, und dass es so schnell, also dass es auch so ein Thema war, was mich in Auseinandersetzungen mit dem ganzen Thema so beschäftigen, dass es so schnell sowas gibt. Es gab so Reflexe wie, ja, ich habe immer mal wieder von Menschen gehört, ja, das ist ja ein ostdeutsches Thema und damit beschäftige ich mich nicht und das müssen sie, und dass wir aber gleichzeitig jetzt sagen, was werden da eigentlich manchmal für Stereotype auch aufgemacht, auch so dieses Ost-West-Ding und diese Unterschiede. Dabei haben wir ja zum Beispiel auf dem Land in Westdeutschland ein ähnlich hohe Zuwachs von rechtswählenden, denkenden Menschen, und dass wir eben dieses da gar nicht dann so drüber reden, und es ist so schön leicht, vielleicht aus so einer Hamburger Perspektive das so wegzuschieben, dass das so ein ostdeutsches Thema ist, wo es natürlich große Unterschiede gibt aufgrund von Geschichte und sozialstrukturellen Hintergründen, und gleichzeitig gibt es auch ganz viele Gemeinsamkeiten, wo wir gemeinsam nämlich für gleiche Werte und Ziele, nämlich antifaschistisch, antirassistisch, unterwegs sind und uns da solidarisch unterstützen wollen. Das ist ja so ein bisschen unser Fokus in von unserer Veranstaltung und den anderen Veranstaltungen, die wir hier in Hamburg versuchen anzuschieben, auch mit dem Ostcafé und anderen Sachen, die wir am Ende auch nochmal euch ein bisschen darstellen. Und dieser Punkt, das ist einfach nicht darum geht, entweder oder zu diskutieren und das sich gegenseitig auszuspielen, sondern immer das beides zu sehen. Ja, wie du es eben sagtest, Hannes, da gibt es ganz viel Gewalt und Bedrohung, und gleichzeitig gibt es eben so viele Menschen, die seit langer Zeit Veranstaltungen machen, die da sind, die da bleiben, die gemeinsam solidarisch Widerstand leisten, die ihre Projekte weiter betreiben. Und den Fokus mehr darauf zu legen, ist ja auch eine Idee von unseren Veranstaltungen hier. Und da vielleicht jetzt gemeinsam mit euch auch nochmal drauf zu gucken, vielleicht ist es für euch auch sehr selbstverständlich, was ihr da tut. Und ich glaube, dass viele Leute, die hier sitzen, das nicht so kennen, dass ihr das gerne auch nochmal ergänzt und beschreibt, was sozusagen das ist, was ihr erlebt, was andere Leute tun. Also gerade je nach Perspektive, ob ihr eher aus dem Journalismus heraus analysiert und mit Leuten ins Gespräch kommt und darüber, oder eben in der Beratung, was da Menschen tun, oder in den konkreten Gruppen. Genau. Und der andere rote Faden, der jetzt hier schon reinkam, ist zu sagen, also das habe ich sehr mitgenommen, wie bleiben wir beieinander, miteinander solidarisch und sehen auf das Gemeinsame, und wie verhindern wir, dass innerlinke Diskussionen eher dazu führen, dass wir uns mehr damit beschäftigen und da viel Zeit und Energie reingeht. Und ja, deswegen vielleicht nochmal.
7: Also ich sage mal, innerlinke Diskussionen spielen für unsere Zielgruppen keine Rolle. Also, sag ich mal, innerlinke Diskussionen kann ich in Potsdam, wo ich wohne, mit einer Handvoll Leuten führen. Also schon in Cottbus, das ist die zweitgrößte Stadt des Landes Brandenburg, da gibt es eine sehr brutale, durchaus auch gefährliche Nazi-Szene rund um den Fußballverein Energie Cottbus. Und da gibt es in der Stadt aber auch eine aktive, linke, alternative Szene, und ja, da haben die Leute natürlich zu, was weiß ich, verschiedenen, sag ich jetzt mal, globalpolitischen Sachen durchaus Präferenzen, aber die müssen miteinander klarkommen, sag ich mal, damit sie da irgendwie einen Fuß auf den Boden kriegen, und das gelingt ihnen erstaunlicherweise auch, da einen Fuß auf den Boden zu kriegen und einen Fuß auf den Boden zu behalten, aber da spielen diese innerlinken Debatten faktisch nicht diese Rolle.
3: Wir machen jetzt erst nochmal weiter mit Sachsen-Anhalt und der Perspektive von Heike Kleffner. Und das waren jetzt irgendwie ein paar rote Fäden, wo du jetzt noch nicht gleich reagieren musstest. Aber danke erstmal, dass du da schon nochmal diese Perspektive reingebracht hast. Und durchaus, denke ich, spielt es hier eine Rolle, wie wo funktioniert es und was gibt es für Hindernisse. Ja, Heike, du kommst jetzt was mehr, erzähl, du lebst in Berlin und würdest sagen, hast jetzt hier sozusagen das Privileg, dass du dich persönlich als Person nicht bedroht fühlen musst, obwohl du eben recherchierst ja zu Rechtsterrorismus und dass das durchaus auch Sicherheit bestimmt benötigt, und doch ist es jetzt eher so, dass du mit deinem Wissen und Analyse heute hier mit drauf sitzt, und was uns wichtig ist auch, das ist ja die nächste Landtagswahl am 6. September in Sachsen-Anhalt. Und da du da länger gearbeitet hast, so ein Blick darauf auch, Situation in Sachsen-Anhalt. Und ja, was sind, wie können Strukturen, die sich bewährt haben, erhalten bleiben aus deiner Sicht?
8: Ja, auch von mir herzlichen Dank für die Einladung und eigentlich sollte ich hier heute Katharina Wader sitzen, mit der zusammen und mit Julie Katz mache ich diesen Podcast Kipppunkt Ost, wie der Osten Demokratie entscheidet, und ich würde gern zwei Beobachtungen mitbringen, die sich ziemlich an das anschließen, was du, Hussein und Arthur und auch Jascha, was ihr gesagt habt, nämlich ich nehme euch einfach mal an zwei Orte mit in Sachsen-Anhalt. Einmal Halberstadt, das ist eher eine kleine Stadt im Ostharz, und dort gibt es die Zora, das ist ein Soziokultur.

verschiedene Menschen treffen. Also in Halberstadt ist auch die Erstaufnahme von Sachsen-Anhalt für geflüchtete Menschen. Es gibt eine offene Asylberatung, es gibt ein offenes Café für Geflüchtete als einen sicheren Ort, aber es gibt auch sehr viele Angebote der freien Kinder- und Jugendhilfe und es gibt Nähcafés und Krabbelstuben und Stillorte, ja. Und dann hat aber die Zora auch was gemacht, was ich glaube, was sehr das beschreibt, was ihr beide ja auch beschrieben habt, nämlich die kleinen Orte, wo alle miteinander sprechen. Und die haben letzten September eine Gesprächsreihe angefangen, ausgehend von dem, was Schülerinnen und Jugendliche in Halberstadt, die sich nicht rechts oder explizit antifaschistisch positionieren, in den Schulen, aber auch abends, wenn es dunkel wird, erleben, nämlich harte neonazistische Gewalt, durch die Straßen gejagt zu werden und tatsächlich diese Erfahrung von, wo sind hier eigentlich Schutzräume und wo sind überhaupt die Erwachsenen in dem Ganzen. Und dieses erste Gesprächsforum haben diese SchülerInnen zusammen mit der Zora am örtlichen Gymnasium in Halberstadt organisiert und haben dort eben auch den CDU-Oberbürgermeister mit eingeladen, Daniel Zarata. Und man muss sagen, der Raum war voll, 150 Menschen, SchülerInnen, Eltern, PädagogInnen, kommunale VertreterInnen. Und was ich wirklich bemerkenswert fand, dass dieser Oberbürgermeister, nachdem er den Schülerinnen und Jugendlichen zugehört hat, gesagt hat, ja, er muss zugeben, er hat das Problem neonazistischer und rechter Gewalt unterschätzt. Und das für jemanden, der jetzt, sage ich mal, eher für den also gemäßigten, demokratischen, Nicht-AfD-Flügel der CDU steht, ist schon vor so einem großen Publikum wirklich auch ein wichtiger Satz. Und es zeigt eben auch, dass auch Orte, die sich explizit antifaschistisch positionieren, in der Lage sind, in kleinen Städten sehr viele unterschiedliche Menschen zusammenzubringen. Und genau diese Orte, die ja nicht nur in Halberstadt seit über 30 Jahren existieren, das muss man ja einfach sagen, vielleicht nicht immer in der personellen Kontinuität, aber in der Kontinuität, was sie für wichtige Orte sind, damit Menschen eben überhaupt in Berührung kommen oder sich sicher fühlen, antifaschistisch aktiv zu werden oder einfach nicht rechts zu sein. Diese Kontinuität wird sicherlich auch nach dem 6.9. nicht abreißen. Und das Wichtige ist doch, mit den Menschen tatsächlich in den Bündnissen und Netzwerken zu sein und zu sagen, hey, was braucht ihr nach dem 6.9. und was braucht ihr, damit ihr gut weitermachen könnt, was braucht ihr auch an Unterstützung, damit ihr nicht nur bis zum Ende des Jahres weitermachen könnt, sondern das nächste Jahrzehnt. Die werden dann nicht weggehen. Ja? Und es gibt andere, die haben aber diese Frage, gehen oder bleiben, viel vordringlicher. Und auch da gibt es eben auch in Sachsen-Anhalt, auch über die städtischen Zentren, also Sachsen-Anhalt städtische Zentren, ja. Wir reden von Halle, wir reden von Magdeburg und irgendwie noch von Dessau, so als die großen städtischen Räume, aber wir reden eben auch von ehemaligen industriellen Zentren wie Bitterfeld-Wolfen. Zum Beispiel gibt es am nächsten Mittwoch, den Migra-Streik. Das sind selbstorganisierte, migrantisierte Gewerbetreibende, die mit Unterstützung vom Landesnetzwerk von Migrantinnenorganisationen in Sachsen-Anhalt von LAMSA und von dem Flüchtlingsrat sagen, hey, wir müssen hier wirklich über Rassismus reden, wir müssen darüber reden, dass unsere Geschäfte angegriffen werden, dass wir strukturell, institutionell, aber auch ganz konkret im Alltag diskriminiert werden und wir rufen dazu auf, 5 Stunden lang die Läden dicht zu machen.

0: machen, um deutlich zu machen, wir sind ein wichtiger Teil der Infrastruktur. Und auch das zeigt ja, es gibt da drin eine Perspektive der Selbstermächtigung und auch eine klare Ansage, ihr kriegt uns hier nicht weg. Und wer einmal mit dem Regionalexpress von Berlin nach Magdeburg oder auch von Hamburg über Schwerin nach Magdeburg gefahren ist, der weiß es, die und der weiß es auch, dass dieses Phantom, was die AfD konstruiert, von Ostdeutschland, das war nie richtig und das wird auch nicht so werden.
1: Schöne, mutmachende Ausblicke und Beispiele. Und genau, die Zora in Halberstadt hatten wir auch schon im Ostcafé im Januar, im St. Pauli, in der GWA Kölibri, und hatten da mit Robert über seine Arbeit gesprochen. Und genau, dieses Jahr haben sie 30-jähriges Bestehen und große Feste gemacht. Und genau, das ist total wichtig, dass darüber mehr berichtet wird und dass auch das eben in die Öffentlichkeit kommt und aus den kleinen ländlichen Bereichen die Projekte in Fokus kommen. Ich lese auch überall so, ja, genau diese Jugend- und Kulturzentren sind eben auch so relevant, weil sie Begegnungsorte sind, wo man sich gegenseitig unterstützt, um dran zu bleiben, um weiterzumachen und nicht alleine zu bleiben. Das ist ja auch in einer auch weiter digitalisierten Welt ein Problem, dass man sich oft gar nicht begegnet, sondern liest nur auf Instagram über Dinge, statt irgendwie miteinander ins Gespräch zu kommen. Und was es nicht bieten kann, ist der digitale Austausch, ist das Gefühl von Solidarität, Begegnung, und wir sind zusammen. Ich bin nicht alleine, weil ich weiß ja nicht, wie viele Leute das Gleiche lesen wie ich, wenn wir da sind. Da fehlt auch nochmal, vielleicht gibt es da noch eine Ergänzung von dir, Franka, auch aus dem eurem, weil du ja sehr konkret auch in so einem Kulturzentrum tätig bist.
2: Genau, also diese Zentren sind eben auch wichtig, um einfach zu sein. Nicht nur, um sich zu vernetzen, um irgendwie aktivistisch zu sein, einfach zu sein. Das ist einfach auch so meine Wahrnehmung. Oft erlebe ich das Komplex, gerade so bei diesem Format Mittwochstresen, wirklich als Unterschlupf in der Stadt, wirklich auch irgendwie sein zu können, unterwegs zu sein, mit der Bubble, ohne irgendwie jetzt Angst haben zu müssen. Was ich aber auch oft wahrnehme, ist dann der Heimweg. Und das finde ich schon sehr erschreckend, zumal es alles junge Menschen sind, die dann eben einfach ja nach einer netten Zeit trotzdem mit Angst geschultert in die Öffentlichkeit müssen und dort eben auch oft Situationen erleben, die man so eben auch nicht erleben möchte.
1: Weil wir ja auch ein bisschen gucken wollen, wie es weitermachen, wie können eure Strukturen, die ihr entwickelt habt, erhalten bleiben für die Zukunft. Was gibt es da für Ansätze, zum Beispiel gegen die Angst für den Nachhauseweg? Habt ihr da Ansätze wie gemeinsam, also Schutzkonzepte oder gemeinsame Nachhausewege zu organisieren oder überhaupt auch darüber zu reden, über die Angst?
2: Genau, also dieses drüber reden, dieses wirklich auch kurz benennen, was es jetzt gerade ist, was mich da umringt, das ist auch schon immer so Teil. Was wir aber nicht haben, sind jetzt, ich sage jetzt mal so, Begleitdienste durch die Stadt nach Hause. Das haben wir nicht. Wo wir aber immer auch gucken, wenn wir es wahrnehmen, dass sie zumindest in kleinen Gruppen losgehen, dass in diesen Gruppen eben auch Menschen zugegen sind, die sich diesen Situationen besser stellen als manch andere Person, die in dieser Gruppe unterwegs ist. Das ist so das, was wir jetzt derzeit gerade momentan machen. Dadurch, dass wir eben alle ehrenamtlich arbeiten, ist diese Sparte eben noch gar nicht denkbar, aber durchaus wirklich ein smarter Gedanke. So, genau.
1: Hallo, mich hat es auch sehr bewegt, wie ihr alle mir so erzählt habt, dass das eben immer dieses Beides ist. Also ganz viel Energie, ganz viel klar zu bleiben und ganz Dinge anzuschieben, zu recherchieren, zu benennen und zu arbeiten. Und gleich, also was ich den Queer Pride zum Beispiel jetzt vielleicht, Jascha, in deine Richtung nochmal zu organisieren, seit jetzt ja schon dann 6 Jahren, ne? Und gleichzeitig zu wissen, dass ihr das, es ist auch nicht leichter wird, bei dem Gegenwind gegen queere Personen von den AfD und anderen Menschen. Und also dieser Umgang damit, mit Angst und Repressionen einerseits und gleichzeitig immer wieder mutig zu gucken und dass darauf zu gucken, wie kann man sich gegenseitig ja auch einerseits vielleicht die Angst auch ein bisschen nehmen durch gute Maßnahmen, sich zu unterstützen und dass sie nicht den ganzen Raum einnimmt und die ganze Energie nimmt, einerseits die Angst und gleichzeitig hattest du, Jascha, das auch für mir sehr deutlich so gesagt, dass es bei euch total wichtig ist, möglichst selbstbewusst aufzutreten und zu sagen, wir verstecken uns nicht und wir sind da und wir zeigen uns und dass das eben auch, vielleicht ja auch ein Weg ist, mit Angst umzugehen. Magst du dazu was erzählen?
3: Ja, genau, das wurde ja auch schon angesprochen, dass es ja, also klar, jetzt hier auch irgendwie um Ost-West geht, aber vor allem eigentlich da eher ein Stadt-Land-Gefälle vorliegt. Also das will ich auch nochmal sagen, dass das ja in Dresden eine andere Situation ist als bei euch vielleicht oder in Görlitz oder so. Das ist immer noch eine relativ große Stadt, auch wenn es nicht Leipzig ist, von der Stadtgesellschaft her. Genau, also wir bewegen uns da schon anders und kommt auch natürlich nochmal auf den Stadtteil drauf an. Also in einschlägigen Szenevierteln so ist das schon vergleichsweise entspannt einfach. Und trotzdem hatte ich teils den Eindruck, dass aus kleineren Städten Menschen trotzdem nochmal, also die CSDs organisieren, trotzdem nochmal selbstbewusster aufgetreten sind. Also es gab mal einen Menschen, der in Oberfrohna, ja ich glaube so heißt das, kleine Dorf, ein CSD mitorganisiert hat und er meinte, naja, auf dem CSD waren 12 Leute, 6 Faschos und 3 Polizisten und er hat das als Erfolg gewertet. Und genau, und wo ich mir dann, ja tatsächlich, ich glaube, da waren noch andere CSDs am gleichen Tag, aber genau, wo ich mich dann auch schon frage, ah krass, also so ein Selbstbewusstsein erstmal zu haben, sich da nicht von demotivieren zu lassen, das finde ich sehr beeindruckend. Zu sagen, wie man das jetzt bekommt, kann ich jetzt auch nicht konkret, aber natürlich in der eigenen Organisation über Ängste reden zu können, das ist glaube ich schon mal ein sehr, sehr großer Schritt. Auch das Gefühl zu haben oder zu wissen, auf konkrete Bedrohungslagen reagieren zu können, aber sich diese Hirngespinste noch nicht ausmalt, bevor sie nicht konkret vor der Tür stehen. Das sind, glaube ich, so Sachen. Aber auch natürlich ein bisschen über den Tellerrand hinwegzuschauen, also so auch Erfahrungswerte von anderen Gruppen, Orgas aus anderen Städten, vielleicht auch aus anderen Ländern einfach sich einzuholen. Also wir versuchen einigermaßen mit mit der Pride in Usti und in Wrocław in Kontakt zu bleiben und die sind einfach schon ein bisschen weiter. Also die haben Erfahrung mit extrem rechten Regierungen. So diese Bedrohungslage der CSDs, die jetzt in den letzten, jetzt vor 3-4 Jahren so auch medienpräsent eingetreten ist. Das war jetzt durch die Erfahrungswerte von dort jetzt nicht so ganz überraschend. So. Genau. Und da handfest der Angst entgegenzutreten, ich glaube, das ist sinnvoll.
1: Genau, also irgendwas Konkretes, wo du sagst, darüber sprechen wir gerade, das planen wir, das bieten wir an, damit jetzt nicht Leute sich zurückziehen, weil ich meine, Menschen, die unterschiedliche Dinge in ihrem Leben schon erlebt haben, da fällt es ja auch auf unterschiedlichen Boden von, nee, ich kann das nicht mehr. Und es geht ja auch immer darum, das psychisch auszuhalten und da vielleicht zu vermeiden, dass Leute sich alleine zurückziehen.
3: Also wir hatten jetzt das ziemlich konkret im Rahmen einer Queer Action Week unterschiedliche Workshops angeboten, also klar mit starkem Fokus auf CSD-Anreisen. Das waren so Klassiker wie Demo 1x1, weil ja auch CSDs teils für junge Menschen die ersten Demos sind, auf die sie fahren. Pfefferspray-Workshop oder Parkour on Heels oder in Track-Kostümen, aber auch Workshops oder Räume geöffnet, um genau mit solchen Themen umzugehen, also einfach über die Ängste zu sprechen. Also solche Angebote versuchen wir zu schaffen. Das klappt mal mehr, mal weniger gut, aber tendenziell, also wir bieten sie immer wieder an, also das spricht dafür.
4: Ich habe gerade so ein kleines Unwohlsein damit, jetzt sind wir schon wieder bei der Angst und reden die ganze Zeit über die Angst. Also was man gerade sieht ist, es gibt gerade oder ist gerade in den letzten zwei, drei Jahren entstanden, so eine Szene junger Neonazis rechts neben der AfD. Ja, hier in Hamburg hat ja gerade der Prozess gegen die letzte Verteidigungswelle stattgefunden. Das ist vielleicht so die Speerspitze von diesem Milieu. Und klar, die sind gefährlich. Aber die arbeiten ganz oft symbolisch mit Angst, mit Gewalt. Die wissen, dass Leute vor ihnen Angst haben und nutzen diese Angst. Und ganz oft kann man denen aber auch noch entgegentreten. Und ich sage mal, wir hören in der Beratung durchaus auch immer mal wieder die erfolgreichen Geschichten, wo Leute denen entgegengetreten sind. Also in Bad Freienwalde, Kleinstadt in Brandenburg, greift so eine Gang ein Stadtfest an, ein alternatives Stadtfest. Die Polizei guckt zu, die Leute auf dem Stadtfest machen die Ding fest, beenden den Angriff. Ja, der dritte Weg zieht durch Märkisch-Oderland, ist ein Landkreis nordöstlich von Berlin, so ein Uniform-Wandertag, kommt zu so einem Hoffest, Hofflohmarkt sozusagen, zeigt da Präsenz. Die Leute von dem Hofflohmarkt sagen, ey, ja, mit euren komischen Hemden und so, wir wollen euch hier nicht. Ja, die machen sich breit, fangen an, die Leute zu bepöbeln, werden da runtergeschmissen. Klar hat dabei jemand auf die Nase gekriegt, aber aus Sicht der Leute war es, hey, wir haben den dritten Weg, der hier auftritt als Elite-Neonazi-Organisation, erfolgreich von unserem Hofflohmarkt runtergeschmissen. Ja? Also man kann es auch so erzählen und wir hören diese Geschichten auch immer mal wieder so. Und das müssen wir auch meines Erachtens stärker so klar machen, hey, man kann den Leuten auch entgegentreten. Na, das ist nicht risikofrei, überhaupt nicht. Die Leute, die denen entgegentreten, die wissen auch, welche Risiken sie eingehen. So, ja, die Leute, die in Bad Freienwalde den Angriff beendet haben, die wussten, was sie da machen. Die Leute, die da den dritten Weg vom Hofflohmarkt geworfen haben, die wussten, dass das der dritte Weg ist. So, ja, die wussten, was das für Leute sind. Deswegen haben sie sich ja runtergeworfen. Und ich glaube, das ist es halt auch, was man ja klar machen muss. Und ich weiß nicht, und wir kriegen das ja auch in der Beratung von migrantischen Jugendlichen mit. Da wissen auch Leute, sich zu behaupten. Ja, und wissen auch, wie sie auftreten müssen und so weiter. Und ich glaube, das muss man halt auch erzählen, ja, wie der Umgang damit ist. Und das ist, glaube ich, auch, was sich geändert hat, zum Beispiel im Vergleich zu den 1990er Jahren. Es gibt durchaus auch im ländlichen ostdeutschen Raum Punkte, an denen wir, wer immer jetzt wir ist, kleine Machtpositionen haben, kleine Punkte, von denen aus wir wirkungsmächtig und durchsetzungsfähig sein können. Und auf die müssen wir aufmerksam machen, die müssen wir ausbauen und so weiter. Und weil wenn wir immer sagen, die sind ganz doll gefährlich und wir haben ganz große Angst, ja, dann haben die zu viel, ich meine, das ist für die halbe Miete. Ja, wenn die Leute Angst vor denen haben und ja, das ist ja das, was sie wollen. Wir müssen ja dieser Angst entgegentreten.
1: Ja, super, vielen Dank dafür. Genau, also grundsätzlich ist ja auch immer die Frage, wie viel Macht gebe ich Menschen? Und das, finde ich, hast du eben sehr schön ausgeführt auch. Und das, was wir ja auch, sich aber hier auch durchzieht, warum, was ihr ja auch alles berichtet, was ihr tut und welche Erfahrungen ihr hier erzählt, ist ja genau das, zu sagen, was es alles gibt, worüber nicht alle Leute hier im Raum, glaube ich, Bescheid wissen, welche Projekte, welche Erfahrungen, welche mutigen Aktionen es gab, sich zu widersetzen und dem eben heute hier Raum zu geben. Und gleichzeitig war mir nur wichtig zu sagen, es nicht ganz auszublenden, dass das auch einen Preis hat und dass auch einzelne Menschen dafür ganz schön viel aushalten. Und darüber auch zu reden, und das ist vielleicht so eine Haltung, die mir persönlich da wichtig ist, sowohl als auch auszuhalten, jetzt in diesem so, weil ich glaube, dass die Menschen auch, und das nehme ich auch zum Beispiel in Hamburg wahr, in Gruppen, in denen ich mich bewege und aktiv sind, es wird nicht offen gesagt, aber wenn es darum geht, gemeinsam in den Osten zu fahren, zu irgendwelchen Veranstaltungen, ich nehme dann oft wahr, es gibt auch eine Angst, ohne darüber zu reden. Und auch deswegen ist es für mich so ein Anliegen, weil es so Bilder gibt, die und einfach so eine Sorge, ich fühle mich einfach unsicher. Und jetzt sitzen wir hier heute eben in Hamburg und deswegen wäre es mir auch so ein Anliegen, ja auch damit reinzugeben, hinzufahren, mitzumachen, dabei zu sein und aber auch, ich werde Menschen nicht motivieren, wenn ich ihnen sage, ich habe doch keine Angst oder so tue, als ob es keine Angst gibt. Und das nur noch mal zur Ergänzung. Genau. Und ja, an dem Punkt vielleicht noch mal weiter zu gucken, in dieser sowohl als auch Bewegung, möchtet ihr vielleicht aus eurer Erfahrung, Arthur und Hussein, noch mal was ergänzen, was ihr jetzt gehört habt von den Kollegen und Kolleginnen auf dem Podium?
5: Da wir jetzt ein bisschen über Anekdoten sind, ich erzähle es mal, ne, mit dem Klettern. Wir beide gehen klettern und auf einmal liegt ein Helm rum mit Aufkleber dritter Weg. Okay, jetzt ist eine Entscheidung zu treffen. Drehen wir um, geben klein bei oder gehen wir jetzt hoch an Kletterfelsen, wo wir den dritten Weg haben. Wir Helden sind hochgegangen, waren klettern und haben uns gesagt, wir lassen uns nicht zum Untermenschen machen und ziehen vor Angst jetzt weg. Und da waren wir dann zwischen den Typen und die konnten mit uns nicht wirklich umgehen, weil Hussein ist eindeutig zu sehen und ich hatte einen Zeckenaufkleber auf der Hose. Und das Ding ging gut. Ich weiß nicht, was geworden wäre, hätten die angefangen loszuhitlern, weil ich glaube, ich hätte da nicht die Klappe gehalten. Das hatten wir zum Glück nicht, es war eine brenzlige Situation, aber wir haben uns einfach gesagt, nee, wir hauen jetzt hier nicht ab. Kann man jetzt für Mackertum sonst was halten, aber ich glaube, das ist ganz wichtig, dass du ein Selbstbewusstsein entwickelst, dass du ihn nicht klein beigibst und den Raum, den du hast als Lebensraum, als Umgang auch ein bisschen verteidigst, indem du präsent bist und nicht dann halt mal woanders lang gehst, weil die dort sind. Ne? Und noch was, ein kleiner Hinweis jetzt. Wir sind jetzt thematisch in den 90ern, wir sind jetzt dabei, wie es um direkte Nazi-Klicken geht und um Nazi-Terror und das sind aber nicht die, die jetzt die Wahlen entscheiden, die in die Fläche gehen. Und da brauchen wir noch ein bisschen andere Konzepte, auf die wir nicht vorbereitet sind. Das Anti-Nazi, das haben wir gut einstudiert seit Jahrzehnten, aber wir haben eine andere Bedrohung. Das wollte ich jetzt nochmal zu Protokoll geben, weil wir gerade uns so schön in diesem Thema reinarbeiten. Ja. Ne, deswegen gerne einen Break jetzt. Ja.
6: 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Brandenburg, Heike Kleffner, Journalistin, Autorin und Mitautorin des Podcasts Kipppunkt Ost und eine Vertreterin des Kultur- und Hausprojekts Komplex Schwerin. 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Ihr hörtet heute den ersten Teil der Diskussion. 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

Hallo bei Radio Dreieckland, ihr hört die Folksendung Keine Heimat, die gibt es jeden Dienstag und Freitag von 15 bis 16 Uhr, heute mit neuen Global Folk CDs, also wieder CDs ohne klare regionale Zuordnung. Anfangen will ich mit der Band Altingün, das ist eine Band aus den Niederlanden, die beim bloßen Hören die meisten wohl in der Türkei verorten würden. Altingün sind inzwischen echte Weltmusikstars, Ihr aktuelles Album heißt Garip, ein Album ausschließlich mit Stücken des türkischen Volkssängers Neset Ertak, aber im typischen Sound der Band Altingün.

Das waren Altingün mit ihrem neuen Album Garib. Das ist ihr sechstes Album. Altingün wurde 2016 von dem niederländischen Bassisten Jasper Verhulst gegründet, der Musik im Stil der psychedelischen anatolischen Rockmusik der 1970er Jahre spielen wollte. Auf Facebook suchte er dann türkische Musiker für dieses Projekt und fand Erdinç Ecevit İldiz, der die türkische Langhalslaute Bağlama spielte, und Merve Dastemir, Sängerin und Keyboarderin. Dazu kamen drei weitere Holländer an Percussion, Schlagzeug und Gitarre. Das war dann Altingün. 2024, also nach 8 Jahren, hat Merve Dastemir die Sängerin Altingün verlassen, um solo zu arbeiten. Neuer Leadsänger auf dem Album eben war jetzt Erdinç Ecevit İldiz, also der ja schon von Anfang an dabei war. Das war Altingün. Und jetzt kommt eine Band, die eine ganz ähnliche Geschichte hat, Derya Yildirim und Grup Simsek. Auch das ist keine türkische Band, sondern eine westeuropäische Band. Derya Yildirim kommt aus Hamburg. Gibt allerdings einen wesentlichen Unterschied zwischen den beiden Bands. Derya Yildirim hat, anders als Jasper Verhulst, wie der Name schon andeutet, offensichtlich einen türkischen Hintergrund. Und Derya Yildirim ist als Sängerin und Bağlama-Spielerin die eindeutige Frontfrau dieser Band. Die Grup Simsek als Begleitband, die besteht aus 3 Musikern aus Deutschland, Frankreich und Südafrika. Also auch sehr international, aber nicht so türkisch. Derya Yildirim und Grup Simsek.

Das war Derya Yildirim und Grup Simsek mit ihrem dritten oder vierten Album, je nachdem, wie man das Doppelalbum Dost 1 und Dost 2 zählt. Das Album heißt Yarin Yoksa. Die Band übersetzt das mit Wenn es keinen Morgen gäbe. Auf dem Album finden sich überwiegend Eigenkompositionen der Band. Die Band sieht das Album als Orientierung Richtung anatolischer Soulmusik. Da habe ich jetzt vielleicht nicht ganz die passenden Stücke ausgesucht. Eingeladen war Derya Yildirim und Grup Simsek dieses Jahr auch beim Rudolstadt-Festival, wo sie mit silbriger Glitzerhose und Fokuhila-Frisur Klemmer eher zitierte als darstellte. Derya Yildirim und Grup Simsek aus Hamburg. Ihr hört Keine Heimat, die Folksendung von Radio Dreieckland, heute mit neuen Global Folk CDs aus den Niederlanden, Deutschland, England und Australien. Jetzt kommt eine Band aus Birmingham, die heißt The Destroyers. Man würde denken, die spielen sowas wie Death Metal oder wenigstens Punk, aber ich würde es eher als Balkan-Folkrock bezeichnen. Immerhin, E-Gitarren gibt's auch. The Destroyers.

Das waren die Destroyers aus Birmingham mit ihrem Album Argonaut. Das ist das vierte Album der Band, die es schon seit über 20 Jahren gibt. Die Band besteht aus 12 Musikern, da wird es eng auf der Bühne. Und zu den 12 Musikern gehören immerhin 5 Bläser, wie wir gerade gehört haben. Ganz schön wuchtige Band. Warum aber heißen sie The Destroyers? Was zerstören sie? Was wollen sie kaputt machen? Dazu gibt es von der Band 2 Antworten. Sie wollen Genregrenzen einreißen und sie wollen die Hemmungen und die Passivität des Publikums beseitigen. The Destroyers. Zum Schluss gibt es noch ein australisches Duo, The Charm of Finches, der Charme der Finken. Das sind Ivy und Mabel Windred Warnes, Geschwister. Sie sind mit Folk und Bluegrass aufgewachsen, haben schon als Kinder zusammen Musik gemacht. Ihre erste EP haben sie 2014 aufgenommen, da waren sie 14 und 11 Jahre alt. Wow. Jetzt hören wir Musik von ihrer vierten CD, Marlinchen in the Snow heißt das. Das ist keine traditionelle Folkmusik, sondern eher Folkpop. Sie nennen es Contemporary Chamber Folk, also zeitgenössische Kammerfolkmusik. Wir hören jetzt das Titelstück von Marlinchen in the Snow und die Band heißt The Charm of Finches.

Das war The Charm of Finches aus Australien, ein Folk-Pop-Duo, das inzwischen aber in Glasgow, also in Schottland, lebt. Ich habe sie im Januar live bei der Internationalen Kulturbörse in Freiburg gesehen. Da haben sie mit einigem Spaß ihr Image als düsteres Duo gepflegt, aber hinterher versichert, dass das alles nur Rollen sind, die sie auch bei jedem Auftritt anders interpretieren. Sie sind in diesem Sommer auch in Deutschland getourt und waren unter anderem beim Badentreffen in Nürnberg, The Charm of Finches. Keine Heimat geht nun zu Ende, hörtet eine Stunde neue Global Folk CDs mit Altingun, Derya Yildirim, The Destroyers und The Charm of Finches. Keine Heimat ist die Folksendung von Radio Dreieckland. Sie wird jeden Dienstag und Freitag von 15 bis 16 Uhr ausgestrahlt und steht dann eine Woche zum Download bereit unter www.keine-heimat.eu. Nächste Woche gibt es voraussichtlich neue Folk-CDs aus den USA, unter anderem mit Jake Blount. Heute gibt es zum Schluss aber noch ein Stück von The Charm of Finches. Ich wünsche euch eine schöne Woche. Ciao, das war Keine Heimat.

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0: Hier ist der Barrierefreifunk mit Dave und Wolle. Heute haben wir einen Reisebericht von Sigrun.
1: Von Sigrun.
0: Sigrun und Robin. Die Sigrun ist mit dem Rollstuhl durch London gefahren und der Robin ist mit dem Rollstuhl durch Osteuropa gereist. Und wir haben viel Musik für euch und eben die zwei interessanten Beiträge. Viel Spaß beim Barrierefreifunk.

0: Jetzt kommt ein Beitrag von Sigrun Bergmann. Die mit dem Rollstuhl durch London gereist ist. Wann und wie lange ist das her, dass du zum ersten Mal in London warst?
1: 2024.
0: Okay.
1: Letztes Jahr.
0: Super, so aktuell.
1: Ja, genau, richtig.
0: Wie waren deine Eindrücke in London?
1: Natürlich erstmal total überwältigend.
0: Mhm.
1: Das ist klar, bei so einer großen Stadt und bei den doch ja sehr unterschiedlichen Kulturen, die dort ja zusammentreffen. Aber im Großen und Ganzen kann ich sagen, was die Freundlichkeit angeht, die Hilfsbereitschaft Menschen gegenüber mit einer Behinderung, kann ich echt nur positiv von berichten.
0: Kannst du da ein Beispiel nennen?
1: Ja, und zwar, wir sind ja von Wien nach Heathrow geflogen.
0: Mhm.
1: Und sind erstmal an dem Flughafen angekommen und wir hatten schon im Gepäck diese Oyster-Card. Das ist ja diese Karte, die man braucht, um mit den Underground oder Overground fahren zu können.
0: Mhm.
1: Und wir sind angekommen im Underground mit unserem Gepäck, mit Rollstuhl und wir haben uns überhaupt nicht zurechtgefunden. Also das war einfach, okay, wo müssen wir hin? Also wir kannten ja die Adresse von unserem Hotel, aber wussten überhaupt nicht, wo wir einsteigen mussten.
0: Okay.
1: Und da haben wir dann Service-Personal. Also der hat quasi uns gesehen und wusste, okay, die sind, glaube ich, ein bisschen hilflos und ist dann parallel, also wir sind auf ihn zugegangen und er ist auf uns zugekommen und dann haben wir ihn angesprochen und haben ihm halt eben gesagt, dass wir halt ein Problem haben. Wir wüssten nicht, wie wir ja rollstuhlgerecht mit der Bahn halt eben zum Hotel kommen können.
0: Mhm.
1: Und dann hat er uns diesen Step-Free-Tube-Guide ausgehändigt. Und zwar ist das der Guide, das ist der Streckenplan vom U-Bahn-Netz, also vom Londoner U-Bahn-Netz. Und hat uns dann darauf wirklich markiert, also die und die Strecke müssen wir nehmen, die und die Bahn müssen wir nehmen, an der und der Haltestelle müssen wir aber aussteigen, weil die nächste Haltestelle vielleicht nicht behindertengerecht ist, weil das gibt halt ja in London auch noch. Und was er sich hat dann wirklich nicht nehmen lassen, er hat uns eigenständig zur U-Bahn geführt. Also er hat uns wirklich durch dieses sehr komplexe Netz der Wege geführt, bis wir wirklich an unserer U-Bahn angekommen sind. Und er hat also auch wirklich so lange gewartet, bis wir dann wirklich eingestiegen sind und sind mit der Bahn weggefahren.
0: Das ist wirklich sehr nett.
1: Ja. Und was halt vielleicht, ich weiß nicht, ob ihr das wisst, das Schöne ist in diesem Underground, ist ja, da gibt es diese Wegbeschreibung zum nächsten Bahnsteig. Und zwar befindet sich das immer, also dieser Aufzug. Und das ist wirklich markiert. Also da gibt es dann, ich sag mal, wenn du nach Ausgang D möchtest, also zum Lift D möchtest, musst du dann, sag ich mal, Lift A, B oder C nehmen, der dich dann wirklich rollstuhlgerecht zu deinem Ausgang bringt. Also das ist richtig gut. Und die haben halt eben diese Help Points, die sind in jeder U-Bahn-Station zu finden.
0: Das also ist
1: quasi
0: schön.
1: Das funktioniert quasi wie so ein Notrufknopf. Da drückst du halt eben drauf und dann wirst du mit einem Sprachassistenten beziehungsweise mit einem vom Servicepersonal verbunden. Und der hilft dir dann.
0: Okay.
1: Wenn du dich halt nicht zurechtfindest. Und an den Bahnsteigen selber ist, also es gibt höhere Einstiege. Also quasi, wenn du jetzt an einem Bahnsteig stehst, siehst du, dass er so an manchen Stellen ja so ein bisschen wie so ein kleiner Anstieg drin ist. Und das ist der Hinweis, das sieht man auch hinter einem dann an diesen Fliesen oder an diesen Kachelwänden. Da ist dann der Level Access Boarding Point hier, so nennt sich das. Da ist dann dieser
0: Okay.
1: barrierefreie Einstieg in die U-Bahn möglich. Also ohne, dass man jetzt über eine abgesenkte, ja, Bahnsteigkante runter muss oder höher. Also du kannst dann wirklich quasi, das fährt dann raus aus der U-Bahn und dann kannst du so ebenerdig in die U-Bahn reinfahren. Aber halt eben nur an diesen bestimmten Einstiegsstellen.
0: Okay. Und das haben Sie aber noch nicht an jeder Haltestelle gemacht.
1: Nein, und zwar, ich gucke gerade, ich habe ja da mal einen Blogbeitrag zugeschrieben. Und zwar gibt es 280 U-Bahn-Stationen in ganz London. Und davon, wenn man sich das überlegt, sind nur etwa 25% für den Rollstuhl geeignet.
0: Okay.
1: Also wenn man jetzt ein Ausflugsziel sich ausgesucht hat, sollte man wirklich vorher diesen Step-Free Tube Guide zur Hand nehmen, gucken, wo ist mein Einstieg, wo möchte ich hin, ist an diesem Ausstieg in der Nähe von meinem Ausflugsziel ein barrierefreier Austritt aus dem Underground möglich. Oder aber muss ich in Kauf nehmen, dass ich eventuell eine Station später aussteige, vorher aussteige und dann aber dafür halt eben einen Fußweg in Kauf nehmen muss?
0: Okay. Gibt es diesen Tube Guide auch zum Downloaden?
1: Ja, ich habe es auf meiner Homepage, habe ich es sogar den Download mit verlinkt. Und zwar schreibe ich da wirklich London barrierefrei, die besten Tipps für Menschen mit Handicap. Da schreibe ich wirklich über alles, über das, was wir gesehen haben, was barrierefrei war, was verbesserungswürdig ist und so.
0: Sehr gut. Wie sieht es aus mit Behindertentoiletten in London?
1: Die sind vorhanden, allerdings muss man die suchen. Also an diesen ganzen großen Sehenswürdigkeiten, wie zum Beispiel der Skywalk auf der Tower Bridge oder der Sky Garden oder Madame Tussauds, da sind behindertengerechte Toiletten vorhanden. Aber die normalen, so wie jetzt in der Gastro, ich sag mal, Starbucks hat eine behindertengerechte Toilette. Aber so diesen ganzen kleinen Pub leider nicht, leider nicht.
0: Okay, und die Behindertentoiletten sind ja oft mit so einem Schlüssel nur aufschließbar. Das habe ich auch gesehen, dass auf der Homepage von London steht, dass man sich diesen Schlüssel bestellen muss.
1: Also ich habe ja diesen Euro-Schlüssel. Dieses Euro-Key, das habe ich. Den habe ich grundsätzlich bei meinen Reisen dabei. Das, so wie drin steht, man müsste sich den Schlüssel irgendwo holen, haben wir nicht die Erfahrung gemacht. Also des Öfteren, oder das sind mir das meiste, wie jetzt zum Beispiel auf den öffentlichen Toiletten, da waren die Toiletten offen. Also da
0: Okay.
1: konnte wirklich jeder konnte diese Toilette für sich nutzen, nur weil er, ich sage jetzt mal, vielleicht ein bisschen mehr Freiheit, ein bisschen mehr Räumlichkeit für sich in Anspruch nehmen wollte. Aber in diesen Ausflugszielen, die wir hatten, wie jetzt zum Beispiel halt wie ich sagte, halt Tower of London, Madame Tussauds oder der Sky Garden, da musst du das Servicepersonal ansprechen. Und die gehen dann mit dir und schließen diese Toilette auf. Also da kommst du gar nicht selber rein. Also da musst du wirklich jemanden vom Servicepersonal ansprechen, damit man dir die Toilette aufschließt.
0: Okay.

0: Wie sieht es denn in Sachen Unterkünfte aus in London? In welcher Unterkunft warst du zum Beispiel?
1: Wir waren ein bisschen außerhalb von der City. Aber das Hotel, was wir hatten, die hatten behindertengerechte Zimmer. Auch mit einer behindertengerechten Nasszelle. Aber das muss man halt eben bei Buchung natürlich vorher angeben. Also wir haben, was ich halt fairerweise dazu sagen muss, wir haben halt eben London über das Reisebuch. Ah, ich hab's gefunden. Also wir haben unser Hotel über vielmehr die komplette Reise, über unser Reisebüro gebucht.
0: Okay.
1: Und die haben dann auch die Abwicklung mit dem Transfer am Flughafen, mit Rollstuhlmitnahme und das gemacht. Und unser Hotel hieß, ich habe es jetzt hier gefunden, H10 London Waterloo.
0: Ah, interessant.
1: Das liegt relativ zentral, zählt aber zu den höherpreisigeren Hotels. Und zur U-Bahn-Station Southwark hatten wir circa 10 Minuten zu laufen, um vom Hotel selber bis zum Beispiel zum Landenei waren es circa 20 Minuten und bis zur Tower Bridge hatten wir 40 Minuten Fußweg. Also strammen Fußes. Also wir sind dann schon, ich bin dann ordentlich gerollt und mein Mann musste dann wirklich gucken, dass er mitkommt. Aber das ist natürlich wieder individuell natürlich auch von der körperlichen Verfassung eines jeden abhängig.
0: Ja. Bist du auch mit einem schwarzen Taxi gefahren?
1: Nein, sind wir nicht. Sind wir nicht. Wir haben London überwiegend zu Fuß erkundet.
0: Okay.
1: Beziehungsweise mit dem Rollstuhl.
0: Welche Sehenswürdigkeiten würdest du empfehlen?
1: Also wie ich halt eben schon eingangs ja gesagt habe, was unheimlich sehenswert ist, ist der Skywalk auf der Tower Bridge.
0: Mhm.
1: Da bist du 42 Meter über der Themse und gehst so ein Stück über so einen Glasboden. Da kannst du dann auf die Themse runtergucken oder halt eben auf den Pkw-Verkehr, der über die Tower Bridge fährt.
0: Mhm.
1: Und ist auch behindertengerecht. Also was man sagen muss, es steht ja auf den ganzen Homepages, dass wenn man im Besitz eines Schwerbehindertenpasses ist, würde man bei vielen Sehenswürdigkeiten keinen Eintritt zu zahlen haben.
0: Okay, ja, das habe ich auch schon gelesen.
1: Ja, wir haben aber im Vorfeld diese Reise, klar habe ich ja gesagt, über das Reisebüro gebucht, sind aber dann hergegangen und haben uns für die großen Attraktionen, wie zum Beispiel den Sky Garden oder aber den Tower of London, die Tickets online gekauft.
0: Vor Reisebeginn?
1: Vor Reisebeginn. Und wir haben dann zum Beispiel auch Madame Tussaud haben wir dann als Kombi-Ticket gebucht mit dem Landenei zusammen, weil das dann günstiger war.
0: Okay.
1: Also da vor einem Jahr musstest du dann halt so fürs Landenei zum Beispiel so Timeslot buchen. Da haben wir dann keinen Rabatt natürlich gehabt. Aber wir haben halt gesagt, wir buchen das zum Beispiel gerne vorher, damit wir wirklich wissen, dass wir halt das oder dass wir dann halt auch in den Genuss kommen können, das erleben zu dürfen. Und dann haben wir gesagt, okay, dann ist uns das mit dem Behindertenpass egal. Ja. Aber jetzt nochmal auf deine Frage zurückzukommen. Also wie gesagt, wir hatten den Skywalk auf der Tower Bridge. Dann haben wir den Sky Garden gehabt. Der ist so 15 Minuten von der Tower Bridge, glaube ich, so circa 15 Minuten entfernt. Da fährst du in so einem riesengroßen Hochhaus, was sich auch Walkie-Talkie Building nennt. Fährst du in den 35. Stock rauf und kannst dann auf 160 Meter waren es, glaube ich, einmal über London.
0: Cool. Kommen.
1: Also
0: das hört sich sehr eindrucksvoll an.
1: Es ist auch eindrucksvoll. Und was da halt wieder sehr schön war, also du musst an den Sky Garden mit wahnsinnigen Menschenmassen rechnen, weil das ist der Anziehungspunkt in London. Und als wir dann dahin sind mit meinem Rollstuhl, hast du halt so eine zweigeteilte Warteschlange. Links hast du die ohne Ticket, also die quasi so, ja, wir gucken mal, ob wir reinkommen, anstehen. Und rechts sind in der Regel die das Ticket für den Sky Garden haben. Rechts lassen die aber auch die ganzen Rollstuhlfahrer durch.
0: Das ist gut.
1: Man muss sich halt eben vorstellen, diese ganzen Menschenmassen, die da rauf wollen, die müssen ja auch in einen Aufzug. Ja, und da ist es wirklich so, dass die darauf achten, dass du mit dem Rollstuhl ohne Probleme diesen Aufzug passieren kannst. Also, dass du da nicht jetzt so ewige Wartezeiten hast.
0: Das ist sehr menschlich.
1: Genau. Den Tower of London selbst haben wir nur von außen uns angeguckt. Ja, dann war man doch in Madame Tussauds. Man kennt ja Madame Tussauds aus dem Internet.
0: Ja.
1: Ist auch behindertengerecht. Und auf jeder dieser verschiedenen Ebenen, die man da ja besichtigt, ist eine behindertengerechte Toilette vorhanden. Und das Personal, du kommst halt leider nur, also wenn du von die unterschiedlichen Etagen besuchen möchtest, ist das normalerweise über Stufen nur möglich. Aber wenn man sich an dieses Servicepersonal wendet, was auf jeder Etage vorhanden ist, die bringen einem dann immer zu dem dementsprechenden Aufzug, der einen dann wieder auf die nächste Etage bringt. Also die sind immer dann so unheimlich zuvorkommend und rücksichtsvoll Menschen gegenüber, die eine Behinderung haben.
0: Das ist sehr nett.
1: Ja, also es war wirklich, also Madame Tussauds war so für mich jetzt nochmal der Beweis, dass Inklusion auch gelebt werden kann und kein Hindernis darstellt, wie in vielen Bereichen.
0: Und das ist sehr gut.
1: Genau. Ja, und was halt wirklich beeindruckend ist, ist das Landenei. Ich weiß nicht, ob du das schon mal von gehört hast.
0: Doch, da war ich sogar drin.
1: Genau. Das ist ja mega behindertengerecht. Ne, dieses Riesenrad. Wenn du da raufkommst, du hast halt zwei verschiedene Einlässe. Einmal Einlass A und Einlass B. Und bei B werden halt eben Gruppen beziehungsweise Leute halt eben mit Rollstuhl bevorzugt behandelt. Und wenn du halt in dieses Ei quasi reinfahren möchtest, dann wirkt das Riesenrad automatisch langsamer, beziehungsweise es steht.
0: Ja.
1: Sodass du ja wirklich die Möglichkeit hast, in Ruhe mit der ausgefahrenen Rampe reinzufahren. Und beim Ausstieg ist es dann halt genauso.
0: Sehr gut.
1: Ja, und wir haben halt diese Schifffahrt gemacht auf der Themse mit einem Überboot.
0: Oh.
1: Das funktioniert allerdings nur, wenn du eine Hilfe mit hast.
0: Okay.
1: Ja, also da muss man dann wirklich die Hilfe haben, wenn es dann halt über Stufen runtergeht zum Einstieg ins Uber. Der Einstieg selber war dann über so einen kleinen Steg. Das war möglich. Aber halt runterzukommen zum Boot selber, da braucht man halt, wenn man nicht so mobil ist, die Hilfe.

0: egal wo man in London, also so ist es uns ergangen, gewesen ist und jemand hat gesehen, dass ich augenscheinlich irgendwelche Probleme habe, die bieten einem sofort die Hilfe an. Also das, die sind wirklich sofort und sagen, can I help you?
1: Also, das ist sehr nett, ja.
0: Ja, also ich weiß nicht, ob es jetzt immer so ist oder ob es nur eine Momentaufnahme war in der Zeit, wo wir dort gewesen sind, aber ansonsten muss man wirklich sagen, ist London sehr, sehr gut mit Rollstuhl möglich. Klar, wenn es natürlich eine Straße oder wenn es halt bergauf geht, zum Beispiel Richtung Chinatown, mit E-Rollstuhl ist überhaupt kein Problem. Und wenn man halt einen normalen Handantrieb hat, ja, dann muss man sich halt auch durchaus helfen lassen, weil zum Trafalgar Square zum Beispiel rauf geht halt ja bergan. Da muss man dann wirklich sagen, okay, da muss mich halt mal hinten jemand mitschieben.
1: Genau.
0: Aber es ist wirklich, also wir haben gesagt, London war eines mit der Stätte, wo wir sagen, da bist du als Rollstuhlfahrer jemand ganz Normales.
1: Eine Frage hätte ich noch. Wie bist du auf London gekommen? Also wolltest du dir das unbedingt mal anschauen oder hast du gesagt, ich will das mal anschauen wegen der Barrierefreiheit?
0: Beides. Also mein Mann war schon mal beruflich in London. Mhm. Also mein Mann, muss ich dazu sagen, ist unheimlich viel schon in der Welt rumgereist. Und ich aber erst, seitdem ich jetzt meinen Mann habe, komme ich halt durch die Welt.
1: Okay.
0: Und ich reise immer mit dem Hintergedanken, ich schaue mir das an, ob das möglich ist. Und dann habe ich ja auf meiner Homepage so eine Unterkategorie Reisen mit Rollstuhl eingerichtet. Und dort berichte ich dann über meine verschiedenen Touren. Zum Beispiel die Kreuzfahrten, dann London, dann Hamburg. Dann war ich mal in Deutschland in einem Bergbaumuseum, was als barrierefrei deklariert war, was es aber natürlich nicht war. Und all sowas schreibe ich dann zusammen und schreibe das dann auf meiner Homepage, damit alle anderen ja davon einen Nutzen haben. Die können sich dann bei mir informieren. Also ich mache dann auch immer so Links, baue ich dann mit ein, wo man dann halt wie jetzt zum Beispiel zu diesem FreeTube-Guide direkt hinkommt, damit man sich das Vorreiseantritt quasi einmal angucken kann, dass man vielleicht da eventuell gucken kann, okay, das und das sind die Sehenswürdigkeiten, vielleicht sollte ich mein Hotel in der und der Nähe buchen.
1: Vielen Dank für das Interview.
0: Also da muss ich wirklich sagen, da bedanke ich mich, dass ihr da auf mich zugekommen seid und dass ich vielleicht dem einen oder anderen die Angst hab nehmen können, zu sagen, London mit Rollstuhl ist überhaupt nicht machbar. Sondern ich schaue mir das einfach mal an.
1: Das ist sehr gut. Vielen Dank.
0: Ich bedanke mich. Danke euch und einen schönen Tag noch.
1: Tschüss.
0: Danke.

0: Jetzt kommt noch ein Reisebericht. Robin ist mit dem Handbike durch Osteuropa gereist. Kannst du dich kurz mal vorstellen, damit alle Zuhörer wissen, wer du bist?
1: Genau, mein Name ist Robin Kaltenbach. Ich bin 36 Jahre alt, in Freiburg geboren, aber aufgewachsen und eigentlich der Großteil meines Lebens hat sich in der Südpfalz, also im Süden von Rheinland-Pfalz, abgespielt. Und mit 5 Jahren bin ich an Krebs erkrankt, hatte einen Nierentumor, der auch ja lebensgefährlich war. Und ein halbes Jahr später kam es dann durch noch Metastasen an der Wirbelsäule zu einer Querschnittslähmung, weshalb ich eben jetzt seit 30 oder mittlerweile 31 Jahren auch mit Rollstuhl lebe. Die Querschnittslähmung ist inkomplett. Das heißt, ich kann auch vor allem mit Gehstützen, mit Krücken laufen ein Stück und nehme halt für längere Strecken oder bestimmte Aktivitäten eben aber besser den Rollstuhl. Und habe Umweltwissenschaften studiert. Das heißt, das Thema Natur und Umwelt war mir irgendwie schon immer wichtig und genau, zieht sich so durch mein Leben, begleitet mich.
0: Wie bist du auf die Idee gekommen, mit dem Handbike durch Osteuropa zu reisen?
1: Also ich war in einer Lebensphase, wo ich einfach mit Job und Wohnsituation und verschiedenem recht unglücklich war und gemerkt habe, ich muss mal raus oder was ändern. Und hatte aber schon ganz lange den Wunsch, also ich bin schon immer gern gereist, habe Länder, Regionen und eben Natur entdeckt. Und aber so der Wunsch, das auch mal mit richtig Zeit zu tun, um Dinge auf sich zukommen zu lassen, um, wenn man irgendwo ist, einfach zu entdecken, was gibt's da, auch, also einfach mehr zu machen als 2-3 Wochen Urlaub, wo man weiß, ich fahre jetzt dahin und da geht's wieder zurück, sondern so mit Zeit und Entschleunigung zu reisen. Und dann kam aber die Sache mit dem Handbike, also so das Ziel Osteuropa und auch das Schwarze Meer, das hatte ich schon länger im Kopf, dass ich da gerne mal hin möchte. Und das mit dem Handbike kam dann fast ein bisschen spontan, dass es Frühling wurde und ich dachte, Mensch, nach dem Frühling kommt der Sommer, es wird warm, ich kann viel draußen sein, also warum nicht einfach mit einem Rad, also da war da auch klar, also Handbike, weil jetzt richtig Fahrradfahren mit Gepäck und so geht halt nicht, wie das andere machen. Und so kam ich dann auf die Idee, genau.
0: Was hast du unterwegs für Erfahrungen gesammelt?
1: Also ich habe vor allem irgendwie ganz viel Vertrauen gewonnen, weil ich eben alleine unterwegs war, in vielen Situationen aber auch auf Hilfe angewiesen war, dadurch, dass ich selber eben auch ein Stück laufen kann, hatte ich da auch die Sicherheit, ne, dass ich, auch wenn ich mal vor einer Stufe stehe oder so, dass ich mir da selber helfen kann. Aber es kommen natürlich auch einfach so Sachen, irgendwelche Reparaturen am Rollstuhl, am Rad oder ein Übernachtungsplatz. Oder natürlich auch mal Hilfe irgendwie an Stellen, wo man alleine nicht weiterkommt. Und dass ich immer ganz schnell auf Leute gestoßen bin, die mir geholfen haben. Und ich da irgendwie lernen konnte, ja, den Menschen und dem Leben so zu vertrauen, dass sich immer Lösungen finden und es irgendwie weitergeht und man auch richtig schöne Begegnungen macht, wenn man sich halt rauswagt. Weil ich kenne es von mir halt auch viel, dass ich eher so in ängstlichen Zuständen vielleicht auch dann Dinge nicht tue, weil ich denke oder weil ich halt irgendwie Bedenken habe oder ja, mir einrede, das geht nicht. Und da die Erfahrung zu machen, dass ganz viel geht.
0: Wie hast du das denn in deiner Unterkunft gemacht? Du warst ja mit dem Zelt unterwegs. Aber du hast auch in Häusern übernachtet.
1: Genau, vor allem wenn ich in Städte kam, habe ich öfters auch mal eine Unterkunft genommen, auch irgendwie um Wäsche waschen zu können oder mal mehr als Küche oder Kochgelegenheiten zu haben als irgendwie so ein Campingkocher. Da habe ich dann auch Unterkünfte genommen.
0: Wie rollstuhlgerecht waren die Unterkünfte?
1: Also ja, das war vielfach natürlich dann, je weiter man oder ja, egal in welchem Land man ist, natürlich auch schwierig, da was richtig rollstuhlgerechtes zu finden. Und auch da habe ich es dann, sagen, auch so ein bisschen drauf angelegt, dass ich halt auch auf Unterstützung von Leuten gehofft habe, ne, die mir dann irgendwie beim Tragen helfen oder mir da auch helfen.
0: Welche Reiseziele haben dir besonders gefallen?
1: Ich fand, also gerade in den Ländern Rumänien und Bulgarien, die Natur super spannend, einfach weil es noch richtig wilde Regionen gibt oder dünn besiedelte, und auf der anderen Seite, weil einfach auch die Landwirtschaft, nicht überall, aber vielerorts noch sehr traditionell betrieben wird und dadurch einfach man auch eine große Artenvielfalt erleben kann, also zum Beispiel in den Karpaten oder im Donaudelta, wo ich dann war. Aber ganz besonders habe ich eben auch die Gastfreundschaft empfunden in den Ländern, dass die Leute auch wirklich, also am Straßenrand mich anhalten, um mir irgendwie was zu trinken anzubieten oder auch mich dann in ihr Haus einladen und mir was zu essen machen. Das fand ich irgendwie ganz, ganz toll, die Gastfreundschaft.
0: Wie muss man sich so ein Handbike vorstellen? Ist das so ein ganz normales Handbike, was ohne Motorunterstützung ist, oder hat es irgendwie Federgangschaltung?
1: Genau, also ich habe so ein Adaptiv-Handbike, das an Rollstuhl angebaut werden kann, was den Vorteil hat, dass es auch, also mit so zwei Klemmen an den Rollstuhlrahmen angeschraubt wird und man es auch ganz schnell eben einfach, indem man die Klemmen löst, abbauen kann. Das hat dann auch einen Ständer, man kann es irgendwo hinstellen, und das ist für mich eigentlich, denke ich, eine längere Reise geht nur so, weil wenn ich zum Beispiel in den Laden möchte, mit dem ganzen Handbike komme ich da nicht rein, ne? Und dass ich einfach auch nur den Rollstuhl ohne Handbike dabei habe und nutzen kann, um eben was einkaufen zu gehen oder je nachdem, wo man ist, irgendwie auf dem Campingplatz in eine Dusche oder Toilette, da muss man ja ohne Handbike auch sein können. Ich habe ein Handbike ohne Elektrounterstützung, weil ich einfach gesagt habe, dadurch, dass ich eben auch gecampt habe, zum Teil auch wild gecampt habe, einzelne Nächte, wo ich dann wusste, okay, ich habe vielleicht nicht immer die Möglichkeit, einen Akku zu laden, und deswegen war für mich klar, dass ich halt also ein rein manuell betriebenes Handbike benutze, und so ein bisschen war auch der Anspruch da oder der Gedanke, ich möchte das alles aus eigener Kraft machen und ich möchte mich auch nicht zeitlich stressen, dass ich sage, jetzt muss ich in 3 Wochen irgendwo ankommen, sondern es geht halt so schnell, wie es geht. Und das hat mir auch ganz gut getan, einfach so in meinem Tempo unterwegs zu sein und einfach so, wie ich es schaffe und wie ich kann.

0: Dann hattest du aber auch bestimmt ganz viel Muskelkater, weil die Strecke wird ja auch nicht so ganz barrierefrei gewesen sein, dass das so einfach funktioniert hat. Welche Barrieren gab es dann auf der Strecke?
1: Erstmal bin ich eigentlich völlig untrainiert losgefahren, weil ich mir erst einen Monat vor der Reise das Handbike gekauft habe, gebraucht. Also, ich habe auch schon ganz viele Leute gefragt, ob ich vorher trainiert habe. Habe ich nicht. Ich habe gesagt, ich kann ja unterwegs langsam anfangen und trainieren. Und am Anfang war das natürlich, gab es viel Muskelkater und dann habe ich richtig gemerkt, wie über die Wochen so die Kondition steigt und die Kraft. Ich bin am Anfang den Donauradweg gefahren, also von der vom Beginn der Donau in Donaueschingen bis nach Budapest. In Ungarn bin ich eigentlich der Donau gefolgt. Das heißt, da hat man einen relativ gut ausgebauten Radweg und am Fluss entlang ist es auch relativ eben. Also natürlich geht es auch mal ein bisschen hoch und runter, aber es ist nicht richtig bergig. Nach Budapest habe ich dann den Donauradweg verlassen und dann war es ein bisschen schwieriger, weil da gibt es auch nicht mehr viele Radwege. Das heißt, entweder war ich an Straßen unterwegs. Das war dann zum Fahren eigentlich einfacher, weil mit dem Handbike, finde ich, muss man fast so denken wie ein Auto, welche Strecken möglich sind. Aber an der Straße mit Auto und LKW-Verkehr, das ist natürlich auch gefährlich und nervt irgendwann. Das heißt, ich bin dann auch auf Feldwege ausgewichen und da wurde es natürlich, da kamen dann so die Barrieren oder einfach die Schwierigkeiten, dass es auf einem matschigen oder sandigen Weg mal schnell Gefahr läuft, stecken zu bleiben oder es halt dann wirklich nur sehr, sehr langsam vorwärts geht. Also noch irgendwie machbar, aber halt, ja. Das dauert dann einfach. Da braucht man dann richtig Geduld und Durchhaltevermögen. Was dann so Barrieren waren, die so richtig schwierig zum Teil waren, gab es dann mal, dass der Weg zum Beispiel eine Bahnschiene kreuzt und dann in den osteuropäischen Ländern vielleicht der Bahnübergang nicht so eben ist, sondern man quasi wirklich über diese Gleisschwelle drüber muss und dann so eine Stufe hat, ne? Und dann ist es eigentlich nur eine Stufe, aber man hängt dann irgendwie da. Das war dann schon schwierig und halt auch überhaupt nicht planbar, weil man kann ja mit verschiedenen Routenplanern, also ich habe diese Komoot-App genutzt oder mit Google Maps oder so, kann man sich ja ganz gut Routen planen und kriegt auch Angaben über Steigung und Untergrund. Also das ist auch voll das Hilfsmittel. Aber solche kleinen Schwellen, die kriegt man da halt nicht angezeigt. Das heißt, das ist dann halt so auch überraschend.
0: Würdest du denn sagen, da muss dringend noch was gemacht werden, dass es für Rollstuhlfahrer eben da gemacht wird an manchen Stellen?
1: Auf jeden Fall. Natürlich sehe ich das auch, ne? Wenn man jetzt in einem Land, wirklich in ländlichen Regionen unterwegs ist, ich sag mal, da zu erwarten, dass da jetzt baulich so viel getan wird, also ist natürlich berechtigt, aber auch ein bisschen utopisch, ne? Also ich sag mal, in der Stadt erwarte ich das, dass am Bahnhof der Aufzug funktioniert und solche Dinge, was ja oft auch nicht der Fall ist. Wenn ich jetzt irgendwo in Rumänien in einem kleinen Dorf bin, da zu erwarten, dass da keine Schwelle abbekommen, das ist vielleicht so ein bisschen, wie gesagt, utopisch. Und da sage ich mir auch ein bisschen, natürlich wünsche ich mir Barrierefreiheit überall, aber für mich ist es dann eben auch eine Form der Barrierefreiheit, wenn ich weiß, es gibt da Leute, die mir über die Barriere helfen. Also wenn ich weiß, dass einfach im menschlichen Kontext die Barriere nicht besteht, ne? Ich hatte auch Situationen auf der Reise, da wollte ich mal, also ohne Handbike, da war ich quasi vor Ort und wollte aber praktisch einen Tagesausflug mit einem Bus machen. Und der Busfahrer hat mich halt nicht mitgenommen, ne, weil er mich da mit Rollstuhl sieht. Und dann konnten wir uns auch nicht verständigen, weil ich kein Ungarisch spreche. Und dann sieht er mich und winkt einfach ab und fährt weiter, ne? Und das ist halt so, wo ich denke, Mensch, da ist doch die Barriere auch im Kopf, im Menschlichen irgendwie da. Und es hätte auch irgendwie gehen können, ne, wenn der mir hilft.
0: Würdest du denn so eine Reise wieder machen?
1: Ja, sehr gern. Also, ja, habe da schon irgendwie richtig, ja, nicht nur Spaß, sondern einfach richtig viel mitgenommen auf der Reise an Eindrücken und hat mir auf jeden Fall Lust gemacht, und Motivation, noch mehr so reisen und eben auch in dem Modus mit Handball zu machen, ne? Also einfach auch so, das Tolle finde ich auch einfach, halt so nah an allem dran zu sein, unter freiem Himmel und irgendwie alles direkt mitzukriegen, auch nicht erst aus dem Auto aussteigen zu müssen, sondern so mittendrin zu sein.
0: Dann bedanken wir uns.
1: Ja, danke auch und dann sehen wir uns im November.
0: Tschüss.
1: Tschüss.
0: Das war das Interview mit dem Robin, der durch Osteuropa mit dem Handbike gereist ist. Jetzt ist auch unsere barrierefreie Stunde schon wieder vorbei. Die Beiträge werden selbstverständlich auf unserer Homepage erscheinen und wir bedanken uns fürs Zuhören. Am Mikrofon war Dave.
2: Und wohl.
0: Und jetzt gibt's noch eine kurze Musik.

So, hinein jetzt um 17:30 Uhr ins Musikmagazin bei Radio Dreieckland aus Freiburg hier auf UKW 102,3 MHz. Heute am, na, was haben wir denn? Heute am 8. September 2026. Wie ich finde, interessante Musik habe ich vorbereitet für das Musikmagazin die nächste Stunde hier. Alles Musikerinnen. Wer das im Einzelnen ist, bleibt dran, hört zu, dann werdet ihr es erfahren. Am Mikrofon ist der Andreas. Und während das erste Stück läuft, da versuche ich hier meiner Zettelwirtschaft zumindest einigermaßen Herr zu werden. Also, hinein ins Vergnügen.

Landeheckt aus Scarborough, UK, mit dem Stück Circles, vor 3 Wochen erschienen am 19. August und ist ein Vorab zu ihrer neuen Veröffentlichung, die in 2,5 Wochen erscheinen wird, am 25. September 2026, eine EP, Threadbare, betitelt, die allerdings, wie ich auf ihrer Bandcamp-Seite gesehen habe, nur dort oder bei ihren Live-Konzerten erworben werden kann. Ihre letzte allgemein erhältliche Veröffentlichung, das war am 30. Januar dieses Jahres, ihr drittes Album Lucky Now. So, kommen wir von Landeheckt aus Scarborough und ihren Circles. Jetzt um 17.06 Uhr bei 27,6 Grad Innentemperatur hier im Studio von Radio Dreieckland. Heute habe ich nochmal das Thermometer dabei, weil draußen ist es ja wieder gut heiß. Der letzte heiße Sommertag dieses Jahres 2026 wird das wohl heute sein, / gewesen sein, als bald. Und in diesem Musikmagazin jetzt und hier und heute kommen wir zu Julia Jacqueline. Die ist vor 9 Tagen 36 Jahre alt geworden, wurde geboren am 30. August 1990 in Blue Mountains, New South Wales, in Australien. An Australian singer-songwriter from the Blue Mountains region of New South Wales. Und von ihr ist erschienen oder wird erscheinen am 25. September, auch in 2,5 Wochen, ihr kommendes Album The Gem. Und zwar ist das dann ihr 4. Album, das Debüt allenthalben von Julia Jacqueline. Das war eine in Eigenregie veröffentlichte EP im Dezember 2014. Und hier schreiben sie: heute veröffentlicht die australische Singer-Songwriterin mit The Hardest Thing die 3. Single aus ihrem kommenden Album The Jam, das am 25. September erscheint. Der Song folgt auf die jüngsten Veröffentlichungen I Wish und Get Away From Me und wird von einem bla bla bla bla bla bla bla. Das neue Album wurde von Julia Jacqueline gemeinsam mit Robert Munoz produziert und vollständig in Melbourne aufgenommen. Mit The Jam gelingt Julia Jackson eine eindringliche Rückkehr zu sich selbst. Zugleich knüpft sie an die Stärke ihrer bisherigen Alben an. 3 an der Zahl, 2016, 19 und 22, und entwickelt ihren Sound konsequent weiter. Ein weiterer Beweis dafür, warum sie zu den prägendsten Stimmen des modernen Indies zählt. Das Album erscheint am 25. September weltweit digital sowie auf CD, Kassette und Vinyl. In wie vielen Vinylfassungen, sprich farbigem Vinyl, keine Ahnung, will ich auch gar nicht so genau wissen. Aber ich habe jetzt hier 3 Stücke des kommenden 4. Albums von Julia Jacqueline aus Australien bei der Hand. Als da wären The Hardest Thing vom 24. August, Get Away From Me, Untertitel I Think I'll Love You Soon vom 15. Juni und I Wish featuring The Maze vom 14. Juli. Hier 3-mal Julia Jacqueline aus ihrem in 2,5 Wochen am 25. September erscheinenden 4. Album The Gem.

Julia Jacklin aus Blue Mountains, New South Wales in Australien mit den drei Vorab-Singles. Get Away From Me, I Think I'll Love You Soon vom 15. Juni. I Wish featuring The Maze vom 14. Juli und The Hardest Thing vom 24. August aus oder zu ihrem neuen Album, das in 2,5 Wochen erscheinen wird, am 25. September 2026. The Jam wird's heißen und ihr insgesamt viertes sein. Wie zuvor gesagt, ihr Debüt, das war eine eigenveröffentlichte EP im Dezember 2014. Weiter im Text jetzt um 17.19 Uhr gleich 3/4 im Musikmagazin heute hier bei Radio Dreieckland Freiburg UKW 102,3 MHz mit einer Empfehlung von meiner Kollegin Eva. Ich meine, das sind alles Empfehlungen von Eva. Ja, aber bei dem Ding, da habe ich dann gleich irgendwie einen Hopser gemacht, will ich mal sagen. Eine Country-Platte, ganz toll. Sarah Cahoon heißt die Musikerin, ist vor 5 Wochen 51 Jahre alt geworden, ist am 4. August 1975 auf die Welt gekommen, lebt seit 1998 in Seattle und ja, eine interessante Karriere, da jetzt genauer drauf einzugehen, das erscheint mir ein bisschen zu viel fürs Musikmagazin. Im Jahr 2005 ist ihre erste Veröffentlichung erschienen. Ihr erstes Album, Sarah Cahoon, heißt einfach nur Self-Released und wurde dann von Sub Pop Records vertrieben, wo auch ihr neues Album erscheinen wird, erschienen ist vor 1,5 Wochen. I've Missed You All These Years. Sarah Cahoon verlor innerhalb einer kurzen Zeitspanne ihren besten Freund, ihren Vater und ihren Hund. Aber Cahoon suhlt sich nicht im Schmerz, schreiben die hier bei Sub Pop. Sie findet in ihrer Kunst eine Stärke, die sich durch ihr neues Album I've Missed You All These Years zieht. Es ist ein Album über das Licht nach dem Sturm. Ein Beispiel dafür ist der Song Hits Right, in dem sie in die Perspektive eines nachdenklichen Barfliegers schlüpft und mit, am 28. August erscheint das Album via Sub Pop, jenem Label, das er schon zum Karrierestart an der Seite stand. Genau. Und das Ganze ist die erste Veröffentlichung von ihr seit 2018. Nach 8 Jahren musikalischer Pause steht mit dem ein neues Album in den Startlöchern. Diese 8 Jahre stehen dabei nicht für Dunkelheit, sondern für den Moment, wenn man nach einem schweren Winter wieder zu sich findet. Ich glaube, mit dem Text der Plattenfirma, da sind wir irgendwie nicht so gut beraten. Anders der Fall mit der Musik, die ich ausgesucht habe aus dem Album von vor 1,5 Wochen. Dem neuen von Sarah Cahoon, I've Missed You All These Years, am 28. August erschienen. High and Low, die Eröffnungsnummer werden wir hören. Dann Horse Runnin' und Hits Right, die vierte und jüngste Vorab-Single dazu, die gleichzeitig mit dem Album erschienen ist, eben vor 1,5 Wochen am 28. August. Und bla bla bla, Bühne frei jetzt hier für Sarah Cahoon und ihr neues Album, I've Missed You All These Years.

Die in Seattle lebende Sarah Cahoon mit drei Stücken aus ihrem vor anderthalb Wochen erschienenen neuen Album I've Missed You All These Years. High and Low, die Eröffnungsnummer Horse Running und Hits Right, die vierte Vorab-Single zum Album am gleichen Tag wie das Album erschien, am 28. August. Und ich muss sagen, eine sehr empfehlenswerte Angelegenheit. Ich fand das Ding auf Anhieb ganz toll. Liegt aber wahrscheinlich an meinem Country-Musikgeschmack. Liebe Hörerinnen und Hörer, jetzt um 11.31 Uhr gleich drei Viertel bei 28,7 Grad Innentemperatur. Das Musikmagazin bei Radio Dreieckland Freiburg UKW 102,3 MHz. Und zwei Wochen vor diesem tollen Album von Sarah Cahoon, ihr insgesamt ihr erstes seit 8 Jahren. Ja, zwei Wochen zuvor erschienen ist das neue Album von Phoebe Bridgers. Die wurde am 17. August 1994 geboren in Pasadena, California, USA. Gestern vor 3 Wochen ist sie also 32 Jahre alt geworden. Und die schreiben seitens der Plattenfirma, dass das ihr lang erwartetes drittes Studioalbum sei. Last Weekend erscheint am 14. August. Eben vor 3,5 Wochen ist das gewesen. Das erste war Stranger in the Alps am 22. September 2017 und Punisher am 18. Juni 2020. An das kann ich mich noch erinnern und auch an den Namen Phoebe Bridgers. Das erste Album von ihr seit dem mehrfach für den Grammy-nominierten Vorgänger Punisher. Bereits ihr gefeiertes Debüt Stranger in the Alps, veröffentlicht kurz nach ihrem 23. Geburtstag, machte deutlich, schreiben die hier, welch außergewöhnliches Songwriting-Talent in Phoebe Bridgers steckt.

er nun Lost Weekend hört, wird jedoch feststellen im Vergleich zu den vorhergehenden Platten, dass Phoebe Bridgers noch einen Schritt weiter geht. Auf dem neuen Album präsentiert sie sich auf dem bisherigen Höhepunkt ihres künstlerischen Schaffens. Also da, wo das herkommt, wo ich die, also von der Plattenfirma, also irgendwie habe ich das Gefühl, das ist mittlerweile genauso marktschreierisch, diese Online- Pressetexte, wie früher die Waschzettel, die bei den Promo-Platten-CDs beilagen. Ich habe auf jeden Fall drei Stücke aus dem neuen Phoebe Bridgers-Album vorbereitet für euch, liebe Hörerinnen und Hörer. The Outside, den Eröffnungssong, dann The Governor's Waltz und Still Standing. Aus Lost Weekend, wie das Album heißt, vor 3,5 Wochen erschienen am 14. August. Und hier jetzt diese drei Songs aus dem neuen dritten Album von Phoebe Bridgers aus Pasadena, California.

Die gestern vor 3 Wochen am 17. August 32 Jahre alt gewordene Phoebe Bridgers aus Pasadena in Kalifornien mit den 3 Stücken The Outside, The Governor's Waltz und Still Standing aus ihrem 3 Tage vor ihrem Geburtstag am 14. August erschienenen neuen 3. Studioalbum Lost Weekend. Und auf diesem Album trifft die musikalische Umschreibung bei Wikipedia es auf den Punkt. Her Indie Folk Music typically centers on acoustic guitar and electronic production with melancholic lyrical themes. Aber genau das macht's für mich hörenswert, die Musik von Phoebe Bridgers. Ihr 3. Album, wie gesagt, Lost Weekend. Und wie Phoebe Bridgers, Sarah Cahoon und Julia Jacklin hat auch die nächste Musikerin, die wir gleich hören werden, im August Geburtstag.

Augenblick, liebe Hörerinnen und Hörer. Die moderne Technik. So, ich hoffe, das funktioniert jetzt gleich. Die Rede ist von Sophie Royer. Die ist vorgestern, vor 4 Wochen, am 9. August 35 geworden. Am 9. August 1991 in Österreich, in Wien, auf die Welt gekommen. Halb Iranerin, halb Österreicherin in Kalifornien. Na, hier steht Vienna, Austria. Aber mittlerweile lebt sie in Kalifornien. 5 Alben sind soweit von ihr erschienen. Das jüngste am 4. September, vorigen Freitag, ist erschienen. Und das trägt den Titel Before/After. 4 Vorab-Singles sind soweit davon veröffentlicht worden. Die letzten 3, die habe ich hier vorbereitet. Seth Quinn, ein Stück mit einem Titel, wo ich wusste, dass ich jetzt hängen bleibe. Ich habe sogar eine deutsche Übersetzung davon nachgeguckt, die habe ich allerdings verloren. Sesquicentennial heißt die erste Vorab, die wir davon hören, vom 10. Juli. Opium, die zweite, vom 22. Juli. Und Actress, die ist 3 Tage vor dem Album erschienen. Am 1. September 2026, das allererste Vorab, stammt vom 22. April. Wir hören aber die letzten 3 von Sophie Royer aus ihrem 1, 2, 3, 4, 5. Album Before After. Das erste, das hieß Sophie's SOS Tape und stammt vom 16. Dezember 2016. Ja, damit wird es dann gewesen sein mit dem Musikmagazin für heute hier bei Radio Dreieckland Freiburg UKW 102,3 MHz und dem Andreas am Mikrofon. Wir hören uns am Samstag wieder zwischen 11 und 12 Uhr zu Back to the Garage Nummer 853 und dem 8. Teil unserer diesjährigen, der 2026er Neo-Psychedelia-Reise mit dem Jamie natürlich auch wieder an Bord. Und bis dahin jetzt euch einen schönen Restdienstag, den letzten heißen Sommertag dieses Jahres. Morgen hat es ja irgendwie 10, 11 Grad weniger als heute. Irgendwas Anfang der 20er, was die Temperatur angeht. Und ja, einen schönen Restdienstag euch, liebe Hörerinnen und Hörer, jetzt hier mit Sophie Royer und diesen 3 Stücken aus ihrem folgenden Freitag am 4. September 2026 erschienenen Album Before After. Bye-bye.

0: Seht ihr weiße Mäuse? Seht ihr weiße Kaninchen? Oder was seht ihr? Ja, AfD hat was? 44% geholt in Sachsen-Anhalt? Au. Da kannst du echt nur sagen, wo ist das Fall? Beziehungsweise, so geht das ab.
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0: Genau, das Wahldebakel in Sachsen-Anstalt ist Thema heute in eurer Fokus Kultur. Für diese habe ich 5 Beiträge, die sich im Besonderen und im Speziellen und nicht nur im weitesten Sinne mit diesem katastrophalen Wahlergebnis vorgeblich frustrierter Protestwähler zusammengesammelt und die passende Musik. Hier starten wir mal relax mit Fanta 4, das Konzert da aus der Höhle. Fokus Kultur heute für euch, präsentiert von Dave J.

0: eine Frage, die uns alle wurmen dürfte dieser Tage, ist vielleicht, kannst du da noch hingehen nach Sachsen-Anhalt als nicht Stammbaum-Bio-Urdeutscher oder gibt's da noch irgendwie Hoffnung? So weit in die Glaskugel kann ich an dieser Stelle nicht schauen. Was ich euch aber jetzt geben kann, sind Stimmen zur Landtagswahl in Sachsen-Anhalt. Fabi und Johanna von Radio Dreieckland haben einige Stimmen auf Social Media zur Landtagswahl in Sachsen-Anhalt und zur diesbezüglichen medialen Berichterstattung zusammen und vorgelesen.
1: Robert Fietzke, Sozialarbeiter, Leitung Soziokulturelles Zentrum Zora Halberstadt, Lehre an der Hochschule Magdeburg. Die AfD-Regierung wird kommen. Sie werden uns ab der ersten Minute jagen. Ich möchte heute nur noch weinen, um all diese Menschen, die es direkt und unmittelbar betrifft. Gleichzeitig ist da auch viel Wut. Auf die, die die Verhältnisse, die Faschismus wieder salonfähig gemacht haben. Stetig erneuern. Die stabilen Leute hier, die sich in den letzten Monaten den Arsch aufgerissen haben, sind noch da. Es war nichts umsonst. Im Gegenteil. Jetzt heißt es Wunden lecken, beisammen sein, ganz viel reden. Und dann werden wir sehen, wie viel Widerständigkeit hier gewachsen ist.
2: Veronika Kracher. Für diesen Clusterfuck in Sachsen-Anhalt mitverantwortlich sind übrigens auch bürgerliche Medien, die die AfD normalisiert haben. Parteien der Mitte, die mit der AfD kommunal gegen Geflüchtete, Gendern und Soziales gestimmt haben. Konservative Millionäre, die rechte Hassportale finanzieren. Bürgerliche Mitte Meyers. Die Union hat immer und immer wieder bewiesen, dass wenn sie die Wahl zwischen anderen geht es besser, aber auf Kosten meines Wohlstandes und Faschismus hat, mit dem Faschismus koaliert.
1: Maximilian Pichel zur ARD-Berichterstattung nach der Wahl. Warum die Kommunikation auf Social Media so nicht funktioniert. Die Tagesschau bringt 20 Sekunden Clips aus dem Wahlstudio. Ulrich Siegmunds Clip kann genauso ohne Probleme von der AfD geteilt werden. Es gibt keine Rückfragen, keine Einordnung, nichts. Medien sollten keine Multiplikatoren sein.
2: Annika Brock-Schmidt über den Auftritt von Christian Stecker bei der Diskussionssendung von Karin Mioska in der ARD am Wahlabend. Professor der TU Darmstadt behauptet, Ethnopluralismus, völkischer Rassismus, fancy ausgedrückt, sei einfach regulärer Teil des demokratischen Ideenaustauschs. Das geht jetzt ganz schnell.
1: Thorsten Mense. Liebe Journos, die AfD ist rechtsextrem. Dazu gibt es unzählige wissenschaftliche Analysen. Ihr braucht nicht und solltet auch nicht gesichert davor schreiben, um euch auf die Autorität des Verfassungsschutzes zu beziehen. Im Übrigen eine Behörde, die selbst jahrelang von einem Rechtsradikalen geleitet wurde. Wer diese Begrifflichkeit verwendet, gibt dem Verfassungsschutz Autorität im Diskurs und seiner Einschätzung mehr Gewicht als wissenschaftlichen Analysen. Angesichts seiner Extremismusdefinition und seiner Verharmlosung rassistischer Bewegungen, asylkritisch, ist das ein ernsthaftes Problem.
2: Michael Lühmann. Man hätte heute eine queere Person, eine Demokratiearbeiterin, eine syrische Ärztin, eine Diakonie-Mitarbeiterin, eine Historikerin aus Sachsen-Anhalt in öffentlich-rechtliche Sendungen einladen können. Stattdessen setzt man bildgewaltig Faschismus in Szene und talkt bisschen darüber, als wär's Alltag.
1: Dirk Labs, Autor und Filmemacher, unter anderem von Heimatschutz, der Staat und die Mordserie des NSU. Keine Überraschung, dennoch zu 90% die üblichen Verdächtigen in den üblichen TV-Panels. Keine migrantische Stimme, keine Stimme, die sich dezidiert gegen Rechtsextremisten widersetzen. Keine frische Perspektive. Nichts wirft diese Maschine aus ihrem Trott. Nochmal Dirk Labs. Wieder wird der brutalen Wahrheit nicht ins Gesicht geblickt. Die AfD konnte deswegen so viele Nichtwähler gewinnen, weil es bis vor 2 Jahren keine extremistische Partei gab, die der Macht jemals so nah war. Die Aussicht auf die Destruktion, auf den Abriss des Systems zieht.
2: Oliver Schreiber. Es ist der Abbau des Sozialstaats, der direkt in den Faschismus führt. Der Sozialstaat ist finanzierbar. Das Gerede von der Unfinanzierbarkeit und vom Sparzwang dient dazu, die Tech-Milliardäre und das reichste Prozent zu schützen. Solidarität und Gemeinwohl müssen ins Zentrum der Politik rücken.
1: Christo Lazarevic zur Darstellung, dass 62% der Menschen in schlechter finanzieller Lage die AfD gewählt hätten. Diese Zahlen, die gerade so rumgehen, sagen übrigens gar nichts darüber aus, wie es AfD-Wählenden finanziell tatsächlich geht. Es handelt sich um eine Selbsteinschätzung und sie zeigt nur, dass AfD-Wählende sich zu kurz gekommen fühlen. AfD-Wählende sind zu einem großen Teil Menschen mit einem sozialdarwinistischen Weltbild. Sie haben gar kein Problem damit, wie ungerecht es in der Gesellschaft zugeht. Sie haben nur ein Problem damit, dass sie selbst nicht ganz oben stehen. Das sind überwiegend Menschen, die denken, es stünde ihnen zu, ganz oben zu stehen, weil sie anständige, reinrassige Deutsche sind. Sie treten gerne nach unten und ihnen ist egal, ob Ärztemangel herrscht. Sie wollen einfach keine Person bei sich mit dunkler Hautfarbe, die mehr verdienen als sie. Und wir wissen aus anderen Studien, dass es AfD-Wählenden finanziell gar nicht so schlecht geht. Im Grunde sind es ähnliche Gruppen, bei denen schon die NSDAP vor knapp 100 Jahren stark war. Kleinbürgertum, Handwerker, Selbstständige, ehemals protestantische Mittelschicht, eher ländlich. Was die Debatte über die AfD als neue Arbeiterpartei angeht, auch die Einordnung als Arbeiter basiert auf Selbsteinschätzung und hat mit dem Arbeiterbegriff von früher nicht mehr viel zu tun. Leute, die heute am Fließband stehen, gehören meist nicht zu den finanziell schlechter Gestellten. Ich finde auch, dass die Bundesregierung Reiche und Vermögen endlich angemessen besteuern sollte und wir Sozialaufbau statt Sozialabbau brauchen. Ich denke auch, dass so eine Politik die AfD schwächen würde. Mich stört trotzdem diese Erzählung. Die Leute wählen AfD, weil es ihnen so schlecht geht. Wir reden hier zu einem großen Teil über Leute, die ein Häuschen besitzen und einen VW vor der Tür haben, aber denken, dass ihnen eigentlich eine Villa und ein Porsche zustehen. Da kommt Sozialpolitik irgendwann auch an ihre Grenzen. Vor allem entlässt diese Erzählung AfD-Wählende aus ihrer Verantwortung, indem sie die Wahl einer rechtsextremen Partei als eine Art Notwehr oder sozialen Protest darstellt. Und das ist Bullshit. Die Leute wissen, was die AfD ist und sie wählen sie vor allem, weil sie nach unten treten wollen. Und diese Erzählung ist auch eine Unverschämtheit gegenüber allen Menschen, denen es finanziell wirklich nicht gut geht und die niemals ihr Kreuz bei einer Faschopartei machen würden. Zu einem großen Teil übrigens Menschen mit Migrationsgeschichte. Aber die sind in der Debatte hier ja eh egal.
2: Und zum Abschluss der Postillon. Historikerin begeistert, dass sie live miterleben kann, wie das alles angefangen hat damals. Soweit eine kleine Zusammenstellung verschiedener kritischer Stimmen zur Landtagswahl in Sachsen-Anhalt auf Social Media.
0: Ihr hörtet Zitate von Social Media von Robert Fietzke, Veronika Kracher, Maximilian Pichel, Annika Brockschmidt, Thorsten Mense, Michael Lühmann, Dirk Labs, Oliver Schreiber, Christo Lazarevic und vom Postillon. Gleich beleuchten wir den Umstand eines Sofas in Halle, das helfen soll, angesichts politischer Umtriebe, wie sie gerade stattfinden, da in dem Sachsen-Anstalt. Vorher gibt's Schrei nach Liebe von der Rock'n'Roll-Realschule mit dem Hardcore Regensburg. Ohne Ärzte, aber nachher gibt's noch Ärzte.

0: So viel Zeit muss sein. Schrei nach Liebe in der Interpretation vom Hardcore Regensburg bei Fokus Kultur auf Radio Dreieckland 102,3. Heute mit dem Schwerpunkt des Wahlgewinnens der AfD in Sachsen-Anhalt mit einem ganz speziellen Aufruf jetzt. Ja, so viel Aktionismus muss angesichts solcher Umstände Zeit zu handeln, solidarisch gegen rechts. Am 12. September ist Demo auf dem Platz der Alten Synagoge von 14 bis 16 Uhr. Denn die AfD, wir wissen das alle, die haben die Landtagswahl in Sachsen-Anhalt gewonnen. Und erstmals in der Nachkriegszeit ist eine gesichert extreme Partei so nah wie noch nie zuvor an einer Regierungsbeteiligung. Da fällt mir so ein blödes Facebook-Mem von der Bild ein, die doch tatsächlich sagen, ja, vielleicht kommen die ja auf die Idee, irgendwelche, die drei Plätze, die ihnen da noch fehlen, von Politikern anderer Parteien anzuwerben, was für mich mal wieder symptomatisch ist für dieses stimmungsmachende Hetzblatt. Doch wir wollen nach dieser Wahl nicht alleine zu Hause sitzen. Deswegen hört ihr gleich das Gespräch von Radio Blau mit Vera Schulze vom Sofa. Sofa kurz für solidarischer Ort für alle in Halle, in Sachsen-Anhalt. Wie haben die dort den Wahlabend am Sonntag nun erlebt? Und hat es geholfen, nicht allein zu sein? Alles zu sofa-halle.de erfahrt ihr jetzt auf Fokus Kultur bei Radio Dreieckland 102,3.
1: Und jetzt haben wir nach Halle geschaltet, nach Sachsen-Anhalt. Dort wurden ja die Wahlen am Sonntag. Und ich bin jetzt im Gespräch mit Vera Schulze vom Sofa, solidarischer Ort für alle in Halle. Das ist ja ein Projekt, was schon seit Sonntag jetzt geht, aber jetzt auch noch ein bisschen weiter geht. Was ist denn das Sofa, was ist die Idee dahinter und wie ist die Umsetzung jetzt gelungen?
2: Ja, Sofa steht für solidarischer Ort für alle. Und wir besetzen hier seit 70 Stunden, also für 70 Stunden, seit gestern Abend, den Park am Steintor mitten in Halle und wir organisieren hier kostenloses Essen, Musik und vor allem im Raum, um miteinander zu sprechen. Und wir wollen nach dieser Wahl einfach nicht alleine zu Hause sitzen, sondern zusammen überlegen, was wir jetzt tun können und uns vor allem in unserer Nachbarschaft vernetzen.
1: Wie habt ihr denn den Wahlabend am Sonntag nun erlebt? Das war ja für viele dann doch eine etwas böse Überraschung, für die, die nicht der Meinung der AfD sind. Hat es da geholfen, nicht alleine zu sein?
2: Ja, das hat sehr geholfen. Wir hatten doch hier viele Menschen, die sehr ängstlich waren, unter anderem mir, sehr bedrückte Stimmung und auch viele Menschen, die auf mich zukamen und gesagt haben, ich hätte es nicht geschafft, hätte ich heute Abend nicht diesen Raum hier gehabt. Und die Veranstaltung ist sehr darauf ausgelegt, dass wir nicht auf diese Wahlergebnisse gucken, sondern nach innen schauen und schauen, wie wir Stärke finden und uns gegenseitig fragen, was uns verbindet und wie wir in die Zukunft gucken können, um stark zu bleiben.
1: Jetzt kam bei Radio Korax heute schon auch ein Interview, wo es darum ging, wie es segregiert, wie unterschiedlich die Wahlergebnisse in Halle in verschiedenen Stadtteilen auch sind. Und das Steintor ist auch so ein bisschen gemischter Stadtteil vielleicht, würde ich sagen. Aber ich vermute mal, es sind eher wenige bis keine Menschen, die AfD gewählt haben, zu euch gekommen, oder sind da auch welche gekommen?
2: Also unsere Veranstaltung ist ja keine klassische Demo, zu der aufgerufen wird und dann redet eine Person und alle anderen hören zu, sondern es ist so ein sehr dynamischer Ort und rund um das Steintor ist ja auch ein großer Verkehrsknotenpunkt und Menschen, die schon länger auf dem Platz sind, sprechen auch andauernd Menschen, die hier an der Tramhaltestelle warten an und laden sie auf den Platz ein und dort waren definitiv Leute dabei, die fest davon überzeugt waren, dass die AfD hier für eine bessere Zukunft einstehen wird und da sind sehr interessante Gespräche entstanden, auch zwischen Menschen, die verzweifelt sind und vielleicht auch Sachsen-Anhalt verlassen wollen und Menschen, die aber von der AfD überzeugt waren. Ja. Und einige Menschen sind auch noch geblieben und seit 18 Uhr gibt es gerade Döner auf dem Platz und Leute essen zusammen und eine sehr interessante Stimmung. Ja.
1: Was bedeutet denn vielleicht dieses Wahlergebnis für die Menschen, die nicht so in das völkische Weltbild der AfD passen? Da gibt es ja schon im Wahlprogramm so einige Punkte, wo eben Menschen, Bevölkerungsgruppen ganz gezielt ausgeschlossen werden, die nicht zur Volksgemeinschaft gehören und die dann auch quasi unerwünscht sind in Sachsen-Anhalt. Was bedeutet das für eben diese Menschen und was bedeutet euer Ort für diese Menschen?
2: also was es konkret bedeutet und wo sich die aktuellen schlechten Szenarien einfach nur verschärfen werden, kann ich nicht genau sagen. Aber auch allein die Stimmung auf der Straße, Fremdenfeindlichkeit wird zunehmen. Menschen werden noch länger auf Termine beim Amt warten, Leute werden weniger Sozialleistungen beziehen können. Die Schulen werden weniger ausgebaut werden, es wird nichts getan gegen strukturelle Probleme, Lebensmittel werden nicht günstiger, Gehälter nicht höher, die Busse werden nicht häufiger fahren. Also wir sagen schon hier, dass die Wut sehr berechtigt ist, warum teilweise auch Leute AfD gewählt haben. Gut 65%, fast mehr als 2/3 von Menschen in prekären Lebenslagen haben die AfD gewählt. So diese Wut und dieser Aufschrei, das hat schon definitiv was miteinander zu tun, und sagen aber, dass Wut gegen die falschen Menschen gerichtet wird. Und für die Leute, gegen die sie gerichtet wird, heißt es ja auch teilweise eine Verunmöglichung des Lebens, also hier blockiert zu werden, nicht arbeiten zu dürfen, aber auch nicht wegziehen zu dürfen. Und auch für Leute, die hier im Kulturbereich arbeiten, für queere Menschen. Ja, also ich habe heute das Wort Verunmöglichen häufiger gehört. Aber ganz konkret kann ich nicht dazu sagen. Also ja.
1: Wie geht's denn jetzt weiter für euch? Hofft ihr noch auf Neuwahlen jetzt auch? Das ist ja noch ein bisschen unentschieden, wie das jetzt quasi umgemünzt wird in Regierungshandeln oder in eine neue Regierung. Oder denkt ihr, man kann es jetzt, das Wichtigste ist jetzt vielleicht auch, sich basisdemokratisch so zusammenzutun und gegen diese völkisch-rechtsextreme Agenda auch kleine Gemeinschaften zu bilden, die sich dann gegenseitig auch bestärken?
2: Ja, genau, dafür ist die Veranstaltung hier auch da. Also um politikwissenschaftliche Analyse zu geben. Dafür sind wir hier alle nicht ausgebildet und sagen, okay, wir wollen nach innen gucken und eben uns selbst organisieren. Aber wir organisieren uns ja auch gegen die Entwicklung der letzten Jahre und nicht nur die, die jetzt startet. Wir sagen, also wir sehen ja, dass Menschen in Sachsen-Anhalt schlecht geht, und wir halt uns vernetzen, kennenlernen, fürsorglich sein wollen und dafür eben dieser Raum aufgemacht wird. Und darum geht es auf diesem Platz gerade viel mehr, als darum zu schauen, okay, was kann in der Politik noch gerissen werden, weil wir ja eben in den letzten 10, 15 Jahren gesehen haben, okay, hier hat sich nicht viel verändert und der Einfluss, der fehlt einfach. Und wir schauen dann nach innen und schauen, wie wir füreinander da sein können.
1: Das Sofa ist ja noch ein offenes, laufendes Projekt. Wie und wohin kann man denn jetzt noch zum Sofa dazu stoßen? Eigentlich, das läuft jetzt heute noch, aber noch ein paar Tage, oder? Und wo ist es? Am Steintor, glaube ich, oder?
2: Genau, es ist der dreieckige Park direkt an der Tramstation am Steintor. Man kann jederzeit dazukommen. Die Küche, also die Küche für alle, ist auch noch nicht leer. Es gibt noch Abendessen, sehr leckeren Döner. Es gibt Bühnenprogramm gerade. Später spielen noch zwei Artists. Im Zirkuszelt ist auch gerade noch ein Workshop. Es gibt verschiedene Sofas, auf die man sich setzen kann, einfach chillen kann, miteinander sprechen kann. Und das auch noch morgen den ganzen Tag und bis Mittwoch um 12. Und wir freuen uns auch sehr über helfende Hände.
1: Was wird dann weiter geschehen? Ihr seid ja auch ein Bündnis. Gibt es dann vielleicht Nachfolgeprojekte? Weil diese Vernetzung vielleicht auch in Bündnissen wird ja auch weiter vielleicht wichtig bleiben, jetzt wenn die Verhältnisse sich vielleicht dann doch ändern durch eine neue Regierung.
2: Genau, wir haben hier eine sehr große Austauschwand mit Menschen, die politisch organisiert sind, draufschreiben, wann ihre offenen Treffen sind, und Menschen sprechen miteinander und sagen, in meinem Alltag könnte ich vielleicht doch noch was einbauen oder mir würde Community gut tun. Wir organisieren uns in einer großen Gruppe auf Signal und versuchen da uns in Verbindung zu bleiben, und im Laufe des Tages werden auch immer wieder die Stadtteilinitiativen aus dem Medizinerviertel und aus der südlichen Innenstadt, aus denen das so hervorgegangen ist, vorgestellt, aber auch andere Gruppen, wie zum Beispiel Stopp die Bezahlkarte ist auf dem Platz und auch Halle gegen Recht und das Bierfestival zivilgesellschaftliche Akteure sind auch vor Ort, aber Parteien haben wir nicht vor Ort. Da sind wir, ja, genau.
1: Gibt es eine Internetpräsenz, wo man alles nochmal nachlesen kann, oder habt ihr nur diese Signal-Gruppe?
2: Genau, wir haben eine Internetpräsenz, nämlich auf Instagram mit sofa.halle und Facebook unter dem gleichen Namen. Und wenn man Sofa Halle eingibt, dann findet man höchstwahrscheinlich auch noch unsere Internetseite, aber sonst alles über den Linktree in unserer Instagram-Bio.
1: Ja, dann bedanke ich mich sehr fürs Gespräch bei Vera Schulze vom Sofa, solidarischer Ort für alle in Halle am Steintor, befindet sich da noch bis Mittwoch, und wünsche euch noch weiter viel Kraft da für eure gute Vernetzungsarbeit. Und wir hören dann weiter Musik. Vielen Dank fürs Gespräch.
2: Vielen Dank, kommt gerne vorbei. Schönen Abend.
1: Bis dann. Tschüss.
2: Ciao.
0: Radio Dreieckland 102,3, hier spielt die Musik runter vom Sofa ab ins Internet, sofa-halle.de. Sofern ihr dort in dieser Stadt unterwegs seid und einen Anlaufpunkt sucht, um dieses Debakel zu verdauen, dann steuert die Seite an mit dem Browser eures Vertrauens, sofa-halle.de. Und gleich geht's um eine Aktion vorm Landtag am gestrigen Sonntag. Es geht um die Widersetzen-Aktion. Vorher Sound, der gewissen Optimismus hervorrufen dürfte, von Fanny van Dan hier bei der Fokus Kultur auf Radio Dreieckland 102,3. Bitte nicht wegfliegen, Fanny van Dan jetzt mit Störche gesehen.
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0: Ja, da wird ja der Storch in der Pfanne verrückt. Die einzigen gallischen Dörfer übrigens auf der Karte mit den Wahlergebnissen, wo praktisch die AfD nicht die Mehrheit erlangt hat, sind zwei Wahlkreise in Halle und ein Wahlkreis in Magdeburg. Deswegen sagen wir bei Fokus Kultur auf Radio Dreieckland 102,3, widersetzen war vorgestern? Oder wir fragen das, oder wie auch immer. Und wir wissen natürlich auch, wieso. Denn nicht direkt. Das Interview ist einfach von Sonntag. Doch der Hintergrund ist Brandmauer aktuell. Es geht um die Widersetzen-Aktion. Am 6. Oktober. Die ist also noch geplant. Soweit, so gut. Haltet euch das fest. Vielleicht ist es was Interessantes zum auch verdokumentieren. Also war es nicht Sonntag. So viel Fehlerlatenz muss sein, hier bei eurer Fokuskultur auf Radio Dreieckland 102,3. Unmittelbar nach dem vorläufigen amtlichen Wahlergebnis der Landtagswahlen in Sachsen-Anhalt hat das Bündnis Widersetzen eine Pressemitteilung veröffentlicht. Das Bündnis will mobilisieren und kündigt an, am 6. Oktober, am Tag der konstitutionierenden Landtagssitzung, das Landtagsgebäude zu umstellen. So möchte Bündnis Widersetzen verhindern, dass Ulrich Siegmund zum AfD-Ministerpräsidenten gewählt wird. Und da hat jemand von Radio Korax aus Halle an der Saale bei Elvan Akdenis nachgehakt.
1: Warum habt ihr euch für diesen Moment, also für die konstituierende Landtagssitzung, entschieden?
2: Ja, die konstituierende Landtagssitzung ist nun mal jetzt der erste Tag, an dem die AfD in welcher Koalition auch immer dann am Ende erstmals in diesem neuen Landtag zusammenkommen wird, wahrscheinlich, und da dann auch den Ministerpräsidenten aufstellen wird. Und für uns ist eben klar, ein Ministerpräsident von der AfD, Ulrich Siegmund, der so rassistisch ist, so ableistisch ist, so sexistisch ist und der wirklich alles dafür gibt, um ein gemeinsames Leben für so viele Menschen unmöglich zu machen, der kann einfach nicht Ministerpräsident sein. Und das können wir deshalb nicht einfach hinnehmen und müssen an dem Tag, eben besonders an diesem Tag, wirklich laut und sichtbar sein und können das nicht unkommentiert stehen lassen.
1: Ja, unkommentiert stehen lassen, das ist auf jeden Fall richtig. Für wie wahrscheinlich erachtet ihr aber den Erfolg, dass Ulrich Siegmund an diesem 6.10. nicht gewählt wird durch den Protest?
2: Ich denke, dass die Chance sehr, sehr hoch ist, dass er gewählt werden kann und das auch mit unserer Anwesenheit passieren wird, sage ich mal. Denn unser Plan an sich ist erstmal überhaupt nicht da jetzt so groß zu intervenieren vielleicht auch, sondern eben einfach da zu sein und laut und sichtbar zu sein und das, naja, so zu stören und unbequem zu sein, damit sie wissen, dass die Mehrheit das nicht schweigend hinnehmen wird.
1: Laut sein gegen eine mögliche AfD-Regierung. Inwiefern sind denn solche lauten Protestaktionen möglicherweise auch eine Bestätigung für AnhängerInnen der AfD? Oder wie holt ihr Menschen ab, die auch außerhalb dieses linken und aktivistisch

0: bekannten Kreises sich bewegen?
1: Wir versuchen natürlich immer wieder auch in die Gespräche zu gehen. Mit einem Blick auf Erfurt zum Beispiel, da waren so, so viele Menschen daran beteiligt, regelmäßig mit auf den Straßen zu sein, in die Gespräche zu gehen, in den Austausch zu gehen mit allen Menschen der gesamten Stadt, mit allen Menschen, die da Geschäfte hatten. Und natürlich ist das auch eines der Ziele, immer wieder im Austausch zu sein und da diese Gespräche möglich zu machen und ja eben auch zu zeigen, dass dieser breite Protest, den wir da immer wieder versuchen, ja, also jetzt eben wie mit einem Blick auf Erfurt oder auch eben einem Blick auf den 6.10., diese breiten Proteste, die wir da versuchen aufzustellen, nicht dieses linksradikal böse, böse ist, wie das immer vermittelt wird, sondern also natürlich sind wir da klar links und haben da unsere klare Position, aber wir sind eben trotzdem auch Menschen, die füreinander da sein wollen und solidarisch leben wollen und das eben dann auch einfach breit zu vermitteln und zu zeigen und unsere Menschlichkeit dadurch auch zu zeigen.
0: Ja, ein solcher Protest, aber auch solche Forderungen und Anliegen, die brauchen natürlich Unterstützung und Rückhalt auf vielerlei Ebene, so auch auf politischer Ebene. Wenn wir an Erfurt zum Beispiel denken, gab es ja auch nicht nur eben die Aktion von Widersetzen, sondern auch drei große DGB-Kundgebung oder drei Zubringer-Demos eben zur Messehalle in Erfurt. Also viel in Bewegung und viel auch ja Unterstützung und eben ja viele Möglichkeiten für dieselbe Sache zu kämpfen. Wo bekommt ihr denn auch Unterstützung oder wo gebt ihr vielleicht auch Unterstützung ab, wenn wir jetzt zum Beispiel schauen, also ihr wart in Erfurt, in Riesa, also in Sachsen und Thüringen, jetzt geht's nach Sachsen-Anhalt, nach Magdeburg, das sind ja auch immer so sporadische Dinge, aber wo könnt ihr denn da auch eine längerfristige Zusammenarbeit erzielen oder ja, wie steht ihr da auch längerfristig eben für eine antifaschistische Kontinuität vor Ort ein?
1: Ich würde sagen, wir geben uns sehr viel Mühe, da eben nicht einfach nur von außen immer nur hinzukommen und da zu sein für den Tag, sondern jede Aktion zu verbinden mit sehr viel Austausch, mit sehr viel Beziehungsarbeit auch und diese dann auch nicht abzukapseln, wenn die Aktion vorbei ist, sondern weiterhin aufrechtzuerhalten, gemeinsame Netzwerke, gemeinsame Austauschräume zu schaffen, um diese solidarische Gemeinschaft, die wir dann ja da irgendwie monatelang aufgebaut haben, auch weiterhin aufrechthalten zu können und weiterhin gemeinsam am Ende für die Sache auch kämpfen zu können.
0: Und jetzt nochmal zum Abschluss zu den Hard Facts. Also ich habe bisher nur vom Aufruf gelesen, dass dieser Protest angekündigt ist. Gibt es schon mehr, was geteilt werden kann, was vielleicht interessierte Menschen wissen sollten?
1: Wir sagen ganz klar, am 6.10. werden wir nicht widerstandslos daneben stehen und leise dabei zuschauen, wie ein AfD-Ministerpräsident gewählt wird. Wir haben vor, wir werden das ganz klar sagen, wir kommen mit Tausenden von Menschen von allen Seiten und genau sagen, wir werden da auf jeden Fall sichtbar und hörbar sein. Denn also Faschisten haben in unseren Parlamenten nichts zu suchen und erst recht nicht in so einer Regierungsform. Und deswegen ist es total wichtig, dass super, super viele Menschen damit hinkommen, damit dabei sind und gemeinsam den 6.10. so unbequem wie möglich machen. Und wir da auf den Straßen ganz klar zeigen, dass wir viele sind, dass wir die Mehrheit sind.
2: Jemand vom Radio Korax aus Halle interviewte Elvan Akdeniz und hat nachgehakt zur Widersetzen-Aktion, die geplant ist für den 6. Oktober am Landtag in Sachsen-Anhalt gegen die Intronisierung von dem Typi da, dem da auf dem Weg nach, weiß nicht. Eins zum Thema haben wir noch. Nee, zwei. Vorher erst Ärzte. Warum, René?

0: Jean-Claude Van Damme.
1: Ja, man mag sich fragen, angesichts solcher Wahlergebnisse, sind die irre oder was? Auf jeden Fall ist sicher, hier bei der Fokuskultur auf Radio Dreieckland 102,3, jetzt um 18.41 Uhr. Es braucht die Feuerlöscher in der Mitte des politischen Raums. Dazu hört ihr jetzt einen Kommentar zur Landtagswahl in Sachsen-Anhalt. Denn das hat gewählt, ja, hat nun mal so gewählt. Roman von Kodo Radio Dresden kommentiert und versucht einzuordnen.
2: 420.000 Menschen in Sachsen-Anhalt haben ihr Kreuz bei einer faschistischen Partei gemacht. Ich ertappe mich beim Durchrechnen, ob die Fläche Rügens, die 60.000 Einwohner plus 50.000 Gästebetten trägt, vielleicht Platz böte für ein kleines Alcatraz. Natürlich nicht, und woher sollen denn bitte die Alligatoren kommen? Menschen wählen bei vollem Bewusstsein eine Politik, die mit der offenen Unterdrückung von Minderheiten wirbt, die Inklusion zurückfahren möchte, Menschen in Länder abschieben will, die sie nicht kennen. Kurz gefasst, eine Politik der Bosheit und des Zynismus. Die, die das wählen, werden wohl selbst über kurz oder lang diesen Zynismus erleiden. Aber wie sagt Brecht, hinter der Trommel trotten die Kälber, das Fell für die Trommel liefern sie selber. Ich glaube nicht, dass die Menschen 1933 eine Protestwahl getroffen haben. Vielmehr gibt es eine Evidenz, dass auch schon der historische Nazistaat eine Welle geritten ist, die gesellschaftlich längst vorbereitet war. Und so scheint's mir auch heute. So sehr sich KollegInnen in den großen Medienhäusern bemühen, den neuen Nationalsozialismus als etwas zu beschreiben, was von irgendeinem Rand in die Gesellschaft einsickert, die Personallisten der Partei nach einschlägigen Schlägern durchsuchen, so sehr man eben dieselben KollegInnen dafür kritisieren muss, dass sie bei jedem Bericht über die AfD in SA auf das Bildmaterial der AfD-Wahlkampagne zurückgriff und damit das Strahlebild der AfD verstärkte, so sehr man konstatieren darf, dass der unwählbare Chef des Springer-Konzerns die inhaltlichen Positionen dieser Politik befeuert. All das reicht nicht aus, um zu erklären, warum bei 80% Wahlbeteiligung 44% ihr Hakenkreuz bei den Nazis machen. Sie tun es nicht, weil sie uninformiert sind, nicht, weil sie gegen etwas protestieren wollen. Sie tun es eben, weil sie Nazis sind. Die Brandmauer ist das falsche Bild. Es braucht die Feuerlöscher in der Mitte des politischen Raumes. Und Feuerlöscher, by the way, das erinnert mich an eine Situation 1991, in der ich mich mit einem CO2-Löscher gegen anstürmende Stiefelfaschisten zur Wehr setzte. Und dann müssen wir vielleicht noch mal schauen, warum wir uns zwei Worte leisten für fast dieselbe Sache. Faschismus, ich weiß nicht, ob die AfD mit eisernem Besen regieren wird, das musste und konnte sie noch nicht beweisen. Was ich weiß, ist, dass sie, wie ihre historischen Vorbilder, die ideologische und pseudowissenschaftliche Begründung für Ausschlüsse und Vernichtung produzieren und fest in der Gesellschaft verankern. Und da komme ich auf die Vorfeldorganisation der AfD zu sprechen, aus der schließlich die große Menge der in der AfD Etablierten herkommen, die CDU. Es gibt in meiner Biografie keinen Zeitraum, in dem die CDU nicht gegen Integration von MigrantInnen gehetzt hat. Doppelpass, Artikel 16, Kinder statt Inder. Und wenn Herr Siegmund heute ohne höhere Not schon vor der Wahl Inklusivität der Gesellschaft für Menschen, die behindert werden, zur Sprache bringt, dann steht er tatsächlich in bester Tradition seiner früheren politischen Heimat, die immer wieder Politiken der Gleichstellung in der Schule torpediert, der Behindertenrechtskonvention zum Trotz. Nein, der Nationalsozialismus ist in der Mitte der Gesellschaft fest verankert. Einen anderen Schluss lassen mir die nach Alter, Geschlecht und Status gegliederten Wahlergebnisse nicht. Er erscheint da nie wirklich verschwunden zu sein, wie die Mitte-Studien der 90er Jahre zeigten. Nur lauter ist er geworden. Woher speist sich diese erneute Lautheit? Vielleicht ja so. Politik ergibt sich als Versprechen der bürgerlichen Gesellschaft, lässt sich aber unter den Bedingungen eines Kapitalismus nahezu nicht realisieren. So hat Politik im Kapitalismus schon immer einen Hauch von Simulation und Spektakel. Der Neoliberalismus seit den 90ern und die neueren Kommunikationstechnologien haben da einiges zur Steigerung und Konkretisierung beigetragen. Ich kann es drehen und wenden, es wird hier keine Sonntagsrede geben, schon allein, weil Montag ist. Die gesellschaftliche Mitte hat den Unterlegenen, den heute schon Ausgegrenzten, an den Rand gedrängten den Krieg erklärt. Getragen von der naiven Idee, selbst nie an den Rand der Gesellschaft gedrängt zu sein, feiern sie den Sieg einer zynischen Politik. Schade, dass mit dem lieben Gott auch die Hölle abgeschafft wurde. Und wir, Feuerlöscher.
1: Anmerkung der Redaktion, eine Zahl muss leider nach oben korrigiert werden. Es waren nicht, wie eben fälschlicherweise dargestellt, 420.000, sondern über 570.000 Zweitstimmen für die AfD bei der Landtagswahl in Sachsen-Anhalt. Roman von Coloradio Dresden kommentierte. Mehr fällt uns dazu jetzt spontan vielleicht nicht so wirklich ein, außer mal zu fragen, irgendwie nach Positionen. Drei gallische Dörfer gab es bei der Wahl der Landtagswahl in Sachsen-Anhalt. Wie gesagt, zwei Wahlkreise in Halle und einer in Magdeburg. Wir wissen nicht, wie das weitergeht, aber vielleicht weißt du, wo du stehst. Hier ist was. Aber fernab jeder Ostalgie und Ostglorifizierung aus der absoluten FDJ-Klamottenkiste. Und dann geht es weiter mit dem nächsten und finalen Interview heute bei der Fokus Kultur auf Radio Dreieckland 102,3 zum Thema.

0: Stück.
1: Liebe Hörerinnen und Hörer, ich muss einmal rausgehen aus der Nummer, weil die Zeit schreitet mal wieder unaufhörlich voran. Die Sekunden sind heute sowas von kurz, quiz ohne ich. Denn wichtig ist, auch im Hinblick auf Sachsen-Anhalt, wir alle wissen das, 1,50 Euro in die Sprüchekiste, die Hoffnung stirbt zuletzt. Und wir sollen die Hoffnung nicht aufgeben, sondern solidarisch sein. Das fordert der Grünen-Abgeordnete Olaf Meister, denn die Wahl in Sachsen-Anhalt ist nun mal entschieden, die AfD ist stärkste Kraft. Was bedeutet das für gesellschaftliches Klima und für Menschen, die von Rassismus betroffen sind, für Geflüchtete und queere Menschen? Und wie können demokratische Parteien dieser AfD etwas entgegensetzen, ohne ihre Feindbilder und Erzählungen zu übernehmen? Darüber sprach Thomas von Radio Dreieckland mit Olaf Meister, dem parlamentarischen Geschäftsführer der Grünen Landtagsfraktion, der bereits langjährig politisch aktiv ist.
2: Wie kurz war Ihre Nacht?
3: Ja, tatsächlich recht kurz, weil wir gestern natürlich auch relativ lange zusammen saßen. So die Stimmung war so, zum einen haben wir zu uns Grünen starkes Ergebnis erzielt, also im ostdeutschen Flächenland fast 9%, das ist das Beste, was wir je hatten, und trotzdem kann man da gar nicht feiern, so, weil natürlich die gesamtpolitische Lage dramatisch ist mit einer AfD, die hier ganz knapp vor der absoluten Mehrheit steht.
2: Sie sind 1989 dem Neuen Forum beigetreten und damit in einer Bewegung politisiert, die für die demokratische Öffnung und für gesellschaftliche Veränderung stand. Nun erleben Sie 37 Jahre später, dass eine rechtsextreme Partei Sachsen-Anhalt politisch dominiert. Was ist Ihnen durch den Kopf gegangen, als Sie gestern Abend auf dieses Wahlergebnis geschaut haben?
3: Das hätte ich tatsächlich nicht angenommen, dass eine Bevölkerung, wie wir ja uns selber hier die Freiheit erkämpft haben, das war ja tatsächlich der 1989, man musste auf die Straße gehen gegen Widerstände, mit auf Angst vor Repressalien, gegen eine Diktatur vorgehen, dass so viele das nicht verstehen, was das tatsächlich wert ist und dass die AfD da eine echte Bedrohung ist. So, das ist das macht dann so ein Stückchen ratlos.
2: Die Gefahr besteht ja jetzt, dass vor allem über Zahlen gesprochen wird. Wer hat wie viel gewonnen oder verloren, welche Mehrheiten sind möglich. Aber hinter diesem Ergebnis steht eine womöglich tiefgreifende gesellschaftliche Verschiebung. Was sagt Ihrer Ansicht nach dieses Wahlergebnis über die politische, über die gesellschaftliche Situation in Sachsen-Anhalt, aber auch vielleicht darüber hinaus?
3: Wir sehen, dass eben eine rechtsextreme Partei in der Lage ist, hier dicht an die absolute Mehrheit zu kommen. Wir sehen ja, dass das auch ein weltweites Problem ist. Man kann jetzt auf Sachsen-Anhalt gucken, wo es hier für Deutschland sogar was krass ist. Also wir sehen ja dieselbe Entwicklung auch in anderen westlichen Staaten, wenn man mal USA, Trump guckt. Frankreich gibt ähnliche Dinge und Großbritannien und so. Das macht mir wirklich tiefe Sorge, dass wir insgesamt als demokratische Gesellschaften da so ein Problem haben, dass große Teile der Gesellschaft so autoritären, einfachen Antworten zusprechen, dass sie dem nachgehen. Das ist wirklich ein ganz ernstes Problem, wo wir noch von Lösungen weit entfernt sind.
2: Was haben Ihrer Ansicht nach die Grünen, Bündnis 90, die Grünen besser gemacht als andere Parteien? Denn Sie als die Grünen, auch wenn Sie unter 10% geblieben sind, haben immerhin Ihr Ergebnis verdoppelt.
3: Wir hatten von Anfang an sehr dieses Thema Demokratie, auch in unserer Kampagne, dass das ein wesentlicher Punkt ist. Am Anfang standen wir bei 3%, da war so die Frage, also kommen wir denn überhaupt rein? Und dann war klar, dass die AfD sehr stark sein wird und dass eine Möglichkeit, die AfD an der Macht zu hindern, ist, dass die Grünen tatsächlich reinkommen mit einem guten Ergebnis und dann klare Politik dagegen machen können. Das hat immer weiter Raum gegriffen. Gab es denn hier also wirklich große zivilgesellschaftliche Kräfte, die unterwegs waren und dazu aufforderten, also da unbedingt Grün und SPD mit der Zweitstimme zu wählen, damit genau das verhindert wird. Das hat am Ende auch wirklich funktioniert für diese angesprochenen Parteien und hat auch die AfD jetzt erstmal an einem direkten Durchmarsch gehindert. Das war dann tatsächlich erfolgreich. Also trotzdem haben wir jetzt völlig unklare Situation, weil das BSW auch reingekommen ist mit, weiß ich nicht, was das überhaupt für Ansichten sind, die also sich jetzt so äußern, dass sie auch das mittragen könnten, eine AfD zu wählen. Deshalb ist die Lage total schwierig im Moment, aber das war so der Weg, der uns da hingeführt hat, ja.
2: Nun war auch gestern und heute schon zu hören, dass man die WählerInnen der AfD ernst nehmen müsse. Wie verhindern auch Sie von den Grünen, dass der Versuch, WählerInnen zurückzugewinnen, am Ende zur Übernahme von politischen Forderungen, von Narrativen auch der AfD führt?
3: Ja, das ist wirklich schwierig. Die CDU hat das ja an verschiedenster Stelle immer wieder versucht, auch so im März mit denen, die halbieren, die AfD mit der Ankündigung und dann mit den entsprechenden Narrativen der AfD unterwegs zu sein. Das hat am Ende immer nur der AfD genutzt und hat sie dann tatsächlich stärker gemacht, weil ihre Themen gespielt werden und die dann da das Original sind und da entsprechend jeder Film zieht. Also das sollte man nicht tun, das ist nicht die Lösung. Das Problem ist trotzdem, wir haben so eine Mentalität in der Bevölkerung hier in weiten Teilen, dass das Bestehen eines Problems als Beweis des Versagens der Regierung und des Systems verstanden wird. So ganz viele Leute sind wahnsinnig unzufrieden über die verschiedenen Probleme und nehmen das Problem als Versagen. Dabei ist das natürlich etwas Normales, dass wir, es gab immer Probleme, es wird immer Probleme geben und Aufgabe von Regierung ist das zu lösen. Das ist bei vielen Problemen leicht so, wir gehen dann ruckzuck durch, das merkt ja keiner, dass sie da sind. Und andere Probleme, die sind natürlich ganz gravierend und ganz schwerwiegend und da wird gestritten und das dauert. Und viele Leute haben da den Eindruck, nee, dass das jetzt nicht morgen gelöst ist und ich mich auch noch selber verändern muss in irgendeiner Form, dann ist das nicht meine Regierung, da muss ich anders ran. Wir sind dann noch nicht an die Leute rangekommen, das wieder klar zu machen, die Erwartungshaltung an die Regierung muss sein, die muss Probleme lösen, aber das ist nicht immer leicht. Wir erleben das so durch diese neuen Medien, dass das so total dann auch dieser Hass und Hetze kriegt sich halt gut, die sachliche Lösung kriegt sich viel schlechter, da werden wir wirklich überrollt. Dann müssen wir ran in die Frage, wie wir Menschen miteinander kommunizieren. Ich glaube, das ist so die Kernfrage und die geht nicht nur so zu anderen sein.
2: Lassen Sie uns noch ein bisschen in Sachsen-Anhalt bleiben und schauen auf das gesellschaftliche Klima. Die Wirkung der AfD beginnt ja nicht erst dann, wenn sie Ministerien besetzt. Wenn sie permanent über Abschiebungen, Remigration, nationale Identität oder angebliche Bedrohungen durch Migrantinnen und Migranten spricht, verändert das dieses Klima ja auch. Was machen aus Ihrer Sicht diese permanenten Angriffe seitens der AfD mit dem politischen Alltag und dem Klima in Sachsen-Anhalt, auch vielleicht in der ländlichen Region?
3: Das erleben wir schon seit Jahren zunehmend, dass das natürlich immer schwieriger wird. Wir erleben, dass die AfD wirklich Kulturschaffenden hinterher spioniert, ob die sich etwa politisch äußern, also sehen an die geliked im Internet, solche Sachen, geht die AfD tatsächlich nach. Und versucht dann öffentliche Mittel, ob man die nicht streichen kann. Das war schon bisher so ein Thema, also im kommunalen Bereich viel. Wir befürchten natürlich, dass das jetzt auch auf Landesebene, wenn die tatsächlich in irgendeiner Funktion in der Lage sein sollten, Macht auszuüben, das noch schwerer wird. Und das gesamte gesellschaftliche Klima wird dementsprechend natürlich viel schlechter und viel angestrengter. Das haben Sie aber im Gegenmoment erlebt jetzt, wo tatsächlich die andere Seite sich stärker zusammenhält. Also sowohl die demokratischen Parteien, der Wahlkampf war wirklich geprägt zwischen diesen Parteien von einer großen Wertschätzung und wenig gegeneinander. Und auch so die Solidarität unter Kulturschaffenden und Leuten, die im Sozialbereich unterwegs sind und den politischen Kräften dazu, ist deutlich stärker, als wir das in der Vergangenheit hatten.
2: Für manche ist dieses Wahlergebnis eine Nachricht unter vielen. Für andere, gerade vor Ort in Sachsen-Anhalt, ist es eine existenzielle Frage. Für Menschen, die selbst oder deren Familien von Rassismus betroffen sind, für Geflüchtete, für queere Menschen oder für Menschen, die sich antifaschistisch engagieren. Was sagen Sie von den Grünen diesen Menschen heute, am Tag nach der Wahl?
3: Die Hoffnung nicht aufzugeben, sondern wirklich zusammenstehen, solidarisch zu sein, sich gegenseitig zu helfen, Angriffe abzuwehren und insgesamt zu versuchen, auf eine politische Lösung hinzuarbeiten, dass wir das Schlimmste, also jetzt tatsächlich eine AfD-Regierung zu bekommen, verhindern können. So, und das kann man tatsächlich mit politisch wird es schwer, aber es ist ja durchaus möglich. Und insgesamt müssen wir als Gesellschaft zusammenstehen. Wir hatten jetzt hier eine Großdemonstration, die ja auch überregional beachtet wurde mit 15.000 Leuten auf dem Magdeburger Domplatz, größte Demonstration seit Jahrzehnten in Magdeburg, wo man sieht, also da ist ein gesellschaftliches Engagement da, da gibt es eine Zivilgesellschaft, die sich wehrt und die stark ist und die muss zusammenstehen.
1: Unlängst unterhielt ich mich mit meinem Großvater über die Brisanz des Themas und ich kann nur sagen, auch wenn man ICQ nur noch im lokalen Laden nutzen kann, es ist Zeit für AO, es ist Zeit für die Verabschiedung, die halte ich heute kurz. Gleich erwartet euch die Fokusgruppe, die Fokus, my goodness, die Kuba-Gruppe. Auf die legen wir den Fokus, das war die Fokuskultur. Heute zum Thema die Blauzis in Sachsen-Anstalt. Fokuskultur ging heute mit David. Und demnächst erwartet euch hier beim Radio Dreieckland noch mehr zum Thema. Dazu kurz folgender Trailer. Ich bin raus für heute. Tschüss.
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Ja, die Kuba-Gruppe grüßt euch. Ungerne habe ich Bettina den Hals zugedreht, aber die Interview ging noch 5 Minuten. Also, hier ist die Kuba-Gruppe, wie jeden Monat am 2. Dienstag.

0: Ja, einen wunderschönen guten Abend. Hier seid ihr bei Radio Dreieckland, beim Gruppenradio. Und wie Miguel schon gesagt hat, hier live im Studio die Kuba-Gruppe mit Nachrichten aus Kuba. Und zunächst aber eine ganz tolle Ankündigung. Und zwar wird es nächste Woche am Donnerstag, am 17. September, einen Soli-Abend geben mit Spendensammlungen zugunsten von Energieversorgungsprojekten in Kuba. Das wird veranstaltet von der Partei Die Linken, von der Kuba-Gruppe, also uns, und von dem Schauspieler Asiel Martinez Poll, der mit dem Thema Maßstab der Freiheit den Abend gestalten wird. Es gibt ansonsten noch Tombola, Getränke und kubanisches Fingerfood. Und die Veranstaltenden schreiben hierzu Folgendes.
1: Liebe Freunde und Freundinnen, seit über 60 Jahren blockieren und sanktionieren die Vereinigten Staaten von Amerika die Republik Kuba. Zuletzt verschärfte die US-Regierung unter Donald Trump den Druck durch gezielte Blockaden von Treibstoff- und Öllieferungen, welche die Bevölkerung weiter große Einschränkungen in der Versorgung und im gesamten gesellschaftlichen Leben sowie ein fast komplettes Lahmlegen der Wirtschaft des Landes bedeuten. Die Eskalation durch die Energieblockade nimmt bewusst eine humanitäre Krise in Kauf, die alle Lebensbereiche trifft. Strom, Wasserversorgung, Ernährung, Transport, Bildung, Gesundheitswesen. Betriebe, Schulen und Universitäten können nur eingeschränkt arbeiten. In den Krankenhäusern warten Tausende auf notwendige Operationen. Das öffentliche Leben droht vollständig zu erliegen zu kommen. Gemeinsam mit dem deutsch-kubanischen Schauspieler Asiel Martinez Poll und der Kuba-Gruppe Freiburg veranstalten Vinzenz Glaser und Die Linke Freiburg am 17.09. deshalb eine Kuba-Solidaritätsabend. Ziel ist es, einen informativen und unterhaltsamen kulturellen Abend zu verbringen, Aufmerksamkeit und Verständnis zu schaffen und allen voran Spenden für verschiedene Energieversorgungsprojekte in Guantanamo und Mayabeque zu sammeln. Im Mittelpunkt des Abends steht ein Auftritt von Asiel, der seine Rede mit Musik, Titel Der Maßstab der Freiheit, vortragen wird. Der Künstler Asiel Martinez Poll, 1990 in Camagüey geboren und seit 2001 in Deutschland, ist Schauspieler, Sänger, Theaterpädagoge und Buchautor. An diesem Abend beginnt er nicht bei Kuba, sondern beim Publikum. Bei der Frage, warum wir den Schmerz anderer nie fühlen und ihn deshalb erklären. Er erzählt von seiner Großmutter, von einem Stromausfall, von einer Rolle, die er nur weiß, geschminkt hätte spielen dürfen. In Anschluss gibt es Raum für Gespräche, kubanische Fingerfood, Getränke sowie die Chance, bei einer Tombola Preise zu ergattern. Das, was so alles einfach klingt, wenn wir sagen, dass Krankenhäuser keinen Strom haben, das heißt, dass die Kinder, die da geboren werden, sterben. Noch Mitte in Periode Spezial hatte Kuba in Havanna eine Kindersterblichkeit niedriger als in Frankfurt am Main. Und jetzt ist die Kindersterblichkeit zehnfach so größer geworden. Also, in dem Sinn machen wir weiter.
0: Carmen will was sagen. Ja, was ich nämlich vergessen hatte, die ganze Veranstaltung findet statt. Wie gesagt, am 17. September um 18.30 Uhr in der Mai-Bellinghausen-Halle in der Staufener Straße 3 in Haslach.

0: UN-Menschenrechtsexperten haben die internationale Gemeinschaft aufgefordert, rasch zu handeln, um zu verhindern, dass Kuba zu einem stillen Gaza wird. Die humanitären Folgen der US-Sanktionen hätten sich bereits zu einer ausgewachsenen Krise entwickelt, die das Recht auf Gesundheit, Leben, Ernährung und Entwicklung bedrohe, so erklärten Experten in einem gemeinsamen Kommuniqué. Für Millionen Kubaner und Kubanerinnen ist es zur täglichen Herausforderung geworden, Wasser und Lebensmittel zu beschaffen, sich fortzubewegen oder auch nur in der tropischen Hitze ohne Kühlung zu schlafen. Besonders betroffen sind Frauen, Kinder, ältere Menschen und andere vulnerable Gruppen. Zu den Unterzeichnern des Kommuniqués zählen unter anderem der ehemalige griechische Außenminister und UN-Sachverständige George Kadroukalos sowie der indische UN-Sonderberichterstatter für das Recht auf Entwicklung Surya Deva. Zitat: Die USA müssen alle Bedrohungen und feindseligen Handlungen gegen die Souveränität Kubas beenden und alle Maßnahmen zurücknehmen, die gegen das Völkerrecht verstoßen. Zitat Ende, so die Experten. Der UN-Sicherheitsrat und die Generalversammlung sollten diese Bedrohungen dringend als Frage des internationalen Friedens und der Sicherheit behandeln. Seit Januar hat die Trump-Regierung eine faktische Ölblockade gegen Kuba verhängt. Ein Präsidialerlass droht Ländern, die Kuba mit Treibstoff beliefern, mit Strafzöllen. Venezuela, das die Insel zuvor mit bis zu 100.000 Barrel Öl täglich versorgt hatte, fiel als Lieferant aus, nachdem Trump Präsident Maduro am 3. Januar entführen ließ. Schiffe, die Kuba daraufhin auf dem Weltmarkt unter Vertrag genommen hatten, wurden durch US-Küstenwache abgefangen.
1: Die Folge sind landesweite Stromausfälle von teilweise über 20 Stunden, der Zusammenbruch des öffentlichen Transports, steigende Inflation sowie ein Mangel an Medikamenten und eine teilweise Aussetzung des Schulunterrichts. Seitdem verschärften die USA ihre Sanktionen fast im Wochentakt. Neue Maßnahmen richten sich unter anderem gegen den Tourismus-, Bergbau-, Transport- und Gesundheitssektor. Mehrere westliche Unternehmen zogen sich daraufhin aus dem Land zurück. Zuletzt meldete Kuba, dass mehr als 7.000 Container mit Lebensmitteln und Medikamenten an diversen Häfen gestrandet seien, da Reedereien den Weitertransport verweigerten. Trump kündigte zu Beginn des Jahres an, die Insel übernehmen zu wollen und schloss auch ein militärisches Eingreifen nicht aus. Die jüngste Sanktionsrunde hatte unter anderem Kubas Verteidigungsminister Álvaro López Miera sowie mehrere Unternehmen und Einzelpersonen zum Ziel. US-Außenminister Marco Rubio wirft den Betroffenen unter anderem vor, Waffen aus Russland und China gekauft zu haben. In einem jüngst veröffentlichten Gespräch mit dem Nachrichtenportal Axios skizzierte Rubio die Strategie hinter dem Druck auf Kuba. Der US-Außenminister erklärte dabei, Kuba sei de facto eine abtrünnige Kolonie der USA und kündigte weitere Sanktionsverschärfungen an. Jedes Mal, wenn Sie einen neuen Mechanismus entwickeln, mit dem Sie versuchen, sich aus der Schlinge zu befreien, ziehen wir einfach enger, erklärte Rubio gegenüber Axios. Sie können uns sicherlich nicht aussitzen. Das Thema wird in den nächsten 2,5 Jahren ganz sicher nicht von der Tagesordnung verschwinden. Kuba versuche, durch vorgetäuschte Reformen Zeit zu gewinnen und Wege zu finden, Sanktionen zu umgehen, so Rubio.
0: UN-Generalsekretär Antonio Guterres bestätigte indes kürzlich, dass die Vereinten Nationen mit mehreren interessierten Ländern im Gespräch seien, um Kuba mit Treibstoff zu versorgen. Sein stellvertretender Sprecher Farhan Haq erklärte auf einer Pressekonferenz, man führe Gespräche mit mehreren Staaten, um sicherzustellen, dass Kuba aus humanitären Gründen den Treibstoff erhält, den es für seine humanitären Bedürfnisse auch braucht. Ob bereits positive Rückmeldungen eingegangen seien, ließ Haq offen. Er verwies auf die ernste Sorge der UN über die schwerwiegende Treibstoffknappheit des Landes. In den vergangenen Monaten haben wir gewisse Fortschritte bei der Lieferung begrenzter Mengen Treibstoff erzielt und arbeiten weiter daran, so sagte er.

0: Kuba verteidigt sein alternatives Gesellschaftsmodell seit mehr als 60 Jahren, vor allem aus eigener Kraft, gegen die mörderische Blockade, der ein Land je ausgesetzt war. Obwohl es unglaublich scheint, trotz die Bevölkerung an diesem Dienstag bereits seit 226 Tagen einer von US-Präsident Trump angeordneten totalen Energieblockade, mit der die Versorgung der gesamten Insel mit Strom, Wasser, Nahrungsmitteln und Medikamenten sowie der Transport, die Krankenhäuser und die Schulen lahmgelegt werden sollen. Zitat: Die Welt schaut zu und weiß Bescheid, doch unternimmt größtenteils nichts. Fluggesellschaften haben ihre Flüge nach Havanna eingestellt, ausländische Unternehmen ziehen ihre Investitionen ab, die Angst vor Sekundärsanktionen, die Strafe für den Handel mit Kuba hat die internationale Gemeinschaft gelähmt, nicht aber die Solidarität der Völker, beschrieb der kubanische Journalist Capote das komplizenhafte Schweigen. Es gibt die, die kämpfen und die, die weinen, überschrieb damals der argentinische Journalist Jorge Massetti eine Reportage über die von Fidel Castro angeführten Guerilleros in der Sierra Maestra. Er besuchte sie, um deren Motive für den scheinbar aussichtslosen Kampf gegen die von den USA hochgerüstete Diktatur von Batista zu verstehen. Heute könnte er zwischen denen unterscheiden, die einem bedrohten, um sein Überleben kämpfenden Volk Hilfe leisten und denen, die dazu schweigen oder den Aggressor gar unterstützen. Während bei der UN-Abstimmung im Oktober vergangenen Jahres 165 Länder, zu denen übrigens auch Deutschland zählt, die sofortige Beendigung der US-Blockade verlangten, stellten sich die rechten Regime Israels, der Ukraine, Argentiniens, Paraguay, Ungarns und Nordmazedoniens offen auf die Seite Washingtons. Zwar hilft die Solidarität der 165 Nationen den Menschen, denen die Lebensgrundlage entzogen wird, nicht unmittelbar, aber sie gibt ihnen Mut zum Durchhalten und zeigt, dass nicht Kuba, sondern das Trump-Regime in der Welt isoliert ist.
1: Neben der wichtigen Hilfe durch zahlreiche Projekte der internationalen Solidaritätsbewegung unterstützen die Regierungen mehrere Länder, allen voran China, Russland und Mexiko, wie auch Brasilien, Vietnam und Spanien, die kubanische Bevölkerung durch konkrete Hilfe, Kompromisse und Widersprüche inbegriffen. Mexiko hatte zum Beispiel einerseits im Januar die Öllieferung nach Kuba ausgesetzt, brachte aber andererseits gleich Anfang Februar zwei erste Schiffe mit 814 Tonnen Hygieneprodukten und Lebensmitteln nach Havanna. Bis März hatte sich die humanitäre Hilfe aus Mexiko bereits auf über 3.100 Tonnen summiert. Im April erklärte das Land gemeinsam mit Brasilien und Spanien, die Hilfe für Kuba zu verstärken. In einer gemeinsamen Erklärung verteidigten die drei Länder das Recht des kubanischen Volkes, selbst über seine Zukunft zu entscheiden. Nach Havannas Bekanntgabe der Wirtschaftsreform erklärte die Präsidentin Mexikos, Claudia Sheinbaum, dann im Juni nach Wegen zu suchen, wie die Treibstoffversorgung mit privaten Unternehmen wieder aufgenommen werden könne. Aus Vietnam erreichten im August Hilfslieferungen im Wert von rund 3,5 Millionen Euro die Insel sowie 470 Tonnen Reis aus einem gemeinsamen Anbauprojekt. Ende März hatte der russische Tanker Anatoli Kolotkin die Seeblockade der USA durchbrochen und trug mit der Lieferung von rund 730.000 Barrel Rohöl zu einer vorübergehenden Entlastung bei. Der Treibstoff reichte jedoch nur für wenige Wochen. Mitte Mai erklärte Kubas Energieminister, dass das aus Russland gelieferte Öl aufgebraucht und das Stromnetz praktisch ohne Reserven sei.
0: Große Bedeutung kommt deshalb der Unterstützung aus China zu, das neben 60.000 Tonnen Reis vor allem weitere Solaranlagen lieferte. Das strategische Kalkül dahinter soll Trumps Blockade längerfristig die Wirkung nehmen. Denn durch Photovoltaik erzeugter Solarstrom kann auf der Insel immer produziert werden, egal wie viele Blockaden von außen verhängt werden. Pekings Botschafter übergab Anfang August in Havanna eine zweite chinesische Spende in Form von 5000 Photovoltaikanlagen, die ländliche Haushalte, Gesundheitszentren, Notaufnahmen, Kinderheime, Alteneinrichtungen und Bankfilialen in 169 Gemeinden des Landes mit Solarstrom versorgen sollen. Die Übergabe folgte einer ersten Lieferung von ebenfalls 5000 Anlagen im November 25, die der staatliche Stromversorger Union Electrica bereits installiert hat. Mit Chinas Hilfe findet in Kuba derzeit eine Veränderung statt, die sich zu einer der schnellsten Energiewenden weltweit entwickelt hat. Nach Angaben des Datenportals Export of Clean Energy from China stiegen die kubanischen Importe chinesischer Solarmodule bereits 2025 auf das 34-fache gegenüber dem Vorjahr. Das ist mehr als in jedem anderen Land der Welt. In den vergangenen zwei Jahren hat Kuba mit chinesischer Ausrüstung, Finanzierung und technischer Unterstützung bereits mindestens 41 mittelgroße und 18 kleinere Solarparks errichtet. In diesem Jahr hat auch die Lieferung von Batteriespeichersystemen zugenommen. Ohne die anhaltende Unterstützung aus Peking wäre diese beispiellose Expansion unmöglich gewesen. China hat sich zudem verpflichtet, bis 2028 insgesamt 92 mittelgroße Solarparks mit einer Gesamtleistung von rund 2000 Megawatt zu errichten, was fast der gesamte derzeitige Stromerzeugungskapazität Kubas aus fossilen Brennstoffen entspricht.
1: Ob Havanna das ambitionierte Ziel der Energiesouveränität

Trotz der totalen Blockade hat am Dienstag für rund 1,5 Millionen Kinder, Jugendliche und junge Erwachsene der Unterricht an der Schule und Hochschulen Kubas begonnen. Eine Woche zuvor hatte das Zentrum für molekulare Immunologie in Havanna mitgeteilt, dass kubanische Wissenschaftler ein eigenes neues Krebstherapiemittel entwickelt haben. Es soll ein wegen der US-Blockade für Krebspatienten auf der Insel nicht verfügbares Medikament ersetzen. Zwei aktuelle Beispiele, die vom Widerstand gegen den Versuch des Trumps-Regimes zeugen, Errungenschaften der kubanischen Revolution zu zerstören. Gesundheitsversorgung und Bildung für alle waren neben der Erlangung von Unabhängigkeit und Souveränität zentrale Ziele der nach dem Sieg über die von Washington unterstützte Diktatur umgesetzt wurde. Der Diktator hieß Fulgencio Batista. Aus einer unterentwickelten Kolonie der Vereinigten Staaten von Amerika wurde das sozialistische Kuba zu einem souveränen Land, dessen Bildungs- und Gesundheitswesen nicht nur im globalen Süden als Vorbild galten. Weil Kuba damit beweist, dass eine andere Welt möglich ist, ist es mehr als 60 Jahre Zielscheibe derjenigen, die ihre gewaltsame imperialistische Vorherrschaft aufrecht erhalten wollen.

Mit Beginn des neuen Schuljahres werde das würdige und nachhaltige Bildungsangebot für alle weiter gewährleistet. Trotz totaler US-Energieblockade, Treibstoffmangel und Stromausfällen versicherte Bildungsministerin Naima Trujillo, da die Blockade zu Schwierigkeiten beim Transport von Lehrkräften, der Stoffe von Schuluniformen und der Schulverpflegung führe, werde der Unterricht durch Flexibilität und Anpassung an die örtlichen Gegebenheiten aufrechterhalten. Als Beispiele nannte sie besondere Unterstützung für Schülerinnen und Schüler, die weiter von der Schule entfernt wohnen, und die Verknüpfung von Präsenzveranstaltungen und Online-Unterricht in der Hochschulausbildung. Ein Modell, das schon zu Zeiten der Corona-Pandemie erprobt wurde. Wie mit der Entwicklung der eigenen Covid-19-Impfstoffe beweisen kubanische Wissenschaftler mit ihrem selbstentwickelten Krebsmedikament 2C12 die anhaltende Leistungsfähigkeit des Gesundheitssystems. Da das vom US-Konzern Merck vermarktete, weltweit umsatzstärkste Mittel nicht nach Kuba geliefert werden darf, gilt das im CIM entwickelte und in der klinischen Testphase befindliche Medikament als Alternative. Seine Wirksamkeit wird derzeit an Patienten mit fortgeschrittenem, operativ nicht mehr zu behandelndem Hautkrebs getestet. Aus eigener Kraft beweist Kuba abermals, dass Widerstand sich lohnt, und straft die Propaganda von einem gescheiterten sozialistischen Staat als Lügen.

0: Ja, vielleicht noch zuerst zu der Musik kommt gleich noch mal ein Stück von der Gruppe Sur Caribe. Gerade im Moment ist Karneval in Santiago de Cuba und da hört man ganz viel Musik in den Videos von genau dieser populären Gruppe. Als nächstes geht es um aktuelle Sanktionen gegen Personen und Institutionen. Es wurde kürzlich auch das ICAP sanktioniert. Das geht natürlich auch in Richtung der Solidaritätsbewegungen, weil das ICAP ist das Institut für Völkerfreundschaft, was auch ganz viele Spenden und solche Dinge, die aus dem Ausland kommen, koordinieren. Ja, jetzt aber zu den neuesten, nicht Blockaden, sondern das
1: ganz Propagandakrieg.
0: Speziell Menschen gecancelt werden.
1: Muss man sagen, Santiago de Cuba ist der alte Hauptstadt von Havanna. Also. Und das ganze Geld und das ganze Silber, die aus Potosi in Bolivien unter grausamen Zuständen nach Europa verkauft werden sollte. Und die Engländer haben davon profitiert, weil durch Freibeuterbriefe haben diese Gold und Silber gekappt und deshalb sind seitdem Briten für die Spanier nur Freibeuter. Und dementsprechend ist Santiago de Cuba eine der schönsten Städte überhaupt in den Karibik noch. Also, der ist ja 900 Jahre alt fast und kann man noch richtig den sogenannten Kolonialstil. Für die eine ist das Kunst, für die andere erweckt das furchtbare Erinnerung. 500 Jahre Unterdrückung. Und auch nach den jüngsten wirtschaftlichen Reformen im ökonomischen System auf Kuba setzt Washington weiter auf eine Politik des maximalen Drucks. Das Außenministerium verkündete am Donnerstag, letzte Woche, dass es weitere Sanktionen gegen mehrere kubanische Unternehmen und einen Enkel des ehemaligen Präsidenten Raúl Castro verhängt. Die Situation verdeutlicht erneut, Washington hat kein Interesse an einer diplomatischen Lösung und es greift selbst zum Mittel der Sippenhaftung. Fidel Ernesto Castro Calles hat kein öffentliches Amt inne. Allein seine Herkunft und seine Name werden ihm als Verbrechen angerechnet. Nach Vorwürfen iranischer Drohnenkäufe, chinesischer Spionagezentren und Söldner im Ukraine-Krieg sucht Washington weiter nach neuen Szenarien, um die Insel als Bedrohung der nationalen Sicherheit darzustellen und die völkerrechtswidrige Blockade der Insel zu rechtfertigen. Nun wirft die US-Regierung Havanna vor, die nordamerikanische Gesellschaft mit kommunistischen Gedankengut zu unterwandern. Marco Rubio spricht von einem Export marxistischer Ideologie in den USA und andere westliche Staaten. Damit bringt die Trump-Administration die Propaganda aus dem Kalten Krieg wieder zurück auf die Agenda. Also hier ist die Rede, obwohl... Was?

0: angeblich soll ich weiterlesen. Antikommunismus als eine Konstante der US-Politik wurde bereits durch die Initiative deutlich, mit der in den linken Kräften Lateinamerikas durch eine Koalition aus dem US-Kapital und Eliten der Region bekämpft werden sollen oder sollten. Im Falle Havanas, sprich Washington, steht vor der Welthauptstadt des Kommunismus und Rubio erklärte mehrfach mit der Blockadepolitik, so lange fortzufahren, bis die Regierung in Havana stürzt. Der kubanische Präsident Miguel Díaz-Canel hingegen erklärte, dass Kuba seine Reformen nicht auf Druck der Vereinigten Staaten von Amerika vorantreibe, sondern um die Revolution und den Sozialismus weiter zu schützen. Zitat, wenn meine Zeit kommt, dann ist sie gekommen. Zitat Ende. Das war die Antwort von Präsident der Freien Republik Kuba auf die Frage, ob er im Falle einer bewaffneten Invasion kämpfen würde, während Washington nach über 60 Jahren Blockadepolitik und der diesjährige verhängte Energieblockade stets nach neuen Zielen für Sanktionen sucht, leistet Kuba in Losen weiter Widerstand. Aus dem Test geht nicht hervor, dass es der Institut für Völkerfreundschaft, die darunter leiden soll.
1: Hab ich doch.

Wir entschuldigen eine technische Panne. Der Mischpult hat gestreit. Er wusste nicht, ob Mikrofon 1 oder 2. Aber jetzt kommt CD 2.

gibt es noch mal ein Beispiel der Solidarität von Brasilien. Als Ausdruck der historischen Solidarität zwischen den Völkern Kubas und Brasiliens übergab die Bewegung der Landlosen, MST abkürzt, am vergangenen Mittwoch 7,6 Tonnen Medikamente an das nationale Gesundheitssystem. Ein Beitrag, der in einer besonders schwierigen Zeit für unser Land kommt. Dr. Reinaldo Denis de Armas, stellvertretender Direktor des Hermanos Amaihairas Klinikum für Chirurgie, einer der begünstigsten Einrichtungen, bedankte sich im Namen des Gesundheitsministeriums für die Solidaritätsaktion und betonte die Bedeutung dieser Hilfe für ein nationales Referenzzentrum, das hochkomplexe Patienten aus dem ganzen Land behandelt. Er erklärte, die Lieferung bestehe hauptsächlich aus Hochrisiko-Antibiotika, die für die medizinische und chirurgische Versorgung in einem Universitätsklinikum unerlässlich seien, sowie aus anderen stark nachgefragten Medikamenten, darunter Omeprazol, das derzeit im Lande knapp ist. Er bedankt sich bei der Bewegung der Landlosen für eine Spende in dieser schwierigen Zeit, die zur Sicherstellung der Kontinuität der Gesundheitsversorgung beitragen werde. Die Spende ist Teil einer laufenden Solidaritätskampagne der brasilianischen Organisation. Zuvor hatte die MST 4,6 Tonnen Medikamente und medizinische Hilfsgüter nach Kuba geschickt, um die Wiederaufbaumaßnahmen nach Hurrikan Melissa im Osten Kubas zu unterstützen. Die Hilfsgüter waren unter anderem für das Institut für Endokrinologie und das orthopädische Krankenhaus Frank Pais bestimmt. Marcelo Durao Fernandes de Oliveira, Vorsitzender der brasilianischen Bewegung der Landlosen, erklärte, es sei eine Ehre für die Organisation, das kubanische Volk zu unterstützen und zu dessen Gesundheitssystem beizutragen. Gleichzeitig verurteilte er die Auswirkungen der von den Vereinigten Staaten gegen die Insel verhängten Wirtschafts- und Handels- und Finanzblockade. Kuba ist ein humanistisches und internationalistisches Vorbild für die Welt, betonte er und bekräftigte, dass die Solidarität der MST durch eine dauerhafte Unterstützungskampagne fortgesetzt werde. Durao Fernandes erläuterte, dass neben den in Zusammenarbeit mit den kubanischen Gesundheitsbehörden organisierten Lieferungen auch Mitglieder der Bewegung, die nach Kuba reisen, im Rahmen dieser Initiative Medikamente spenden. Dies ist nicht die letzte Spende. Die nächste wird auch nicht die letzte sein, versicherte er und bekräftigte damit das Engagement für die Aufrechterhaltung der brüderlichen Beziehung und der Zusammenarbeit mit Kuba. Diese jüngste Lieferung der Bewegung der Landlosen beweist, dass die Solidarität der Völker auch unter widrigsten Umständen eine starke Kraft ist, die die Bemühungen zum Schutz der Gesundheit und des Wohlergehens der Menschen unterstützt.

0: Und dann den Motto nicht spalten lassen, sondern zusammenkämpfen. Sei dabei. Zeit zu handeln, solidarisch gegen Recht, findet am 12. September ab 14 Uhr bis, also das ist Samstag natürlich, an dem Platz der Alten Synagoge eine Kundgebung. Und der Aufruf gilt freiburggegenrechts.de. Das ist so ein Zusammenschluss für verschiedene politische und bürgerschaftliche engagierte Bürger, die sich gegen die AfD und diese Angstmacherei gegen die Zukunft und fremde Menschen und Wut von der Ursache soziale Probleme abzulenken. Also, Leute, Samstag ab 14 Uhr, Platz der Alten Synagoge, seid dabei.
1: Ja, und dann möchten wir natürlich unbedingt auch noch mal darauf hinweisen, auf die Soli-Veranstaltung zu Kuba am nächsten Donnerstag um 17 Uhr. Am 17. September um 18.30 Uhr in der Mai-Bellinghausen-Halle. Das ist bei der Straßenbahnhaltestelle Schererplatz, Bushaltestelle auch. Da ist eine Schule und hinter der Schule dann ist diese Halle. Das Ganze wird organisiert von uns, Kuba-Gruppe, und von der Partei Die Linke. Vinzenz Glaser wird da sein und das Hauptprogramm wird gestaltet von dem Schauspieler Asiel Martinez-Poll mit Rede, mit Musik zum Thema Maßstab der Freiheit. Also wäre es super, wenn viele kommen würden, denn die Spenden, die gehen dann zugunsten von Energieversorgungsprojekten in Kuba.
0: Also Leute, das ist jetzt das Ende von den Kuba-Sendungen diesen Monat. Und morgen wird wahrscheinlich, ich sage wahrscheinlich, eine Wiederholungssendung, wenn die Hauptamtlichen unsere Datei in den Wiederholungsordner setzen, weil wegen der Vorbereitung für diese Veranstaltung ist die Zeit nicht da. Und da das Wort MST, Movimiento Sans Terra, gefallen ist, ich habe eine alte Aufnahme, wo der Hymne von den brasilianischen Leuten der landlosen Bewegung dabei ist und vielleicht aus Neugierig, vielleicht könnt ihr das hören. Es ist aber weder Beat noch Hip noch Hop. Also.

0: Frauenplatz beim Aktionstag dabei. Und wir haben mit Christa Weigel-Schneider über die Initiative gesprochen.
1: Am 6. August jährt sich der Atombombenabwurf auf Hiroshima. Warum dieser Tag bis heute wichtig ist und weshalb wir auch in diesem Jahr wieder auf dem Marienplatz in München daran erinnern, erklärt Monika Seiler in ihrem Beitrag.
0: Und Brigitte Obermeier zeigt in ihrem Kommentar, was das Erinnern an Hiroshima mit aktueller Politik in Deutschland zu tun hat.
1: Vom lokalen zum internationalen Geschehen. Unser Mitglied Mayem Shirin-Sokan berichtet über den Krieg im Iran.
0: Wir bleiben in der Region und sprachen mit einer jungen Afghanin über die jüngsten Festnahmen von Frauen in Herat sowie die allgemeine Lage von Mädchen und Frauen in Afghanistan.
1: Und in unserer neuen Hörstory porträtiert Monika Seiler die Anti-Atom-Aktivistin und Überlebende von Hiroshima, Setsuko Turlov. Und damit zu unserem ersten Thema. Mehr als 100 Jahre nach Einführung des Frauenwahlrechts sind Frauen im Bundestag weiter deutlich unterrepräsentiert. Im 21. Deutschen Bundestag liegt ihr Anteil bei 32,4%. Nur 204 von 630 Abgeordneten sind Frauen.
0: Genau hier setzt der bundesweite Aktionstag Parität jetzt an. Rund 100 Organisationen fordern ein Wahlrecht, das gleiche politische Teilhabe von Frauen und Männern sichert.
1: Auch in München wurde auf dem Frauenplatz für Parität geworben. An einem Ort, an dem künftig ein Gedenk-, Informations- und Aktionsort gegen patriarchale Gewalt und Femizide entstehen soll.
0: Die Frauenliga war dort für euch dabei. Zu Wort kamen unter anderem Katharina Schulze, Fraktionsvorsitzende der Grünen im Bayerischen Landtag, Verena Dietel, dritte Bürgermeisterin der Landeshauptstadt München und Nicole Lassalle, Gleichstellungsbeauftragte der Stadt München. Die Wortbeiträge könnt ihr auf den Seiten des Stadtbundes der Münchner Frauenverbände nachhören.
1: Die zentrale Aktion von Parität jetzt fand in Berlin vor dem Reichstagsgebäude statt, also dort, wo politische Macht sichtbar wird. Christa Weigel-Schneider war in Berlin dabei.
0: Sie ist Rechtsanwältin, langjähriges WILPF-Mitglied, Präsidentin des Vereins Parität in den Parlamenten und Sprecherin der Initiative Parität jetzt. Und du, liebe Silvia, hast mit ihr gesprochen.
1: Christa, am 24. Juni diesen Jahres hast du mit deinem Verein gemeinsam mit mehr als 100 Organisationen und Verbänden beim Aktionstag Parität jetzt in Berlin für ein paritätisches Wahlrecht geworben. Warum gelingt es in Deutschland noch immer nicht, die gesellschaftliche Realität in den Parlamenten abzubilden?
2: Ja, Silvia, wir haben in der Bundesrepublik Deutschland nach wie vor ein patriarchales System, was die Wahlen und das Wahlrecht anbelangt. Und das Problem ist, dass die Parteien die Kandidierenden nominieren und niemand den Parteien vorgibt, wen sie nominieren. Und die männerdominierten Parteien bevorzugen dann bei der Aufstellung ihrer Kandidierendenliste einfach Männer. Und warum? Es geht um Macht und es geht um Einfluss und es geht um die Gestaltung unserer Gesellschaft. Und das sind patriarchale Strukturen, dass es eben die Männer sich vorbehalten, hier am meisten Einfluss zu nehmen.
1: Warum ist die statistische Schieflage im Bundestag aus deiner Sicht ein demokratisches Problem?
2: Es ist ein deshalb demokratisches Problem, weil wir Frauen 51% der Bevölkerung ausmachen. Du hast es ja schon angesprochen. Und wir aber nur bis einem Drittel an der Gestaltung unserer Gesellschaft beteiligt sind. Die Gestaltung unserer Gesellschaft findet halt in den Parlamenten durch Gesetze statt. Und da können wir nur mit einem Anteil von ein Drittel wirken. Das ist das Problem. Und das ist undemokratisch, weil es aufgrund des Wahlrechts und der Nominierungspraxis der Parteien uns derzeit auch gar nicht möglich ist, einen höheren Frauenanteil zu erreichen. Also das wäre nur dann der Fall, wenn sich zum Beispiel die CDU-CSU oder die FDP oder die Freien Wähler auch entschließen könnten, genauso wie die Grünen, die Linkspartei und die SPD, bei der Aufstellung der Kandidierenden quotiert vorzugehen. Nur dann würde es gelingen. Aber solange sich die Parteien CDU, CSU, Freie Wähler, FDP und weigern, die Listen paritätisch aufzustellen, werden wir nie einen Frauenanteil von 50% erreichen. Das heißt, wir werden aufgrund der Strukturen einfach benachteiligt. Und das ist absolut undemokratisch.
1: Du hast es ja schon gerade erwähnt, die Parteien bestimmen, wer kandidiert und auf welchen Listenplätzen. Wie steht es denn gegenwärtig bei den Parteien um das Engagement für Parität im Bundestag? Es wurde ja von der Großen Koalition letztes Jahr eine Wahlrechtskommission eingesetzt. Mit welchem Ziel? Und wer sitzt in der Kommission? Und gibt es da vielleicht auch schon ein Ergebnis?
2: Es ist ja praktisch jetzt die zweite Wahlrechtskommission. Und bei der ersten Wahlrechtskommission ging es ja um die Reduzierung der Sitze im Bundestag und gleichzeitig um die Erhöhung des Frauenanteils. Aber die Erhöhung des Frauenanteils wurde völlig unter den Tisch fallen gelassen. Und dann wurde die Wahlrechtskommission jetzt eingesetzt, anders wie die erste Wahlrechtskommission, eigentlich nur von Abgeordneten des Deutschen Bundestags. Es sind 10 Personen der CDU, CSU und der SPD. Und die CDU hat 4 Abgeordnete entsandt, davon eine Frau, die Frau dos Santos Vins. Die SPD hat paritätisch entsandt, Mefesa und Hubig. Und die CSU hat 2 Abgeordnete entsandt und sieht man vielleicht, wie wichtig es gerade der CSU ist. Sie haben den Herrn Dobrindt und den Herrn Herrmann in die Wahlrechtskommission entsandt. Das heißt, wir haben in der Wahlrechtskommission 7 Männer und 3 Frauen. Also da sieht man schon wieder das Ungleichgewicht. In der Wahlrechtskommission, wie sie jetzt aufgestellt ist, gibt es keine Sachverständigen. Das ist anders wie bei der ersten Wahlrechtskommission.

0: Empfehlung der Kommission zu, wenn nicht auch eine Lösung für die Erhöhung des Frauenanteils vorgesehen wird. Und jetzt hat die Wahlrechtskommission eigentlich kein Ergebnis zustande gebracht, also ist im Stillstand und wir werden eigentlich kein neues Wahlrecht kriegen aufgrund der Empfehlung dieser Wahlrechtskommission, weil die nichts empfehlen werden.
1: Ist das vielleicht auch ein bisschen der Grund, warum ihr mit Professor Dr. Silke Laskowski, die ja Vizepräsidentin eures Vereins ist, eine Wahlprüfungsbeschwerde gegen die Bundestagswahl 2025 auf den Weg gebracht habt? Was genau soll denn mit diesem Verfahren erreicht werden?
0: Ja, diese Wahlprüfungsbeschwerde hat natürlich den Sinn, dass wir sagen, das bestehende Wahlrecht ist verfassungswidrig, weil es gegen das Demokratiegebot, das grundgesetzlich verankert ist, und gegen den Gleichberechtigungssatz verstößt. Also das ist der Grund für die Wahlprüfbeschwerde. Und wir wollen natürlich durch die Wahlprüfbeschwerde immer wieder darauf aufmerksam machen, dass dieses bestehende Wahlrecht eindeutig Frauen diskriminiert.
1: Dann hoffen wir, dass das Erfolg haben wird. Ihr habt ja Anfang des Jahres leider mit Rita Süssmuth eine der prägendsten Stimmen für ein paritätisches Wahlrecht verloren. Sie hat ja die Initiative Parität Jetzt von Beginn an unterstützt und war bis zu ihrem Tod Anfang dieses Jahres Ehrenmitglied deines Vereins. Was hat sie in die Debatte eingebracht, das heute vielleicht fehlt?
0: Ja, Silvia. Sie war die Impulsgeberin für die Initiative Parität Jetzt. Die Initiative Parität Jetzt ist ja ein bundesweites Netzwerk. Und in diesem bundesweiten Netzwerk haben sich jetzt aufgrund dieses zweiten Aktionstags bis zu 100 Organisationen zusammengeschlossen. Also die bundesweit organisiert sind. Es sind Riesenorganisationen wie der Deutsche Frauenrat, der ja dann aufgrund des Impulses von Rita Süssmuth mit uns, Verein Paritäten im Parlament, die Initiative Parität Jetzt ins Leben gerufen hat. Es sind dabei der Paritätische Wohlfahrtsverband, es ist dabei der DGB, es ist dabei der VDK, also es sind 100 Organisationen, es ist dabei, und da bin ich ganz besonders stolz, die BAG, die Bundesarbeitsgemeinschaft der kommunalen Gleichstellungsbeauftragten und Frauenbüros. Das sind immerhin 1400 Stellen in der ganzen Bundesrepublik. Also es ist ein riesen Netzwerk. Und wir haben jetzt aufgrund des zweiten Aktionstags einen Zuwachs von 40 Organisationen bekommen. Das heißt, es sind jetzt 100 geworden. Super, super toll. Und dieses Pfund müssen wir jetzt politisch nutzen. Und ich kann mir da einfach einen Weg vorstellen, den Schleswig-Holstein gegangen ist. Wir müssen jetzt Kontakt aufnehmen mit denjenigen, die Parität bisher ablehnen. Also das wäre der Herr Dobrindt, das wäre der Herr Söder, das wäre der Herr Merz. Also das ist jetzt nur so eine Idee von mir. Aber wir sind jetzt einfach groß und stark und wir müssen das jetzt auch sozusagen als Pfund in die politische Debatte einbringen.
1: Starke Bündnisse, Protest und auch juristische Mittel. Ihr nutzt ja alle Möglichkeiten und ein weiteres Medium, das uns in einer Demokratie zur Verfügung steht, ist ja das Mittel der Petition. Und ihr habt eine auf den Weg gebracht. Keine halbe Demokratie, 50% Frauen im Bundestag, so das Motto eurer Petition. Was muss denn passieren, damit aus dieser Petition politischer Handlungsdruck entsteht?
0: Also die Petition haben wir über Open Petition gemacht. Es hat mich ein bisschen traurig gemacht, dass wir jetzt ab dem 23. Mai, also dem Start der Petition, bisher erstmal 4000 Unterstützerinnen gefunden haben. Also es ist für das große Netzwerk, das wir haben, und für das der zweite Aktionstag eigentlich auch in der Presse auch eine große Reichweite hatte, auch über Social Media eine große Reichweite hatte, sind es verdammt wenig Unterschriften. Und wir werden sicherlich uns noch Gedanken machen müssen, warum so wenige. Und ich denke, wir haben schon etwas erreicht. Wir haben ja am Aktionstag, 24.06., haben wir ja schon die erste Unterschriftenliste, meist waren es noch unter 4.000, haben wir dann vor Ort vor dem Reichstag auf der Wiese, wo wir unsere Demo hatten, haben wir ja der Carmen Wecke übergeben und der Josefine Ortlieb. Und Josefine Ortlieb ist ja Bundestagsvizepräsidentin, die war vor Ort und hat auch den Grußwort gehalten. Und 80 Abgeordnete der SPD und des Deutschen Bundestags haben eine Erklärung abgegeben, Demokratie braucht Parität. Super solidarisch. Und die Linkspartei hat auch einen Antrag eingebracht in den Bundestag, Chancengerechtigkeit durch Geschlechterparität. Ulle Schaufs hat es im Bundestag vorgetragen, den Antrag. Also ganz, ganz toll. Und das ist natürlich etwas, was man durch so eine Petition schon mal bewegen kann. Aber wie gesagt, wir sind es dann noch am Anfang und ich hoffe, dass wir doch im Laufe der nächsten Monate noch mehr UnterstützerInnen gewinnen können, um einfach noch mehr Druck auf die Politik ausüben zu können.
1: Vielen Dank, Christa. Super Schlusswort. Also alle die Petition unterschreiben bei Open Petition.
2: Die Petition Keine halbe Demokratie, 50% Frauen im Bundestag findet ihr auf paritätjetzt.de unter Petition oder direkt auf Open Petition.
1: Die Fachveranstaltung zu Parität in den Parlamenten könnt ihr auf dem YouTube-Kanal des Vereins Parité in den Parlamenten nachhören. Unser nächstes Thema, Hiroshima. Am 6. August erinnern wir auf dem Marienplatz in München an die Atombombenabwürfe auf Hiroshima und Nagasaki 1945 und daran, warum Frieden und nukleare Abrüstung bis heute aktuell bleiben.
2: Am 6. August 1945 warf ein US-Bomber die Atombombe Little Boy über Hiroshima ab. Schätzungsweise 70.000 bis 80.000 Menschen starben noch am Tag des Abwurfs. Bis Ende 1945 stieg die Zahl der Todesopfer, vor allem durch Verbrennungen und Strahlenfolgen, auf etwa 140.000. Die langfristigen Schätzungen für Hiroshima reichen je nach Quelle und Berechnungsmethode bis über 200.000 Todesopfern.
1: Drei Tage später, am 9. August, traf die zweite Atombombe Nagasaki. Etwa 40.000 Menschen starben sofort. Bis Ende 1945 stieg die Zahl der Todesopferschätzungen zufolge auf bis zu 80.000. Langfristige Schätzungen, die auch spätere Folgen von Verletzungen und Strahlung einbeziehen, reichen bis etwa 140.000.
2: Bis heute wird oft behauptet, die Atombomben seien notwendig gewesen, um den Krieg zu beenden. Dabei waren Hiroshima und Nagasaki auch deshalb als Ziele ausgewählt worden, weil sie bis dahin weitgehend von schweren Luftangriffen verschont geblieben waren. An ihnen sollte die Wirkung der neuen Waffen demonstriert und getestet werden. Die Städte stehen damit für den Beginn des nuklearen Zeitalters und für eine Gewalt, deren Folgen über Generationen weiter wirken.
1: Monika Seiler zeigt in ihrem Beitrag, nukleare Gewalt beginnt nicht erst mit dem Abwurf einer Bombe. Sie beginnt schon beim Uranabbau, zerstört Lebensräume, setzt sich in Atomtests und Aufrüstung fort und trifft bis heute besonders indigene Gemeinschaften.
3: Wenn wir die Atombombenabwürfe auf Hiroshima und Nagasaki als einem grausamen Verbrechen an der Menschheit gedenken, möchte ich als Menschenrechtsaktivistin für indigene Völker auf ein Thema hinweisen, das meist übersehen oder ignoriert wird. Die Auswirkungen des atomaren Wettrüstens auf die indigenen Völker, die viel zu häufig vergessene Opfer der Atomwaffen waren und sind. Nach dem menschenverachtenden Atomangriff auf Hiroshima versank am 9. August 1945 auch Nagasaki unter dem tödlichen Atompilz. 5 Jahrzehnte später ernannten die Vereinten Nationen den 9. August zum Internationalen Tag der indigenen Völker. Die beiden Daten haben auf den ersten Blick nichts miteinander zu tun, und doch gibt es eine direkte Linie zwischen den Atombomben von Hiroshima und Nagasaki und dem allerersten Atomwaffentest in den USA auf dem Land der indigenen Völker. Ihr Leid steht am Anfang der atomaren Kette und sie sind aktuell erneut bedroht. Auf dem traditionellen Territorium der Mescalero-Apachen nahm der Albtraum seinen Anfang. Unter dem Manhattan Project wurde in Alamogordo, New Mexico, die erste Atombombe der Welt gezündet, der Trinity-Test. Die im Namen anklingende Dreifaltigkeit lässt sich nur übersetzen mit Macht gegen Menschenverachtung und Monstrosität. Im Streben nach Macht und atomarer Überlegenheit wurden die Schwächsten in der Gesellschaft geopfert und als Versuchskaninchen missbraucht. Stammte das Uran für die erste Bombe noch aus dem Kongo und aus Kanada, wo noch immer Uran auf dem Land der Indigenen, insbesondere der Cree in Saskatchewan, gefördert wird, wollte die US-Regierung fortan aus sogenannten nationalen Sicherheitsgründen das spaltbare Material aus heimischen Quellen gewinnen, vor allem vom Land der Navajo Nation im Südwesten der USA. Bereits in den 1940er Jahren wurden hier zahlreiche Uranminen erschlossen, in denen zumeist Indigene, vor allem Dene, arbeiteten. Über die Gefahren in den Minen wurden sie nie aufgeklärt und Tausende starben an Krebs. Noch heute gibt es mehr als 500 aufgelassene Uranminen allein auf dem Gebiet der Navajo. Beim Abbauen des Urans bleiben rund 85% der Radioaktivität im Abraum zurück. Ahnungslos, ob der Gefahren, wurde diese Abrau zum Bau von Schulen und Häusern verwendet. Auf dem Land der Yakama im US-Bundesstaat Washington wurde zudem die Plutoniumfabrik Hanford errichtet, wo das Material für die Nagasaki-Bombe angereichert wurde. Wie wir dieser Tage wieder erfahren müssen, ist das gefährliche Spiel mit den Atomwaffen hochaktuell. Dabei dürfen wir jene nicht vergessen, auf deren Land die Atombomben getestet wurden. Auf der Nevada Test Site, dem vertraglich zugesicherten Land der Western Shoshone, führten die USA seit 1951 bis zum Teststoppabkommen 1992 insgesamt 119 oberirdische und über 1000 unterirdische Atombombentests durch. Diese Tests wurden stets nur dann durchgeführt, wenn sichergestellt war, dass der radioaktive Fallout über dem Gebiet der Western Shoshone niederging und nicht etwa weiße Städte wie Las Vegas betreffen würde. Zudem gab es immer wieder verheerende Unfälle, bei denen Radioaktivität entwich. Cäsium-135, Jod-129 haben den Boden verseucht mit einer Halbwertszeit von Millionen von Jahren. Durch ihre traditionelle Lebensweise sind Western Shoshone oder Paiute der radioaktiven Strahlung besonders ausgesetzt. Doch in den Augen der US-Militärs galt das Land als unbewohnt. Indigene waren lediglich eine zu vernachlässigende Gruppe. Ihr Widerstand gegen die Zerstörung des Landes und damit ihres Lebens wurde mit juristischen Mitteln und Polizeiübergriffen massiv unterdrückt. Ihre Herden wurde konfisziert, um sie zum Aufgeben zu zwingen, manche wanderten gar ins Gefängnis. Doch die Indigenen geben nicht auf. Bis heute kämpfen sie um Entschädigung und Anerkennung ihrer Rechte. Offizielle Statistiken über die Krebsopfer unter den Western Shoshone gibt es bis heute nicht. Eine Studie des National Cancer Institute aus dem Jahr 1997 war bewusst unvollständig und lückenhaft. Aber nicht nur die Indigenen in den USA waren bzw. sind von dem atomaren Wahnsinn bedroht. Sie haben sich mit Opfern weltweit solidarisiert. Schon in den 1990er Jahren gab es Treffen mit anderen Betroffenen, neben den Hibakusha auch aus Australien, Polynesien oder dem Pazifik. Auch auf den Atollen Bikini Eniwetok, die zu den Marshallinseln zählen, testeten die USA 67 Atombomben. Castle Bravo mit der tausendfachen Sprengkraft der Hiroshima-Bombe 1954 war der verheerendste Test. Die Explosion der 15-Megatonnen-Bombe ließ eine 40 Kilometer hohe radioaktive Wolke aufsteigen, deren Fallout mehrere Atolle wie Wrangell verseuchte. Die Bevölkerung wurde nicht vor der Gefahr gewarnt und erst 3 Tage nach der Explosion evakuiert. Die Folgen waren verheerend, von Quallenbabys bis zu unzähligen Krebstoten. Auch in der 3. Generation ist Schilddrüsenkrebs eine der häufigsten Todesursachen. Bis heute ist das Eniwetok-Atoll radioaktiv verseucht und auf Hornet Island lagern in einem Atommülllager, dem sogenannten Dome, seit Ende der 1970er Jahre 85.000 Kubikmeter nuklearen Abfalls, darunter Plutonium-239, eine der giftigsten Substanzen der Erde. Der Atommüll liegt in einem Bombenkrater der Insel abgedeckt mit nur einem 50 cm dicken Betondeckel, der bereits deutliche Risse zeigt. Doch nun droht eine weitere Gefahr. Als Folge des Klimawandels steigt der Meeresspiegel, das Salzwasser frisst sich in den Beton und die Marshall Islands werden innerhalb der nächsten 50 Jahre vom Meer überspült, das heißt auch der radioaktive Müll wird den Pazifik verseuchen. Das Paradies, einstige Kolonie Deutsch-Neuguinea, hat sich in eine Hölle verwandelt. Doch die USA waren nicht die einzige Atommacht, die das Leben der Indigenen dem atomaren Machtstreben opferten. Auch die Kolonialmacht Frankreich exportierte ihre Atomtests in Regionen weit weg vom französischen Mutterland. 190 Tests zündete Frankreich im Mururoa-Atoll, 41 davon überirdisch. Die Folgen für die Polynesier waren nicht weniger verhängnisvoll wie für die Bewohner der Marshall Islands. Doch weder die USA noch Frankreich waren jemals bereit, sich ihrer Verantwortung für die verhängnisvollen Auswirkungen auf die dortige Urbevölkerung zu stellen. Das zerstörerische Erbe der vergangenen Tests weltweit sollte deutlich vor Augen führen, was ein Einsatz der Atombomben heute für die Menschheit bedeuten würde. Und wo stehen wir heute? Der kanadische Premierminister möchte den Export von Uran, gewonnen auf indigenem Land, verdoppeln. Unter Trump wurde der Uranabbau im Südwesten der USA im Gebiet der Havasupai, Hopi, Dine und anderer indigene Völker wieder aufgenommen. Und Deutschland? Das Auswärtige Amt erklärt auf seiner Webseite, man fühle sich den Zielen eines umfassenden Atomteststoppvertrages verpflichtet. Aber den Atomwaffenverbotsvertrag will Deutschland nicht ratifizieren. Im Juli 2026 nahmen Eurofighter-Kampfjets an einer Übung nahe Köln teil, um die erstmalige Beteiligung Deutschlands an einer französischen Nuklearübung in die Wege zu leiten. Auch wir in Europa und Deutschland müssen uns unserer Verantwortung für eine atomwaffenfreie Welt stellen. Wir fordern daher Abzug der US-Atomwaffen aus Deutschland, Ausstieg aus der nuklearen Teilhabe in der NATO, Absage an eine deutsch-französische Nuklearpartnerschaft, die Unterzeichnung des 2021 in Kraft getretenen Atomwaffenverbotsvertrags. Und nie vergessen, eine friedliche Welt ist möglich, wenn wir sie wollen. Danke.
1: Und wenn wir entsprechend handeln. Unser Mitglied Brigitte Obermeier macht in einem kurzen Aufruf zum Hiroshima-Gedenktag auf dem Marienplatz deutlich, was aktuelle Politik in Deutschland aus Hiroshima gelernt hat oder eben nicht gelernt hat.
4: Ja, liebe Silvia, danke, dass ich zum Hiroshima-Tag sprechen darf. Ich engagiere mich ja seit vielen Jahren für diesen Tag. Hiroshima und Nagasaki mahnen uns, die Folgen und Gefahren von Atomwaffen bewusst wahrzunehmen. Sie zeigen zugleich, zu welch zerstörerischen Kräften der Mensch fähig ist. Das Gedenken an die beiden Atombombenabwürfe steht symbolisch für Verantwortung, Menschlichkeit und die Verpflichtung gegenüber denjenigen, die unter den Bomben ums Leben kamen oder bis heute an ihren Folgen leiden. Sie erinnern uns daran, Lehren aus der Vergangenheit zu ziehen, um künftige Generationen vor der Bedrohung durch Atomwaffen zu schützen. Deshalb gedenken wir der Opfer und deshalb informieren wir über die Entwicklungen, die sich aktuell im Bereich der Atombombenstationierung und der Mittelstreckenwaffen ereignen. Nach der Erklärung der USA im Frühling dieses Jahres, keine Mittelstreckenraketen in Deutschland zu stationieren, gibt es hektische Verhandlungen in den Verteidigungsministerien Europas, wie sie darauf reagieren. Für unendlich viel Geld wird Deutschland die Tomahawk-Marschflugkörper kaufen. Was bedeutet das alles für die Bevölkerung? Darüber wollen wir am Hiroshima-Tag informieren. Wir treffen uns um 19.30 Uhr auf dem Marienplatz und hoffen, dass ihr auch alle da seid. Danke.
1: Der Blick auf Krieg, Gewalt und Bomben führt uns weiter nach Westasien, in den Iran. Auf dem 34. Internationalen Kongress der Women's International League for Peace and Freedom, der vom 17. bis 20. Juli online stattfand, wurde dazu eine Resolution verabschiedet. Sie verurteilt den Krieg der USA gegen Iran und fordert einen sofortigen Waffenstillstand.
2: Zugleich stellt sich WILF ausdrücklich an die Seite der Menschen in Iran, die für Menschenrechte, Demokratie und die Rechte von Frauen kämpfen. Über die aktuelle Lage im Iran hast du, Silvia, mit unserem Mitglied Mariam Shirin Chokan gesprochen. Sie ist auch Vorständin bei Women Life Freedom München.
5: Liebe Mariam, der Krieg zwischen den USA und dem Iran ist ja erneut eskaliert. Viele Menschen fragen sich, warum gerade jetzt?
6: Hallo Silvia und danke für die Einladung. Und hallo an alle Zuhörer und Zuhörerinnen zu Hause. Obwohl beide Seiten zuvor ein Memorandum of Understanding, so eine Art Absichtserklärung mit einem 14-Punkte-Plan vereinbart hatten, war für viele Beobachter schon früh erkennbar, dass dieses Abkommen kaum Bestand haben würde. Also es enthielt Zusagen, die politisch zu schwer umzusetzen waren. Das Atomprogramm sollte später behandelt werden, der Krieg im Libanon beendet werden und eine schrittweise Aufhebung der Sanktionen wurde in Aussicht gestellt. Also insgesamt wirkte das zu optimistisch, um dauerhaft tragfähig zu sein. Aus iranischer Sicht gab es anschließend zwei Entwicklungen, die zu erneuten Eskalationen führten. Erstens entwickelten die USA gemeinsam mit Oman einen alternativen Schifffahrtsweg, ohne den Iran einzubeziehen. Und damit sollte ein strategischer Hebel des Irans geschwächt werden. Zweitens begannen die USA gemeinsam mit Israel und der libanesischen Regierung Gespräche über eine Sicherheitslösung im Libanon. Nach diesem Plan sollten israelische Truppen so lange im Südlibanon bleiben, bis die Hisbollah entwaffnet ist. Für den Iran ist natürlich die Hisbollah als wichtigste regionalen Verbündeten. Deswegen war das nicht akzeptabel.
5: Wie sieht denn die militärische Lage derzeit aus und wie reagiert der Iran?
6: Also nachdem USA die zivile Infrastruktur im Iran eingegriffen hat, besonders der Transportinfrastruktur, konnte man sehen, wie Bevölkerung mitmacht. Diese zerstörte Straßen und Brücken wurden innerhalb kurzer Zeit wieder repariert. Es gab auch Angriffe auf den Militärstandorten während der Nacht oder im Schlafsaal der Militärstandort, bei denen Soldaten im Schlaf getötet und verletzt wurden. Und es gab natürlich auch Zivilisten, die wie in jedem Krieg getötet werden. Und Iran reagierte schnell. Also da der Iran die USA militärisch kaum direkt erreichen kann, richtete seine Gegenangriffe gegen amerikanische Militärstützpunkte und strategische Einrichtungen in der Golfregion. Dazu gehören unter anderem Ziele in Bahrain und den Vereinigten Arabischen Emirat. Insgesamt handelte es sich bislang noch um eine kontrollierte militärische Eskalation. Die Gefahr besteht jedoch, dass der Konflikt jederzeit außer Kontrolle geraten kann.
1: Die USA haben angekündigt, auch iranische Atomanlagen anzugreifen. Was könnte das für Auswirkungen haben?
6: Wow. Ein Angriff auf dem Atomanlagen wäre wahrscheinlich einer der gefährlichsten Schritte in diesem Konflikt. Der birgt nicht nur erhebliche Sicherheits- und Umweltgefahren, sondern könnte auch die iranische Atompolitik grundlegend verändern. Bislang war die offizielle iranische Doktrin, dass die Region atomwaffenfrei sein sollte. Gleichzeitig verwies Teheran immer darauf, dass Israel über Atomwaffen verfügt, während der Iran Mitglied des Atomsperrvertrags ist und der Internationalen Atomenergiebehörde Inspektionen ermöglicht. Heute, besonders nach dem zweiten Angriff, werden die Stimmen der Hardliner lauter. Sie argumentieren, dass nur eigene Atomwaffen das Land künftig schützen konnten. Genau so ein Angriff könnte diese Stimmen verstärken. Aus meiner Sicht wäre das eine Entwicklung, die niemand wollen kann.
1: Wie wirkt sich denn der gegenwärtige Krieg auf die iranische Gesellschaft aus?
6: Also ich glaube, jeder weiß, Kriege stärken fast immer die Hardliner. Auch im Iran gewinnen derzeit diejenigen an Einfluss, die auf militärische Stärke und Konfrontation setzen. Und die demokratischen und zivilgesellschaftlichen Kräfte werden geschwächt. Ich befürchte deshalb, dass der Iran nach dem Krieg zwar möglicherweise etwas mehr individuelle Freiheiten zulässt, politisch aber autoritärer werden könnte. Die Sicherheitsorgane würden an Einfluss gewinnen und Reformkräfte hätten es deutlich schwerer. Das ist so eine Prognose, was ich denke. Ich muss aber betonen, viele Menschen im Iran und viele politische Kräfte im Iran sind

0: eine sich letztlich keinen Weg an ernsthaften Verhandlungen mit dem Iran vorbeigehen.
1: Welche Rolle spielt denn Europa dabei und welche Auswirkungen haben denn diese Entwicklungen und die Rolle Europas auf deine Menschenrechtsarbeit?
0: Eigentlich Europa spielt kaum eine Rolle in Außenpolitik. Also das Atomabkommen der JCPOA hat gezeigt, dass Diplomatie möglich ist. Aber als die USA unter Präsident Trump aus dem Abkommen ausgestiegen ist, konnte Europa dieses Abkommen aus Sicht vieler Iraner nicht ausreichend stützen. Und nicht nur aus Sicht vieler Iraner, sondern aus Sicht aller. Dadurch ging viel Vertrauen verloren. Heute gibt es im Iran Stimmen, die Europa für zu schwach halten und sagen, dass Verhandlungen, wenn überhaupt, nur noch direkt mit den USA sinnvoll seien. Leider ist es so, dass diese Verhandlungen derzeit nicht nur am Verhandlungstisch stattfinden, sondern auch militärisch. Und die Position, die Europa bezogen hat, besonders Deutschland, hat die Arbeit für uns Menschenrechtsaktivistinnen sehr schwer gemacht. Sowieso wegen Krieg ist es eine schwierige Zeit, aber früher konnten wir die iranische Regierung mit Verweis auf internationale Menschenrechtsstandards unter Druck setzen. Heute erleben viele Menschen im Iran jedoch, dass Menschenrechte im Westen als selektiv wahrgenommen werden. Wenn Verstöße je nach politischem Bündnis unterschiedlich bewertet werden, verliert das Prinzip der universalen Menschenrechte an Glaubwürdigkeit. Und genau das erschwert unsere Arbeit erheblich. Viele Menschen im Iran fragen inzwischen, ob Menschenrechte tatsächlich universell gelten oder nur dann eingefordert werden, wenn sie politisch ins Bild passen. Deshalb wäre es gerade jetzt wichtig, dass Europa und die internationale Gemeinschaft Menschenrechte unabhängig von politischem Interessen konsequent verteidigen. Nur so kann verlorenes Vertrauen wieder aufgebaut werden. Und zum Schluss muss ich nochmal betonen, wenn Europa bzw. Westen eine friedliche und ruhige Westasien-Golfregion möchte, muss Europa sich mit Iran am Verhandlungstisch setzen. Ein Krieg, eine militärische Aktion schmeißt uns um Jahrzehnte zurück. Der Iran wird nicht nachgeben und die Region wird nicht ruhig. Und das bedeutet für Europa auch wirtschaftliche Einbüsse und politische Einbüsse in Außenpolitik.
2: Und während wir darüber sprechen, gehen die Hinrichtungen im Iran weiter. Viele davon stillschweigend und fast unbeachtet von der Öffentlichkeit. Nach Amnesty International ist der Iran, soweit Zahlen bekannt sind, nach China der Staat mit den meisten Hinrichtungen weltweit. Menschenrechtsorganisationen sehen darin ein Mittel zur Einschüchterung der Bevölkerung.
1: Betroffen sind Menschen, die wegen Protesten oder politisch motivierten Vorwürfen verfolgt werden, darunter Teilnehmende der Women Life Freedom Proteste. Amnesty International weist außerdem darauf hin, dass auch Menschen von Todesurteilen betroffen sind, die zur Tatzeit minderjährig waren. Vom Iran geht unser Blick weiter nach Afghanistan. Am 15. August jährt sich die Rückkehr der Taliban an die Macht. 2021 nahmen sie Kabul ein. Wir haben eingangs schon über den 24. Internationalen Wolf-Kongress gesprochen. Auch zu Afghanistan wurde dort eine Resolution verabschiedet. Darin spricht Wolf von Gender Apartheid, stellt sich solidarisch an die Seite afghanischer Frauen und Mädchen und warnt davor, das Taliban-Regime politisch zu normalisieren.
2: Was das für den Alltag von Mädchen und Frauen bedeutet, hören wir jetzt im Gespräch, das du, Silvia, mit einer jungen Afghanin geführt hast. Zu ihrem Schutz verwenden wir ein Pseudonym, denn sie lebt in Afghanistan.
3: Das Interview habe ich mit ihr in Englisch geführt. Wir spielen ihre Originalstimme immer kurz ein und dann spricht Sophie die Übersetzung ins Deutsche.
4: First of all, thank you very much for giving me this opportunity. It truly means a lot to me that you are listening to the voice of Afghan women and girls. My name is Mah Jannat. I use this name for my safety, but my story is real. I'm an Afghan woman from Orsugam, and today I live in Kabul with my family.
2: Zunächst einmal vielen Dank, dass ich diese Gelegenheit erhalte. Das bedeutet mir wirklich sehr viel, dass ihr den Stimmen afghanischer Frauen und Mädchen zuhört. Mein Name ist Mayan. Ich benutze diesen Namen zu meinem Schutz. Aber meine Geschichte ist echt. Ich bin eine afghanische Frau aus Uruzgan und heute lebe ich mit meiner Familie in Kabul. Heute bin ich die erste Frau in meiner Familie,

0: die ein Angebot einer internationalen Universität erhalten hat. Ich trage nicht nur meinen eigenen Traum in mir, sondern auch die Träume der Frauen in meiner Familie, die diese Möglichkeit nie hatten. In den vergangenen 5 Jahren habe ich mich geweigert, aufzugeben. Ich habe mir Englisch, Deutsch und weitere Fähigkeiten selbst beigebracht. Ich habe mich für ein Stipendium beworben, meine Geschichte erzählt und immer weiter daran geglaubt, dass Bildung eines Tages kein Traum mehr sein würde, sondern Wirklichkeit. Heute spreche ich nicht nur für mich selbst. Ich spreche für Millionen afghanische Frauen und Mädchen, die ihr Recht auf Bildung verloren haben.
1: Wie hat sich die Herrschaft der Taliban und die Einschränkungen für Mädchen und Frauen seit 2021 denn entwickelt?
2: When the Taliban came back in 2021, the situation was different from today. First, people thought the things would be not worse or not bad. But day by day or step by step, the Taliban imposed more and more restrictions for women and girls.
0: Als die Taliban 2021 zurückkamen, war die Situation noch anders als heute. Zuerst dachten die Menschen, es würde vielleicht nicht schlimmer werden oder nicht so schlimm sein. Aber Tag für Tag, Schritt für Schritt, haben die Taliban immer mehr Einschränkungen für Frauen und Mädchen eingeführt. Zuerst wurden Mädchen von den weiterführenden Schulen und Universitäten ausgeschlossen und Frauen verloren ihre Arbeit. Sie dürfen auch nicht ohne einen Mann nach draußen gehen. Aber nach einem Monat, nach einem Jahr wurden die Taliban immer mächtiger. Sie stellten immer mehr Soldaten auf die Straßen und bildeten Gruppen von Soldaten, die Frauen anhalten, wenn sie zum Beispiel farbige Kleidung tragen oder Kleidung, die nicht ihren Vorstellungen entspricht. Sie greifen sie heraus. Heute sind die Taliban stärker geworden und haben mehr Macht, weil die Welt den afghanischen Frauen keine Aufmerksamkeit geschenkt hat und alle geschwiegen haben. Niemand ist da, der sagt, was genau macht ihr da mit den Frauen?
1: Machen die jüngsten Verhaftungen in Herat die Lage noch schwieriger?
2: We all know Herat is one of the open cities in Afghanistan. And many women studied, worked and were active in society. But this is not only about Herat. It is happening across Afghanistan. The Taliban want to show that no woman is free from their control.
0: Wie wir alle wissen, ist Herat eine der offeneren Städte in Afghanistan. Viele Frauen haben dort studiert, gearbeitet und waren aktiv in der Gesellschaft. Aber es betrifft nicht nur Herat, das passiert im ganzen Afghanistan. Die Taliban wollen zeigen, dass keine Frau frei von ihrer Kontrolle ist. Zum Beispiel gab es kürzlich den Fall eines etwa 14-jährigen Mädchens, Nosgol, aus der Provinz Baglan. Sie wurde gezwungen, einen 73-jährigen Mann zu verheiraten. Ihre Familie, ihre Eltern haben ihre Tochter verkauft. Für Geld, für Essen oder für etwas anderes. Es kommt immer häufiger vor, dass Menschen ihre Töchter für Geld oder Essen an ältere Männer verkaufen. Die Taliban wollen Frauen wirklich kontrollieren. Sie sollen nicht arbeiten. Sie sollen zu Hause bleiben, das Haus sauber machen. Sie sollen keine Lehrerinnen oder Ärztinnen sein. Das mögen die Taliban nicht. Sie wollen einfach, dass Frauen zu Hause bleiben und nichts anderes tun.
1: Wie bewertest du den Dialog Deutschlands mit den Taliban?
2: Sometimes some dialogue or some conversation would be necessary between countries. But if this conversation or dialogue bring real change, protect human rights and make the lives of Afghan women better, then I truly support them. But if these talks do not change anything and women continue to lose their rights, then they will not help Afghanistan. They may even make the situation worse.
0: Ich denke, manchmal können Gespräche oder ein Dialog zwischen Ländern notwendig sein, wenn diese Gespräche oder dieser Dialog echte Veränderungen bringen, Menschenrechte schützen und das Leben afghanischer Frauen verbessern. Dann unterstütze ich sie wirklich. Aber wenn diese Gespräche nichts verändern und Frauen weiterhin ihre Rechte verlieren, dann helfen sie Afghanistan nicht. Sie können die Situation sogar verschlimmern. Frauenrechte, Freiheit, Gerechtigkeit und gleiche Rechte sollten an erster Stelle stehen. Politik ist wichtig, aber Menschen sind wichtiger. Jeder Mensch verdient Freiheit, Würde und gleiche Rechte. Das sollte vor politischem Interesse kommen.
1: Was sollte die internationale Gemeinschaft jetzt tun, damit afghanische Mädchen und Frauen nicht vergessen werden?
2: The UN must focus on Afghanistan, pay attention to women and girls and ask the real guy who lived this reality and see what exactly happened in Afghanistan. Ask the Afghan girls, what is your dream? What really you thought about Afghanistan? What's exactly happening here? And create opportunity. You know, just speaking or motivation is not really work. Right now, we really need action, real action.
0: Die Vereinten Nationen müssen sich stärker auf Afghanistan fokussieren. Sie müssen Frauen und Mädchen Aufmerksamkeit schenken. Und sie müssen die Menschen fragen, die diese Realität erleben und sehen, was genau in Afghanistan passiert. Und sie müssen Möglichkeiten schaffen. Nur zu reden oder motivierende Worte zu sagen, funktioniert im Moment nicht. Wir brauchen wirklich Handeln, echtes Handeln. Sie müssen Möglichkeiten schaffen, Stipendien, Unterstützung, Gespräche mit den Taliban. Macht das nicht mit afghanischen Frauen. Macht das nicht mit afghanischen Mädchen. Wir sind Menschen, wir haben das Recht zu lernen, zu studieren und uns frei draußen zu bewegen. Wir wollen einfach ein freies Leben, nicht mehr als das.
1: Möchtest du unseren HörerInnen etwas über deine persönliche Geschichte erzählen?
2: I really want to share it. I was moved in Iran when I was in grade 9. The first day of my class, the manager told me, you are Afghan, you are not allowed to attend the class. It was the first time that I really break and it was very painful.
0: Ich möchte meine Geschichte wirklich teilen. Ich bin in den Iran gegangen, als ich in der 9. Klasse war. Am ersten Tag in meiner Klasse sagte der Leiter zu mir, du bist Afghanin, du darfst nicht am Unterricht teilnehmen. Das war das erste Mal, dass ich wirklich zerbrochen bin. Es war sehr schmerzhaft. Ich kehrte 2021 nach Afghanistan zurück, als die Taliban wieder an die Macht kamen. Ich kam mit meinem Bruder nach Kabul. Ich versuchte, mich an Universitäten zu bewerben oder Kurse zu besuchen, um zu lernen und mich weiterzuentwickeln. Aber die Taliban verschlossen jede Tür für mich und für tausende junge Menschen. Vor etwa 4 Monaten erhielt ich ein Angebot der Macquarie University in Australien. Das ist eine gute Möglichkeit für mich. Und schließlich habe ich verstanden, all meine harte Arbeit war nicht umsonst. Es ist meine Leistung. Es ist das Ergebnis harter Arbeit. Aber ich habe finanzielle Schwierigkeiten. Ich habe alles getan, was möglich war. Ich habe an jede Tür geklopft, die sich für mich öffnen konnte. Ich habe viele Male Nachrichten an das Europäische Parlament geschickt und auch an die Vereinten Nationen. Jeden Weg, der für mich möglich war, habe ich versucht. Ich habe mich sehr bemüht.
1: Du hast also einen Studienplatz in Australien in Aussicht, brauchst aber finanzielle Unterstützung?
2: Yeah, yes.
0: Ja, genau.
1: Gibt es noch etwas, das dir wichtig ist?
2: I also want to mention a campaign, I will not be silent, women with dragons. Through this campaign, we're trying to make sure the voice of Afghan women and girls are heard around the world. We welcome support from people of every country and every nationality.
0: Ich möchte auch eine Kampagne erwähnen. I will not be silent. Mit dieser Kampagne versuchen wir sicherzustellen, dass die Stimmen afghanischer Frauen und Mädchen auf der ganzen Welt gehört werden. Wir freuen uns über Unterstützung von Menschen aus jedem Land und jeder Nationalität. Wenn jemand unsere Kampagne unterstützen, mit uns zusammenarbeiten oder helfen möchte, dass unsere Stimmen gehört werden, kann er oder sie Kontakt aufnehmen mit Musda Ahmadi 113. gmail.com. Ich habe noch einen Wunsch. Ich hoffe, dass ich das letzte afghanische Mädchen sein werde, das an hunderte Türen klopfen, weinen und bitten muss, nur um die Chance zu bekommen, an eine Universität zu studieren. Und ich hoffe, dass wir nicht die letzte gebildete Generation afghanischer Frauen und Mädchen sind.
1: Ich hoffe, dass jemand zuhört und helfen kann, dir und anderen afghanischen Mädchen und Frauen Bildung zu ermöglichen. Vielen Dank. Danke auch für deinen Mut, darüber zu sprechen, so öffentlich. In unserer heutigen Sendung setzen wir uns aus aktuellem Anlass mit dem Gedenken an die Opfer der Atombomben auf Hiroshima am 6. August 1945 und am 9. August auf Nagasaki auseinander. In unserer Reihe Her Story wollen wir daher eine Frau vorstellen, die den Abwurf der Atombombe auf ihre Heimatstadt Hiroshima überlebt hat. Eine Hibakusha, wie die Überlebenden der Atombomben genannt werden. Heute ist Setsuko Turlov 92 Jahre alt und engagiert sich noch immer aktiv gegen Atomwaffen und für den Frieden. Monika Seiler stellt uns diese beeindruckende Frau vor.
3: Freudentränen rannen mir über die Wangen, als ich von tosendem Applaus empfangen wurde und begriff, dass die Welt die Stimmen der Hibakusha vernommen hatte, der Überlebenden von Hiroshima und Nagasaki, und sich mit unserem Appell für die Abschaffung aller Atomwaffen und damit der Rettung der Menschheit solidarisierte. Diese Worte voller Ergriffenheit äußerte Setsuko Thurlow, nachdem sie als Hauptrednerin am 13. Februar 2014 vor Teilnehmern aus 146 Ländern auf einer Konferenz in Mexiko gesprochen hatte, welche sich mit den humanitären Auswirkungen von Atomwaffen auseinandersetzte. Die Hoffnung, die aus Setsuko Thurlows damaligen Worten sprach, hat sich allerdings bis heute nicht erfüllt, denn noch immer gibt es über 12.000 Atomwaffen weltweit und die Atommächte verwechseln weiterhin eine Atombombe mit militärischer Überlegenheit und begreifen nicht, dass es sich bloß um ein Instrument zum kollektiven Selbstmord der Menschheit handelt. Nein, die Freudentränen der Solidarität, die sie noch 2014 vergossen hatte, waren schnell getrocknet. Aber die Anti-Atom-Aktivistin hat nie aufgegeben. Als die Organisation ICAN, Internationale Kampagne zur Abschaffung der Atomwaffen, 2017 den Friedensnobelpreis erhielt, verließ Thurlow in ihrer Dankesrede der Hoffnung Ausdruck, dass der Atomwaffenverbotsvertrag die Wende einleiten würde, welche atomare Waffen für immer verbannen sollte. Du darfst nicht aufgeben, waren die Worte, welche aus den Ruinen von Hiroshima zu ihr drangen, als die Atombombe mehr als 140.000 Menschen tötete. Bei der Nobelpreisverleihung richtete sie diesen Appell an alle Welt. Egal, welche Hindernisse sich uns in den Weg stellen, wir werden weitermachen, wir werden nicht aufgeben. Dies ist unsere Mission, um unsere kostbare Welt zu retten. 2021 trat der Atomwaffenverbotsvertrag in Kraft. Aber selbst ihre heutige Heimat Kanada hat den Vertrag nie unterzeichnet oder ratifiziert. Deutschland auch nicht. Vor wenigen Wochen im Juni 2026 sprach Setsuko Thurlow erneut auf einer Konferenz. Diesmal in Wien, um vor der Zerstörungskraft der Atomwaffen zu warnen und sich für nukleare Abrüstung auszusprechen. Für die heute 20-Jährige war es ein langer Weg bis zu dieser Rede, der für sie am 6. August 1945 begann, als sie als 13-Jährige miterleben musste, wie ihre Heimatstadt Hiroshima von der Atombombe zerstört wurde und damit eine Zäsur in der Menschheitsgeschichte einläutete. Nie zuvor hatte es eine Waffe gegeben, die von verhängnisvollerer Zerstörungskraft war als die Atombombe. Und sie sollte der Schrecken der Menschheit bleiben. Am 3. Januar 1932 kam Setsuko Nakamura als jüngstes von 7 Kindern Hiroshima zur Welt. Sie wuchs in einer behüteten, gut situierten Familie auf und besuchte im 2. Jahr die Highschool, als die Katastrophe über Hiroshima hereinbrach. Am 6. August arbeitete sie im Rahmen eines studentischen Mobilisierungsprogramms im Büro des japanischen Armeehauptquartiers nur 1,8 Kilometer von der Atombombenexplosion entfernt. Um 8.15 Uhr sah sie einen grellen weißen Blitz und verlor das Bewusstsein. Doch sie wurde aus dem Gebäude gerettet, bevor es völlig niederbrannte. Als sie wieder zu sich kam, war alles in dunklen Staub gehüllt, durch den Menschen wie Geister irrten, wie sie sich später erinnerte. Kaum erkennbare Gestalten mit gerissenen Gliedmaßen, denen die Haut von den Knochen hing und deren Gedärme sich nach außen stülpte, während sie über die zerfetzten Leichen stolperten, bevor auch sie leblos zusammensackten. Setsuko überlebte mit den Folgeerscheinungen der Verstrahlung wie Haarausfall, Erbrechen, Zahnfleischbluten etc. Auch ihre Eltern konnten sich retten, doch 8 ihrer Familienmitglieder und 351 Mitschüler starben sofort. Und sie musste mit ansehen, wie weitere Verwandte elendem Strahlentod zum Opfer fielen, schließlich auch ihr Vater. Noch viele Jahre später litt sie unter dem Trauma der Hibakusha, der Ausgrenzung und Diskriminierung, die an Feindseligkeit heranreichte, den Schuldgefühlen der Überlebenden, aber auch der Besatzung durch die amerikanischen Soldaten, die alle Aufzeichnungen von Zeugen zu vernichten suchten. 1954, im selben Jahr, in dem die USA ihre Atomtests auf dem Bikini-Atoll begannen, erhielt sie ein Stipendium für die USA und begann ihr Studium der englischen Literatur in Virginia. Kaum war sie in die USA gezogen, begann sie sich gegen Atomwaffen zu engagieren, wofür sie heftigen Anfeindungen ausgesetzt war, mitten im heißen Kalten Krieg. 1955 heiratete sie den kanadischen Historiker Jim Thurlow und zog nach Toronto, wo sie ihren Master in sozialer Arbeit absolvierte. In ihrem Mann, mit dem sie zwei Kinder hatte, fand sie bis zu seinem Tod 2011 einen entschlossenen Unterstützer ihrer politischen Arbeit. Angesichts der wachsenden Verdrängung der Erinnerung an die Atombombenabwürfe und des atomaren Wettrüstens gründete sie 1974 die Organisation Hiroshima Nagasaki Relift und widmete sich verstärkt dem Kampf gegen Atomwaffen, unter anderem gemeinsam mit ICAN. 2006 erhielt sie in Anerkennung ihres Einsatzes gegen Atomwaffen den Order of Canada. 2014 ernannte ihre Heimatstadt Hiroshima sie zur Friedensbotschafterin. Seit Jahrzehnten spricht sie zu Thurlow auf Konferenzen in aller Welt, um für die Abschaffung aller Atomwaffen zu werben. Unter anderem nahm sie auch an den Sitzungen der Vereinten Nationen zur Verabschiedung des Atomwaffenverbotsvertrags teil. In einem jüngsten Interview bekräftigte sie die Hoffnung, dass sie mit ihren 92 Jahren noch den Durchbruch des Atomwaffenverbots erleben werde. Nie aufgeben ist ihr Motto. Dem können wir uns als WILF nur anschließen.
1: Danke, tschüss und bis zum nächsten Mal. Es verabschieden sich Silvia Schwarz
0: und Sophie Ira.

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0: Diese Sendung ist die zweite in meiner Reihe zu Identitätspolitiken. Ich spreche mit Juliana Stocker, die auf chaos77.substack.com schreibt. Und auf ihrem Blog setzt sich Juliana auch mit Ideen von Talia Bhatt auseinander. Talia Bhatt führt in ihrem Buch Trans White Femme, Essays on Transfeminism Konzepte des radikalen Feminismus aus transgeschlechtlicher Perspektive fort. Und deswegen möchte ich mit Juliana heute um Ideen und Konzepte des radikalen Feminismus in Gegenwart und Vergangenheit kreiseln. Schön, dass du hier bist. Freut mich, dass du in der Sendung bist.
1: Vielen Dank für die Einladung.

0: Heute ist der 27. Juli. Wir nehmen die Sendung heute am 27. Juli auf. Vorgestern, wie wahrscheinlich die meisten von euch mitbekommen haben, gab es einen islamistischen Anschlag auf den CSD in Berlin, einen Anschlag auf queeres Leben. Wie geht es dir, Juliana?
1: Den Umständen entsprechend gut. Ich habe jetzt nicht so einen engen Bezug zu Berlin auch, aber ich meine, es ist immer dort so das ganze Klima. Also einerseits die direkte Gefährdung durch Islamismus, aber dann auch die ganze Instrumentalisierung des Vorfalls. Weil wenn man die Gesamtsituation anschaut, wie quasi der internationale Backlash gegen feministische und queere Rechte wird eigentlich vor allem vom christlichen Fundamentalismus angeheizt im Westen. Und ist ja jetzt so, dass gerade die Kräfte sich jetzt versuchen zu inszenieren als die VerteidigerInnen von queeren Rechten, indem sie ja Stimmung gegen Musliminnen und Muslime machen, jetzt in dem Zusammenhang. Ja, die Art und Weise, wie darüber gesprochen wird, wird quasi wie als etwas, das von außen kommt, dargestellt. Dabei ist eigentlich der gleiche Hass auf queeres Leben, gibt es auch der extremen Rechten und der religiösen Rechten von hier. Also es ist nicht etwas, was einfach quasi von außen kommt und ja, die westliche Gesellschaft ist so wahnsinnig viel weiter, sondern wir sind eigentlich im aktuell ja so einem Backlash-Prozess. Ich meine, die ganzen CSDs irgendwo in Ostdeutschland auf dem Land draußen, da hat man ja riesige Gegenproteste von Nazis und Rechten dagegen. Und das ist etwas, was bei dem ganzen inszenierte Empörung auch im März, der sich jetzt da irgendwie so empört zeigt und eigentlich kurz vorher noch genau die gleichen queerfeindlichen Positionen promotet hat. Also das ist so sehr verlogen eigentlich auch, ja.
0: Gestern hat Tariq Abu Shadi, Politikwissenschaftler, derzeit Professor für europäische Politik und internationale Beziehungen der Universität Oxford. Ab 2027 ist er dann Direktor des Wissenschaftszentrums Berlin für Sozialforschung, auf Blue Sky Folgendes geschrieben. Ich zitiere: Queer zu sein bedeutet, Zielscheibe von Gewalt zu sein. Jede queere Person weiß das. Es ist tief in uns verwurzelt. Wir leben jeden Tag damit. Nicht wegen Terrorismus, sondern weil Gewalt in unseren vermeintlich freien Gesellschaften strukturell verankert ist. Gewalt gegen queere Menschen ist keine Ausnahme. Sie ist eine strukturelle Praxis. Von Mobbing in der Schule bis hin zu Bedrohung für den Ausdruck unserer Zuneigung. Unsere Körper, unsere Liebe und sogar unsere Existenz werden vom Staat reguliert und unterdrückt. Unsere Veranstaltungen, Organisationen und Räume werden fast täglich angegriffen. All das, weil unsere bloße Existenz als Bedrohung für Traditionen, Kategorien und binäre Weltanschauungen gesehen wird, auf denen unsere Gesellschaften basieren. Queerness stellt diese Normen und Strukturen in Frage, weil sie beweist, dass Menschen sie überwinden können. Antiqueere Gewalt ist die Antwort auf dieses Infragestellen, diese Herausforderung. Nicht nur von Extremisten, sondern auch von Institutionen, Organisationen und Bürgern in liberalen Demokratien. Unser Mitgefühl, unser Stolz, unsere Solidarität und unsere Freude sind unsere Mittel, diesen Gewaltpraktiken Widerstand zu leisten. Dank dieser Gemeinschaft brauchen wir nicht die scheinheilige Anteilnahme derer, die Gewalt ausüben und unser Leben unterdrücken. Es ist eine falsche Unterscheidung, den grausamen Anschlag in Berlin als etwas Einzigartiges oder Außergewöhnliches zu betrachten. Es ist falsch zu behaupten, es handle sich um einen Angriff auf unsere freien Gesellschaften. Er ist vielmehr eine Fortsetzung der Praktiken dieser Gesellschaften. Nur wenn wir diese Praktiken überwinden, können wir wirklich sicher sein. Ich möchte das dieser Sendung vorausstellen, weil ich dachte, es passt ganz gut zum Kernthema dieser Sendung, in der wir uns mit den gewaltvollen Praktiken, und das sind globale gewaltvolle Praktiken dieser Gesellschaften, beschäftigen und die Frage stellen, was sind diese Praktiken genau? Und das ist ja eigentlich auch das Thema von Identitätspolitiken, nämlich zu benennen, welche Praktiken, diese Gewaltpraktiken eigentlich sind, welche Strukturen sie tragen und wie wir sie am besten bekämpfen und überwinden können. Ich möchte diese Sendung der Bassistin der Band L7 widmen, Jennifer Finch, am 18. Juli gestorben.

0: Talia Butt schreibt zu TransRadFem, Zitat: Wenn die Transfrau auch in den 2020er Jahren noch darum kämpfen muss, als feministisches Subjekt wahrgenommen zu werden, was genau ist zwischen den 90er Jahren und heute schiefgelaufen? Wie sich herausstellt, gibt es eine Antwort auf diese Frage. Und die Antwort ist leider ernüchternd. Feministische Strömungen haben Schwierigkeiten, so inklusiv zu sein, wie es propagiert wird. Und zwar nicht nur für Frauen, die nicht Teil der heterosexuellen Gemeinschaft sind, sondern sogar für viele, die es sind. Ich finde, das passt ganz gut, um hier einen Einstieg zu machen. Denn hier sind gleich mehrere Buzzwords am Start, die das Themenfeld, glaube ich, ganz gut beschreiben. Transfrau, Frauen, feministische Strömungen, Schwierigkeiten, feministisches Subjekt, heterosexuelle Gemeinschaft und Kämpfe. Juliana, vielleicht kannst du uns als erstes vielleicht einmal ein bisschen die Konzepte und die Ideen Talia Butts aus deiner Perspektive näher bringen.
1: Talia Butt betrachtet grundsätzlich Geschlecht als Klassensystem. Männer sind die übergeordnete Klasse und Frauen ist die untergeordnete Klasse, und sie baut das sehr fest auf Monique Wittig auf. Monique Wittigs Konzept vom heterosexuellen Regime. In diesem heterosexuellen Regime wird die Klasse der Frauen von der Klasse der Männer ausgebeutet auf unterschiedliche Art. Also man hat einerseits die Ausbeutung für Hausarbeit, man hat sexuelle Ausbeutung eigentlich in zwei Sachen. Also das eine ist Fortpflanzung, dass quasi Männer sich die Fortpflanzungsfähigkeit der Frauen aneignen, aber auch Befriedigung von männlicher Lust. Und ein wichtiger Aspekt, wo dann quasi sehr oft eine radikal-feministische Analyse falsch abbiegt, ist, dass man davon ausgibt, weil eine Frau über keinen Uterus verfügt, dass sie deshalb nicht sexuell ausgebeutet werden könnte. Das Definierende sei Frau, also wie die Klasse der Frau unterdrückt wird, ist es essentiell, dass die typische Frau einen Uterus hat, weil die Aneignung der Fortpflanzungsfähigkeit der Frau durch die Männer ist ein wichtiger Faktor. Aber genauso ist die Aneignung von weiblicher Arbeit oder feminisierter Arbeit und auch einfach sexuelle Befriedigung. Und jede menschliche Gesellschaft kennt eigentlich eine Klasse von Frauen, die nicht für die Fortpflanzung geeignet angesehen wird und dann aus dem Schutzstatus das Patriarchat quasi für Frauen, die für die Ehe vorgesehen sind, also die Töchter und Ehefrauen, die sind da geschützt, weil ist da vorgesehen, dass die einen Mann heiratet, dass die quasi Familienfrauen werden und Kinder zeugen. Aber nebenbei gibt es auch Frauen, die als nicht geeignet, die dann quasi in die Prostitution gedrängt werden oder sonst wie ausgebeutet. Das ist dann dieser Dualismus zwischen Hure und Madonna. Man hat einerseits so die Frau, die idealisiert wird als rein im Patriarchat, die quasi dann auch als die reine Frau, die angesehene Ehefrau, die die Kinder des Mannes zeugt, und dann die Hure, die ja jetzt im Extremfall quasi ungestraft vergewaltigt werden darf oder von allen Männern sexuell ausgebeutet werden darf, weil sie halt außerhalb dieses patriarchalen Schutzstatus steht. Und was Talia Butt dann analysiert, ist gerade die Sexualisierung oder Hypersexualisierung von Transfrauen, ist das sehr krass. Also auch wenn man den Pornokonsum von Männern anschaut oder was für Pornografie für heterosexuelle Männer produziert wird, das sind ja Transfrauen extrem übervertreten. Wenn man das anschaut, kann man sehr gut beobachten, dass Transfrauen in diese Kategorie von Frauen gestoßen werden, die sexuell ausgebeutet werden können und die außerhalb des patriarchalen Schutzes stehen. Ihre Analyse der Situation der Transfrau in der Gesellschaft hat relativ viele Parallelen zu Monique Wittigs der Analyse der Lesbe. Und das geht auch so, dass sie das ein Stück weit als Entscheidung konzeptualisiert, also als politische Handlung. Die Person, die als bei Geburt zu einem Mann werden sollte in der Gesellschaft, aber sich weigert, diese Rolle einzunehmen und quasi aus dem System desertiert, muss dafür bestraft werden. Und die maximale Strafe, die das System sich vorstellen kann, ist, dass diese Person zur Frau gemacht wird. Und das Paradoxe ist, dass das patriarchale System dadurch die Identität der Transfrau bestätigt, indem die Transfrau tatsächlich als Frau behandelt wird und eigentlich, man eben sagt, die Transfrau ist nicht einfach eine Frau, weil sie selbst sich als Frau identifiziert, sondern sie ist auch eine Frau, weil das System sie als Frau behandelt und zur Frau macht. Gleichzeitig das Paradoxe, aber dass ja das heterosexuelle System darauf angewiesen ist, dass die Grenzen zwischen den Clans undurchlässig sind. Das heißt, es kann nicht eingestehen, dass diese Person tatsächlich zur Frau geworden ist oder tatsächlich eine Frau ist und muss das deshalb gleichzeitig quasi verleugnen und behaupten, sie sei weiterhin ein Mann, während sie tatsächlich als Frau behandelt wird. Einerseits ist die Transfrau die Hure, die von allen sexuell ausgebeutet werden kann, aber gleichzeitig wird ihr, weil ihr der Status als Frau komplett abgesprochen wird, ist sie gleichzeitig auch der Mann, der den Standards nicht genügt, gegen den man physisch Gewalt ausüben darf. Und das ist dann Transfrau so das Element, wo man wirklich das Maximum an patriarchaler Gewalt ausüben kann. Also sowohl physische Gewalt, die man gegenüber von Männern ausüben würde, als auch die sexuelle Ausbeutung von Frauen, die da quasi zusammengekommen. Und Talia Batsch schreibt irgendwo, dass die Transfrau die Kombination der Prototypen der Schwuchtel und der Hure ist, weil es halt so wie diese beiden Elemente, wie das Patriarchat enforced wird, zusammenkommen.
0: Vielleicht noch zur Ergänzung, Monique Wittigs Das straighte Denken, ihre Essays geschrieben von 1980 bis 1990, ist erstmals auf Deutsch übersetzt 2023 per Merve herausgekommen, übersetzt von Benjamin Dittmann-Bieber und Arabelle Summen. Benjamin war hier auch schon in der Sendung zu Gast, nämlich im Zuge der Surrealistischen Revolution. Und in ihrer Rezension zu dieser Erstausgabe schreibt Friederike Bayer, die unter anderem den Sammelband Materialistischer Queerfeminismus herausgegeben hat, erschienen bei Unrast. Durch die Aussage, dass Frauen eine Klasse seien, wird nicht etwa Klasse zum Hauptwiderspruch erkoren, sondern die historische und ökonomische Konstruktion von Klasse und das Denken in Verhältnissen werden auf die Herstellung von Geschlecht und Geschlechterverhältnisse übertragen. Eine Denkfigur, die ein queerfeministisches und dekonstruistisches Weiterdenken des Materialismus ermöglicht. Die besondere Aktualität besteht darin, den oft behaupteten Widerspruch zwischen Identität und Klasse dialektisch zu überwinden und damit Wege in eine in Anführungszeichen geschlechtslose Gesellschaft zu weisen. Und ich glaube, da können wir jetzt ganz gut weitermachen in dieser Sendung.
1: Der Radikalfeminismus, der in den 70er Jahren in den USA und in Frankreich recht parallel entstanden ist, ist ja aus dem Marxismus heraus entstanden und das hat man eigentlich in den USA mit Shulamite Firestone und mit Christine Delphi, aber sehr ähnliche Begriffe mit dem feministischen Materialismus entwickelt, dass in beiden Fällen eine Konsequenz daraus aus der Misogynie, die eigentlich in orthodoxen marxistischen Bewegungen drin ist und man hat dann die marxistische Methode übernommen, aber das Dogma, dass alles auf die Ökonomie zurückgeführt werden kann, verworfen als etwas, was eben die Unterdrückung der Frau nicht erfassen kann. Im amerikanischen Radikalfeminismus hat man dann ab Mitte der 70er Jahre, wo eigentlich dann der Kulturfeminismus dominant wird, der beruft sich auf das Erbe des Radikalfeminismus, aber er schwenkt ja komplett ins Gegenteil um. Während Firestone Geschlecht abschaffen will und das als Unterdrückungsverhältnis so wirklich im marxistischen Sinne eigentlich auffasst, also als Klassenverhältnis, das umgeworfen werden muss, ist er dann im Kulturfeminismus, wird er das dann ersetzt, diesen Aspekt des Klassenkampfs dadurch, dass man quasi eine weibliche Kultur schaffen will, die frei von patriarchalen Einflüssen sein soll, ob man dann im Patriarchat quasi Befreiung für die Frau erreichen will, was dann eigentlich am Schluss eine Form von Eskapismus ist. Das kann ja nicht funktionieren, weil man fundamental die patriarchale Konzeption von Geschlecht übernimmt. Wenn bei Firestone Geschlecht ein soziales Konstrukt ist, das überwunden werden will, ist dann bei KulturfeministInnen, also irgendwie Mary Daly und Janice Raymond, Geschlecht etwas, das naturgegeben ist. Man hat dann Geschlechterrollen, die man nicht will, die man abschaffen will, aber der Geschlechterunterschied wird als etwas angenommen, das einfach da ist, das gegeben ist und schlussendlich das Patriarchat auch gar nicht überwinden kann. Wenn das Patriarchat die Folge von tatsächlichen biologischen Unterschieden ist, ja, man gibt dann quasi im Vorhinein schon den Kampf auf.
0: Schauen wir doch nochmal auf den Begriff Geschlechtsidentität.
1: Die Identität als Frau, wenn man gerade bei Wittig ansetzt, ist ja etwas, was da als Ideologie, die zur Rechtfertigung der Klassenherrschaft quasi dient. Und das Geschlecht ist etwas, was als natürlich dargestellt wird, um die ganze Hierarchie als natürlich erscheinen zu lassen. Und das heißt eigentlich, dass die Leute, die als Frau der Klasse der Frauen zugewiesen werden, sich selbst als Frau identifizieren, ist er dann eigentlich Teil dieser Herrschaft. Geschlechtsidentität entsteht ja durch Sozialisierungsprozesse. Und dann quasi eben die Analyse, die dann sehr fest auf dieser Geschlechtsidentität festmacht, verdreht dann, was dann quasi gerade bei Transfeminisierten, also Transfempersonen und Transfrauen, ist speziell, dass sie ja quasi nicht immer in dieser Kategorie sind. Und das ist dann wie so die Frage, wie, was ist eine Transfrau? Also wenn zählt man da alles mit rein. Wenn man gesellschaftlich das anschaut, okay, es gibt Personen, die Gesellschaft zu Frauen macht, dann sind da sehr viele Leute jetzt in der Klasse der Transfrauen drin, die sich nicht unbedingt selbst als Frau identifizieren, genauso wie man dir auch nicht fragt. Also wenn man jetzt auf gesellschaftlicher Ebene Klasse von Frauen und Männern spricht, ist es ja eigentlich auch nicht wirklich von Interesse, wie identifiziert sich das Individuum mit dieser Klasse Frau? Monique Wittig geht ja da sehr extrem und sagt, ja, sie habe überhaupt keine positive Beziehung zum Begriff Frau, weil das sei ein Unterdrückungsverhältnis und gäbe keine Frauen, wenn es nicht Männer gibt. Und Männer gibt es nur dadurch, dass eben Männer Frauen unterdrücken. Und das ist ja auch das, was Talia Bhatt übernimmt. Mann und Frau wird erzeugt durch dieses Unterdrückungsverhältnis, von, dass Männer Frauen unterdrücken. Und die Leute identifizieren sich dann mit dieser Klasse oder nicht, aber das ist am Ende nicht das, was darüber entscheidet, ob sie zur Klasse gehören oder nicht. Ich glaube, es ist komplett kompatibel mit dem, was Judith Butler über Geschlecht schreibt, weil Judith Butler schreibt ja auch über Geschlecht im Singular und nicht über Geschlechter. Die individuelle Geschlechtsidentität, also quasi wie eine Person ihr eigenes Geschlecht konzeptualisiert, ist in einer anderen Kategorie als dieses Geschlecht als soziales Konstrukt, das zur Aufrechterhaltung der Hierarchie dient. Und ich glaube, es ist ein Stück weit das Problem, dass man das Gleiche meint, aber aus einer anderen Perspektive darauf schaut.
0: Vielleicht auch unterschiedliche Strategien emanzipatorischer Kämpfe. Ich verstehe die Kritik von Judith Butler an Monique Wittig so, dass sie sozusagen die Lesbe außerhalb des heterosexuellen Systems oder des heterosexuellen Vertrags verortet. Und Judith Butler stellt dem entgegen, dass man nicht rauskommt aus dieser Binarität und die Performativität, da kommen wir, glaube ich, später noch drauf zu sprechen, Raum dafür schafft, dem unmöglichen Identitäten Legitimität zu verschaffen und in einer Gleichzeitigkeit der Sichtbarmachung der Effekte, indem sie entschleiert oder enttarnt werden, permanent, um von da aus anzugreifen und in der Subversion eben immer wieder die Möglichkeit aufzuzeigen, dass die Überwindung auch möglich ist und das, was danach kommt, beziehungsweise die Vorstellbarkeit dessen nicht von vornherein beschnitten ist von dem, was ist und was abweicht, also zum Beispiel Lesbe. Und ich glaube, das ist ein bisschen, worauf Friederike Bayer auch mit der geschlechtslosen Gesellschaft abzielt. Wichtig ist ja, was können wir für unsere Gegenwart fruchtbar machen?

0: Ich finde interessant, dass Taliabat den Versuch unternimmt, ausgehend von den, vielleicht waren es theoretische Fehlschlüsse, vielleicht waren es auch Fehlzündungen in der Praxis bestimmter radikal-feministischer Denkweisen. Jedenfalls, dass sie den Versuch unternimmt, das nochmal gegen sich selbst zu lesen.
1: Gerade in der zweiten Welle sieht man in den USA Feministinnen, die aus der Mittelschicht, aus relativ privilegierten Verhältnissen kommen, die dann die Position einnehmen, ja, das Patriarchat ist der Hauptwiderspruch, und dann Kritik von Frauen aus unteren Schichten oder Frauen, die von Rassismus betroffen sind, wurde dann ja sehr als etwas, was von außen kommt, wurden beschuldigt, dass sie quasi männliche Politik in den Feminismus tragen. Die ganze Idee von die Rassismuskritik, das ist etwas, was nicht wichtig ist, weil es wurde von Männern geschaffen und in der weiblichen Sphäre der Politik sollte das keine Rolle spielen. Die Ungleichheit, die in der Bewegung ist, quasi nicht hinterfragt. Da hat sich dann ein sehr regressives, rassistisches Ergebnis, was man ja auch dann sieht bei gewissen Leuten, die aus der zweiten Welle noch da sind und die dann sehr überzeugt, sehr vereinfachte Erzählungen in Bezug zu Prostitution verbreiten und vertreten, wo dann quasi ganz klar ist, wer sind die Guten, wer sind die Bösen, und am Ende ist das ja einfach auch ein manichäisches Weltbild. Also man hat dann ganz klar, es gibt einfach nur das Patriarchat, es ist dann ganz klar, alle Komplexität ist da draußen, und das dann halt so wie bei jeder anderen einfachen Welterklärung, wo das unzureichend ist. Wie viele Geschlechter gibt es? Ein Teil dieser Diskussion ist da wirklich Bioessentialismus, dass quasi gewisse Leute sagen, es gibt zwei Geschlechter, weil Biologie, und dann hat man dieser Essentialismus, was im Kern häufig auch eigentlich religiös motiviert ist, ob man quasi dann Gott gegeben zwei Geschlechter hat, was man nicht in Frage stellen kann. Also egal, ob jetzt die Person sich als religiös definiert oder nicht, hat man da sehr viele, was man auch gerade bei Janice Raymond zum Beispiel sieht, dass da sehr viel katholische Einflüsse drin sind. Raymond war in den 70er Jahren eine Schülerin von Mary Daly. Mary Daly und sie waren beide, glaube ich, ehemalige Nonnen. Die waren eigentlich in der katholischen Kirche so eben Reformbewegung, waren die aktiv, und dann waren sie dann irgendwann desillusioniert, weil halt die katholische Kirche sich nicht so sehr reformieren ließ, wie sie sich das gehofft haben. Und sind dann aus der katholischen Kirche ausgetreten und wurden zu feministischen, aktivistischen oder auch akademisch. Und meine, sie haben sich selbst als radikal feministisch definiert, aber sie haben halt einen sehr anderen Ansatz, der sehr fest auf eine Idealisierung von biologischen Unterschieden gebaut hat. Also wie das Weibliche ist besser. Also man hatte wie das Weibliche und das Männliche, das entgegengesetzte Prinzipien sind, die auf biologischer Basis zurückgehen, und dann Matriarchatstheorien, das Matriarchat bessere Gesellschaftsordnung ist, weil dann die weiblichen Prinzipien, die Mystifizierung von Muttergott. Vielleicht für Janice Raymond ist noch wichtig, sie hat dann in den 70er Jahren mit Transsexual Empire das prototypische transmisogyne Buch geschrieben. In Transsexual Empire postuliert, dass es einen medizinischen Komplex gibt von Ärzten, die die Herrschaft über Frauen erreicht, indem sie quasi die Transfrau schaffen. Und dann die Transfrau ist ein männliches Konstrukt, das die Frau unterläuft. Das baut einerseits darauf, dass Transfrauen essentiell männlich sind, weil sie mal bei Geburt dem männlichen Geschlecht zugeordnet worden sind, aber auch, dass sie durch medizinische Institutionen, die männlich dominiert und männlich und patriarchal geprägt sind, quasi erschaffen werden. Und das Interessante an dem Buch ist ja, dass es einen wahren Kern hat. Also meine, sie war ja dabei, John Money in seiner Gender-Klinik, und John Money hat da tatsächlich Gender-Stereotypen durchgesetzt. Ich meine, die einzigen Leute, die er transitionieren hat lassen, waren Leute, die die Stereotype Frau verkörpert haben genug gut. Und die mussten das quasi spielen. Das heißt, eigentlich ist da schon eine Kritik an der Medikalisierung, wie werden Transfrauen von medizinischen Institutionen, ist da eigentlich enthalten, aber sie ist halt einfach verkürzt, und sie schießt dann am Schluss vor allem gegen Transfrauen selbst, anstelle dass sie das wirklich als Kritik von der ganzen Medikalisierung und vom Gatekeeping, weil ich meine, dass so Transfrauen, die das sogar ausdrücklich sagen, ja, sie müssen das quasi vorspielen, weil sonst bekommen sie keine medizinische Versorgung, und sie ignoriert das einfach in ihrem Buch. Das ist Ende 70er, 1979 erschienen und war dann eigentlich sehr dominant und hat so sehr eigentlich den Ton vorgegeben für, wie Transfrauen vom Feminismus in den 80er, 90er Jahren behandelt werden. Also bis heute ist da Nachwirkungen zu sehen. Es hat auch wieder diese Verkürzungen und auch weil es halt diese gewisse Kern an Kritik da ist, ist da dann auch, wieso es so erfolgreich war, weil es hat gewisse Teile, die gerade für jemanden, der sich nicht mit Transgeschlechtlichkeit beschäftigt hat, die dann einleuchtend klingen.
0: Jetzt würde sich natürlich ein Exkurs noch lohnen zur biologisch-medizinischen Sicht auf Zweigeschlechtlichkeit und auf ihre Entstehung und wie sich das dann auswirkt auf die Behandlung von Transpersonen. Aber ich glaube, wir können das hier nur ganz kurz einmal anreißen.
1: Sowohl Transfrauen und Transmänner werden als Frauen behandelt in der Medizin. Auch in den alten Diagnostik, wie wir mit Transfrauen, die sich da vorstellen, dann werden eigentlich weibliche Stereotypen zugeschrieben. Man geht davon aus, denen kann man nicht trauen, die sind irgendwie so psychisch nicht wirklich ganz zurechnungsfähig. Ich glaube, da hat man sehr viele Berührungspunkte auch anderen Sachen, wie mit auch Fortpflanzungsmedizin, mit Empfängnisverhütung oder Sterilisation. Ich meine, wenn sich irgendwie eine Frau anfangs 20 sterilisieren lassen will, ist das ja auch extrem schwierig, dann einen Ärztin, einen Arzt zu finden, der das macht, weil dann der Bestimmungszweck des weiblichen Körpers zur Fortpflanzung als wichtiger angeschaut wird, als das, was die Person will. Und ich glaube, das ist gerade bei transmedizinischen Sachen auch so. Also bei Transmännern ja ganz direkt, oder? Weil sie dann quasi ja nicht wirklich mehr als Ehefrau in Frage kommen, wenn sie quasi Transmänner sind, aber auch bei Transfrauen ist es ja quasi auch so, für die Transition ist wichtig, inwiefern das eine begehrenswerte Frau ist, aus Sicht des Arztes häufiger man die Kriterien anschaut.

0: Die ganze Sex-Gender-Unterteilung ist ja etwas, was von John Money herkommt. Und das ist ja eigentlich überhaupt nichts, was progressiv ist. Ich meine, John Money war ein Pädophiler, der sehr fragwürdige Dinge mit seinen PatientInnen gemacht hat.
1: John Money war Mediziner und Psychologe und hat in den 50er Jahren die Theorie vom sozialen Geschlecht, in Klammern Gender, also dass die Geschlechterrolle in der Kultur verortet und damit unabhängig vom biologischen Geschlecht, in Klammern Sex, bis zum zweiten Lebensjahr also formbar ist oder sei, formuliert. Und dadurch wurden in den 70er Jahren vereindeutigende Operationen an intergeborenen Menschen im Kindesalter begründet. Die anatomischen Gegebenheiten wurden entweder weiblich in Anführungsstrichen oder männlich in Anführungsstrichen verändert und den Eltern empfohlen, die Kinder dementsprechend streng in die jeweilige Geschlechterrolle zu erziehen.
0: Im amerikanischen Radikalfeminismus wurde Sex und Gender übernommen, um zu argumentieren, dass die Biologie der Frau nicht ihre soziale Rolle determiniert. Diese Unterscheidung zwischen Sex und Gender wurde dann im Feminismus ab den 70ern etabliert. Und man sieht im französischen Feminismus, Monique Wittig schreibt Essays in den 70ern, ja, das sei jetzt quasi aus den USA gekommen, aber sie fände das überhaupt nicht gut. Man sieht auch im französischen Radikalfeminismus ist es dann erst so gegen 90er, wo dann Delphi schreibt, dass es das Gender ist, das das Sex definiert. Also quasi das Gender geht voraus. Und ich glaube, die ganze Idee, dass es nicht ein biologisches Geschlecht gibt, hat man eigentlich schon bei Firestone oder eben Delphi Wittig in den 70er Jahren war das drin. Ich glaube, man sollte sich davon trennen, dass es nun einen linearen Fortschritt der Theorie gibt, sondern es ist mehr so eine kreisende Bewegung, wo man auch immer Gruppen haben, die ausgeschlossen ist. Es hat ja auch so sehr viele Parallelen zwischen die Debatte, wie Transfeminismus im Feminismus quasi eingeschlossen, ausgeschlossen wird, hat sehr viel Parallelen zur Debatte bezüglich des lesbischen Feminismus in den 70er Jahren, den ja quasi dann auch, dann gab es auch Positionen, ja, Lesben sind keine wirklichen Frauen, es sind wie Männer. Ich meine, die ganze Bathroom-Panic gab es mit lesbischen Frauen noch nicht so lange her, dass lesbische Frauen gezwungen waren, in Männerumkleiden zu gehen, weil man gefunden hat, das sei ein Risiko für heterosexuelle Mädchen, wenn da Lesben gleichzeitig drin sind. Das heißt, man hat praktisch alles, was gegenüber Transfrauen in Stellung gebracht wurde, auch gegen Lesben in Stellung gebracht. Lesben wurden als essentiell männlich beschrieben. Das Interessante ist dabei im Umgang mit dem lesbischen Feminismus, gerade die Analyse von Heterosexualität als etwas, was nicht naturgegeben ist. Wenn man so die Popularität von Bell Hooks anschaut, ist das sehr viel, ja auch ein Gegenprozess, hat auch sehr so Äußerungen gegenüber dem lesbischen Feminismus, die dann sehr abschätzig sind. Was man sieht, dass heterosexuelle Feministinnen sich dann wie selbst angegriffen fühlten, wenn lesbische Feministinnen die Lesbe positionierten als politische Position, das automatisch als Aussage über ihre eigene Sexualität, was gar nicht so meine Monikritik ist, nicht eine politische Lesbe oder lesbische Separatistin in dem Sinne, dass sie findet, es sollen alle Leute lesbisch werden und dadurch könnte man das Patriarchat überwinden. Sondern es geht darum, dass die Lesbe halt politische Position und zeigt, wie ist die Lesbe auch vom Patriarchat betroffen, auch wenn sie nicht in dieser heterosexuellen Paarbeziehung lebt. Weil Heterosexualität als Institution ist sehr unangenehm für viele Leute, die halt in heterosexuellen Beziehungen leben. Ist das etwas, was sehr unangenehm ist, wenn man sich damit auseinandersetzt? Was sind da für soziale Zwänge dran, die dazu beitragen, dass das nicht eine freie Entscheidung ist? Der große Streitpunkt dann zwischen Christine Delphi und Monique Wittig, welche Position hat die Lesbe im Feminismus? Delphi hat sehr von der Heterosexualität als etwas, das gegeben ist, etwas, was nicht hinterfragt wird. Und Wittig hat dann Heterosexualität als gesellschaftliche Institution, die quasi Frauen dazu drängt, Beziehungen mit Männern einzugehen. Was man halt einfach beobachten kann, ist, dass sehr viel Feminismus in den letzten 50 Jahren von lesbischen Frauen geschrieben wurde. Und dann quasi abgeschwächt wurden von heterosexuellen Frauen.

Ich glaube, das Gleiche hat man auch beim Queerfeminismus, dass gerade die Dinge bei Butler, die Gesellschaft in Frage stellen, nicht wirklich rezipiert werden. Oder bezüglich dem Queerfeminismus, der sich dann aktivistisch durchsetzt, ist etwas, man hat halt verschiedene Identitäten und Beziehungsformen nebeneinander und die werden einfach als etwas Gleichberechtigtes betrachtet, aber nicht als ein gesellschaftliches Herrschaftssystem, weil wenn man Heterosexualität als gesellschaftliche Institution anschaut, Heterosexualität als gesellschaftliche Institution, die eine wesentliche Komponente ist für die Unterdrückung der Frau, die überwunden werden muss, was eigentlich ja bei Butler genauso auch drin steht, interessanterweise, aber halt in der Rezeption nicht vorkommt eigentlich. Wenn man schaut, was genau aus Judith Butlers Gender Troubler in der Rezeption dann wirklich aufgegriffen worden ist, ist es eben nicht die Ablehnung eines natürlichen Geschlechts, sondern es ist ein sehr oberflächliches Verständnis der Performativität, dass Geschlecht einfach etwas ist, was geschauspielert ist, was überhaupt nicht das ist, was Butler schreibt, sondern Performativität ist da quasi einfach eine Theorie, die Normen überhaupt zustande kommen und enforced werden. Die Norm eigentlich erst über das entsteht, dass man sich auf die Norm bezieht. Durch das entsteht die Norm und dann hat man so dieses selbstreferenzielle Prozess. Und das ist eine sehr wichtige Perspektive.

was wichtig ist, ist, wie, wenn man sich anschaut, wie wird Transgeschlechtlichkeit im queerfeministischen Diskurs behandelt. Und dann ist es eigentlich immer ein Thema, das man häufig explizit mit dem Zweck betrachtet wird, wie können Geschlechternormen subvertiert werden. Und transgeschlechtliche Personen werden dann immer als etwas angeschaut, das außerhalb der Normen ist, das subversiv ist. Und häufig dann auch impliziert, die quasi weniger von den Normen betroffen sind, weil sie sind ja außerhalb dieser einschränkenden Binarität, wo alle anderen betroffen sind. Und das ist ja eigentlich eine sehr verkürzte Betrachtungsweise, weil transgeschlechtliche Menschen sind ja genauso vom Geschlechtersystem. Also nur weil jemand quasi nicht lesbar ist oder nicht auf die gleiche Art lesbar ist wie eine Cis-Frau, da heißt das ja nicht, dass die Person freier wäre von diskriminierenden Strukturen. Und wenn man Transfrauen als Klasse anschaut und nicht einfach als Individuum oder als Individuum, das mit seinem Geschlechtsausdruck irgendwie etwas subvertiert, bei französischen materialistischen Trans-Theoretikerinnen ist es ja sehr stark so, dass man wie den Blickwinkel wechselt, dass man nicht auf eine innere psychologische Identität sich abstützt in der Analyse, sondern dass man konkrete Schritte, die eine Person in der Gesellschaft macht, eben dass die Person von einem Geschlecht ins andere wechselt oder es eben nicht macht aufgrund von gesellschaftlichem Druck, aber dass man quasi wie diese Außenperspektive einnimmt und sich halt nicht unbedingt auf das Individuum, sondern auf die soziale Klasse an. Also es gibt ja wie so in queerfeministischen Gruppen zum Teil auch, dass binäre Transfrauen sehr negativ betrachtet werden als konformistisch und man dann sehr stark promotet, dass man ja irgendwie zwischen den Geschlechtern sein muss. Und das ist ja dann auch etwas, was eher etwas Privilegiertes ist, weil gerade Transfrauen, die noch zusätzlich marginalisiert sind, können sich das häufig gar nicht leisten, weil sie ja darauf angewiesen sind, dass sie als Frau gelesen werden. Weil wenn sie sich nicht entsprechend verhalten, wie das von einer Frau erwartet wird, haben sie quasi ein riesiges Risiko, dass sie Opfer von Gewalt werden. Und es ist dann wie so ein Double Bind. Transfrauen werden ja dann von feministischer Seite zum Teil kritisiert. Gerade wenn man zurückgeht in ältere Literatur aus den 90er Jahren, Transfrauen seien alle quasi das Gegenteil von feministisch. Die sind alle so stereotype Frauen. Und das ist einfach das, was man ja sie dazu zwingt. Also man zwingt sie gleichzeitig, sich stereotyp zu verhalten, weil für Transfrauen noch weniger Toleranz für Abweichung von der Geschlechternorm gilt. Und gleichzeitig wertet man sie dann wieder ab, weil sie ja quasi konform sind, also je nachdem. Ja, es ist dann wie so auch das Argument, dass transgeschlechtliche Menschen Geschlecht reinforcen. Es ist dann ja so, dass man dann eigentlich zum Teil wieder so fast schon bei einem Bioessentialismus ankommt. Man hat dann Geschlechtsidentitäten, die quasi fix sind. Es ist dann halt einfach nicht der Körper, der fix ist, sondern es ist halt die psychische Identität, die gegeben ist. Ja, man kommt dann nicht wirklich weiter. Gerade wenn die Geschlechtsidentität unabhängig vom Körper gedacht wird, kann man auf die Idee kommen, ja, okay, die Transfrau kann ja auch in einem männlichen Körper Frau sein. So ein Ansatz, dass man Transleute vor allem als subversives Element anschaut, dann ist ja die Transfrau, die keine körperlichen Anpassungen vornimmt, keine Hormone, keine Operationen, nichts, ist viel subversiver als die Transfrau, die tatsächlich ihre Geschlechtsklasse wechselt. Und das ist ja wie paradox, weil wenn man jetzt quasi in den Standpunkt nimmt, okay, man kann Geschlecht wechseln. Was ist subversiver, dass man das Geschlecht wechselt oder dass man einfach das Geschlecht behält? Also ich meine, es ist dann wie so eine Perspektive. Eigentlich, ich meine, man sollte Transgeschlechtlichkeit nicht auf medizinische Interventionen reduzieren. Aber durch medizinische Interventionen ist es viel einfacher geworden für Menschen, quasi die Klasse des Geschlechts tatsächlich zu wechseln. Wenn es gibt ja, wenn man zurückgeht, immer Geschichten von Menschen, die nicht im Geschlecht gelebt haben, das ihnen bei Geburt zugewiesen ist. Aber durch die Existenz von Hormonersatztherapie hat man also einfach eine Realität, dass Menschen tatsächlich ihr Geschlecht wechseln. Was man dann halt auch feststellt, ist, dass ja sehr schnell weibliche Sozialisierung passiert, gerade bei Transfrauen, die zusätzlich marginalisiert werden, weil dann weniger Toleranz für geschlechtsnicht konformes Verhalten gezeigt wird und dann sehr viele Annahmen, wie Transfrauen außerhalb der Geschlechternormen oder irgendwie privilegierter werden als andere Frauen, ja objektiv in der Realität nicht existieren, aber man projiziert dann sehr viele Annahmen über die Gesellschaft auf

Also indem man die Annahmen, die man über Männer im Allgemeinen hat, auf Transfrauen überträgt und dann quasi so die Annahmen bestätigt, die man schon im Voraus hatte.

0: Was ja auch auffällt, ist das konstante Othering von Transfrauen im feministischen Diskurs. Cis-Frauen sind ja auch nicht eine einheitliche Gruppe. Es gibt Cis-Frauen, die haben ab Geburt keinen Uterus. Aber wenn man jetzt über Frauen redet, ist da häufig, dass man transinklusiv explizit Cis-Frauen und Transfrauen erwähnt. Aber es würde niemand jetzt bei irgendwelchen gynäkologischen Themen auf die Idee kommen, dass man explizit erwähnen müsste, Cis-Frauen, die ohne Uterus geboren sind, sind im Fall auch Frauen.
1: Darf ich da kurz nachfragen, weil ich lese das natürlich so, dass Leute sich bemühen, inklusiv zu sein, gerade weil es ja eben auch den transexklusiven Aktivismus gibt. Und da frage ich mich gerade, wie ist das in der Praxis besser zu machen?
2: Einerseits ist es natürlich positiv, wenn Leute betonen, dass Transfrauen eingeschlossen sind, also dass Transfrauen in Frauenräumen auch willkommen sind. Allerdings ist es so, dass sich viele Leute das dermaßen internalisiert haben, immer von Cis-Frauen und Transfrauen zu sprechen, dass sie auch, wenn sie von allgemeinen weiblichen Erfahrungen sprechen, die sowohl Cis- als auch Transfrauen betreffen, einfach das Cis voranstellen. Und das führt dann zu diesem ständigen Othering. Das impliziert dann am Ende, dass in ihrem Denken da ein essentieller Unterschied besteht zwischen Cis-Frauen und Trans-Frauen. Am Ende das gleiche Denken ist, gemäß dem dann eigentlich das eine die echten Frauen sind und das andere nicht. Und ja, das ist nicht die Absicht, aber es ist schon ein starker Hinweis darauf, dass auch viele FeministInnen, die transinklusive Positionen vertreten, irgendwie trotzdem noch in diesem Denken verhaftet sind, dass es quasi die echten Frauen gibt und die Transfrauen, die was anderes sind. Und was wichtig wäre, ist, dass wenn man von Cis-Frauen spricht, ist das wirklich ein Moment, wo das relevant ist, oder ist das wie ein Reflex, dass man da quasi halt einfach unreflektiert dieses Cis vorhängstellt? Ja, ich glaube, das ist das, was wichtig ist, dass man da halt wirklich nachdenkt, wieso man jetzt in diesem Moment zwischen Trans- und Cis-Frauen unterscheidet. Das Ganze wird ja dann auch noch dadurch verstärkt, dass gerade in queeren Spaces häufig sehr viel Hemmungen da ist, überhaupt von Frauen zu sprechen. Also ich habe immer so ein wenig das Gefühl, dass bei gewissen Leuten auch die Liebe zum Begriff Flinter damit zusammenhängt, dass sie dann Transfrauen nicht als Frauen bezeichnen müssen, wenn sie einfach von Flinter sprechen. Ich möchte jetzt da nicht bestimmten Leuten Vorwürfe machen, aber ich glaube, es gibt schon Leute, wo das vermutlich irgendwo mitschwingt.
1: Danke, das finde ich sehr nachvollziehbar und würde das vielleicht jetzt mal so rausgeben, auch als Gelegenheit, Aufforderung, darüber mal nachzudenken, wie sich das auch bei einem selbst gestaltet.
0: Ich glaube, die Perspektive auf Transgeschlechtlichkeit orientiert sich sehr darauf, was ist für Cis-Menschen am angenehmsten. Die beiden dominanten Sichtweisen ist ja entweder die transinklusive mit der festen Geschlechtsidentität. Das heißt, eine Transfrau war immer schon eine Frau und die wusste schon immer, dass sie eine Frau ist. Die hat eine Geschlechtsidentität, die ist konstant und man hat dann einfach irgendwann ihren Körper ihrem eigentlichen inneren Geschlecht angeglichen. Aber das Geschlecht, das die Person hat, ist fix übers Leben. Und das andere ist ja wie, dass die Zuweisung bei der Geburt fix ist. Aber ich meine, beide Perspektiven vereint eigentlich, dass sie von einem fixen Geschlecht, das sich nicht verändert. Diese Annahme des fixen Geschlechts ist sehr tief drin in den Leuten. Und wenn man die aufgibt, gewisse Detransbiografien zeigen halt einfach auf, dass diese Konstanz des Geschlechtsidentität nicht gegeben ist. Ich meine, ein großes Problem ist da die Instrumentalisierung von transfeindlichen Stimmen. Dass man Detrans-Menschen als Argument braucht, dass Transgeschlechtlichkeit nicht echt sind, weil diese Leute wurden ja diagnostiziert als transgeschlechtlich, aber dann hat sich diese Diagnose als falsch herausgestellt und dann wird geschlagen, ja, weil diese Diagnose da falsch war, könnten das ja bei allen anderen auch falsch sein, also darf man keine Leute transitionieren lassen. Das ist ja dann dieses Argument. Und das ist eigentlich tragisch, weil es sind eigentlich eine sehr wichtige Stimme, dass man Detrans-Menschen. Sehr viele Detrans-Menschen sind ja dann sehr enttäuscht, also gerade weil sie ja selbst auch das vermittelt bekommen vom Umfeld, dass diese Idee von der fixen Geschlechtsidentität, wenn diese Person dann merkt, eben wenn das noch kombiniert ist, in einer sehr fixen Vorstellung, wie Männer und Frauen sein müssen, und dann jemand transitioniert und dann stellt die Person fest, okay, das stimmt doch nicht so ganz wirklich, dann ist das wirklich eine Enttäuschung oder Wut, die sie darüber haben, weil das halt quasi für sie nicht stimmt und dann auch subjektiv auch rechtfertigt, wieso sie sich instrumentalisieren lassen in transfeindlichen Kampagnen, weil das halt für sie tatsächlich die Wahrnehmung ist, dass sie da die Community verraten hat. Und ich meine, es ist dann ja auch wichtig, dass man sieht, dass die Community ist nicht

Und man kann das dann sehr gut auch sich rückkonstruieren, weil es gibt dann so Momente, wie das Geschlecht ist etwas physisch im Körper, dass man sich Körper wünscht, der anders ist. Und da hat man immer schon in der Vergangenheit Dinge, die man damit in Verbindung bringt. Und man kann dann sehr gut sich eine Narrative konstruieren, quasi konform mit diesem Modell. Man hat eine innere Geschlechtsidentität, die konstant übers Leben ist. Aber am Ende ist es, finde ich, sehr schwierig, das entspricht das tatsächlich der Wahrnehmung. Ich meine, es gibt diese Transpersonen, die sehr stark das auch äußern und so. Aber ich habe immer das Gefühl, das hängt auch sehr damit zusammen, wie gender non-conforming eine Person überhaupt ist. Weil das, was ja quasi dann in der Erzählung die Transfrau ausmacht, ist ja dann quasi wie die Konformität zu das, was man von einem Mädchen erwartet. Also das ist quasi irgendwie das Transmädchen will dann mit Puppen spielen, mit anderen Mädchen, aber es gibt auch die Mädchen, die sich komplett nicht genderkonform verhalten. Das ganze Konzept einer Geschlechtsidentität, die immer besteht, bricht dann einfach zusammen.

0: Wohin gehen könnte denn aktivistischer, solidarischer, emanzipatorischer Support gehen?
1: Erstens eben der Zugang zur Gesundheitsversorgung, der Schutz vor Diskriminierung und transfeindlicher Gewalt und sehr wichtig allgemein Selbstbestimmung. Wenn ich von Zugang zur Gesundheitsversorgung spreche, darf das nicht im Sinn von Psychiatrisierung oder Pathologisierung verstanden werden, sondern wirklich in einem Sinn von Selbstbestimmung über den eigenen Körper gesehen werden und auch im Kontext zu feministischen Forderungen in diesem Kontext, die auch allgemein im Feminismus außerhalb der Transgeschlechtlichkeit zentral sind. Was auch zentral ist, ist, dass wir uns der Tatsache vergegenwärtigen, dass es tatsächlich möglich ist, das Geschlecht zu wechseln und dass das Menschen machen. Die Frage ist dann nicht, gibt es Transmenschen oder nicht, sondern unter welchen Bedingungen könnten diese in unserer Gesellschaft existieren? Das bedeutet selbstverständlich nicht, dass das psychiatrische Framing, was auf Geschlechtsdysphorie abstützt, einfach falsch wäre. Es ist ein Leidensdruck verbunden, dass man nicht den Körper hat, den man sich wünscht oder dass man eben in der Gesellschaft bezüglich Geschlecht nicht so behandelt wird, wie das für eine Person sich am besten anfühlt. Aber es ist eine sehr limitierende Perspektive, weil es dieser pathologisierende Blick von einem Psychiater, der eine Patientin behandelt ist. Und ich glaube, aus aktivistischer Sicht sollten wir uns wirklich davon trennen. Es ist sehr wichtig, dass Allies über ihre Vorstellungen einer Transfrau nachdenken und sich auch darüber reflektieren, was für ein Bild sie von Transfrau haben. Zu viele, auch gutmeinende Allies, haben so eine Vorstellung, dass eine Transfrau im Kern ein Mann sei, der sich als Frau identifiziert. Und diese falsche Vorstellung ist schädlich, also einerseits einfach, weil sie falsch ist, aber auch, weil sie dann zu falschen Schlüssen bezüglich den Bedürfnissen von Transfrauen führt. Die Idee, dass es vor allem darum geht, eine Geschlechtsidentität zu validieren, hängt denn da eng damit zusammen. Aber gerade für viele Transleute ist es viel wichtiger, dass sie Zugang zu HRT oder anderen Leistungen der Gesundheitsversorgung haben, als dass jetzt ihre Geschlechtsidentität irgendwie validiert werden oder dass spezifische Pronomen benutzt werden. Das ist jetzt keine Aussage, dass das nicht wichtig ist für Leute, dass man sie so anspricht, wie sie das wünschen. Das ist alles wichtig und berechtigt, aber führt zum Teil dazu, dass gewisse Allies falsche Vorstellungen haben, was wichtig ist, dass dann Pronomen als das viel wichtigere Issue wahrgenommen werden als HRT. Und meiner Meinung nach müsste das dann eher umgekehrt sein, auch wenn man das jetzt vielleicht auch gar nicht gegeneinander abwägen soll. Es ist wichtig, dass aus feministischer Perspektive

0: Perspektive die Transfrau als genauso eine vollwertige Frau gilt wie jede andere Frau. Wenn ich eine materialistische Perspektive zur Transgeschlechtlichkeit hier propagiere, heißt das nicht, dass eine queertheoretische Perspektive aus meiner Sicht per se falsch ist, sondern es ist halt eine andere Perspektive. Weil auf eine gewisse Art kann man so viele Geschlechter definieren, wie man will. Aber wenn man die Machtstrukturen anschaut, ist das nicht die entscheidende Frage. Die Frau als Klasse beinhaltet Personen, die auf individueller Ebene sich vermutlich nicht als Frau identifizieren, aber halt von der Gesellschaft zur Frau gemacht werden. Das ist eine Reibungsfläche. Man darf keinesfalls Leuten vorschreiben, du musst dich jetzt als Frau identifizieren, weil du fällst in diese Klasse der Frau. Das wäre meiner Meinung nach extrem regressiv. Dann reproduziert man ja selbst einfach die patriarchale Ordnung und setzt die durch, egal ob man glaubt, man hätte irgendwelche feministischen Motive dahinter. Deshalb finde ich es wichtig, dass man das Geschlecht nicht einfach als Selbstzweck verwendet wird, sondern dass das ein Analysetool ist, ein Machtverhältnis, das umgeworfen werden soll.
1: Das war ein sehr schönes Schlussplädoyer, denn das war es auch schon wieder für heute. Vielen Dank, dass du hier warst, Juliana.
0: Vielen Dank und tschüss.
1: Chaos77, substack.com. Schaut da mal vorbei und wir hören uns dann im September wieder. Und da spreche ich mit Luce Deliere über Cis-Hetero-Extremismus.

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3: Halt.
0: Willkommen beim Querfunk bei Dreadheads, die 18. in 2026. Sie trägt den Namen Vin, V-I-N, und Erstausstrahlung ist am 18. August. Heute gibt es nur feines Vinyl, und zwar Conscious Roots Reggae von 1980 bis 2000, schätze ich mal. Den Anfang machen die Silvertones mit dem Klassiker Rejoice Cha Cha Children.
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African Land mit Carol Calfat und African Melody, die Fortsetzung, Dr. Pablo, Augustus Pablo natürlich and the Cry Tough All Stars. Und hier ist Reggae George mit Free Wicked Man.

Das war der großartige Dennis Brown mit Three Meal a Day und Tetrack mit Only Jaja Knows. Und dann danach, mal schauen, The Viceroy's mit Rock. God.

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Wir hörten zuletzt Sons of Slaves, Junior Delgado, Jailhouse, Set Me Free, I Want to Go Home, Earth and Stone, Going to Africa, Earl 16. Und jetzt liegt auf Black on Black, heißt die Band mit Well Pleased and Satisfied.

Los der Sklaven damals. Immer mussten sie Sklavenarbeit verrichten, Work. Lindwall Thompson singt darüber und keine Zeit für Meditation. Jetzt die Gatherers mit Words of My Mouth.

Das ist Robert Lee mit Too Much War. Danach Lanky Roy mit Set Me Free. Beim Querfunk, Freies Radio Karlsruhe. Bei Dreadhead, Stubborn Reggae.

Bambi mit Daughters of Babylon und danach die tiefe, leicht erkennbare Stimme von Prince Farai und Culture zusammen mit Message from the King. I must hear traditional conscious roots beim Querfunk bei Dreadheads mit Tomcat.

Auch sehr schön, eines meiner Lieblingsscheiben überhaupt. Russ Naito mit Ghana. Fantastisch eingespielt. Das waren Musiker.

lange nicht mehr gespielt, deshalb knistert es ein bisschen. Michael Prophet mit War in the City und danach Ranking Joe mit One Jar.

Als nächstes Sowell Radix mit Wheel o' Matilda. Richtig lustig. Macht Spaß, dieser Track.

Make it Paradise. Schöne Schlussworte von Ziggy Marley für die heutige Dreadheads-Ausgabe. Kostbares Vinyl aus vergangenen Zeiten. Davor noch Bunny Lee and the Techniques mit dem Majesty Dub Mix by The Orb. Und das passt jetzt dann auch. Zum Schluss spiele ich noch etwas Neues. Inti Aibar Waltz mit When This Ago End. Damit schließe ich dann für heute Dreadheads Dub & Reggae. Mein Name ist Tomcat. Ich sage Love, Peace und Respekt und wünsche euch alles Gute. Bis wieder.

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Damit jetzt um 11 Uhr eine Minute. Herzlich willkommen, liebe Hörerinnen und Hörer, zu einer neuen neo-psychedelischen Back to the Garage Folge hier bei Radio Dreieckland Freiburg, UKW 102,3 MHz. Back to the Garage Nummer 852. Mit dem siebten Teil unserer diesjährigen, der summa summarum 16. Back to the Garage Summer Neo Psychedelia Reise. Ohne den Jamie, der ist ja seinem Geburtstag, der das am Dienstag gewesen ist, entfleucht und macht Urlaub in Frankreich. Weil wir hier schöne Musik hören werden, neo-psychedelischer Natur. Aus Skandinavien, aus den USA, aus England. Dabei auch einen Abstecher machen in die 1970er Jahre, genauer gesagt ins Jahr 1973. Das Ganze aber mit dem Andreas am Mikrofon beginnen, mit einer britischen Band. Der Jamie hat mir das gegeben übrigens, der mir auch recht herzlich gegrüßt ist, wenn er jetzt mittels der modernen Technik in Frankreich hier Radio Dreieckland hören kann. Ja, die Formation, die heißt Chrysanthemums.

Die Chrysanthemums mit dem Stück Porcupine Quills No. 3 erschien 1991 auf ihrer Maxi-Single Vinyl, die unter dem Titel Porcupine Quills 4 Variationen dieses Stückes beinhaltet. Demzufolge nach war das das erste der zweiten Seite und die Chrysanthemums, English Art Pop Group, co-founded by Alan Jenkins and Terry Burrows. Und ich gehe mal davon aus, dass sie sich benannt haben wohl nach einer klassischen American Kurzgeschichte von John Steinbeck aus dem Jahr 1937. Aktiv war die Band zwischen 1987 und 1998, haben da 6 Alben veröffentlicht, unter anderem 1990 ein Komplett-Cover des legendären Zombies-Albums Odyssey and Oracle. 2020 haben sich die Chrysanthemums wieder zusammengetan und 2022 ein weiteres Album veröffentlicht, wobei es bis heute geblieben ist. Mal gucken, vielleicht bei Zeiten mehr, hier bei Back to the Garage, der diesjährigen Neo-Psychedelia-Reise 2026 von dieser Formation. Jetzt gehen wir um 11.13 Uhr gleich an halb heute zurück ins Jahr 1973. So einen Abstecher haben wir ja schon mal gemacht, am 11. August 2018, Back to the Garage Nummer 465 mit einer, ich glaube 1972 erschienenen Single der bundesdeutschen Psych-Prog-Band Doom. Was wir jetzt hier hören, ist eine Formation aus den USA, die sich aber in Berlin niedergelassen hat. Sweet Smoke heißt die Band, hat sich je nach Quelle 1967 oder 1968 in Brooklyn, New York gegründet, ist dann aber 1969 nach Europa, genauer gesagt nach Berlin, wo sie sich irgendwie kommunenmäßig niedergelassen haben und von Bildhauer Waldemar Kuhn gefördert wurden, wie ich hier gerade lese. 3 Alben sind da entstanden. 2 Studioalben 1970, 1973 und ein Live-Album 1974. Da ist die Band dann auch auseinandergegangen und diese beiden Studioalben von Sweet Smoke, die sind schon klasse. Just a Poke heißt das erste aus dem Jahr 1970, wo ja schon versucht war, die beiden Plattenseiten hier einzustreuen, je Seite ein Song, aber dann, naja. Und das zweite Album, das trägt den Titel Darkness to Light. Da sind schon mehrere Songs drauf und 2 sind wirklich für unsere Neo-Psychedelia-Reise brauchbar und da hat mir eins das Titelstück Darkness to Light von Sweet Smoke aus dem Jahr 1973 so gut gefallen und gesagt, das wird jetzt eingebaut. Das andere Stück, ja, ist Kundalini, das klingt wie ein Outtake aus dem Apple Records Album des Radha Krishna Tempel. So, und zu Sweet Smoke steht auf der Hüllenrückseite des ersten Albums aus dem Jahr 1970 Just a Poke, wie es heißt. Da lässt uns die Plattenfirma, nämlich die Electrola, wissen. Nein, Sweet Smoke ist keine neue Zigarettensorte und auch kein neues Programm für die Freunde von Hasch. Sweet Smoke, eigentlich Sweet Smoke of the Happy Plant Pipeful, ist eine neue 5-köpfige Band, zusammengesetzt aus Michael Paris, Saxophon, Andy Gershin, Bassgitarre, Marvin Kaminowitz, Leadgitarre, Jay Dorfman, Schlagzeug und Steve Rosenstein, Rhythmusgitarre. Es ist in den letzten Jahren Mode geworden, jungen Musikern und aufstrebenden Bands einen spezifischen eigenen Sound zu attestieren, auch wenn sie klingen wie die Beatgruppe aus dem Schuppen nebenan. Anders die Sweet Smoke. Kennzeichen ist vor allem die instrumentelle Perfektion jedes einzelnen Mitglieds, die rhythmische Werf und Vielseitigkeit, der Witz überraschender Harmonie, der thematische Einfallsreichtum, der auch über längere Stücke hinweg trägt. Die Musik der Sweet Smoke hat Spannung und innere Logik und sie ist up to date. Das ist's, was sie über Dutzend Bands weit hinaushebt. Na denn, in diesem Sinne jetzt hier Sweet Smoke mit dem Titelsong ihres 1973 erschienenen zweiten Albums Darkness to Light.

Psych Jazz Rock, würde ich mal sagen, hier von Sweet Smoke, dieser ursprünglich aus Brooklyn, New York stammenden, aber sich in Berlin kommunenmäßig niedergelassen habenden Band Sweet Smoke. Der Titelsong Darkness to Light ist das jetzt gewesen, ihres zweiten und auch letzten Studioalbums, erschienen 1973. Und diese beiden Alben von Sweet Smoke, die sind wirklich interessant zu hören. Insbesondere auch das erste aus dem Jahr 1970, Just a Poke, mit seinen zwei Songs, 20 und 16 Minuten lang. Wir kommen jetzt um 11.30 Uhr in der heutigen 852. von Back to the Garage hier bei Radio Dreieckland Freiburg UKW 102,3 MHz mit dem siebten Teil unserer diesjährigen Neo-Psychedelia-Reise zu einer Veröffentlichung, die ein bisschen jünger ist. Die stammt nämlich von gestern vor 20 Wochen, vom 17. April 2026. Penny Arcade ist als Interpretenangabe hier aufgeführt. Richtig heißt er James Hall, bekannt von Veronica Falls, Ultimate Painting und den Proper Ornaments. Sein zweites Album als Penny Arcade ist das. Die erste Veröffentlichung stammt aus dem Jahr 2024. Backwater College hieß die. Und ich bilde mir ein, mich zu erinnern, dass wir davon damals auch hier Musik in unserer Neo-Psychedelia-Reise gehört haben vor 2 Jahren. Wie auch immer, dieses neue Album, das trägt den Titel Double Exposure. Und als ich vor genau 7 Monaten am 29. Januar das erste Vorab gehört habe, Rear View Mirror betitelt, war mir klar, das wird diesen Sommer in unserer Back to the Garage Neo Psychedelia Reise seinen Platz finden. Also geschieht es hier und jetzt und heute. Double Exposure ist nicht unbedingt ein Bruch mit dem bisherigen Schaffen, doch dieses neue Album enthält einige der rohsten und am stärksten dekonstruierten Klänge, die James Hoare bislang aufgenommen hat. Vor allem treten die Gitarren erstmals in den Hintergrund. Es handelt sich keineswegs um ein No-Guitar-Konzept-Album. So hat es sich einfach ergeben. Ja, der Drumcomputer ist hier irgendwie prominent eingesetzt und ich habe jetzt hier für heute 4 Titel vorbereitet und am Computer ineinander fließen lassen, wie ich das ja so gerne tue bei solchen Veröffentlichungen. Und die Stücke heißen Memory Lane, Worst Trip, Early Morning und Time. Hier jetzt diese 4 Titel aus dem gestern vor 20 Wochen am 17. April 2026 erschienenen zweiten Penny Arcade Album von James Hoare.

Memory Lane, Worst Trip, Early Morning und Time. Musik von James Hoare aus seinem gestern vor 20 Wochen am 17. April 2026 erschienenen zweiten Album unter dem Pseudonym Penny Arcade. Double Exposure heißt das Album, von dem wir jetzt um 11.44 Uhr kommen zu einer Band aus Cambridge in der heutigen Back to the Garage Neo Psychedelia Reisenfolge. The Flight Reaction. Der Jamie hat mir da Musik von da gelassen. Er hat mir, bevor er in Urlaub gefahren ist, ganzen Stapel. Und von dem aus habe ich dann die Bands und Interpreten recherchiert. Und vom Hundertstel ins Tausendstel kommt man da im Handumdrehen. So, und The Flight Reaction, Flight mit Y geschrieben, Psychedelic Rock and Psych Pop Band aus Cambridge, um Singer-Songwriter und Multi-Instrumentalist Mick Crossley. 1991 ist ihr erstes Album erschienen, Songs in a Circle, 2015 ihr sechstes und bis dato auch letztes. Das trägt den Titel Magnetophone Distances, ist am 18. November 2015 erschienen und daraus habe ich dieses Stück hier rausgesucht. From the Corner of My Eye, hier aus Cambridge, The Flight Reaction.

The Flight Reaction aus Cambridge um den Singer-Songwriter und Multi-Instrumentalisten Mick Crossley. Das Stück From the Corner of My Eye aus ihrem am 18. November 2015 erschienenen sechsten und bis zum heutigen Tag letzten Album Magnetophon Distances. So, 11.52 Uhr gleich 53 sind wir schon am Ende angekommen mit Back to the Garage Nummer 852 heute hier bei Radio Dreieckland Freiburg UKW 102,3 MHz und der siebten diesjährigen der 2026er Back to the Garage Neo Psychedelia Sommerreise mit dem Andreas am Mikrofon und dem Jamie auf Urlaub in Frankreich, wo er mir von dieser Stelle aus recht herzlich gegrüßt sei. Im Vorfeld der letzten Back to the Garage Sendung habe ich ja mal online gegoogelt Neo Psychedelia Skandinavien und wurde dann schwer fündig, was es nicht alles gibt. Oftmals irgendwelche Leute, die wir schon kennen und oder die nicht mehr aktiv sind, aber hier habe ich jetzt eine gefunden aus Göteborg in Schweden, The Melody Fields. Da hören wir gleich Musik aus ihrem ersten Album. Drei Alben sind von denen erschienen. Eins 2018, zwei 2023 sowie auch 2023 eine 7-Inch Single und 2020 eine 12-Inch Vinyl Single. Broken Horse heißt die, woraus wir in der nächsten Back to the Garage Neo Psychedelia Reisen Folge in zwei Wochen Musik hören werden. In zwei Wochen deshalb, weil in den ersten zweieinhalb Augustwochen wurde ja in brüllendster Hitze Fernwärmeleitungen hier auf dem Greta-Gelände verlegt und kommende Woche, Donnerstag, Freitag, Samstag, Sonntag, finden Nachfolgebauarbeiten im Keller direkt unter den Radioräumen statt. Das verträgt sich lärmig, wie das sein wird, nicht mit dem Live-Sendungsmachen. Daher gibt's die nächste Back to the Garage-Folge eben erst in zwei Wochen. Da ist dann auch der Jamie wieder mit dabei. Und bis dahin hören wir zum Schluss jetzt eben diese Formation aus Göteborg in Schweden, The Melody Fields. Mit deren Musik, da könnte ich hier mindestens, wenn nicht noch länger, ihr erstes Album, einfach nur The Melody Fields betitelt, das erschien am 16. Februar 2018 als LP und am 2. März 2018 als CD. Ich habe daraus drei Titel ausgesucht und auch am Computer ineinander fließen lassen. Morning Sun, das am 19. Oktober 2017 auch eine digitale Vorabveröffentlichung zum Album war. Dann das Stück Liberty und die Schlussnummer Morning Sun Revisited. Damit, liebe Hörerinnen und Hörer, wünsche ich euch jetzt ein schönes letztes August-Wochenende sommerlicher Natur, wie das ja ist, wenn ich jetzt hier rausgucke. Genau, blauer Himmel, Sonnenschein, angenehme Temperaturen, so kann man es aushalten mit eben The Melody Fields aus Göteborg. Damit sage ich jetzt mal Bye-Bye und eben ein schönes Sommerwochenende euch mit den Stücken Morning Sun Liberty und Morning Sun Revisited. Hier sind The Melody Fields. Bye-Bye.